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0: Guten Abend Deutschland, mein Name ist Daniel Kaiser. Willkommen zur Night Lounge heute am Freitag, den 19. September 2025. Kurz nach 12 haben wir es, wir starten wieder durch, es wird gequatscht. Und heute ein aktuelles Geschehen, das zum heutigen Thema geführt hat. Das Thema lautet, hast du schon mal was gesagt, das Folgen hatte, das Konsequenzen mit sich zog? Darüber möchte ich heute Abend mit euch gerne sprechen. Warum reden wir darüber? Der amerikanische Entertainer und Moderator Jimmy Kimmel wurde jetzt von der Arbeit suspendiert, weil er in seiner Sendung ein paar Sprüche über den Präsidenten und über den Fall Charlie Kirk gesagt hat. Dinge, die einfach nicht gehen, sagte die Produktionsfirma und hat ihn jetzt einfach suspendiert. Nicht gekündigt, suspendiert heißt, erstmal pausiert das Ganze. Und ich habe mir dann die Frage gestellt, ob euch sowas auch schon mal passiert ist. Habt ihr auch schon mal etwas gesagt, das Konsequenzen mit sich gebracht hat? Dann ruft mich an, kostenlos vom Handy und vom Festnetz. Und lasst uns über die Bedeutung von Worten mal ein bisschen sprechen. Denn es gibt ja das Lager, die sagen, ja, das, was man sagt, da muss man halt vorher nachdenken. Man kann nicht einfach irgendwas sagen. Gibt aber auch Menschen, die zum Beispiel sagen, naja, Worte sind doch nur Worte. Ja? Auf die Handlung kommt es an und nicht auf die Worte. Also, ich möchte heute ganz gerne eure Gedanken dazu hören. Ruft mich kostenlos an vom Handy und vom Festnetz. Und macht vor allem online mit. Thema ist gepostet auf Instagram und auf Facebook unter Night Lounge. Und ich bin mir sicher, dass ihr schon mal einen Satz gesagt habt, der etwas verändert hat. Vielleicht nicht alles, aber es kann auch sein, dass manchmal ein Satz wirklich alles ändert, zum Guten. Aber Konsequenzen kann ja auch bedeuten zum Schlimmen, zum Schlechten. Also ich will heute nicht nur schlechte Geschichten hören, aber ich glaube, wenn wir von Konsequenzen sprechen, denken wir oftmals irgendwie an etwas Schlechtes. Dabei muss das nicht unbedingt so sein. Wir gehen in die erste Leitung für den heutigen Abend und gucken mal, wer da ist. Da müsste jetzt jemand sein mit der Endziffer 81. Guten Abend, hallo, wer da?
1: Hallo, hier ist der Stefan. Können Sie mich hören?
0: Stefan, grüße dich. Woher bist du?
1: Ich komme aus Baden-Baden.
0: Aus Baden-Baden. Freue mich, dass du anrufst. Alles gut soweit. Was machst du gerade? Auf dem Heimweg?
1: Ich fahre gerade von der Arbeit nach Hause.
0: Ah, sehr gut, sehr gut, sehr gut. So, Stefan, Frage an dich. Hast du schon mal was gesagt, das Konsequenzen für dich hatte?
1: Ja, habe ich schon gemacht. Dann hast du das Gefühl, du hättest es lieber nicht sagen sollen.
0: Weißt du noch, welche Situation das war? Kannst du uns das erzählen oder magst du nicht drüber reden?
1: Jetzt muss ich mich gut erinnern, weil ich habe auch gehört, das zu sagen, Leuten, was ich denke.
0: Du hast aufgehört?
1: Momentan habe ich den. Ja, weil du kommst zu einer Situation, ja. Beispiel, dass du unter Druck gesetzt wirst, weil Leute können sich vieles verändern, weißt, die können dann Gesichter ziehen oder jemand kennt jemanden und der macht dann das Leben zur Hölle später. Weil es gibt Leute, die haben hohe Intelligenz, meine Mutter ist Chefarzt und die hat Beispiel diese Möglichkeit, dass sie weiß, was sie sagt oder die Ausbildung hat und viele mögliche Möglichkeiten, jemanden ins Gesicht zu sagen oder diese Verteidigung. Und ich habe das nicht diese Aura, weißt? Und wenn du was sagst gegen jemanden, nicht jeder kann sich verteidigen. Jemand kann dir das ganze Leben zur Hölle machen. Ich weiß nicht, ob Sie diese kennen. Vor ein paar Jahren gab es in Deutschland, wo ein Mann so eine Frau gesagt hat, dass sie, die arbeitet in der Bank, damals hat sie gearbeitet, dass sie krumme Geschäfte dreht. Und der Mann hat die Wahrheit gesagt und die Frau hat dann den Joker genommen oder irgendwas war es gewesen, dass er sie belästigt hat oder sexuell angegriffen hat. Der Mann war 5 Jahre in Psychiatrie gewesen damals. Das war ein Skandal in Deutschland gewesen. Nach 5 Jahren ist er raus und hat sich festgestellt, dass er die Wahrheit gesagt hat. Und hat Deutschland die Gesetze verschärft über solche Dinge. Und dann denkst du dich später, nee, ich sag nichts, weil ich habe schon mal was gesagt und da wird so mies gegen dich geschossen, dass du denkst, wow, wenn du niemanden hast gegen dich, dann wirst du verloren.
0: Du sagst ja auch gerade, in so einer Stresssituation, in so einer Situation, wo ich Druck habe, da kann das passieren. Oder da muss ich mich besonders...
1: Ich hab eine Situation. Jetzt habe ich die Situation im Kopf. Ja. Wieder. Ich habe Beispiel früher schon gemacht, BE. Dann habe ich irgendwie durchgefahren, habe ich umgedreht, ist von mir rausgeplatzt, habe ich ihm gesagt ins Gesicht, die Theorie und Praxis ist nicht das Gleiche. Und nächstes Mal habe ich ihn wieder gehabt, dieselben Instruktor, und der hat nichts mehr gesagt. Ich habe mit Bravour überstanden. Und ich habe, bei mir ist das rausgeplatzt damals. Das war dieser Moment, wo ich sage, wissen Sie was, Sie wissen selber, dass ich vielleicht diesen einen kleinen Fehler gemacht habe. Das war nicht jetzt höflich gewesen, weil war niemand da. Und da habe ich dann rausgedrückt und rausgepatzt. Und nächstes Mal hat der Typ nichts mehr gesagt. Er hat einfach gesagt, okay, ich habe meinen Führerschein gemacht, war alles okay. Aber das ist so keine Situation. Das ist keine Situation, wo man sagt jetzt, es gibt Situationen, wenn du was sagst, dann wirst du gemobbt. Meine Mutter hat diese Situation auch gehabt, Beispiel. Die hat was gesagt, aber dann kann ich auch nicht jetzt im Radio drüber sprechen, weil das wird der Wellen schlagen. Weißt, ich will nicht irgendwie meine Mutter, weil du hast einfach diesen Druck, dass du sagst, du darfst dich sagen. Weil ist es so geworden in der Welt, wenn du was sagst, dann bist du komplett fertig. Dann wird dich jeder mobben oder versuchen, dein Leben zur Hölle zu machen. Ist es so geworden? Nicht hohe Schule, egal was sie sagen, egal ob links, rechts oder ob das Wetter schön ist, Leute haben heute das Recht, einfach alles gegen dich zu verwenden.
0: Mhm. Wenn du das so siehst und wenn du auch sagst, das ist so dein persönlicher Eindruck, ist es denn so, dass du selbst auch so denkst? Also bist du auch bei Worten ganz genau oder nimmst du Worte gar nicht so ernst? Das heißt, dass du selber sagst, ich verzeihe den Leuten auch mal, wenn sie etwas Falsches gesagt haben.
1: Ich verzeihe, ja, aber ich bin genau, weil du weißt nie, wann jemand dein Wort umtauscht. Und dann hast du ein Problem. Dann kann es sein, dass du mehr Probleme bekommst. Dann sage ich lieber, was ich denke, aber in feiner Art, nichts falsch. Ist viel besser, als dass ich jetzt das sage, was ich denke, weil dann kann später sagen, ey, du bist der, was das gesagt hat, dann hast du irgendwann ein Gespräch irgendwo und hast du Probleme. Dann hast du, Beispiel, mein Onkel war Kriegsgefangener in Kroatien, damals, wo Krieg war. Mhm. Der war 6 Monate gefangen im Logo. Der hat seinen Opa gesucht. Und stell dir diese Situation vor, dass er was gesagt hätte damals in diesem Lager, 6 Monate, du wärst erschossen gewesen. Dann, wenn du was gesagt hättest in diesem Moment, du hättest das war das Beste, und was ich immer im Kopf habe, ist eher, dass du einfach manchmal die Fresse hältst. Am besten, dann hast du deine Situation geprüft, dann bist du komplett sicher, safe, dann hast du nichts verloren.
0: Fällt es dir schwer, das, was du denkst, für dich zu behalten?
1: Ja, aber ich habe meine Mutter. Ich sage meiner Mutter ins Gesicht, was ich denke. Und wenn ich auch Probleme habe, sage ich ihr, was ich denke. Und dann kann ich das verarbeiten. Weißt? Dann kann ich einfach sagen, okay, ich sage meiner Mutter das.
0: Das heißt, deine Mutter ist deine Vertrauensperson. Das ist die Person, mit der du über alles reden kannst und wo du auch weißt, egal was ich sage zu ihr, also das natürlich jetzt nicht gegen sie, sondern natürlich allgemein, dann weißt du, das wird jetzt, dadurch werde ich keine Konsequenzen erwarten müssen. Da wird jetzt nichts Schlimmes passieren.
1: Genau. Genau. Mein Vater ist verstorben und ich war nicht immer ehrlich. Und da habe ich Situationen gehabt, jetzt bin ich ehrlich, ich bin einmal über Männersachen gegangen. Da habe ich Mutter gesagt, meine Mutter, ich gehe dahin. Meine Mutter gesagt, pass auf dich auf, dies, das. Das ist deine Familie, das ist deine Mutter. Du kannst nur ihr vertrauen. Weil die Leute sind heute so, dass sie umdrehen und sagen, nächstes Mal was anderes, dass du einfach was passiert morgen. Weißt du, Beispiel dieser Bote, DHL, was war vor ein paar Wochen? Ich weiß nicht, was passiert ist, aber da hast du ein Video, wo ein Mann die Frau angreift, von DHL war es. Oder ich weiß nicht, ob es, egal welche Firma war es gewesen, und der hat nur Probleme bekommen. Weißt du, der hat wirklich Probleme bekommen oder wurde gekündigt. Du weißt nicht, was passiert ist, was die Wahrheit ist.
0: Das ist ja genau das Problem. Wir wissen nicht, was passiert ist, was die Wahrheit ist. Deswegen können wir darüber auch nicht wirklich reden. Aber Stefan, das war interessant, mal deine Geschichte zu hören, dass du selbst dich da einfach jetzt inzwischen zügelst, wenn es um deine Gedanken geht und eigentlich nur mit deiner Mom darüber offen kommunizierst. Und was du so angewandt hast. Ist gerade nicht so leicht, ne? Vor allem in gewissen Situationen. Du sagst ja selber, wenn man unter Druck steht, kommt das öfters raus. Danke dir erstmal für deinen Anruf. Ich wünsche dir einen schönen Abend. Alles Gute dir. Bis bald. Ja, tschüss. Ja, auch die Frage an euch gerichtet. Habt ihr schon mal was gesagt, das Folgen hatte? Ja, habt ihr schon mal was gesagt, das wirklich vielleicht gute wie schlechte Konsequenzen für euch hatte? Ruft mich an vom Handy vom Festnetz. Wie steht ihr eigentlich zu Worten? Welche Meinung habt ihr über Worte? Wie wichtig sind euch Worte? Man sagt ja irgendwie, ein ausgesprochenes, ein gesagtes Wort kann man nicht mehr zurücknehmen. Das ist so, es ist ausgesprochen, es ist raus. Man kann sich theoretisch entschuldigen. Ja, man kann Verantwortung übernehmen für das, was man gesagt hat. Man kann eventuell, wenn es missverstanden wurde, auch aufklären, wie es gemeint war. Alles nicht so einfach. Trotzdem möchte ich gerne von euch wissen, wie ihr damit umgeht. Ruft mich an und verratet es mir. Wir gehen in die nächste Leitung. Sonja ist bei mir. Grüß dich, Sonja.
2: Hallöchen. Servus.
0: Hallöchen. Sonja, was hast du schon so alles gesagt, was Konsequenzen hatte? Erzähl.
2: Puh, das sind leider so viele Dinge. Ich habe den ganzen Anruf auch vorher ja mitbekommen, habe aber nebenbei noch überlegt, was für Situationen bei mir waren. Aber es waren einfach so viele. Und leider, wie gesagt, war ich ja das Problem. Also ich habe vieles gesagt, was ich danach erst verstanden habe, was ich da eigentlich gesagt habe, weil in dem Moment einfach die Emotionen übergekocht sind. Es war, das meiste waren eigentlich Streits mit Freunden oder auch, ich hatte auch mal, ja, mehr oder weniger mal ein echt schönes Date mit jemandem, aber da war noch die Einstellung, Männer wollen alle das Gleiche. Da habe ich ihn halt auch mit reingesetzt, was nicht der Fall war. Und weißt du, was ich meine?
0: Erklär's.
2: Also, ich war halt mal in so einer Phase, wo ich wirklich dachte, jeder Mann will nur das eine von uns Frauen. Hm. Wenn die ein bisschen flirten, die wollen dich gleich in die Kiste haben. Hm. Aber der Mann war anders. Er wollte mich wirklich kennenlernen, so wie ich bin und alles. Und ich habe ihm halt Dinge an den Kopf geworfen. Ja, ihr wollt doch alle das Gleiche. Sag doch gleich, dass du nur das eine willst. Mhm. Das hat ihn halt verletzt.
0: Du hast ihm keine Chance gegeben.
2: Nee. War das Selbstschutz? Weiß ich nicht. Wahrscheinlich. Oder durch schlimmen Erfahrungen. Aber das entschuldigt nicht die Tat, was ich getan habe. Dass ich ihn halt in dem Moment
0: beschuldigt habe, nur das eine zu wollen. Ja. Welche Konsequenz hatte das?
2: Genau.
0: Hatte das die Konsequenz, dass er dann irgendwann gesagt hat, na gut, dann nicht, dann tschüss? Oder welche Konsequenz hatte er es denn?
2: Ja, ja, wie gesagt, wir haben uns dann leider nicht mehr gesehen. Er hat dann gesagt, ey, das hätte ich von dir nicht gedacht. Ich wollte dir wirklich eine Chance geben. Oder ich wollte dich wirklich kennenlernen, nicht nur das eine. Und manchmal kommt es halt schon noch hoch, denke ich mir, ey, lern doch mal, dass es nicht bei jedem Mann ist. Oder auch andere Situationen wie mit Freunden. Ich habe im Streit Dinge an den Kopf geworfen, was hinterher auch gar nicht gestimmt haben. Ich war einfach voller Wut und da kamen einfach Sätze raus, die weiß ich schon gar nicht mehr, weil es so viele Streits waren.
0: Hast du lange über diese gesagten Sätze im Nachhinein häufig drüber nachgedacht oder hast du erst Wochen, Monate später drüber nachgedacht? Was habe ich da eigentlich alles gesagt? Bei mir ist es meistens so, wenn ich etwas sage, wo ich merke, okay, das war schon sehr scharf, was ich da gerade gesagt habe. Das hat schon verletzt vielleicht oder hätte verletzen können. Das bringt mich um. Also ich bin dann wirklich abends am Grübeln und denke mir so, oh Gott, warum hast du das so formuliert oder so gesagt? Warum hast du das nicht gleich in dem Moment schon richtig gestellt? Ich muss dann direkt am nächsten Morgen anrufen und sagen, du, das war so nicht gemeint. Meistens sagen die auch so, ach Quatsch, das habe ich so gar nicht verstanden. Und ich so, oh Gott, ich habe mir so Gedanken drüber gemacht, wie ich das formuliert habe.
2: Ja, da können wir uns die Hand reichen. Ich bin genauso. Ich grübel die ganze Nacht. Ich habe auch schon schlaflose Nächte wirklich davon getragen, weil ich mir einfach so Gedanken so durch den Kopf gelassen habe. Sonja, warum hast du das jetzt gesagt? Wenn die Vernunft wieder zurückkommt, wenn der ganze Ärger mal runter ist, wenn du wieder runterkommst, dann denkst du dir, ey, warum hast du das gesagt? Wird die jetzt mit dir den Kontakt abbrechen? Ist sie sauer auf dich? Wie reagiert die jetzt? Und wird die jetzt genauso denken wie du? Oder hat die das schon längst vergessen? Oder das hat mich zerrissen. Also wirklich, das hat meinen Kopf so zum Glühen gebracht. Ich wollte es auch am nächsten Tag gleich wieder klären mit einigen Freunden. Aber die haben gesagt, ey, nee, lass Gras drüber wachsen. Vielleicht in 2-3 Monaten, wenn ich wieder etwas ruhiger werde und bereit bin, mit dir zu reden, können wir das machen. Das hat mich zerrissen. Diese 3 Monate oder ich weiß nicht, wie lange das immer war, die haben mich zerfressen. immer diese Selbstvorwurf. Ey, warum hast du das gesagt? Was ist denn in dem Moment eigentlich durch den Kopf gegangen? Nichts. Du hast einfach das gesagt, was du wolltest. Ob es gut war, hat man ja gesehen. Konsequenz war monatelanger bis jahrelanger Kontaktabbruch.
0: Und das
2: mit einer Freundin,
0: ne?
2: Bin ich wieder. Ja klar, aber mit einer Freundin bin ich wieder befreundet. Mhm. Wir sind einfach älter geworden. Und wenn wir uns heute mal streiten, ja, dann entschuldigen wir uns gleich, dann ist wieder alles gut. Aber es war halt, ja, schwierig halt sowas, wenn du halt so mit Ärger voll bist und einfach raus oder auch jahrelang oder irgendwas mit dir führen. Mhm. Und kennst du das auch, diese inneren Konflikte? Du willst deiner Freundin eigentlich irgendwas sagen, was eigentlich schon lange gesagt werden soll.
0: Ja.
2: Aber die eine Seite sagt dann, so die brave Seite, nein, lass es, behalt's für dich, es ist besser so. Aber der kleine Teufel auf der anderen Seite, sag es ihr, sie hat's verdient.
0: Oh, merkt ihr auf jeden Fall mal diese Geschichte, weil ich habe dem nächsten Thema, das geht genau in diese Richtung. Ich habe nämlich geschaut, welche Themen ich noch nicht hatte. Und da geht es genau in die Richtung, was ist längst überfällig, ne? So ungefähr in die Richtung. Worüber man übrigens unbedingt mal sprechen wollte. Sonja, ich würde gerne wissen, nachdem du ja weißt, dass deine Sätze andere verletzt haben, wie siehst du das denn selber? Also bist du eine Person, die auch sagt, irgendwie Worte haben mehr Gewicht für mich als eine Handlung? Oder wie siehst du das?
2: Ja, auf jeden Fall. Also Worte tun mehr weh als Taten, das auf jeden Fall.
0: Ja?
2: Wobei Taten ja auch nicht gut sind, aber ich denke, über Wörter denke ich jetzt zumindest länger nach, wie über eine Tat.
0: Aber ich finde das schon, also wenn man so wirklich drüber nachdenkt, ist das schon faszinierend. Es ist ja nur etwas gesagt worden und trotzdem irgendwie kann es alles ändern.
2: Klar.
0: Es kann plötzlich alles ändern, in dir drin. Es kann dich fix und fertig machen. Ein Satz wie, ich liebe dich nicht mehr.
2: Oh, das würde Welten zerstören.
0: Ja.
2: Oder unsere Freundschaft ist vorbei. Oder, keine Ahnung, ich lasse mich scheiden. Oder mir würde der Satz, der mich am meisten zerstören würde, wäre, ich will mit dir nichts mehr zu tun haben.
0: Mhm. Auch gut.
2: Dieser Satz würde mich komplett zerstören. Egal, ob es von den Eltern kommen würde, was ja auch leider manchmal der Fall ist, dass Eltern ihre Kinder nicht mehr sehen wollen oder auch Freundschaften, die kaputt gehen, vor allem jahrelange Freundschaften. Das wäre für mich die schlimmste Konsequenz, wenn ich irgendwas sage, ich will mit dir nichts mehr zu tun haben.
0: Ja, oder auch Sätze, bei denen man dann selber plötzlich so das Gefühl hat, das stimmt doch gar nicht. Sowas, ach, du warst doch nie für mich da. Und man denkt sich in dem Moment so, boah, das stimmt doch gar nicht. Weißt du, wie oft habe ich dir da und da geholfen, habe da und da. Man kriegt dann so etwas gesagt, was einen wirklich verletzt, weil es halt irgendwie nicht stimmt. Mag sein, dass die andere Person das anders sieht. Aber man selbst denkt sich so, das ist nicht fair, dass du mir das sagst.
2: Eben, vor allem, du warst immer da für die Person und dann vielleicht einmal nicht, weil du vielleicht, wenn sie dich gebeten hat, dich mal irgendwo hinzufahren, zu einem Termin, und du sagst, ey, ich habe keine Zeit, ich bin in der Arbeit. Und die Person dann schlecht über dich redet und dir Vorwürfe macht, du warst nie für mich da, wegen diesem einen Mal. Mhm. Also da habe ich auch gedacht, hast du mal über deine Worte nachgedacht, wie das mich verletzt? Mhm. Ich habe meine Freizeit für dich geopfert. Ich bin am Samstag zu dir gefahren, wenn du Probleme hattest. Ich bin stundenlang für dich da gewesen. Oder auch tagelang, wochenlang, Monate, jahrelang. Und dann dieser Satz, ich bin nie für dich da gewesen, das hat mich zerstört. Hm. Manche Menschen können das akzeptieren und verstehen das und lernen daraus. Manche wiederum denken sich, nö, ich habe recht, du nicht. Vorbei ist es. Die leben dann in ihrer Egoistenwelt und bleiben auch dort. Aber dann denke ich mir, okay, bevor ich meine Nerven opfere,

0: Gedanken zu machen, sich bei ihm zu entschuldigen und dann es zu verarbeiten, wie die Situation ablaufen könnte. Also mir hat es geholfen, gedanklich ein Gespräch abzuordnen, also wie es anfängt, wie es aufhört. So bin ich damit umgegangen.
1: Okay.
0: So ein Gespräch vom geistigen Auge.
1: Lässt man irgendwann los, dass man sagt, okay, ich habe es jetzt gesagt, ich kann es nicht mehr rückgängig machen, ich muss jetzt nach vorne blicken, ich muss mich eher auf das konzentrieren, was ich zukünftig sage, wie ich zukünftig agiere?
0: Ja, es kommt immer auf den Menschen drauf an, auch wie er mit Gefühlen umgeht. Also zum Beispiel, ich bin ja ein sehr starkes Sensibelchen. Also ich würde wirklich monatelang brauchen oder Jahre, bis ich drüber hinwegkomme, bis ich es richtig verarbeitet habe. Weil man auch
1: Wenn du was gesagt hast oder wenn du was gesagt bekommst?
0: beides eigentlich. Also ich
1: Ach so.
0: brauche trotz bei beiden, ich bin zum Beispiel, wie gesagt, ein Sensibelchen, ich brauche Jahre, also was heißt Jahre ist übertrieben, monatelang, bis ich es einigermaßen verarbeitet habe, weil es immer wieder zurückkommt in meinen Kopf, weil ich das nicht richtig filtern kann. Das ist bei mir halt ein bisschen auch ein Problemchen. Das ist jeder Mensch, glaube ich, anders. Andere vergessen am nächsten Tag schon, manche brauchen halt länger. Es kommt immer auf die Person drauf an. Das kann man jetzt eigentlich pauschal, also in meinen Augen jetzt nicht sagen. Wie? Vielleicht
1: Okay.
0: wissen es die anderen was.
1: Sonja, ich danke dir vielmals. Ich wünsche dir einen schönen Abend. Alles Gute dir. Bis bald.
0: Gerne.
1: Mach's
0: Dir
1: gut.
0: auch.
1: Ciao.
0: Tschüss.
1: Anrufen dürft ihr vom Handy und vom Festnetz. Wir sprechen heute über Worte und vielleicht aber auch Sätze, die Folgen mit sich brachten. Thema lautet: Schon mal was gesagt, das Konsequenzen hatte? Ruft mich an. Ich erinnere mich gerade auch so durch das Gespräch mit Sonja an Situationen zurück, in denen ja ein einzelner Satz tatsächlich zu einer traurigen Konsequenz geführt hat. Da fällt mir nämlich gerade etwas ein aus dem Bereich von meinen Freunden Sport. Da hat er sich irgendwie unterhalten mit seinem, also ein Kumpel von mir hat sich unterhalten mit seinem Teamkumpel da, von irgendeinem Sportverein, Fußball war es wahrscheinlich. Und dann meinte der eine einfach so: Ja, selbst unser Trainer sagt, du bist der Schwächste bei uns im Team. Also so oder so ähnlich war dieser Spruch. Und das hat ihn so sehr getroffen, dieser Satz, dass er daraufhin die Mannschaft verlassen hat. Ist einfach ausgestiegen, hat aufgehört mit dem Sport. Und ich habe Jahre später mit ihm darüber gesprochen oder Jahre später habe ich es von ihm erfahren, diese Geschichte. Und er sagt, wenn dieser Spruch nicht gekommen wäre, hätte ich weitergemacht. Er hat auch nie gefragt, ob das gestimmt hat und so weiter. Er hat diesen Spruch, diesen einen Satz bekommen und daraufhin hat er gesagt, okay, ich höre auf damit. Weil einer aus dem Team gesagt hat, selbst unser Trainer sagt, du bist der Schlechteste von uns. Der Schwächste von uns oder so. Und da war er so demotiviert, dass die Konsequenz war, dass er einfach aufgehört hat. Mir geht es heute um Sätze, Wörter, die eine Konsequenz zur Folge hatten. Ruft mich an und verratet mir, was ihr da erlebt habt. Wir gehen in die nächste Leitung. Sascha ist bei mir aus Stuttgart. Grüß dich.
2: Hi Daniel, guten Morgen.
1: Hallo. Sascha, bist du mal damals irgendeinem Vereinssport nachgegangen?
2: Ja, ich habe Handball gespielt, jahrelang, relativ erfolgreich. Fußball, das dann eher semi. Hab mir dann das Kreuzband gerissen und dann habe ich komplett aufgehört.
1: Handball,
2: Und jetzt
1: ja?
2: halt nur noch mit Handball und Fußball. Und
1: Bist du groß? Wie groß bist du denn? Handballer sind meistens groß.
2: 1,73, aber ich bin ein kleines Pummelchen, also spiele ich am Kreis.
1: Okay. Sascha, mal so eine Frage auf die Geschichte, die ich gerade erzählt habe. Hätte das damals, also wir stellen uns mal gerade vor, du hast ein paar Spiele gemacht und die Spiele liefen nicht so gut. Vielleicht gab es sogar zwei, drei Situationen, in denen du tatsächlich der entscheidende Spieler warst, der in dem Moment vielleicht, ja, einfach den Ball nicht richtig gehalten hat und so weiter. Das heißt, du warst eh schon demotiviert und die Mannschaft war eh schon demotiviert, weil vielleicht sie das Spiel nicht gewonnen haben. Und dann droppt dir einer aus dem Team, so ein Mannschaftskollege sagt dann irgendwie, ja, selbst der Trainer sagt, du bist der Schlechteste von uns. Glaubst du, sowas hätte dich damals getroffen und du hättest auch gesagt, okay, kein Bock mehr drauf? Oder sagst du, nein, ich hätte weitergemacht, ich hätte es denen bewiesen?
2: So und so. Also ich bin selbst sehr selbst
1: Sehr selbst was?
2: auch sehr selbstkritisch. Also ich hinterfrage so ziemlich alles, was ich tue. Und wenn ich Fehler gemacht habe, dann wird es noch schlimmer. Also dann wird es richtig ins allerkleinste Detail geklopft, bis ich wirklich sagen kann, okay, können wir so stehen lassen.
1: Das Interessante ist, dass ich mir sicher bin, hätte man jetzt dieser Person, die diesen Satz gesagt hat, gesagt, du bist schuld, dass der aufgehört hat, würde der die Schuld von sich weisen.

0: Wieso? Ich habe ihm doch nur die Wahrheit gesagt. Oder ich hab doch nichts Schlimmes gehört. So in der Richtung wahrscheinlich.
1: Kannst du die Frage nochmal wiederholen? Weil ich habe dich gerade zwischendrin nicht gehört. Ich war im Funkloch.
0: Wenn man diesen Teamkollegen einfach gefragt hätte, ob er sich da irgendwie jetzt schuldig fühlt, dass der Kollege da jetzt aufgehört hat mit dem Sport, ich glaube, der würde die Schuld von sich weisen und sagen, nee, wieso? Hab ihm doch nur die Wahrheit gesagt oder ich habe doch nichts Falsches gesagt.
1: Da muss man auch den jungen Mann vielleicht mal fragen, wie er es aufgenommen hat. Klar, er hat es negativ aufgenommen, hat daraufhin mit dem Sport aufgehört. Aber ist es vielleicht anhand von fehlendem Selbstvertrauen vielleicht? Also wenn ich etwas ausübe, dann bin ich ja davon überzeugt, was ich tue. Klar, man versucht immer was Neues, aber in der Regel, also so geht es mir, wenn ich was versuche, da bin ich der Überzeugung, okay, 70% werden schon irgendwie klappen. Wenn es mehr sind, Weltklasse, bei weniger, dann nochmal üben und mit sich ins Gericht gehen.
0: Ja, also, aber du sagst ja selber, ne? Entweder so oder so, das heißt, je nachdem, wie es einem gerade vielleicht selber auch geht oder wie man halt so ist, man kann nicht erwarten, dass jeder Mensch gleich reagiert auf einen Satz.
1: Absolut richtig.
0: Ja. Und das war jetzt nur ein Beispiel von vielen. Ich will euch damit einfach nur zeigen, es gibt so viele Situationen. Stellt euch mal vor, ihr würdet euren Chef oder eure Chefin als A-Punkt-Punkt beleidigen und sagen, sie sind eine A-Punkt-Punkt oder eine. Es kann sein, dass ihr tatsächlich euren Job dann los seid. Es kann aber auch sein, dass der Chef, die Chefin ganz anders reagiert und sagt, okay, setzen wir uns mal zusammen und gucken wir mal, woran das Problem liegt, ne?
1: Das ist mir passiert.
0: Ja! Nein, da bin ich wirklich ins Fettnäpfchen. Okay, ja. Erzähl. Sag mal.
1: Ich habe, bevor ich mich selbstständig gemacht habe, habe ich im öffentlichen Dienst gearbeitet. Weil, wenn das Wellen schlägt, oh, ich habe keine Lust auf Post, wenn du verstehst, was ich meine.
0: Okay.
1: So, und ich hatte meinen Chef um Arbeit gebeten. Und die Arbeit habe ich einfach nicht bekommen. Das heißt, meine Dienste wurden immer langweiliger, immer zäher. Und ich habe dann hinterfragt, hey, habe ich was gemacht, dass ich keine Arbeit mehr kriege? Stelle ich mich einfach nur viel zu blöd an für den Job, der wirklich echt schön war? Und dann habe ich meine Vorgesetzte gefragt, ob ich Arbeit bekomme. Und sie hat gesagt, klar, ist gar kein Problem. Machen Sie das, machen Sie das, machen Sie das. Habe ich dann gemacht. Irgendwann hat meine Vorgesetzte mit meinem Hauptchef gesprochen. Sie hat ihm gesagt, dass sie mir Arbeit gegeben hat und er ist komplett ausgerastet. Der soll sich nicht einmischen in die Arbeitswelt, in andere Bereiche, wo er gar nichts zu tun hat. Dann wurde ich eingeladen zum Personalgespräch und dann habe ich auf den Tisch gehauen. Das kann nicht sein, dass ich der Höflichkeit halber frage, weil mich die Dienste langweilen, ob ich Arbeit bekomme und sie das verweigern. Ha, ich soll mich nicht im Ton vergreifen, ich soll das machen, was man mir sagt. Und dann habe ich gesagt, wissen Sie, ich brauche Sie nicht. Sie sind ein kleines Arschloch, was seinen Job und seine Macht anhand seiner Mitarbeiter auslässt, weil er daheim wahrscheinlich nichts zu sagen hat.
0: Meine Vorgesetzte, hast du das wirklich so gesagt? Mit dem Spruch, zu Hause haben Sie wahrscheinlich nichts zu sagen.
1: Ich sage meine Meinung immer direkt und das hat mich in dem Moment dann auch gar nicht interessiert.
0: Boah.
1: Ich war eh schon sauer, dass ich extra antanzen durfte zu dem Gespräch. Also es war nicht während dem Dienst oder nach dem Dienst, sondern ich musste extra kommen. Es war also in meiner Freizeit. Ich war schon angefressen, ich wusste in etwa, wo es hingeht, aber ich war schon sauer. Und dann sowas zu hören, da war es fast dann voll und am Ende explodiert. Meine Vorgesetzte wurde kreidebleich. Also ich glaube noch ein weiteres Wort, die wäre vom Stuhl gefallen, so leid es mir für sie tut. Und er wurde knallrot und hat gesagt, ich soll rausgehen, sage ich, habe ich sowieso vor. Bin dann nach Hause, 2 Stunden später klingelt mein Telefon. Ja, Sie sind jetzt erstmal für 14 Tage suspendiert und dann setzen wir uns nochmal an einen Tisch. Ich 2 Wochen erstmal schön Urlaub gemacht, schön meine Firma vorangetrieben, habe mir nichts dabei gedacht. Ich dachte, okay, die Kündigung kommt, ich bin mir da ziemlich sicher. Mit meiner Frau gesprochen, meine Frau hat sich kaputt gelacht, aber sie kennt ja die Situation, ich tausche mich da mit meiner Frau regelmäßig aus. Und nach 2 Wochen bin ich wieder ins Geschäft gefahren, haben uns an den Tisch gesetzt und er hat tatsächlich seinen Fehler eingesehen. Aber er wollte es halt nicht direkt zugeben, weil er will nach wie vor den Chef raushängen lassen. Kann er ja machen. Habe ich ja gar nichts mit der, gar nichts dagegen, weil im Grunde genommen, er ist ein feiner Kerl. Ich kann fast nichts Böses über ihn sagen. Er ist an sich ein feiner Kerl, aber er nutzt seine Position viel zu viel aus. Also wenn ich Mitarbeiter hätte und ich würde so mit meinen Mitarbeitern sprechen, uff, also ich glaube, ich könnte meinen Laden dicht machen. Ich sag dir, wie es ist, Daniel.
0: Ich will wissen, wie es jetzt ausging. Also er hat dann teilweise ein bisschen eingestanden, dass es falsch war. Und dann?
1: Ich habe dann, weil es mir einfach zu blöd wurde, ich sagte, wissen Sie, ich möchte aus diesem Job im Guten gehen und nicht mit bösem Blut. Sie sehen Ihren Fehler ein. Ich entschuldige mich für das, was ich gesagt habe. Es war ein bisschen drüber. Aber ich kann so nicht zusammenarbeiten. Ich möchte den Vertrag auflösen.
0: Nein.
1: Und es ist dann auch so gekommen. Doch, doch. Echt? 14 Tage später habe ich meinen Aufhebungsvertrag unterschrieben, habe mir meinen restlichen Urlaub genommen und habe mich dann tatsächlich mit dicken Corona komplett selbstständig gemacht.
0: Mit was hast du dich selbstständig gemacht?
1: Mit dicken Corona, also wirklich mit dicken Eiern.
0: Aber mit was hast du dich selbstständig gemacht? Mit was genau?
1: Eigentlich mache ich Seniorenhilfe, also Haushaltsreinigung, Garten und Betreuung.
0: Cool. Sehr gut.
1: Und inklusive Tierbetreuung. Und jetzt habe ich damals während meines vorigen Jobs, habe ich im Nebenjob noch Medizin und Laborproben durch die Gegend gefahren. Mhm. Und mit meiner damaligen Chefin war ich wirklich sehr eng im Austausch und das war immer alles auf Augenhöhe, das hat immer alles gepasst. Und die hat gehört, dass ich mich komplett selbstständig gemacht habe und hat mich dann genau in dem Moment, wo ich suspendiert wurde, angerufen. Wie wenn es der Zufall wollte. Also das war, wir saßen zu Hause, meine Frau und ich, wir haben einen Kaffee getrunken und auf einmal klingelt mein Telefon, sie hat mich angerufen, ich bin drangegangen und sie sagte, ich habe gehört, du hast dich selbstständig gemacht, sage ich, das ist richtig. Sagt sie, ja, suchst du noch was? Sage ich, ich suche immer was. Man kann nie genug kriegen. Ja, ich habe da was für dich und jetzt fahre ich selber in einem Großunternehmerauftrag Blutproben von Tieren durch die Gegend. Oder Urin oder Ausscheidungen halt.
0: Okay.
1: Sowas mache ich jetzt.
0: Das ist für welchen Zweck hat das? Gesundheitliche Gründe oder was? Oder wie?
1: Ich weiß nicht, hast du einen Hund?
0: Ja.
1: So, dein Hund könnte vielleicht, oder ist mal krank. Mhm. Die Medikamente schlagen nicht an, man weiß nicht genau, was es ist. Dann wird mal Blut abgenommen oder der Urin wird aufgefangen oder die Ausscheidungen werden eingesammelt. Und sowas geht dann ins Labor und sowas sammle ich ein nachts.
0: Bei den ganzen Tierpraxen oder was?
1: Genau.
0: Ah, okay, gut. Ich dachte schon privat. Nee, Tierpraxen.
1: Nein, um Gottes Willen, was will ich damit?
0: Ich wollte gerade sagen. So, Frau Müller, ich bin da für die Urinprobe. Gut, verstanden. Dann vielen Dank, also bis jetzt die beste Geschichte, die ich heute gehört habe. Gut, dass du sie doch noch ausgepackt hast. Und ja, ich finde, es ist anonym geblieben. Kann man wenig Schlussfolgern. Dir erstmal eine gute Fahrt und danke dir für deinen Anruf,
1: danke.
0: Sascha. Bis bald.
1: Ist sehr gerne.
0: Tschüss.
1: Bis bald, Daniel. Ciao.
0: Anrufen dürft ihr vom Handy und vom Festnetz. Und ja, die Richtung hat Sascha jetzt schon mal vorgegeben. In diese Richtung soll es gehen. Einen Satz, den ihr gesagt habt, der alles verändert hat. Mal zum Guten, aber vielleicht auch mal zum Schlechten. Bei ihm ja irgendwie in beide Richtungen. Auf der einen Seite war der Job dann vorbei, wobei eigentlich ja nicht. Er hat ja theoretisch weiterarbeiten können, aber er hat dann selber irgendwann mal die Konsequenz genommen, dass er gesagt hat, nee, ich will da gar nicht mehr. Und jetzt hat er was viel Besseres, ist viel, viel glücklicher. Ruft mich an vom Handy und vom Festnetz, verratet mir, was habt ihr schon so gesagt, was Folgen hatte. Die Nummer zu mir. Wir ziehen weiter in die nächste Leitung, mal gucken, wer da ist, mit der Endziffer 0. Hallo, wer da, woher?
2: Hallo?
0: Ja, wer ist da?
2: Hi. Ich bin die Nadine aus dem Westerwald.
0: Nadine, kennen wir uns? Haben wir schon mal telefoniert?
2: Ich war früher regelmäßig, aber eher morgens da.
0: Immer morgens, okay. Nadine, freue mich, dass du da bist. Ja, Sascha hat ja gerade hier verraten, dass er damals seinem Chef mal so einen richtig heftigen Spruch an den Kopf geworfen hat. Was hast du dir in dem Moment gedacht? Hast du gesagt, boah, sowas geht ja gar nicht, sowas darf man nicht? Oder sagst du, nee, kann ich verstehen? Gibt Momente, wo es wirklich mal sein muss.
2: ja, gibt Momente, wo es sein muss. Und ich bin auch so sehr impulsiv und rede aus meinen Gefühlen heraus. Also ich glaube, ich hätte genauso reagiert und hätte mich danach wahrscheinlich entschuldigt. Aber ich denke, in dem Moment wäre ich, glaube ich, auch ein bisschen drüber gewesen.
0: Das Witzige ist ja, in solchen Momenten sind alle schockiert. Aber sobald du dann rausgehst aus dem Raum, klatschen dir alle ein und sagen, oh, endlich hat sie mal jemand ins Gesicht gesagt. Das ist wirklich
2: ja,
0: so, oder?
2: Genau, richtig, ja. Viele wollen es nicht zugeben, aber ja, sind dann doch froh, dass mal jemand den Hammer gehauen hat.
0: Gell? Und ich denke mir dann in dem Moment, warum sind wir eigentlich so feige? Warum trauen wir uns nie, das, was wir wirklich denken, manchen Leuten ins Gesicht zu sagen? Weil wir Angst vor den Konsequenzen haben.
2: Genau, oder Verlustängste, ne?
0: Man muss ja nicht immer beleidigen, ne? Das war jetzt eine Beleidigung gewesen. Aber warum sagt man nicht manchmal einem wirklich, was man davon hält, von der Art, vom Führungsstil beispielsweise? Und dann, weißt du, wie willst du was ändern, wie willst du was besser machen? Aber ja, es ist genau oftmals die Angst davor, was für Konsequenzen das hat, gerade beim Job. Welche Geschichte bringst du denn mit?
2: Bei mir war es eher andersrum. Also klar, ich habe früher auch, ich bin in der Schule auch gehänselt, gemobbt worden und hatte auch eine Freundin, mit der ich auch sehr so gut klarkam, wo ich dann einfach mitziehen wollte und auch mitgemobbt habe im Bus, um einfach zu den Coolen zu gehören. Habe es aber auch schon andersrum erlebt. Also ich selber habe auch schon einen Spruch bekommen, der quasi mein Leben wieder komplett auf den Kopf gestellt hat.
0: Ja,
2: weiß
0: ja,
2: nicht, ob
0: ich
2: das
0: gespannt
2: auch interessant ist. Ja,
0: natürlich, klar, sag. Ich will auch in die andere Richtung hören, natürlich.
2: Also ich selber hatte damals jahrelang sehr stark mit Panikattacken zu tun und bin auch in Therapie gewesen und habe gemacht und getan und jahrelang gekämpft. Ich konnte nicht mal einkaufen fahren und ich hatte damals einen Partner, mit dem ich unterwegs war. Und der ist Dart spielen gegangen und er hat gemeint, komm, lass uns mal mit. Fahr doch mal mit mir zum Training. Ich denke, okay, gut, versuche ich mal. Aber ich sag mal so 500 Meter aus dem Ort raus, habe ich halt immer Panik bekommen und wollte wieder nach Hause. Und bin dann in Behandlung gewesen in einer Hypnosetherapie bei einem sehr guten Freund von mir damals, der das gelernt hat. Und bin nach Hause gekommen und habe zu ihm gesagt, komm, lass doch mal jetzt nach Köln fahren, lass mal die Welt erobern, ich habe Bock. Und als er dann sagte, na warum, wir drehen ja nach 500 Metern eh wieder rum, war bei mir dann wieder alles kaputt. Also dieser eine Satz hat mich quasi im Dreivierteljahr zurückgeworfen.
0: Der da wie wäre?
2: Naja, der Spruch von ihm, von wegen, naja, wenn wir jetzt losfahren und du willst jetzt was mit mir machen, dass wir halt nach 500 Metern eh wieder rumdrehen, weil ich schaff's ja eh nicht. Obwohl ich gerade die Energie hatte und kam frisch aus der Therapie und hatte halt gerade meine Hypnosesitzung und war voller Energie und ich hätte es auch geschafft. Aber der eine Spruch, der hat mich
0: verletzt,
2: halt wieder komplett zurückgeworfen.
0: Okay.
2: Ja, sehr, sehr, ja. Also normalerweise muss man in so Situationen denken, nee, leck mich, ich zeig dir jetzt, wo es lang geht, dann fahre ich halt alleine. Hm. Aber das hat mich doch sehr runtergezogen. Deswegen kenne ich halt auch die andere Seite.
0: Boah. Ja, aber was war die Konsequenz dann? Das, abgesehen davon, dass es dann halt nicht passiert ist, gab es dann irgendwie noch irgendwelche Nachfolgen?
2: Ja, die ganze Energie, die ich hatte und den Mut, den ich gesammelt habe, um jetzt endlich mal wieder Reißzeit zu machen, war halt wieder weg. Ne? Also ich habe quasi von vorne angefangen. Ich habe quasi ja gefühlt ein Dreivierteljahr wieder aufholen müssen. Also es hat wieder wirklich ein Dreivierteljahr gedauert, bis ich neue Energie hatte, den nächsten Schritt zu gehen, weil ich mich davon so habe runterziehen lassen.
0: Das Verhältnis zwischen ihm und dir?
2: Also es hat danach nicht mehr lange gehalten, die Beziehung. Wir hatten dann auch keinen Kontakt mehr, zumal ich dazu sagen muss, dass er selber Panikattacken hatte. Also er kannte das halt in einer anderen Art und Weise. Er hatte es halt auf der Arbeit und ich hatte es halt auf der Arbeit und im Privaten. Deswegen hat mich das auch sehr gewundert, weil er weiß, wie es ist. Aber wir hatten danach auch keinen Kontakt mehr.
0: Schon Wahnsinn, ne? Irgendwie. Gleichzeitig, er kannte halt nur die Version vorher. Du hast die Therapie gemacht, du bist Richtung Heilung gegangen quasi oder hast einiges durchgemacht, hast dran gearbeitet und er hat dich immer noch so behandelt, als wär da gar nichts in der Zwischenzeit gewesen. Das heißt, dabei hätte er es besser wissen müssen. Er kannte es ja selbst. Wie siehst du es
2: genau,
0: heute?
2: Genau, er weiß ja, wie sich sowas anfühlt.
0: Deswegen frage ich mich gerade, wie siehst du das? Ist das irgendwie so, er war vielleicht verbittert, er war vielleicht irgendwie, er hätte Selbsthilfe gebraucht. Also wie böse nimmst du ihm das heute? Sagst du irgendwie, ich glaube, der hat da so mit seinen eigenen Geistern zu kämpfen gehabt, deswegen hat er mir das an den Kopf geworfen. Es ist ja oft so, das wollte ich gerade noch mit einwerfen, dass wir manchmal Dinge anderen Leuten an den Kopf werfen, die uns an uns selber stören. Das ist schon so oft ist mir das aufgefallen, dass wir Leute kritisieren oder Leute fertig machen für etwas, was uns an uns selbst stört. Und dann denke ich mir immer so, guck
2: ja,
0: du mal lieber in den
2: Spiegel. Ja, weil man vielleicht neidisch ist, ne? Oder weil man vielleicht neidisch ist, dass es bei der Person auf einmal gut klappt und bei einem selber Stock zahlt.
0: Ja, zum Beispiel. Ja,
2: kann schon sein, dass das bei ihm auch. Also in dem Moment saß er halt am Computer, hat gezockt und das war ihm scheinbar wichtiger. Also was heißt, ich bin jetzt nicht mehr böse, aber ich bin da bei sowas schon sehr nachtragend, weil halt nicht mal eine Entschuldigung danach kam.
0: Okay, das ist blöd.
2: Also da kam halt nicht mal so, ja, tut mir leid, ich war drüber und deswegen bin ich da schon sehr nachtragend. Aber irgendwie, finde ich, hat es in der nächsten Situation, wo ich den nächsten Schritt dann endlich, auch wenn es wieder länger gedauert hat, gegangen bin, hat es einen doch irgendwie stärker gemacht. So, ne, um sich selbst zu beweisen, sich halt von so Sprüchen nicht mehr runterziehen zu lassen, sondern halt trotzdem den Weg zu gehen.
0: Ist vielleicht manchmal der richtige Weg, nicht wahr? Ich würde gerne wissen, Nadine, gerade wenn man so einen Spruch irgendwie bekommt und gerade von der Person, die man am meisten natürlich auch liebt, der man am meisten vertraut, irgendwie, da tut es besonders weh, wenn man sowas gedrückt bekommt. Kann man manchmal aber auch verstehen, dass etwas irgendwie so flapsig gesagt wurde? Ich meine, du sagst gerade, er war am PC, war wahrscheinlich gedanklich gar nicht so richtig bei der Sache gewesen. Oder will ich ihm jetzt gar nicht unterstellen, dass das vielleicht, oder ich will ihn gar nicht in Schutz nehmen. Aber manchmal sagt man so Dinge, wo ich sage, weiß ich nicht, bist du so, dass du heute sagen würdest so, boah, ich würde wirklich ein falscher Satz und du kannst gehen? Oder sagst du, nee, also ich will jetzt auch nicht irgendwie sagen, dass ich da jetzt nur noch schwarz-weiß sehe?
2: Nee, ich glaube, dann wäre ich auch in meiner jetzigen Beziehung schon weg, sage ich mal. Ich weiß nicht, ich glaube auch Männer ticken da so ein bisschen anders wie Frauen. Auch jetzt habe ich einen Partner, der Dinge manchmal sagt, wobei er mir gar nicht richtig zugehört hat, was ich überhaupt geredet habe. Ist in dem Moment scheiße, dann bin ich auch zickig und bin auch blöd, aber es gibt auch bei mir Situationen, wo ich dann einfach total gefrustet bin, genervt vom Tag bin, wo ich dann halt auch mal meine Laune an ihm rauslasse. Ich denke, das kennt jeder. Nur ich bin halt ein Mensch, wenn ich meine Fehler eingestehe und merke und sehe, ich gehe halt auf die Menschen und so sage, hier, war ein bisschen blöd, sorry. Aber das kenne ich halt von der anderen Seite weniger. Also zu mir hat kaum jemand gesagt, dass es ihm irgendwas leid tut, was man mir gesagt hat, was nicht so toll war.
0: Glaubst du, wir haben manchmal einfach eine Erwartungshaltung, die Person ja gar nicht wissen kann und wir warten einfach darauf, dass genau das kommt, was wir erwarten. Und wenn das nicht kommt, dann...
2: Ja, dann ist man enttäuscht.
0: Ist man enttäuscht und dann ist man auch sauer, dann ist man auch irgendwie... Dabei stelle ich mir immer die Frage, warum kommuniziert man das eigentlich nicht? Warum sagt man nicht das, was man jetzt gerade irgendwie erwartet? Weil man ja irgendwie auch mal will, dass es von der anderen Seite kommt, ne? Man will ja nicht immer irgendwie...
2: Genau. Ja, weil ich denke, dass man, oder ich, bei mir ist es so, dass ich dann auch das Gefühl habe, naja, die Person gegenüber macht es jetzt nur, weil ich das verlange, aber nicht, weil es von der Person selber auskommt und sie das wirklich will.
0: Exakt, ja.
2: Ja.
0: Dabei stelle ich mir die Frage, und jetzt würde ich gerne mal deine Einschätzung wissen. Nehmen wir mal an, man würde das jetzt mal so testweise machen und man würde immer das, was man als Reaktion erwartet oder was man sich wünschen würde, wenn man das immer kommunizieren würde. Ich würde mir wünschen, wenn ich nach Hause komme, dass du nicht einfach nur Hi sagst, sondern dass du aufstehst, mich umarmst, ne, und mir genauso einen Kuss gibst, wie ich dir, wenn ich dann zu dir gehe an den PC und dir einen auf die Backe drücke, wo du einfach weiter auf den PC blickst. Weißt du, dass man so Kleinigkeiten quasi sagt, aber nur für einen gewissen Zeitraum, sodass man quasi dann, ja, dass die Person so, okay, ich glaube, jetzt habe ich verstanden, wie sie tickt und ich habe, glaube ich, verstanden, was sie mag, was sie braucht und so weiter. Und dann sagt man, okay, und jetzt brauche ich sie nicht mehr zu sagen, weil ich glaube, jetzt weißt du, worauf es mir ankommt. Weißt du, was ich meine? Mhm. So ein bisschen...
2: Auf jeden Fall.
0: So ein bisschen wie wenn man irgendwie dem Partner zu Hause zeigt, beim Thema Aufräumen, wo man überall sonst noch saugen und Staub wischen müsste.
2: Ja, ich denke, es ist auch ein Unterschied, ob man sich das wünscht oder fordert. Ne? Also... Es kommt auch immer auf die Kommunikation an. Zum Beispiel mein jetziger Partner, der kann gar nicht, wenn man dem Befehle gibt. Wenn ich jetzt zu ihm sage, Schatz, nimm mich doch meinen Arm, wenn es mir scheiße geht. Oder ich sage ihm, Schatz, wenn es mir scheiße geht, würde ich mir wünschen oder mir würde es besser gehen, wenn du mich mal in den Arm nimmst. Das ist ein riesenweiter Unterschied. Und ich glaube, dass die Art der Kommunikation müssen viele Menschen, auch ich, noch lernen. Und deswegen ist es schon, denke ich, also sowas ist schon schöner, wenn man halt die Wünsche äußert, wie wenn man Dinge von den anderen einfach fordert. Ich denke, da gibt es schon Unterschiede.
0: Wohl wahr. Musst du dich arg zusammenreißen, nicht das zu sagen, was du denkst? Oder sagst du, nee, fällt mir jetzt nicht besonders schwer? Also ich habe da jetzt nicht irgendwie, dass ich sage, ich muss mir so oft in die Zunge beißen, dass ich da nicht irgendwas weiter sage.
2: Nee, mir fällt es eher schwer. Ich habe eher das Problem, dass ich mal lernen müsste, in manchen Situationen die Klappe zu halten. Ich weiß nicht, ich glaube, das ist genauso schwer wie die andere Situation, aber ich bin schon so ein Mensch und das ist halt auch nicht immer cool, wenn man aus der Impulsion heraus einfach redet, wie man sich fühlt, weil ja, dann kommt halt auch viel Blödsinn raus.
0: Das verstehe ich. Guck mal, bei mir ist schon so, also ich passe mal auf, was ich sage, tatsächlich auch, wenn ich jetzt hier mit euch rede, weil ich mir aber immer denke, jetzt nicht bei dir oder so oder beim Vorredner, aber ich denke immer, da hören auch junge Menschen zu und also ganz junge Leute. Und deswegen passe ich so ein bisschen die Sprache an und benutze gewisse Ausdrücke nicht, die ich privat jetzt verwenden würde, aber wo ich dann einfach sage, nee, das passt jetzt nicht.
2: Ja, aber das ist super. Das sehe ich schon als Talent. Dann müsste ich vielleicht ins Radio. Vielleicht lerne ich es dann auch.
0: Aber man merkt es manchmal. Manchmal merkt man, wenn ich so eine Schleife mache und dann so überlege, okay, ein anderes Wort für irgendeinen Ausdruck, wo man dann sagt, nee, das kannst du jetzt so, das gehört sich nicht. So, aber ich freue mich, dass uns junge Leute auch zuhören. Ich meine, auch wenn die es zu Hause und in der Schule wahrscheinlich häufig zu hören bekommen, hier muss es nicht stattfinden. Nadine, dir einen schönen Abend.
2: Das stimmt.
0: Alles Gute dir, bis bald.
2: Danke gleichfalls.
0: Tschüss,
2: ebenso,
0: mach's gut.
2: Bis bald. Ciao, ciao.
0: So, anrufen dürft ihr auch vom Handy und vom Festnetz. Und ja, verratet mir, welche Sätze Konsequenzen hatten. Was habt ihr gesagt und es hatte eine Konsequenz zur Folge. Ihr dürft aber auch gerne, wenn ihr sagt, nee, will ich nicht, dürft auch ganz gerne andersrum das Ganze drehen und sagen, einen Satz, den ich zu hören bekommen habe und wo ich dann eine Konsequenz daraus gezogen habe. Ja, soll ich mal eine E-Mail vorlesen? Mache ich später. Ich habe einige E-Mails bekommen. Es geht voll um Beziehungen. Also super viele Leute haben mir Beziehungs-E-Mails geschickt. Ich habe schon mal geschaut. Da geht es wirklich um Sätze, die man so ins Gesicht gesagt bekommen hat, wo mehr oder weniger danach Schluss war. Nachvollziehbar sogar. Was ich da jetzt gerade schon gelesen habe, hat mich schockiert. Dann gehen wir in die nächste Leitung und jetzt geht's zu jemandem mit der Endziffer 8. Hallo.
3: Hallo.
0: Wer da, woher?
3: Ich bin der Alexander aus Speyer.
0: Alexander aus Speyer, kenne ich dich doch, oder?
3: Ja, du kennst mich, ja.
0: Schön, dass du wieder da bist, Alexander. Freue mich.
3: Ja, und zwar Sätze, wo ich mal gesagt habe, wo Konsequenzen für mich hatten. Und zwar habe ich mal in einer Firma gearbeitet und wir hatten ziemlich viel Stress auf Arbeit. Und ich hatte auch ein bisschen Stress mit meiner Vorgesetzten, weil sie war halt so eine typische Bürotussi, sage ich mal so. Und die halt mir vorgeschrieben hat, oft wie ich meine Arbeit zu machen habe, obwohl sie von nichts eine Ahnung hatte. Und da hatten wir wieder voll Stress auf Arbeit. Ich war allein, habe teilweise zwei Arbeiten gemacht. Und unser Fahrer, der die Ware von uns abgeholt hat, der stand schon in der Halle. Und es durfte eigentlich damals nicht sein. Und das habe ich auch gesagt bekommen. Aber ich habe den halt reingelassen, habe gesagt, komm rein. Und du musst aber noch ein bisschen warten, bis ich fertig bin. Sagt er, ja, alles kein Problem. Dummerweise kam die Frau dann halt, meine Vorgesetzte, mit dem Zettel, also Lieferschein, und sieht dann, dass der schon in der Halle ist und hat gesagt, sie wissen doch ganz genau, dass der Fahrer nicht da rein darf. Und der Fahrer stand direkt hinter dem Tor. Und wir haben so ein Tor gehabt, wo die Rampe war zum Abladen und Einladen für die LKWs. Und macht das Rollladen, also das Tor zu. Und der Fahrer springt zur Seite. Sie geht wieder in ihr Büro und da fragt er mich, was ist denn mit der los? Und da habe ich gesagt, du, ich kenne die leider nicht anders da. Die ist, glaube ich, ein bisschen zu chronisch untervögelt, habe ich gesagt. So, ich habe nur so harmlos ausgedrückt, ja.
0: Naja, harmlos ist anders, aber ich verstehe.
3: Ja,
0: okay.
3: Dummerweise stand der Drucker, ein Druckerkollege von mir, der eine ziemlich gute Beziehung zu der Frau hatte, da und hat das mitgekriegt. Ist natürlich sofort zu der ins Büro gerannt, hat er das mitgeteilt, was ich gesagt habe. Ja, Konsequenz war, dass ich am nächsten Morgen einen Termin hatte bei meinem Chef, also bei unserem großen Chef. Und ich habe eine Abmahnung bekommen wegen erstmal unter, wie sagt man, dass ich halt meine Arbeitsanweisung nicht Folge geleistet habe. Und kurioserweise habe ich dann noch auch ein paar Tage später einen Brief bekommen von der Polizei wegen Anzeige sexueller Nötigung am Arbeitsplatz oder irgendwie sowas.
0: Mhm.
3: Ja. Und ja, die Konsequenz halt für mich war, ich habe halt eine Abmahnung bekommen.
0: Aber hast du ihr das eigentlich ins Gesicht gesagt? Hast du ihr gar nicht ins Gesicht gesagt? Das hast du doch eigentlich dem anderen Kollegen ins Gesicht gesagt, oder?
3: Ich hab's also.
0: Das war doch ein Spruch, den sie eigentlich nur im Nachhinein erfahren hat, dass du so über sie
3: richtig,
0: geredet hast,
3: genau.
0: Richtig? Okay.
3: Genau, sie hat über den dritten, über unseren dritten.
0: Ja, genau, über den, der es mitgehört hat. Ja.
3: So, der hat's mitgehört, ist zu ihr gerannt ins Büro, hat ihr das mitgeteilt.
0: Ist das sexuelle Nötigung? Ich weiß gar nicht. Wie ist denn der Sachverhalt? Das wurde doch fallen gelassen oder wurde das nicht fallen gelassen?
3: Doch, also ich habe dann nichts mehr davon gehört. Es war dann auch nichts mehr. Also wie gesagt, ich habe nur Post bekommen wegen sexueller Nötigung am Arbeitsplatz. Das stand auch übrigens auch noch zusätzlich in meiner Abmahnung drin.
0: Du musstest dazu keine Stellung beziehen? Doch, oder?
3: Ich kann mich da nicht mehr ganz genau erinnern, aber ich habe mich, glaube ich, auch gar nicht drauf gemeldet. Ich habe gewartet, was passiert. Und da kam dann irgendwann auch nichts mehr. Ja, und die Frau ist ja dann, hat dann auch später den Job gewechselt. Weil ich und sie, wir waren ein bisschen so wirklich auf Kriegsfuß und mein Chef hat mich auch schon mehrmals wegen ihr hochbeordert, hat gesagt, ja, machen Sie doch einfach, was sie sagt, ich möchte doch hier keinen Streit haben in der Firma und machen Sie einfach, dass sie zufrieden ist. Und ich habe gedacht, Chef, ich kann das nicht, Sie wissen doch, Sie kennen doch meine Arbeit ganz genau, was ich mache und wie die abläuft und dass ich manche Dinge, die sie sagt, nicht einhalten kann, das geht einfach nicht. Und ich dachte, ja, komm, probieren Sie es doch mal und machen Sie es zumindest so, dass sie sieht. Und wenn sie weg ist, können sie ja wieder anders machen. Aber an dem Tag hat sie es halt dummerweise gesehen, dass ich es halt nicht so gemacht habe, wie sie es wollte. Und naja, das war halt die Konsequenz.
0: Tja, wie siehst du es denn heute? Sagst du irgendwie, da habe ich wirklich über die Stränge geschlagen, das war nicht fein? Oder sagst du irgendwie, nö, ganz im Ernst, würde ich ihr heute sogar nochmal so ins Gesicht sagen?
3: Gut, ich muss dazu sagen, es war halt eine extreme Stresssituation. Ich habe eine Arbeitsstelle gehabt damals, die war sehr heiß, ja. Eine Druckerei, vielleicht kennst du dich da ein bisschen aus. Und halt, es war Sommer und Stress pur. Und ja, also da habe ich vielleicht ein bisschen übertrieben, aber ich hätte, glaube ich, auch im normalen Zustand hätte ich es auch so gesagt. Also vielleicht jetzt nicht ganz so, oder hätte ich vielleicht andere Worte gewählt. Aber vielleicht hätte ich es heute nicht mehr ganz so gesagt.
0: Ja. Ja. Alexander, jetzt hast du natürlich gerade etwas, was du auch nicht mehr rückgängig machen kannst, nämlich gesagte Worte. War dir das dennoch eine Lehre, dass du sagst, ich würde es heute in einer anderen Situation nicht mehr bringen? Auch nicht mehr irgendwie, wenn ich wüsste, das hört die Person nicht.
3: Doch, also ich bin eigentlich immer einer, ich sage immer das, was ich denke. Und in meinen Worten ist viel Sarkasmus auch drin, was viele Leute auch nicht so ganz begreifen. Und das kommt dann natürlich ein bisschen anders darüber, ein bisschen anders darüber, ein bisschen ernst darüber, ja, und so war es halt auch in der Situation, das war halt für mich so ein bisschen Sarkasmus, ja, ein bisschen mit drin, ein bisschen Stress mit und aber grundsätzlich sage ich immer das, was ich denke, auch wenn man in vielen Situationen das nicht mehr sagen sollte, was man denkt oder auch nicht mehr sagen darf, was man denkt, leider Gottes.
0: Ja, und trotzdem eine verletzende Bemerkung quasi. Also,
3: ja.
0: Ist das etwas, wo du sagst, ja, so bin ich halt. Ich bin halt ein sarkastischer Typ, ich mache das halt gerne, das gehört zu mir. Oder sagst du, ist eigentlich nicht so fein, eigentlich ist es nicht cool. Ich weiß ja nicht, wie du mit sarkastischen Menschen umgehst. Wenn jemand dir gegenüber sarkastisch ist, kommst du damit klar und sagst, ey, cool, einer genauso wie ich? Oder sagst du, ey, ganz im Ernst, ey, pass mal auf, was du da für Sprüche so reißt, sonst kriegst du einen gefangen oder so.
3: Nee, also ich bin da, weißt du, wer austeilen kann, muss auch einstecken können, bin ich der Meinung. Und ja, ich bin halt so aufgewachsen. Ich weiß, ich habe auch viel Sport gemacht mit Freunden. Da tut man sich so ein bisschen, wie sagt man heute, neudeutsch dissen. Ja? Das haben wir als Jugendliche schon so gemacht. Und ich kenne das halt nicht anders da. Und ich sage mir, wenn ich austeilen kann, muss ich halt auch einstecken können. Und ich habe da auch keine Probleme damit.
0: Okay. Alexander, ey, das ist so witzig, so eine vertraute Stimme von damals mal wieder zu hören. Mhm. Verrückt. Schön. Ja. Ja. Danke dir für deinen Anruf.
3: Mich, dass du mich noch erkannt hast, ja.
0: Ja, und mir kommen gerade Erinnerungen von damals hoch. Und ich frage mich gerade, ob ich dich gerade verwechsel oder ob das tatsächlich ein Gespräch ist, was ich mal mit dir geführt habe. Soll ich es kurz mal ansprechen? Und zwar, wir haben, glaube ich, mal vor langer, langer Zeit, vor wirklich langer Zeit, ich glaube, es war an meinen Anfängen. Du hörst schon wie lange? Seit bestimmt über 10 Jahren, oder?
3: Bestimmt, ja.
0: Ja, und ich glaube, wir haben mal über Filme gesprochen. Und ich glaube, du kannst mir gleich sagen, ob es so richtig oder falsch ist, dass du mir gesagt hast, dass dein Lieblingsfilm Crow ist.
3: Top 3, ja, genau.
0: Richtig? Verrückt. Ja, das war wirklich eines der ersten Gespräche, das ich hier in der Sendung geführt habe. The Crow, der Rabe. Ja. Und damals habe ich dich gefragt, und das werde ich nie vergessen, weil ich habe gelacht, ich weiß nicht, ob du mitgelacht hast, aber ich habe damals gelacht, weil ich gefragt habe, warum du den so gut findest. Du hast gemeint, du magst Filme, die realistisch sind, weil Dinge wie Harry Potter findest du blöd. Und da habe ich gemeint, so, was ist dein Lieblingsfilm? Ja. Hast du gemeint, The Crow, ein Typ, der sich in einen Raben verwandeln kann. Und ich lag am Boden, ich konnte vor Lachen nicht mehr, weil du Harry Potter fandst du blöd wegen dem Zaubertypen, aber ein Typ, der sich in einen Raben das fandst du besser. Das fand ich.
3: Ja, nein, also es geht ja in dem Film um Justice for Victims, also Gerechtigkeit für Opfer, sagen wir mal. Ja. Und ich weiß, dass nicht jeder Film, ja, du kannst dir heute jeden Film angucken und du siehst nur Scheißdreck, ja? Unrealistische Szenen und so. Und es ist mir schon bewusst, dass heute kein Mensch sich in Rabe verwandeln kann. Aber mir ging es darum, um die Message, wo der Film ausstrahlt.
0: Das stimmt, ja. Das stimmt, ja.
3: Genau,
0: aber
3: darum ging es mir.
0: Genau, aber das war so witzig, weil du hast gemeint, so Harry Potter, ach, so ein Typ, der da zaubert, das finde ich unrealistisch. Aber The Crow, ein Typ, der sich in Raben verwandelt. Ja. Das war witzig. Aber hast du den neuen gesehen? Fällt mir gerade noch am Rande ein. Gibt gerade einen neuen. Der ist letztes Jahr oder so erschienen.
3: Von?
0: Ja, The Crow. Ja.
3: Nee, kenne ich nicht.
0: Also Neuverfilmung. Neuer Schauspieler, der damals ist ja verstorben bei den Dreharbeiten.
3: Für mich zählt nur das Original. Also
0: nur das Original. Lee. Okay.
3: Ja, nur das Original.
0: Aber guck mal, ich habe doch noch ein Elefantengehirn, kann mich an vieles erinnern. Alexander, dir einen schönen Abend, alles Gute.
3: Ja, danke.
0: Tschüss. Verrückt, nach so vielen Jahren. Anrufen dürft ihr vom Handy und vom Festnetz. Wir sprechen heute über das Thema, welcher Satz hatte Folgen, hatte Konsequenzen. Ruft mich an. So, wen haben wir in der nächsten Leitung? Müssen wir mal gucken. Da ist Martina aus Mainz. Grüß dich, Martina, hallo.
4: Hallo, grüß dich. Also bei mir war es zum Positiven. Ich hatte eine Arbeitsstelle bekommen, halbtags. Und ich hatte Probezeit. Und ich bin mit dem Chef nicht immer klargekommen. Er hat mir Arbeiten zugeteilt, wo ich gesagt habe, nee, das kann ich nicht. Das müssen Sie mir zeigen und das möchte ich auch nicht.
0: Mhm.
4: Und da hat er gesagt, doch, das musst du. Und da habe ich gesagt, ich habe Ihnen nicht das Du angeboten. Dann kam er dann wieder und da habe ich gesagt, also ich mache das nicht. Und da sagt er, wenn du dich weigerst, denk dran, du hast Probezeit. Und da habe ich gesagt, ja, das weiß ich. Aber habe ich gesagt, das wollen wir mal sehen. Und dann habe ich oben bei der Sekretärin angerufen und da habe ich gesagt, ich hätte gerne einen Termin mit dem Obersten, mit dem Chef.
0: Mhm.
4: Und da habe ich ihm das erklärt, dass unser Abteilungsleiter Sachen von mir verlangt, was er selbst nicht bringen kann.
0: Mhm.
4: Und da hat er gesagt, so und so, und habe ich es ihm erklärt. Dann hat er ihn hochgerufen. Und da sagte der noch, was machst denn du hier? Und da habe ich gesagt, ja, ich habe mal eine Aussprache gesucht mit dem höchsten Chef. Habe ich gesagt, du verlangst Sachen. Wenn du Abteilungsleiter bist, dann musst du das deine Leute vorleben und nicht machen lassen. Dann habe ich den auch geduzt. Und da habe ich nur noch zum Oberchef gesagt, also er hat mir gedroht, wenn ich das nicht mache, ich habe ja Probezeit. Hat er gesagt, es ist gut, dass Sie mir das gesagt haben. Und dann habe ich mich verabschiedet. Und da wurde er dann zu Wort gebracht worden. Aber ich habe das ja dann nicht mitbekommen. Und wie der dann runterkam, und da hat er mich in sein Büro bestellt. Und da hat er gesagt, das hätte man doch auch regeln können. Nee, habe ich gesagt, ich habe es ja versucht. Und da sie mir ja gedroht haben, so gesagt, dass ich Probezeit habe, sehe ich das nicht ein. Ich möchte genauso behandelt werden wie die anderen auch. Und sie sind ja auf meine Belange nicht eingegangen. Und dann bin ich so eine Etage höher. Und seit diesem Tag hat er sich gewandelt wie eine Eins. Aber ich habe den nicht über den Weg getraut. Er war freundlich. Er hat auch von mir nichts mehr Außerordentliches verlangt.
0: Aber du hast ihm deine Grenzen aufgezeigt. Mutig, Martina. Mutig. Wir reden gleich weiter.
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0: Anrufen dürft ihr vom Handy und vom Festnetz. Heute geht es um Sätze, um Worte, die Folgen, die Konsequenzen mit sich zogen. Ruft mich an vom Handy und vom Festnetz und verratet mir, was habt ihr schon mal gesagt, was dann ja Konsequenzen oder Folgen hatte. Ihr dürft aber auch gerne, wenn ihr euch da nicht outen wollt oder falls ihr wirklich nichts Schlimmes gesagt habt mit Konsequenzen, dürft ihr es auch umdrehen und dürft sagen, ja, ich habe diesen Satz gesagt bekommen und daraufhin hat sich alles geändert. Auch daraufhin gab es Konsequenzen, ganz knallhart. Ruf mich an vom Handy und vom Festnetz. Martina ist gerade dran aus Mainz. Ich finde es schon mal echt stark, dass du da einfach, ja, dich hast nicht einschüchtern lassen, finde ich großartig und ich bewundere das, weil ich kenne leider auch so oft den Fall, dass man sich halt nicht traut. Allein die Art und Weise, du sagst zu ihnen, du möchtest nicht geduzt werden. Ich fühle mich übrigens gerade geehrt, dass ich dich duzen darf. Du sagst zu ihm, ich möchte von ihnen nicht geduzt werden. Sprichst sogar höflich mit ihm. Da kannst du auch sagen, ich will nicht, dass du mich duzt, sondern nein, ich möchte nicht, dass sie von mir. Und dann kommt er wieder und er scheint es zu ignorieren. Er sagt dann, du, pass mal auf. Das ist ja wirklich Wahnsinn. So, dann gehst du zum nächsthöheren, hast das Thema angesprochen. Da hat er dann anscheinend einen Einlauf bekommen und hat sich dann zurückgehalten. Aber das Verhältnis in dem Moment war natürlich, der hat dann dich einfach wie Luft behandelt, ne? Wahrscheinlich.
1: Ja, ja, auf jeden Fall. Ja. Aber wie der dann runterkam vom Chef, habe ich ja gesagt, hat er mich nochmal vorgeladen. Und da sagt er ja, das hätte man ja anders haben können. Ja, habe ich gesagt, sie wollten es ja nicht anders haben. Habe ich gesagt, sie sind auf meine Belange nicht eingegangen. Sie haben nur verlangt, dabei müssen sie es vorleben und beibringen, wenn sie schon Leute haben, wo unter ihnen stehen. Sie können nicht was verlangen, was sie selbst nicht bringen. Und da war der Herr wie umgewandelt, freundlich. Und da haben die dann, wie wir dann alle in einem Aufenthaltsraum waren, er war aber nicht dabei. Und da sagte der eine, dem hast du es aber gegeben. Ja, Hauscha, du kriegst ja den Mund nicht auf. Du schimpfst nur über ihn, aber kriegst den Mund nicht auf. Mhm. Also da war ich voll in Fahrt gewesen. Mhm. Ne? Deswegen sage ich, ich traue mich, ich überlege, aber ich lasse mich nicht unterbuttern.
0: Martina, ich kenne dich jetzt schon eine Weile, du hast mir oft Geschichten erzählt, die ähnlich sind, weil du von deiner Art her einfach so bist. Aber ich muss noch mal fragen, auch für die, die jetzt zum ersten Mal dich hören, woher kommt diese Stärke, so nenne ich es jetzt einfach mal, woher kommt das?
1: Also, ich habe dir ja schon ganz früher gesagt, ich habe ja schon 3 Partner gehabt, die sind alle verstorben. Und dann muss man auch kämpfen und muss sich so gesagt ins Zeug legen. Man ist allein, man muss oft gegen den Strom schwimmen, um sich Gehör zu schaffen manchmal. Und trotzdem, wenn man das dann geschafft hat, profitieren dann die anderen, wo hinter dran stehen, und kriegen dann auch Mut. Also manchmal ist man für manche Leute ein Vorreiter. Und meine Mutter hat mich auch gelehrt, immer versuchen, gerade zu sein. Nicht, meine Mutter war sehr selbstbewusst. Das habe ich wahrscheinlich auch in die Wege bekommen. Und die hatte wirklich so eine Art an sich, dass sie über alles geredet hat, ob es jemand gepasst hat oder nicht. Aber sie hat die Worte immer dementsprechend ausgewählt. Die hat nicht gleich losgeschossen. Und ich glaube, da habe ich viel von ihr bekommen. Und je älter man wird, desto, wie sagt man, reifer ist man geworden. Man ist gelassener. Ich war früher auch mal ein Hitzeblitz. Aber wenn ich dann mal was losgetreten habe, ich hab's auch nicht bereut. Ich hab nur gesagt, tut mir leid, dass ich dir so sagen muss. Mhm. Aber es ist so, wie es ist.
0: Achtest du dennoch darauf, wie du deine Worte wählst? Also, dass du nie reinrutscht in eine Beleidigung?
1: Bis jetzt wenig. Also,
0: Echt? Du hast schon mal beleidigt? Könnte mir gar nicht vorstellen. Ja, du hast schon mal jemanden beleidigt. Okay.
1: Ja, aber ich weiß immer, aber das kam bestimmt nicht oft vor. Also ich wüsste es nicht. Aber ich will sagen, ich achte mehr auf den Ton, wie man es rüberbringt.
0: Ja, ja.
1: Der der Ton macht die Musik. Da kannst du noch so offensiv sein oder kannst direkt sein, aber der Ton spielt unheimliche Rolle. Mhm. Ja? Ob du gelassen bist oder so. Mhm. Darum muss ich auch sagen, habe ich manchmal Leute, wo mich manchmal um Rat fragen.
0: Ja.
1: Und dann bin ich genauso, weil ich habe viele Leute, die wo so impulsiv sind, die schießen was raus oder wenn sie nur mal ein Glas Wein getrunken haben, oh lieber Gott, dann geht's aber los. Da bin ich dann die Ruhe selbst, sage ich ja. Habe ich gesagt, du versaust ja alles, du machst ja alles kaputt, wenn man unüberlegt den Leute was an den Kopf wirft, was manchmal gar nicht stimmt.
0: Regst du dich schnell auf, wenn du beispielsweise in der Presse liest, dass irgendwer, eine prominente Person, irgendeine blöde Äußerung gemacht hat? Regst du dich darüber auf? Es gibt ja Menschen, die sind da super sensibel und die sagen, furchtbar, Katastrophe. Die regen sich dann wirklich den ganzen Tag drüber auf und müssen das jedem erzählen. Ich denke mir dann so, mein Gott, das interessiert mich nicht. Also das ist so, ich habe mit dieser Person nichts zu tun. Wie nah geht das an dich, wenn du sowas liest, dass jemand etwas Unschönes gesagt hat?
1: Ich finde in der Hinsicht, manche sind ja auch selbst schuld, die wo sich, wie sagt man, ziemlich öffentlich zeigen, um zu kritisiert werden, dass sie wieder in den Mittelpunkt sind. Es gibt nämlich Leute, die stellen sich extra so der Presse provokativ, damit sie mal wieder 2-3 Tage
0: zum Thema werden.
1: Sind.
0: Okay, ja,
1: genau.
0: Verstehe. Aber ich will ja nur wissen, also regst dich auf oder sagst du nö?
1: Nö. Ich rede nur manchmal mit mir, habt ihr nicht andere Probleme? Habe ich gedacht, also es gibt doch viel Schlimmeres.
0: Okay.
1: Es wird ja auch dann immer meistens alles dann so hochgeputscht. Aber das, da muss schon was kommen, wo ich mich dann wirklich aufrege.
0: Das ist wohl wahr. Martina, ich muss schon wieder weiter. Vielen Dank für deinen Anruf.
1: Jo, ich danke dir auch. Jo, mach's
0: bis bald,
1: gut.
0: Mach's gut.
1: Jo, tschüss.
0: Anrufen dürft ihr vom Handy und vom Festnetz. Auch von euch möchte ich wissen, welcher Satz hatte Folgen? Welcher Satz hatte Konsequenzen? Im Guten wie im Schlechten, ruft mich an. Und es geht so schnell. In 15 Minuten schauen wir uns schon wieder an, was online so passiert ist. Ich kriege gerade immer mehr Mails, werde ich euch auf jeden Fall vorlesen, heute vielleicht ein paar Mails mehr. Und auch bei der Abstimmung bitte mitmachen. Findet ihr auf Instagram und auf Facebook das Thema, aber die Abstimmung, die ist nur auf Instagram unter Night Lounge in der Insta-Story. Da reinklicken sind, glaube ich, heute nur Fragen zum Anklicken. Also das ist man auch schnell durch. Jetzt gehen wir in die nächste Leitung, wen haben wir dran? Andreas aus Cuxhaven ist bei mir. Andreas, grüße dich.
2: Ja, ich grüße dich auch.
0: Hallo. So, in welche Richtung geht's? Hast du was gesagt mit Konsequenzen oder wurde dir etwas gesagt und du hast Konsequenzen gezogen?
2: Nee, das war beidseitig. Also ich bin ja seit, muss da mal, wenn ich darf, ein bisschen ausholen. Ich bin ja seit 93 in den alten Bundesländern arbeiten und von meinem ersten Geld, was ich bekommen habe, habe ich mir einen Urlaub gebucht und bin dann nach Djerba auf in Tunesien geflogen. Und da habe ich meine erste große Liebe kennengelernt. Und der Nachteil ist nur, dass also sie kam aus Augsburg, war Studentin und ihre Eltern mochten keine Ossis. Das haben sie mich auch spüren lassen. Und irgendwann ist es halt auch immer zu Streit gekommen, wenn wir von ihren Eltern zurückkamen. Und irgendwann war das, konnte ich einfach nicht mehr. Also ich bin ein Typ, der sehr viel schluckt, bevor halt was sagt. Und und dann habe ich was gesagt, weil wir uns gestritten haben und sie ist dann in ihr Auto gestiegen und ist nach Augsburg gefahren. Und ja. dann habe ich ein bisschen drüber nachgedacht, was wir uns so gegenseitig an den Kopf geschmissen haben. Und wir haben uns auch nicht verabschiedet oder so, sondern sie ist einfach in ihr Auto gestiegen und ist losgefahren. Und unterwegs habe ich sie dann angerufen, nach einer halben Stunde, wo ich das alles realisiert habe und verarbeitet habe.
0: Mhm.
2: Und dann
0: Ist sie dran?
2: Nee. Also sie war, also natürlich war sie dran. Sie hat sich meine Entschuldigung angehört und dann wollte sie was sagen und dann habe ich nur noch einen lauten Knall gehört und ein Schrei. Im Endeffekt ist nachher, hat die Polizei angerufen und sie hatte einen Unfall und ist gestorben.
0: Ach du meine Güte. Das ist und hart, seit das hatte ich hart getroffen, wobei nur natürlich, da denkt man so, dass, aber das waren ja nicht die Worte, die dazu geführt haben, das waren ja andere Dinge und trotzdem stellt man sich die Frage, was wäre wenn, ne?
2: Genau, und seitdem gehe ich jedem Streit aus dem Weg.
0: Weil du Angst hast, dass du jemandem was Böses sagst und dann nicht die Chance hast, die Gelegenheit hast, es wieder rückgängig zu machen.
2: Ja, genau.
0: Das verstehe ich. Boah, ich will es mir gar nicht vorstellen. Das ist ja ein Schock, ist das ja. Das ist ein Schock. Wie bist du damit umgegangen, Andreas? Wie lange hast du daran, hat dich das beschäftigt? Wie lange hast du das verarbeiten müssen? Oder ist es so, dass du sagst, das ist immer noch so?
2: Das ist immer noch so. Gerade an ihrem Geburtstag.
0: Wie viele Jahre liegt das nochmal zurück? Das liegt jetzt, hast du gesagt, 2000, was war das?
2: 95 war das dann, ja.
0: Boah. 30 Jahre her.
2: Das ist immer noch so, gerade an ihrem Geburtstag. Mhm. Ich weiß auch nicht, also ihre Eltern haben mich auch zu ihrer Beerdigung nicht eingeladen.
0: Mhm.
2: Ich habe also keinen Ort, wo ich trauern kann, wo ich sie besuchen kann. Und ich habe nur, ist jetzt ein bisschen vielleicht albern, aber ich habe das Einzige, was ich habe, ist ein Foto.
0: Ja, das ist nicht albern. Aber okay, wenn du nicht eingeladen warst zur Beerdigung, das ist eine. Aber weißt du auch gar nicht, wo sie liegt?
2: Nein.
0: Oh, okay. Aber ist es nicht naheliegend, dass sie irgendwo liegen wird, wo vielleicht die Familie oder wo sie vielleicht selber gewohnt hat? Das muss doch irgendwie auffindbar sein.
2: Also ich hatte eine Bekannte in Celle, wo ich lange gewohnt habe.
0: Mhm.
2: Und ich war dort Hermesbote und die junge Dame vom städtischen Friedhof in Celle, die hat viel von Hermes bestellt und hat sich das dann zur Arbeit schicken lassen. Mhm. Und auf die Jahre, ich war da insgesamt sechs Jahre bei Hermes, hat man sich so, also sie war meine Stammkundin und ich war ja Stammbote.
0: Mhm.
2: Und da freundet man sich an und dann habe ich das mal versucht anzufragen und da sagte sie, wenn das in Niedersachsen gewesen wäre, hätte sie was tun können, aber da das in Augsburg ist, kommt sie in diese Länderkartei gar nicht rein.
0: Ach so, ja, schade. Aber dass du auch nicht irgendwie eine Freundin von ihr kennst, die du mal anhauen kannst, wo du sagst, hier, du, pass mal auf, damals, hast du ihren Freundeskreis nicht gekannt? Die wissen ja manchmal mehr.
2: Nein. Nee.
0: Auch nicht.
2: Also wir haben uns irgendwie eingekapselt.
0: Mhm.
2: Also unsere Beziehung war sehr eng und intensiv.
0: Mhm.
2: Und ich habe ihr gesagt, dass sie auch mal ihre Freunde treffen kann und so. Und das hat sie dann gleich verstanden, also nach dem Motto, ich brauche mal ein bisschen Abstand oder so.
0: Mhm.
2: Und was aber nicht der Fall war, sondern ich wollte halt nur, dass sie auch ihr altes Leben weiterleben kann mit Freunden und so. Und aber das wollte sie nicht.
0: Verstehe. Ja, ist nicht schön auf jeden Fall, aber ich finde es stark, dass du uns das erstens erzählst und ich hoffe sehr, dass du irgendwie lernst, damit umzugehen und dass dich das irgendwie auch nicht so sehr ausbremst darin, dich Menschen wieder zu öffnen und Menschen aber manchmal auch zu sagen, die Wahrheit ins Gesicht zu sagen. Du musst dabei ja nicht verletzen, kannst aber trotzdem ehrlich sein.
2: Ja.
0: Das ist wichtig. Andreas, was sind deine...
2: Ich habe noch...
0: Ja.
2: Ich habe noch ein kleines Anliegen. Ich weiß, das ist eigentlich nicht so meine Art, aber ich würde dich, kann ich dich um was bitten?
0: Kommt drauf an.
2: Könntest du meine Nummer mal weitergeben an jemanden?
0: An wen denn? Wen willst du kennenlernen aus unserer Community?
2: Sonja.
0: Die Sonja aus Geildorf möchtest du kennenlernen?
2: Ja.
0: Die du vorhin gehört hast? Fandst du sympathisch?
2: Ja, die Stimme ist sehr. Ich bin so ein Stimmenmensch.
0: Okay.
2: Und die war sehr, sehr lieb und nett, klingt sie. Und sie ist auch so ein bisschen sensibel wie ich. Und das hat mich so ein bisschen. Oder das hat Interesse geweckt, sage ich mal so.
0: Fandst du sympathisch, gut.
2: Ja.
0: Okay. Dann, ich kann nichts versprechen. Wenn sie sagt, sie ist da offen für, neue Leute kennenzulernen, dann connecte ich euch.
2: Ja, das wäre lieb.
0: Andreas, dir einen schönen Abend, alles Gute.
2: Dankeschön, dir
0: tschüss,
2: auch.
0: Mach's gut, ciao.
2: Tschüss, danke.
0: Ja, schön, es sind schon sehr viele Freundschaften hier über die Sendung entstanden. Ich glaube sogar mal Beziehungen sind entstanden. Aber Freundschaft ist ja manchmal sogar mehr wert. Die hält manchmal auch länger als so manche Beziehung. Heute sprechen wir aber über was anderes, nämlich über Sätze und Worte, die ja nicht unbedingt verletzt haben, die Folgen mit sich hatten. Das kann ja in die positive wie in die negative Richtung gehen. Wir haben heute nur negative Dinge gehört, weil es ja meistens so ist, dass wir beim Wort Konsequenzen an etwas Negatives denken. Ruft mich an, verratet mir, was habt ihr so gemacht, gesagt, getan, das dann zu Konsequenzen geführt hat. Die Nummer zu mir ins Studio. Und wir ziehen weiter. Wen haben wir dran mit der Endziffer 01? Guten Abend, wer da, woher?
3: Hallo?
0: Ja, wer ist da?
3: Hier spricht Harald aus Offenburg.
0: Aus Offenburg habe ich verstanden. Der Name war?
3: Haris.
0: Haris?
3: Genau.
0: Haris. Okay.
3: Ja.
0: Daniel hier, grüß dich.
3: Grüß dich.
0: Erstmal danke fürs Warten. Ich sehe, du hast eine Weile gewartet. Das finde ich gut, dass du nicht aufgelegt hast. Manche verlieren die Geduld. Du bist dran geblieben, finde ich schön.
3: Ja, ich weiß.
0: Oh, du jonglierst gerade mit deinem Mikro. Ich höre dich nicht.
3: Entschuldigung. Das hat sich jetzt gerade so mit der Pause gefügt, deswegen.
0: Sehr gut. Haris, Thema hast du ja mitbekommen. Geht es darum, dass du etwas gesagt hast und es führte zu Konsequenzen oder hast du was gesagt bekommen und hast selbst die Konsequenzen walten lassen?
3: Ich habe was gesagt bekommen, was dann für Konsequenzen gesorgt hat.
0: Das war vor die vor. Richtung, gut. Wer hat was gesagt?
3: Das war vor circa 8 Jahren. Das war mein ehemaliger Arbeitgeber, wo ich auch noch meine Ausbildung gemacht habe. Das war so eine Zeit in der Firma, wo es ein bisschen schwieriger war. Wenig Leute, viel Arbeit war gewesen. Und wir haben dementsprechend halt auch die Überstunden geschoben, samstags gearbeitet und sonst halt irgendwas. Nach 3 oder 4 Samstagsdiensten war ich halt auch ein bisschen kaputt, ein bisschen ausgelaugt und hatte auch keine Zeit, hatte am Samstag was vor, wurde aber halt wieder gefragt, magst du am Samstag arbeiten kommen? Aber ich sagte, Leute, es tut mir leid, geht halt diesen Samstag nicht, ich habe was vor. Und hat wohl irgendwie meinem Chef, dem damaligen Geschäftsführer, nicht so gefallen und hat mich die Woche darauf zum Gespräch zitiert und hat mich gefragt, was da los ist und mir die Situation erklärt, so. Eben viele Überstunden, war auch ein bisschen ausgelaugt. Ich hatte auch was vor, ich habe ja noch mal ein Privatleben. Das muss hat ja auch irgendwie Vorrang für mich, habe ich gesagt. Meine Reaktion darauf war halt eher so, negativ kann man sagen. Und erst kam man dann so, wenn es so weitergeht, müssen wir uns überlegen, wie das mit dem Arbeitsverhältnis weitergeht. Und dann noch die Bemerkung, jetzt wo ich hier in der Firma angestellt bin, meine Ausbildung rum ist, ich muss ja auch ein bisschen für diesen Job leben. Und das hat in dem Moment Klick bei mir gemacht, das hat echt was ausgelöst, wo ich dann gesagt habe, okay, ich hatte zunächst vorgehabt, da zu bleiben bei diesem Arbeitgeber, aber in dem Moment habe ich dann gesagt, nee, da muss ich jetzt weg und kurz darauf bin ich dann gegangen.
0: Aber warte mal, das waren jetzt mehrere Sätze. Welcher war der entscheidende Satz, der zum Umdenken geführt hat?
3: Mit dem Arbeitsverhältnis und diesem, ich soll ja ein bisschen mehr für meinen Job leben.
0: Aber was genau war damit gemeint? Sollst mal ein bisschen mehr für deinen Job leben? Das klingt wie, du bist während der Arbeit nicht motiviert genug oder du machst zu wenig oder was genau hat er damit gemeint? Oder hat er damit gemeint, dass du auch nach der Arbeitszeit bitte noch mal eine Stunde länger bleibst und weiterschaffst? Was genau war jetzt die...
3: Nun, was er sich dabei gedacht hat, war mir jetzt nicht so klar, weil ich habe immer bei Zoom-Gesprächen damals und so bei Gesprächen immer positives Feedback durchweg bekommen, ja, für meine Arbeit. Wie gesagt, bei den Überstunden war ich eigentlich auch.

0: ja, was mache ich denn schon die ganze Zeit? Ich zeige doch, dass ich will, dass ich kann und so weiter. Und das hat dir dann gefehlt, diese Wertschätzung, dass du gesagt hast, ich glaube, ich muss woanders hin.
1: Ja, das war dann wirklich so.
0: Ich finde es interessant, weil man jetzt fragen könnte so, bist du zu sensibel? Hast du überreagiert? Oder sagst du, nee, es war eigentlich eher so ein Bauchgefühl? Weil für mich klingt das so ein bisschen nach einem Bauchgefühl, wo man dann so sagt, so, ich glaube, es wird Zeit für neue Ufer, für neue Ziele.
1: Ja, das kann man so wirklich sagen, so ein Art Bauchgefühl hat. Oder halt ein Schalter, der im Kopf, der halt wirklich Klick gemacht hat und gesagt hat, okay, nicht so gut.
0: Ja. Hast du dann direkt gesagt Tschüss oder hast du dann erstmal gesagt, ich suche mir erstmal was Neues und sage dann Tschüss? Wie hast du das gehandhabt?
1: Ich hatte damals noch ein befristetes Arbeitsverhältnis. Es ging noch 3 oder 4 Monate lang insgesamt.
0: Mhm.
1: Und habe halt weiter nach Jobs gesucht, so habe den einen oder anderen Kollegen, der sich auch mal für mich umgehört hat, gesagt, hey, bewirb dich mal da, schau mal danach, und hab dann im Endeffekt auch was gefunden. Und so wie ich da den neuen Arbeitsvertrag unterschrieben hatte, bin ich halt auch so zur Geschäftsleitung gegangen, habe gesagt, Leute, so und so sieht's aus. Ihr habt zwar geplant, meinen Vertrag zu verlängern, ich habe jetzt was Neues gefunden, ich würde den Arbeitsvertrag auslaufen lassen.
0: Krass, wie war die Reaktion? Ja, okay, oder waren Sie schockiert?
1: Ich würde nicht sagen schockiert, aber nicht gerade begeistert, sage ich jetzt mal. Habe ich schon so mitbekommen, so am Ton.
0: Ja, kommt drauf an, warum sie nicht begeistert waren. Weil dann plötzlich jemand weg ist und man natürlich planen muss, umplanen muss. Man gucken muss, wie die Arbeit trotzdem weiterläuft.
1: Vermutlich nun, es war auch, glaube ich, noch 2 oder 3 Wochen, bevor halt der Vertrag ausgelaufen wäre oder beziehungsweise bevor die Vertragsverlängerung losgegangen wäre, wo ich das denen halt gesagt habe.
0: Was würdest du sagen? Waren sie menschlich geschockt, dass du gehst, oder waren sie arbeitstechnisch geschockt, dass du gehst?
1: Gute Frage, das kann ich jetzt echt nicht beantworten.
0: Ich glaube, vielleicht weißt du ja so noch von früher die ganzen Kollegen, die dann sagen, ey, Harris, du kannst nicht gehen und so weiter. Der Chef, der dann sagt, Harris, was hast du denn für ein Angebot bekommen? Komm, ich gebe dir noch mal eine Schippe mehr, wenn du bleibst. So, weißt du, es gibt ja so wirklich, gibt's, es klingt irgendwie jetzt so, habe ich noch nie erlebt. Doch, sowas gibt es. Und das ist schön, wenn es sowas gibt, weil das zeigt ja auch, da will man wirklich, dass man bleibt, weil man weiß, dass man da einen guten Mitarbeiter, eine gute Mitarbeiterin gehen lässt.
1: Ja, also meine Kollegen, zumindest ein paar, die Geschichte kannten, haben da recht verständnisvoll reagiert, haben gesagt, okay, kann ich verstehen, hätte ich wahrscheinlich auch so gemacht.
0: Gab's auch so ein paar Kollegen, die schon seit 10 Jahren fluchen über den Job, über die Firma, aber immer noch da sind?
1: Ja, aber ich glaube, das sieht von jeder Firma so.
0: aber es ist witzig irgendwie, ne? Es gibt Leute wirklich, die sagen, oh, kein Bock mehr drauf, ich gehe woanders hin. Aber dann denkst du dir so, krass, bist seit 20 Jahren da. Warum gehst du denn nicht woanders hin?
1: Na, ich glaube, das Meckern gehört ein bisschen dazu.
0: Ja, gut. Aber es gibt ja Meckern und es gibt wirklich Leute, die auch schon mit so einem Gesicht zur Arbeit gehen, weißt du?
1: Ja, gut, stimmt auch, ja.
0: Naja. So, danach hast du diese Entscheidung getroffen. Bereust du sie oder sagst du, nee, war super, war ein toller, toller Change?
1: Nee, war super. Ich habe dann, wie gesagt, in einer anderen Firma dann angefangen. War ein recht kurzes Arbeitsverhältnis. War dann eine noch kürzere Zeit halt arbeitslos. Habe dann aber recht schnell wieder was gefunden. Bin da jetzt schon seit einigen Jahren und bin eigentlich sehr zufrieden, so kann man sagen. Deswegen, schön. Für mich war das eine Top-Entscheidung.
0: Schön. Haris, an dich die Frage. Ja. Haben Sätze für dich mehr Gewichtung als Handlung, als Taten?
1: Ich würde mal sagen, so 50-50 so. Je nachdem, was man sagt oder was man tut halt.
0: Okay.
1: Da kann man in gewissen Situationen was Dummes sagen, was man im Nachhinein bereut, was man vielleicht nicht so gemeint hat. Ja, es kommt auf die Situation, auf den Kontext an, ob man dann sagen will, okay, ein Wort oder ein Satz neigt dazu, irgendwie ein Arbeitsverhältnis, eine Freundschaft oder sonst was zu beenden, oder ob man sagt, okay, der oder die war vielleicht einfach sauer, hat was Doofes gesagt. Man kann ja vielleicht doch noch drüber reden. Also kommt auf den Kontext und auf die Situation für mich an, würde ich sagen.
0: Ja, gut. Der Kontext ist natürlich jetzt, ich will jetzt auch nicht nach irgendwelchen Beispielen greifen, aber vor dem habe ich ja Martina gefragt, wie sie reagiert, wenn sie beispielsweise in der Presse liest, dass irgendeine Person der Öffentlichkeit etwas gesagt hat, das nicht schön war. Bist du dann jemand, der dann irgendwie so sagt, boah, krass, wie kann man sowas sagen? Und dann regst du dich voll drüber auf? Oder sagst du,

0: Ja, krass, aber beschäftigst dich eigentlich nicht mehr damit irgendwie?
1: Nee, ich beschäftige mich dann nicht so wirklich damit, was jemand Prominentes aus dem Feld gesagt hat, weil...
0: Aber wir sind schon sehr sensibel geworden, ne? Also wenn man sich so Kommentare anschaut im Internet auf gewisse Äußerungen von Leuten, da denkt man so, dass sich da jeder mit beschäftigt irgendwie.
1: Ja, das habe ich auch schon so den Eindruck gehabt. Ich würde mal sagen, so, einerseits ist es klar, vielleicht gut, dass man sich über gewisse Dinge, die man sagt, mehr Gedanken macht. Andererseits hat es für mich auch schon so in so eine Richtung übergeschwappt, wo man halt, wo Leute halt gerne mal überreagieren.
0: Ich wollte gerade sagen, jetzt gehen wir gerade so ein bisschen Richtung Meinungsfreiheit. Das ist jetzt auch nicht unbedingt der Fokus des heutigen Themas. Aber mein persönlicher Eindruck ist, dass diese Meinungsfreiheit in Anführungsstrichen, dass diese Schlinge, die immer enger wird, eigentlich von uns als Gesellschaft immer enger wird und nicht von irgendwelchen, nicht von der Politik oder so.
1: Interessantes Statement. Weiß ich jetzt. Ist es echt schwierig so?
0: Also wenn ich mir so Kommentare anschaue, habe ich das Gefühl, da wird mehr kritisiert und mehr hart, scharf irgendwie geurteilt, wie jetzt von der Politik heraus. Auch bei Dingen, die nicht so tragisch sind, wo man dann sagt, ja, mein Gott, da wird irgendeine Äußerung getätigt und manche sind da wirklich die, ja, also die Zensur meine ich, ja. Weißt du, die Zensur findet irgendwie von der Gesellschaft härter statt als vielleicht früher.
1: Ja, das denke ich, liegt vielleicht daran, dass ja, Menschen an sich eher so emotional darauf reagieren und dass man als Politiker vielleicht nicht immer emotional auf irgendwas reagieren sollte. Dass es vielleicht dann keine guten Auswirkungen hätte.
0: Ich habe eher die Vermutung, dass man einfach jetzt plötzlich diese, dass man das einfach kundtun kann. Anonym im Internet einfach was kommentieren, einfach irgendwo seinen Senf dazugeben. Und das war früher halt so, dass du das halt in der Dorfkneipe wahrscheinlich dem Kollegen erzählt hast, weißt du? Hey, hast du mitbekommen, was da gestern gesagt wurde, bla bla bla. Aber es blieb mehr oder weniger in dieser Dorfkneipe. Heute machst du es ins Internet und es liest halt gefühlt die ganze Welt mit.
1: Ja, das ist so, weil auch wenn vielleicht einige mir nicht zustimmen würden, aber das Internet ist doch noch irgendwie ein relativ rechtsfreier Raum. Also es hat nicht so harte Konsequenzen.
0: Ja, aber guck mal, aber in der Dorfkneipe ist es so, dann schlägt dir der Kollege auf die Schulter und sagt, ja, hast du recht, komm, wir bestellen uns noch ein Bier. Im Internet wirst du aber dann von anderen Leuten halt kritisiert, die dann sagen, boah, sowas kannst du aber nicht sagen, sowas ist nicht in Ordnung. Und dann plötzlich hat man das Gefühl, die sind alle gegen mich, man darf ja gar nichts mehr sagen.
1: Ja, das ist klar, man muss sich halt dann Kritik ernten, so sage ich mal. Das heißt für mich auch Meinungsfreiheit, man muss dann halt Kritik ernten, aber im Sinne von irgendwie rechtlichen Konsequenzen geht nicht immer so ganz durch, auch wenn man vielleicht was sagt, was man nicht sagen sollte.
0: Ja, Stefan, der erste Anrufer aus Baden-Baden, er sagt zum Beispiel, ich habe aufgehört, Leuten das zu sagen, was ich denke. Und wenn ich irgendwas habe, wo ich sage, da muss jetzt Dampf raus, dann rufe ich meine Mutter an und erzähle ihr einfach alles, was mich gerade aufregt. Ich weiß aber, meine Mutter würde mich niemals dafür verurteilen. Meine Mutter liebt mich und ich kann ihr alles sagen, was mich stört. Jetzt nicht an der Mutter, sondern allgemein, was ihn aufregt. Und die würde niemals irgendwie... Und ich, ja, finde das schon interessant, dass er das so löst.
1: Ja, das ist eigentlich eine gute Lösung, dass man dann jemanden hat, dem man sich anvertrauen kann. Ich denke, so die meisten haben so jemanden, dem man halt auch mal was, ja, seine Gedanken so frei ins Gesicht sagen kann, ohne dass der gleich urteilt. Oh Gott, das sind die meisten, das ist wahrscheinlich so der beste Freund oder der Partner oder eben die Mutter, die für... wie ist der Stefan? Hm. Ist halt unterschiedlich. Ist ja auch eine gute Lösung dafür, bevor man irgendwie was so Dämliches sagt, was einem wirklich direkt wieder auf die Füße fallen könnte. Wenn er sich so Luft verschaffen kann.
0: Ja. Haris, vielen Dank für deinen Anruf. Ich ziehe weiter. Ich wünsche dir einen schönen Abend.
1: Wünsche ich dir auch.
0: Alles Gute dir. Bis bald. Mach's gut.
1: Dir auch. Ciao.
0: Schon mal was gesagt, was Folgen hatte, unser Thema heute. Und wir haben online das Thema gepostet. Jetzt gibt's mal ein kleines Update. Die Nummer zu mir ins Studio dürft in der Zwischenzeit anrufen, weil eine Leitung ist gerade frei. Die Leitung von Haris ist gerade frei geworden. Und ja, unsere erste Frage, die wir gestellt haben. Wie oft passiert es dir, dass du etwas sagst und dann später erst darüber nachdenkst, was du gesagt hast? Das passiert mir sehr oft, sagt die Community. 58%. Das passiert mir manchmal, sagen 32%. Das passiert mir selten, sagen 7%. Und sowas passiert mir nie, sagen 3%. Nächste Frage. Welcher Satz beschreibt deine Meinung am besten? Und da gab es vier Möglichkeiten. Einmal die Möglichkeit, Worte können mehr verletzen als Taten. Oder Worte sind nur Worte. Oder man kann nur wenige Worte ernst nehmen. Oder die Aussage, Worte sind unwichtig, Handlung, also Taten zählen. Nur Taten zählen. Ihr habt wie folgt abgestimmt. Worte sind nur Worte, sagen 2%. Man kann nur wenige Worte ernst nehmen, sagen 9%. Worte sind unwichtig, nur die Taten zählen, nur die Handlung zählt, sagen 18%. Und Worte können mehr verletzen als Taten, sagen 71%. Das ist ein Wahnsinnergebnis, muss ich sagen, weil das zeigt doch auch, wie sensibel wir sind als Gesellschaft auf Worte. Dass wenn wir irgendwo Worte hören, egal ob die gegen uns gerichtet sind oder gegen wen anders, wir nehmen Worte sehr ernst. Ob wir sie viel zu ernst nehmen, das ist schon wieder eine Beurteilung, die jeder für sich selbst entscheiden muss. Nächste Frage. Was ist für dich am schwierigsten, wenn du etwas sagst, das Konsequenzen hat? Es gab vier Antwortmöglichkeiten. Verantwortung übernehmen, Entschuldigung sagen, mit den Folgen leben oder erklären, dass es so nicht gemeint war. Abgestimmt habt ihr wie folgt. Ein kurzes Update muss man hier aktualisieren. So, abgestimmt habt ihr wie folgt. Verantwortung übernehmen, 20%. Entschuldigung sagen, 19%. Erklären, dass es so nicht gemeint war, 22%. Und am schwierigsten für euch, mit den Folgen zu leben von dem Gesagten. Nächste Frage und letzte Frage. Findest du, dass Menschen heutzutage zu wenig über die Folgen ihrer Worte nachdenken? Hier gab es nur ein Ja oder Nein und ihr habt wie folgt abgestimmt. 96% sagen Ja und 4% sagen Nein. Und auch hier zeigt sich nochmal, wie sensibel wir als Gesellschaft eigentlich sind, wie sehr wir ja auf das hören, auf das achten, was eine Person von sich gibt. Und da gibt es dann natürlich auch was zurück. Da finden wir das vielleicht als Gesellschaft oder auch als Person manchmal nicht in Ordnung. Finde ich interessant auf jeden Fall. Wir gucken uns mal die Antworten noch an, die per Mail reingekommen sind. Nicht Antworten, die Nachrichten. Was haben wir denn bekommen? Hallo Night Lounge Team, ich heiße Jana, ich komme aus Freiburg. Vor ein paar Monaten habe ich in einem Streit einen Satz gesagt, der meine Freundschaft fast zerstört hätte. Zum Glück konnten wir hinterher aber nochmal reden und alles klären, aber es zeigt sich einfach, wie Worte manchmal sein können. Danke für dieses wichtige Thema. Dann, guten Abend, ich bin aus Köln. Ja, und wie heißt er? Thomas heißt er. Okay, Thomas schreibt, ein blöder Spruch bei der Arbeit hat mich fast meinen Job gekostet. Damals dachte ich, es sei lustig, aber es gab Konsequenzen und ich musste mich auch noch richtig erklären. Seitdem überlege ich immer dreimal, bevor ich irgendwas sage. So, geschrieben hat uns auch noch Amina aus Berlin. Worte können alles verändern, positiv wie negativ. Dann hat Markus geschrieben, ich lebe in Mannheim. Manchmal sagt man Sachen aus Wut, die man niemals so meint. Ich habe auf jeden Fall viel gelernt, wie wichtig es ist, die eigenen Worte immer zu reflektieren. Das ist wichtig, dass man das kann und dass man das vor allem auch gelegentlich macht. Veronika aus Ulm hat geschrieben, hallo Daniel, ich wollte wissen, weshalb mein Mann mir so wenig Liebe schenkt und zeigt. Er sagte mal zu mir an einem Abend, du bist eine fette Sau geworden. Boah, das ist hart. Das ist wirklich hart. So, dann schreibt sie, ich habe dann mein Leben geändert. Ich habe mit Sport angefangen. Ich habe mein Essen umgestellt und ich habe mich von diesem Mann getrennt. Jetzt bin ich Single und glücklicher als in all den Jahren, in denen ich mit ihm in einer Ehe war. Veronika, starker Schritt und ganz im Ernst, das kann man auch nicht sagen, das ist im Scherz gemeint. Du öffnest dich ihm, du sagst ihm, was dir fehlt in dieser Ehe, in dieser Beziehung. Zu wenig Liebe, zu wenig Aufmerksamkeit und er sagt, ja, bist halt eine fette Sau geworden. Also, nee, hätte ich gesagt, hier ist die Tür und die Unterlagen folgen, kannst du unterschreiben, ist vorbei mit uns. So, Jürgen aus Koblenz schreibt, hallo, mein Freund, schreibt er, ich habe mal zu meinen Freunden gesagt, dass ich die AfD gewählt habe, jetzt habe ich zwei Freunde weniger. Finde ich schade, dass man wegen so etwas die Freundschaft kündigt, die teils über 15 Jahre ging. Okay, habe ich aber auch sehr häufig gehört, diese Story, Jürgen. Osana aus Bremen schreibt, ich hatte mal ein Gespräch mit einer Nachbarin, die meinte, der Hund von der Frau im ersten Stock ist gestorben. Daraufhin meinte ich, ist das der, der nachts immer so viel gebellt hat? Sie sagte ja. Und ich meinte dann flapsig, dann wird's ja endlich nachts wieder ruhiger, und lachte. Seit diesem Gespräch werde ich beim Grüßen nur noch ignoriert. Ja, schwierig, Osana. Weißt, dass das gar nicht vielleicht so bös von dir gemeint hat, dass du da vielleicht nicht so wirklich darüber nachgedacht hast, aber es ist schon ein bisschen, ne? Also, ist halt trotzdem schwierig, Osana. Bad, schlechter Zeitpunkt irgendwie für sowas. So, Annalena aus Köln hat geschrieben, ich zu meiner Schwester gesagt, dass sie ihre Tochter verhätschelt und sich viel zu wenig um ihr Kind kümmert. Was? Und seitdem darf ich die Kleine nicht mehr sehen und meine Schwester spricht nicht mehr mit mir. Ich finde es schade, aber ich will mich nicht entschuldigen, weil es ist die Wahrheit und dass ich es heute immer noch so sehe. Ja, schwierig, Annalena. Aber du hast es gesagt, so wie du es denkst. Vielleicht hätte man es anders rüberbringen können, sollen. Aber ich würde nochmal das Gespräch irgendwie suchen. Ja. Andererseits, es ist ihr Kind, es ist ihre Tochter. Ich verstehe schon, dass man sich irgendwie einmischt, weil das irgendwie Familie ist und so weiter. Aber es ist auch ein harter Vorwurf, ne? Du verhätschelst sie und du kümmerst dich irgendwie zu wenig und schwierig, aber vielen Dank für eure Offenheit und wunderbar, dass das alles jetzt Geschichten waren, die auf jeden Fall in die Richtung gehen vom heutigen Thema. Wir ziehen weiter in die nächste Leitung. Wen haben wir dran mit der 4-3? Guten Abend.
2: Ja, das bin dann wohl ich, der David.
0: David, woher bist du?
2: Aus Buchen im schönen Odenwald.
0: Danke fürs Warten, David.
2: Kein Problem, gerne. War sehr interessant bis jetzt.
0: Die E-Mails, die ich gerade vorgelesen habe, gab es da was, wo du sagst, irgendwie kenne ich?
2: Ja, also zu dem Thema mit der, was ich jetzt sehr interessant fand, ist, dass die Leute die Worte so gewichtig finden über Taten. Man sagt ja, eine Tat ersetzt 1000 Worte und ich bin da jetzt eher, also ich bin auch jemand, der sehr bedacht seine Wortwahl trifft. Ich bin eher ein ruhiger Mensch, ich bin jetzt nicht so impulsiv und dann denke ich, sagt man auch nicht, also ich würde auch sagen, ich sage selten jetzt irgendwie was ich dann bereue oder wo ich mir sage, okay, das hätte ich jetzt vielleicht besser nicht gesagt, aber ich denke, ja, viele Leute tun das nicht und wenn man dann die Taten sieht, zu einer Tat, da gehört sehr viel mehr dazu, sehr viel mehr Überwindung, sehr viel mehr Mühe. Da würde ich dann eher die Taten doch als viel gewichtiger betrachten, wie jetzt die Worte, was jemand sagt.
0: Trotzdem sind natürlich manche Worte kritisch zu betrachten oder zu beurteilen, je nachdem, was gesagt wurde. Wir haben jetzt kein konkretes Beispiel genannt, aber die Sachen, die jetzt genannt wurden in den E-Mails, kannst du verstehen, ja? Kannst du nachvollziehen, dass da Konsequenzen dann...
2: Ja, schon. Ich habe ja selber eine Geschichte, die ich erzählen wollte.
0: Erzähl
2: zum Thema,
0: bitte.
2: Wo es im Prinzip auch darum geht, dass ich dann aus Worten meine Konsequenzen gezogen habe. Und da geht es auch viel um meine Familie. Also ja, ich habe nicht das beste Verhältnis zu meiner Familie und eigentlich schade, weil der Einzige, zu dem ich noch ein gutes Verhältnis hatte, bis vor ein paar Jahren war mein Vater und der hatte dann aber auch, unser Verhältnis war halt schon länger nicht mehr so gut. Und ich habe mir öfter überlegt, muss ich ehrlich sagen, den Kontakt abzubrechen zu ihm. Habe es aber nicht gemacht, weil ich immer wusste, okay, er ist eigentlich kein schlechter Kerl. Er meint das vielleicht oft nicht so, was er sagt oder wie er es sagt. Aber ich hatte schon, wie gesagt, lange das Gefühl, dass wir oft aneinander vorbeireden. Und mein Vater ist jemand, für den ist Familie sehr, sehr wichtig. Für mich nicht, weil ich halt, wie soll ich sagen, in meiner Kindheit und Jugend eigentlich mich sehr von meiner Familie abgewandt habe und immer eigentlich die Erfahrung gemacht habe, dass halt die Familie die Letzten ist, auf die man zurückgreifen möchte, auf die man sich verlassen kann. Ja, und dann hat mein Vater schlussendlich mir vor, das ist jetzt noch nicht lange her, vor ein paar Monaten hatten wir wieder Streit und es ging darum, dass er mich gefragt hat, ob ich ihm Geld leihen kann, was ich jetzt auch nicht, wie soll ich sagen, was ich jetzt legitim finde. Es ist okay, er hat mir Geld in der Vergangenheit geliehen und ich habe aber nicht die Summe gehabt, die er sich von mir leihen wollte und ich habe dann halt gesagt, ja gut, ich kann dir paar tausend leihen, aber jetzt halt nicht die volle Summe, ne? Da müsste ich alle Sparbücher und alles ran und ich denke, das ist jetzt zu viel erwartet, ne? Dass ich alles auflöse, vor allem da es ja kein Notfall ist, es ging um einen Immobilienkauf. Und ja, daraufhin meinte er dann so ungefähr, ja, du kannst dich auf mich verlassen, ich zahle das Geld zurück und es ist ja vielleicht auch so ein bisschen wie damals, wo ich dir Geld für deinen Autokauf geliehen habe. Und das war dann für mich so der Moment, wo ich mir gedacht habe, das kann echt nicht wahr sein. Ne? Jetzt werde ich hier quasi manipuliert, wird mir was vorgehalten. Von damals wird da aufgerechnet, wo er doch immer zu mir gesagt hat, wir rechnen nichts auf und sowas in der Familie. Und dann ist mir aber damals, ist mir halt das vorgehalten worden, dass er mir damals geholfen hat, so ungefähr als Druckmittel, dass ich ihm doch helfen soll. Und
0: klingt, also jetzt als Außenstehender, ne, sage ich dir, klingt das ein bisschen harmlos und trotzdem hat es dich aber getroffen. In welche Summe ging es damals beim Auto? War das ein Neuwagen mit 30.000 oder 50.000? Was hast du denn damals gekriegt für den Wagen?
2: Nee, es waren Gebrauchtwagen tatsächlich und ich habe mir von ihm, also ich hatte nicht ganz die Hälfte, ich habe mir von ihm in etwa 17.000 Euro geliehen.
0: Okay.
2: Und habe das aber auch, also über die Jahre, über 2-3 Jahre, habe ich das komplett zurückgezahlt. Mhm. Ja, und es ging halt nur um die ich habe mir dann damals dadurch die Zinsen gespart, weil meine Alternative wäre natürlich eine Finanzierung gewesen mit Zinsen. Ne? Und ja, das war dann quasi für mich war das natürlich ein Gewinn. Und ja, und jetzt hat er mir das mehr oder weniger vorgehalten. Und ich war halt so, es geht ja nicht mal um das Geld, es geht mir nicht, wie gesagt, um das, dass ich ihm nicht helfen würde, aber es geht mir einfach darum, dass ich sage, ich finde das so mies, so armselig, wenn man dann jemanden gegen jemanden was aufrechnet, besonders wenn man so eine gute Beziehung angeblich hat. Und ja, das ist auch zwischen Freunden. Ich rechne meinen Freunden nichts auf. Also wenn ich da was mache oder so, klar, es muss sich irgendwo immer, sollte es sich ausgleichen, aber man geht jetzt nicht und sagt, ey, gestern habe ich bezahlt, heute musst du bezahlen oder sowas. Ne?
0: Ja. Wofür hat er das nochmal gebraucht oder magst du es gar nicht sagen? Ich weiß gar nicht, hast du es gesagt? Wofür er es gebraucht
2: hat? Immobilienkauf, ja.
0: Immobilienkauf, ja, okay, da brauchst du mehr als ein paar Tausend, da brauchst du viel Geld.
2: Genau.
0: Verstehe schon. Und das war das wirklich ein Bruch auch mit eurem Kontakt? Habt ihr danach nicht mehr miteinander zu tun gehabt?
2: Also ich habe von mir aus halt gesagt, du, es reicht mir, ich habe jetzt nicht ganz den Kontakt grundsätzlich abgebrochen, aber ich habe dann gesagt, ich glaube, wir sollten uns wirklich mal distanzieren, weil ich bin da jetzt so enttäuscht von dem, sag ich mal, von dieser Aktion wieder, dass du mir jetzt irgendwelche alten Sachen hier vorhältst und sowas, okay. Weil ich mir dann denke, wie gesagt, er hat mir damals den Gefallen getan und mein Vater hat, wie gesagt, er hat da immer Betonung drauf gelegt, dass wir nichts aufrechnen, dass man ja irgendwie da Auge um Auge zahlt.
0: Ich frage mich, ob der das wirklich bös gemeint hat oder ob das einfach nur so ein Spruch war, der unüberlegt in dem Moment kam, weil er über, weiß ich nicht, ich hätte ihn da vielleicht auch so, vielleicht direkt angesprochen und gesagt, so, ich dachte, wir wollten uns nicht gegenseitig irgendwie die Vergangenheit nochmal vorhalten. Also, wie hast du das jetzt gemeint? Ja, warum hast du das jetzt so gesagt? Einfach mal ihn konfrontiert. Aber du hast ihn nie konfrontiert damit.
2: Doch, ich habe ihn damit konfrontiert, so Genüge. Er hat dann, seine Antwort darauf ist dann immer, oh, ich habe nicht mehr viel Zeit und ja, Entschuldigung, aber ich weiß halt nicht, ob das so ernst gemeint ist und vor allem ist das halt, es geht ja nicht darum, dass er jetzt das Ganze irgendwie dann zurückgenommen hätte, sondern es geht einfach darum, dass es irgendwo die Einstellung ja zeigt hinter jemand. So wie wir früher schon gesagt haben jetzt in der Sendung, dass man was Gesagtes ja nicht zurücknehmen kann. Und ich meine, es geht in dem Moment nicht darum, um diese einzelne Aussage, sondern dass ich mir denke, okay, er hat im Kopf das in Erinnerung behalten und benutzt das jetzt quasi, um von mir so ein bisschen Gefallen zu erpressen. Ne? Wie gesagt, da ging es, also da ging es wirklich um erhebliche Summen, über 20.000 Euro. Das hat man jetzt mal nicht gerade auf der Bank. Ne? Das war jetzt nicht, dass er gesagt hat, kannst du mir mal ein Hunderter leihen oder so. Wäre gar kein Thema gewesen. Das, was ich flüssig jetzt hätte ich ihm auch geliehen. Darum ging es mir gar nicht. Aber dann, wie gesagt, nach der Aussage, dass ich sage, ich habe so viel nicht, mich quasi dann da ein bisschen zu erpressen, fand ich halt schon echt mies. Ne?
0: Aber guck mal, ich habe doch, ja, es klang irgendwie nicht nach Familie, es klang so nach Business, so nach Geschäftsgespräch irgendwie. Naja, verstehe, schade. Die Summe, hat er dann eigentlich die kleine Summe von dir bekommen oder hast du darauf auch verzichtet?
2: Ich habe zu ihm gesagt, ich kann ihm die kleine Summe nach wie vor leihen. Da hat er gemeint, nö, er hat das jetzt anders gelöst. Ich weiß nicht, ob das dann,
0: okay,
2: ja, ob er dann beleidigt war oder ob er es wirklich anders gelöst hat. Ich war dann auch froh, dass ich mich damit nicht mehr auseinandersetzen musste und bin dann, wie gesagt, seitdem, wir haben uns seitdem nicht mehr getroffen und ich habe dann auch gesagt, so für mich, ja, es ist okay, man kann sich mal irgendwie ein, zweimal im Jahr sprechen, aber vorerst mal ist es vielleicht gar nicht schlecht, wenn man so Distanz gewinnt, dann kann man auch mal Sachen nochmal irgendwie sich durch den Kopf gehen lassen. Und
0: wann hast du ihn jetzt zum letzten Mal gehört?
2: Tatsächlich vor 1,5 Monaten.
0: Okay. Der Anlass? Geburtstag? Ja. Oder was war der Anlass?
2: Mein Vater lebt ja im Ausland und deswegen, und der war damals zu dem Zeitpunkt in Deutschland und im Urlaub und hatte dann gefragt, ob wir uns treffen wollen. Ich habe dann gesagt, nö, ich denke, diesmal nicht. Da hat er nur gemeint, es wäre schade und dann hat man auch nichts mehr gehört. Ich habe ihm zuletzt noch mal dann eine Sprachnachricht geschickt über WhatsApp und darauf kam dann bis heute keine Antwort mehr. Insofern, habe ich dann auch, also sage ich, bin ich jetzt nicht irgendwie so, dass ich nichts mehr gesagt habe oder sowas, sondern es kam dann halt von ihm nichts mehr. Vielleicht entweder respektiert er meinen Wunsch oder er ist beleidigt. Ich weiß es nicht. Wie soll ich sagen, ich bin da, wie gesagt, auch an einem Punkt, wo man dann irgendwo sagt, nach Jahren, weil das ging ja, wie gesagt, jetzt hat er nicht, ist ja nicht von 0 auf 100, sondern das ist schon über Jahre lang, haben wir ab und zu mal hier Probleme gehabt und Streitereien und vieles auch, weil er mir nicht zuhört. Ich sage irgendwas und gerade, wie gesagt, weil da mein Vater halt im Ausland lebt und ich ihn selten sehe, finde die meiste Kommunikation oder hat immer über halt Messenger oder so oder WhatsApp stattgefunden. Und und da ist es halt dann wirklich wichtig, da ist es dann wichtig, auf die Worte zu hören, weil man natürlich nichts anderes hat. Ne? Und wenn ich dann was sage und es kommt dann eine Antwort, wo ich merke, okay, er hat jetzt überhaupt nicht drauf gehört oder verstanden, was ich ihm damit sagen wollte, ne? Dann ist das irgendwann frustrierend.
0: Verstehe. Und trotzdem macht es irgendwie einen traurig, wenn man das so hört, muss ich dir ehrlich sagen. Aber ich verstehe dich auch irgendwo. Na gut, David, vielen Dank, dass du das so offen mit uns besprochen hast. Ich wünsche dir einen schönen Abend und freue mich auf das nächste Gespräch mit dir.
2: Ich hoffe es doch, ja. Bis bald. Ich rufe bestimmt mal wieder an.
0: Sehr Danke. Schön. Mach's gut, tschüss.
2: Ciao, ciao.
0: So, anrufen dürft ihr vom Handy vom Festnetz. Wir haben noch ein paar Minuten. So, bei mir ist, muss man gerade gucken, der Philipp aus Remagen.
3: Grüß dich, hi.
0: Hallo Philipp.
3: Alles gut soweit.
0: Alles gut soweit, ja. So, bevor ich jetzt schon wieder zu sehr über die Geschichte von David gerade nachdenke, ich merke, das beschäftigt mich gerade, weil ich das immer so schade finde, weil es geht um Eltern, weißt du, und ich bin da so, ich weiß, ja, Eltern können manchmal anstrengend sein und können schwierig sein und so. Und ich, ja doch, vielleicht einen Satz dazu. Ein Satz ist, weißt du, wenn ich weiß, dass ein Mensch so und so tickt und es immer wieder dazu führt, dann versuche ich einfach, wenn mir dieser Mensch dennoch wichtig ist, und das wäre jetzt im Fall von Papa oder Mama auf jeden Fall der Fall, oder halt vielleicht auch Freunde, dann würde ich einfach gucken, dass ich irgendwie den Kontakt trotzdem aufrechterhalte, auch mich treffe, aber nicht zulasse, dass ich mich auf Diskussionen einlasse. Und wenn ich merke, ich werde gerade schon wieder getriggert in diese eine Richtung und soll schon wieder bei irgendeiner Diskussion, würde einfach sagen, nee, komm, ich mache auf Durchzug. Ich lasse nicht zu, dass ich mich jetzt streite.
3: Also ich kann da eigentlich direkt ankoppeln, weil das bei mir eine ähnliche Situation ist. Ich bin halt erst 26, also meine Eltern sind im Verhältnis noch relativ jung, würde ich sagen.
0: Ja.
3: ich habe dasselbe quasi mit meiner Mutter gehabt, dass die halt mich auch immer versucht hat, emotional zu erpressen. Vielleicht auch ohne das vielleicht zu merken und eine böse Absicht dahinter zu stellen. Aber immer, wenn man irgendwas dann machen wollte, also sie wollte irgendwas und ich habe dann gesagt, nein, sorry, das geht nicht. Dann war direkt so nach dem Motto, aber ich habe dies und jenes für dich getan. Und das hat sie sich halt bei meinem Bruder und bei mir auch verspielt. Und das Problem ist aber, der Kontakt war immer schwierig, aber ich bin jemand, ich kann da nicht emotional loslassen, weil ich sie gern habe und ich weiß, dass sie schwierig ist. Aber es ist immer wieder sehr kraftkostend, alleine Kontakt aufzunehmen. Allein das ist schon schwierig, aber ich kann es halt einfach nicht lassen, ne? Weil ich habe meine Eltern immer noch gerne. Und das ist, glaube ich, der Punkt.
0: Ja, mir kommt dann auch immer so dieser Gedanke, weißt du, irgendwann kommt dann dieser Anruf nicht mehr. Das kommt halt irgendwann dieser Zeitpunkt, genau, wo es dann diese Anrufe nicht mehr gibt. Und auch wenn man sich noch so sehr darüber aufgeregt hat, dann ja, kommt natürlich auf das Verhältnis drauf an, was man hatte. Aber dann... Es gibt keinen Streit, der mich irgendwie danach immer noch so sehr aufregen würde, als dass ich nicht dann viel mehr traurig wäre. Aber gut, wir gehen vielleicht so sehr gerade in eine andere Richtung. Philipp, war das die Story, die du auch zum heutigen Thema sagen wolltest, oder war das was ganz anderes?
3: Nee, ich wollte eigentlich nur ankuppeln. Frag mich ruhig nochmal.
0: Ja, welche Aussage hast du ja entweder gesagt oder hast du gesagt bekommen, die zu einer Konsequenz geführt hat?
3: Also ich habe zum Beispiel gesagt zu einem guten Freund von mir, dass ich meine Meinung habe und er seine. Und so einfach das auch klingt, das hat echt oft zu Ärger geführt.
0: Hä?
3: Weil das ein Satz ist, der grundsätzlich, ja, weil der Satz eigentlich sich richtig stellt und sagt, ey, das ist völlig normal. Aber das hat dann so, man hat das gesagt und ist auseinandergegangen und da fehlt einfach diese Tiefe, dass der andere sich verstanden fühlt oder zumindest so, dass der andere sagt, okay, der will sich zumindest für mich interessieren und hat dann einfach für mehrere Monate Kontakt abgebrochen und gesagt, mit dir will ich nichts zu tun haben. Da ging es halt mehrmals um Streitigkeiten, ne? Und ich habe halt immer versucht, mich zu erklären und habe irgendwann halt gemerkt, egal was ich sage, egal wie gut ich das darlegen kann, es funktioniert nicht und ich habe dann für mich auch eine Konsequenz gezogen und habe für mich festgestellt, dieser jemand ist halt auch nicht der Kumpel, der es vorzugeben scheint. Ne?
0: Wenn du die Aussage getroffen hast, ich habe meine Meinung und du deine, hast du seine Meinung respektiert? Oder hast du sie schlecht geredet? Hast du sie beleidigt und gesagt, du bist doch dumm, sowas zu denken,
3: nein,
0: so eine Meinung zu haben, das ist eine schlechte Meinung, eine falsche Meinung oder so? Weil das ist ja oftmals so, dass man einfach dann irgendwie anfängt, so persönlich zu werden, weißt du? Dass man das nicht reflektiert genug macht.
3: Ja, meiner Ansicht, ich bin ein sehr impulsiver Mensch, deswegen kann das ganz oft falsch rüberkommen, wie ich es im Kopf mir denke und beim Aussprechen. Ne? Das ist das bekannte Spiegelding, dass man halt eigentlich mal gucken soll, wie man etwas ausdrückt, wie das beim anderen ankommt. Das habe ich dann auch meistens versucht, immer mit einer Art Respekt drauf hinzuzugehen und das nicht platt zu treten. Aber wenn etwas für mich grundlegend falsch ist und grundlegend verwerflich, dann sage ich das auch. Und dann ist das für denjenigen vielleicht auch einfach scheiße, aber ich lebe lieber in einer Welt, wo ich für mich selber bin und mit sowas nicht rechnen muss, als dass ich sowas akzeptiere, weißt du?
0: Ich verstehe dich voll und ganz. Ich hatte mal ein sehr langes Gespräch gehabt, auch so ein Hin- und Her-Austausch von Meinungen und so weiter. Und am Ende habe ich gesagt, weißt du, ich merke, wir werden uns nicht einig. Dann lass uns doch wenigstens einig darin sein, dass wir uns uneinig sind. Aber daraufhin hat die Person dann auch gesagt, nee, das sehe ich nicht. Habe ich gemeint, okay, weißt du, aber jetzt ist wirklich Hopfen und Malz verloren. Also wenn wir uns noch nicht mal einig sein können darin, dass wir uns uneinig sind, dann ist ja wirklich alles verloren.
3: Tja, und das ist so. Und ich habe für mich immer gesagt, etwas zu sagen hat immer Konsequenzen, ob es positiv oder negativ ist. Das ist am Ende, da kommt immer auf den Kontext an, aber ich habe mir immer gesagt, wenn ich zu irgendetwas stehe oder zu irgendwas eine feste Meinung habe, ist es bei mir zumindest schwierig, mich davon abzubringen. Aber ganz oft lasse ich den eine offene Diskussion zu und sage, okay, sag mir mal, was du denkst, weil dann kann ich das vielleicht auch für mich mal verarbeiten. Weil jeder lebt in seiner eigenen Welt und das ist so, jeder hat eine verschiedene Meinung von der Welt und von bestimmten Situationen, ob es jetzt Politik ist, Freundschaft, Beziehung, was auch immer, oder von Geld. Und dann, jeder hat seine eigene Welt und der eine ist schwerer, da rauszuholen, den anderen kann man auf einmal mit zwei Sätzen komplett neu verändern.
0: Was ich nicht verstehe, diese Freundschaft, wie lange hielt die?
3: 8, 9 Jahre ungefähr.
0: War es das erste Mal, dass du mal irgendwie ihm sowas ins Gesicht gesagt hast? Ich meine, wie kann das sein? Ihr müsstet ja schon in 8, 9 Jahren öfters mal irgendwie nicht einer Meinung gewesen sein. War es das erste Mal, dass du ihm das so Oder war es einfach, dann war das Fass einfach zu voll? Oder was hat dazu geführt? Ich meine, nach so einer langen Zeit müsste man doch eigentlich irgendwie wissen, wie man damit umzugehen hat.
3: Das ist, sagen wir mal so, ich bin jemand, der, obwohl er vielleicht impulsiv ist und sehr extrovertiert ist, jemand ist, der einen hohen Gerechtigkeitssinn hat und ich sehe mich selber als empathischer Mensch. Das heißt, ich kann sehr gut nachvollziehen, was passieren würde mit einem Gegenüber, wenn ich bestimmte Sachen sage. Und weil ich weiß, wie das ist, wenn man sich deswegen mal schlecht fühlt, bin ich jemand, der ganz oft Sachen nicht sagt, einfach auch, um den anderen zu schützen und auch einfach um das Verhältnis zu schützen.
0: Und aber das ist nicht gut, wenn du selbst darunter leidest. Zu viel geworden ist. Ja, okay, aber das ist, ja gut.
3: Deswegen habe ich das ja auch gesagt. Ne?
0: Kenne ich, ist noch gar nicht so lange her, habe ich das Gleiche erlebt. Da habe ich zu einer, ich nenne es heute immer noch, gute Freundin, zu der ich gesagt habe, dass ich ein paar ihrer Witze verletzend finde und nicht schön finde und dass sie doch bitte in meiner Anwesenheit diese Witze nicht mehr machen soll. Und daraufhin hat sie sich angegriffen gefühlt und hat mir vorgeworfen, ich würde ihr den Mund verbieten und spricht seitdem nicht mehr mit mir. Der Kontakt ist vorbei. Und ich finde das schade, weil ich mir in dem Moment denke, krass, wenn man nichts sagt, ist es okay. Aber sobald man dann sagt, ne, dass es eigentlich einen verletzt, dann wird man plötzlich gecancelt. Schade eigentlich, ne?
3: Tja, und das ist halt, ich habe dann so oft nichts gesagt und dann bin ich einmal quasi aus der Haut gefahren, aber ja, nicht bösartig, sondern habe einfach mal strikt auf den Tisch gelegt, ja, was mir halt nicht passt und was grundsätzlich überhaupt nicht meiner Meinung, meinen Werten entspricht. Und das hat den wohl so überrascht und so getroffen, dass er gesagt hat, nach ein paar Tagen hat er sich gemeldet, hat gesagt, ich will mit dir erstmal nichts zu tun haben. Hm. Und dann habe ich gesagt, ich werde nicht darum betteln, ich finde es einfach nur schade, aber ich habe dann für mich festgestellt, mit solchen Menschen gebe ich mich in Zukunft nicht mehr ab. Ich nehme halt kein Blatt mehr vor den Mund, wie man das so schön sagt. Und drücke den Leuten das halt auch aufs Auge, auch wenn es mal ein bisschen weh tut, ne, dann ich schlafe dadurch besser, sage ich.
0: Ich mache jetzt mal eine ganz steile These. Ich bin der Meinung, dass ganz viele Freundschaften, ganz viele Beziehungen noch existieren, noch funktionieren, weil man eigentlich gewisse Dinge für sich behält, weil man es nicht ausspricht. Doch, ich glaube wirklich. Ich glaube wirklich, ganz viele Freundschaften würden sofort vorbei sein, wenn man wirklich mal auf den Tisch schauen würde und sagen würde, was einem eigentlich an der Freundschaft nicht gefällt oder welches Verhalten man eigentlich nicht gut heißt. Und das ist eigentlich schade, weil ich finde, man hat trotzdem eine schöne Zeit. Weil, weißt du, wenn du an die 8 Jahre zurückdenkst, denkst du dir wahrscheinlich auch, hey, wir haben coole Momente gehabt, die ich nicht missen möchte. Und trotzdem ist es halt nicht schön, wenn man sowas dann irgendwie erlebt. Geht mir genauso. Ich gebe auch Momente, wo ich sage, hey, die möchte ich nicht missen, war mega lustig mit ihr. Und jetzt so, hätte ich von Anfang an vielleicht schon gesagt, dass mir das nicht gefällt, hätte ich vielleicht diese coole Zeit auch nicht gehabt. Und die möchte ich halt nicht missen. Deswegen schwieriger Balanceakt.
3: Aber für mich gehört das zu einer grundsoliden, wie sagt man das? Das ist ein grundlegender Baustein einer Freundschaft oder Beziehung, dass man manche Sachen einfach für sich behält, wenn sie denn tolerabel sind. Einfach auch, um zu sagen, okay, das ist halt so, derjenige ist so, ich akzeptiere ihn so. Hm. Aber wenn das halt nicht mehr tragbar ist, dann muss man das halt sagen. Und das ist halt der Unterschied, ne?
0: Das stimmt. Philipp, das machen wir vielleicht nochmal als Thema. Finde ich irgendwie auch ganz interessant. Gerade den Aspekt der Freundschaft. Erstmal für den Moment, vielen Dank für deinen Anruf. Die Sendung ist vorbei. Ich wünsche dir einen schönen Abend.
3: Ebenso. Bis dann.
0: Alles Gute dir. Bis dann. Euch da draußen auch vielen Dank fürs Zuhören, fürs Mailschreiben und fürs Posten. Das war's für heute. Wir hören uns heute nicht mehr. Nee, morgen auch nicht. Wir hören uns wieder in der Nacht von Sonntag auf Montag. Euch einen schönen Freitag, schönes Wochenende. Genießt es, wenn ihr frei habt. Und wenn nicht, genießt auf jeden Fall unser Programm. Bis dahin, bleibt gesund und munter. Alles Gute euch. Macht's gut. Tschüss.
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Jonas Neu auf Big FM. 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
1: Mal schauen, wer dich heute fertig machen will. 08900901.
2: Anna.
3: Anna, hey, guten Morgen, Anna. Ich habe gehört, du willst mich richtig fertig machen im Quiz.
2: Ja, ich hoffe es.
3: Ja, in welcher Kategorie denn?
2: Thema Norwegen.
3: Warum denn Norwegen?
2: Wir sind gerade dort auf Roadtrip unterwegs und ich gedacht, können wir mal probieren. Es ist super schön hier.
3: Vor allen Dingen jetzt gerade bei der Hitze.
2: Genau, hier sind 14 Grad.
3: So, gut, kann man sich richtig schön abkühlen. Jetzt sind wir mal gespannt, wie heiß jetzt diese Runde wird. Wow.
1: Rolf, warst du denn schon mal da?
3: In Norwegen?
1: Ja.
3: Nein. Okay. Ich würde gerne mal in Norwegen Rafting machen.
1: Ah ja.
3: Aber nee, ich habe keine Ahnung, deshalb wäre ich jetzt wahrscheinlich rasiert. Frage 1, let's go.
1: Frage 1. Die Skyline von Norwegens Hauptstadt Oslo hat einen ganz besonderen Look. Wie wird die Skyline aufgrund dessen genannt? A. Barcode. B. Waschmaschine. Oder C. Dachterrasse.
3: Die Skyline von Oslo.
1: Mhm.
3: Boah. Ich würde sagen, weil ich es lustig finde, Waschmaschine.
1: Mhm. Anna?
2: Boah, das ist eine schwere Frage. Ich sage Dachterrasse.
1: Beides falsch.
2: Super.
1: Es ist A, Barcode.
3: Ist das so?
1: Sieht wirklich so aus, ja. Sieht richtig hübsch aus.
3: Weil es da so viele hohe Gebäude
1: gibt. Ja, und
3: so
1: verschieden. Also jetzt nicht alle auf einer Linie, sondern...
3: Crazy.
1: Ja, sieht
3: crazy.
1: Richtig nice aus.
3: Gut, haben wir verkackt.
1: Verkackt. Steht 0 zu 0.
3: Frage 2.
1: Welche Farbe ist nicht in Norwegens Flagge?
2: Oh,
1: A,
2: scheiße.
1: Blau. B, Weiß. Oder C, Gelb.
3: C, Gelb.
2: Ja, Gelb.
1: Und das ist richtig!
3: Yay. Ich als farbenblinde Maus kann es trotzdem noch.
1: Ja, das ist übel.
3: Gut, okay. Geil, also 1-1.
1: 1-1. Dritte Frage ist entscheidend. Frage Nummer 3. Welche Stadt wurde von den Norwegern gegründet? A, Berlin. B, Dublin. Oder C, Moskau?
3: Oh, Leute. Das ist aber Anforderungslevel 3 hier gerade.
1: Aber
3: das,
1: da hast du doch bestimmt eine Doku schon geguckt, Rolf.
3: Ich habe mehrere Dokus gesehen über alle Städte, aber ich weiß jetzt gerade nicht. Dublin würde halt Sinn machen, weil es da irgendwie in der Nähe ist, ne?
4: Würde ich auch tippen, ja.
3: Jonas aus den News würde das auch sagen.
1: Hey, Jonas.
2: Achso, keine Tipps hier.
1: Fliegst du aus dem Raum hier. Also.
3: Okay. Anna beschwert sich auch schon zurecht. Nee, aber ich sag mal Dublin.
2: Ja, ist Dublin.
1: Und das ist richtig!
3: Yes. Ja! Was habe ich gerade? Ein Schwein.
2: Sehr. Wir können nicht sagen, wie viel Einwohner, die Größe, super wert der Staat überhaupt ist. Ne? Wir können alles sagen.
3: Krass, okay. Also du hast dich auch vorbereitet auf das Quiz.
1: Ja,
3: sowas
1: Anna
3: ich ist das
1: ready.
3: Ist geil. Das finde ich richtig geil. Das
2: ja,
3: mag ich.
2: Ja, auch wenn man in das Land fährt, bereitet man sich auch ein bisschen vor.
3: Finde ich nice. Wir haben unentschieden.
1: Ja, es steht 2-2. Wir müssen schätzen, Leute.
3: Let's go.
1: Wie hoch ist
2: der höchste Berg?
3: was hast du gesagt, Anna?
2: Der höchste Berg. Das könnte ich jetzt beantworten.
1: Das ist die Schätzfrage.
3: Nein, nicht dein scheiß Ernst.
1: Wie hoch ist Norwegens höchster Berg? Warte, lass mal Rolf.
2: Wir lassen Rolf zuerst.
1: Ja.
3: Wie hoch ist Norwegens höchster Berg? Was ist das für ein Berg?
1: Rolf, du bist am Arsch.
3: Pass auf, ich mache jetzt irgendeine wilde Zahl und sage 837 Meter.
2: Es sind 2456, wenn ich mich nicht irre.
1: Es sind 2469 Meter und damit hat Anna gewonnen.
3: Herzlichen Glückwunsch!
2: Dankeschön.

0: Matterfix und Big City Life hier in Deutschlands Bigster Morning Show, Big FM, an diesem Montag.
1: Ja.
0: So, Freunde, Büschra ist für euch am Start.
1: Guten Morgen.
0: Und ich bin Rolf. Guten Morgen. Es war wild am Wochenende. Leute, wir müssen mal ganz kurz über eBay Kleinanzeigen reden.
1: Ich habe
0: ein eBay Kleinanzeigen-Trauma. Ich hatte eine Karte zu viel für die Kölner Lichter. Da war ich am Wochenende, für alle, die es nicht kennen. Das ist ein riesengroßes Fest direkt am Rhein mit einem wunderschönen, synchronisierten Feuerwerk. Hatte ein Ticket übrig, habe das über eBay Kleinanzeigen rausgehauen. Es war ein absoluter Fiebertraum.
1: Warum? Was hast du da für Anfragen bekommen?
0: Ich habe die Anfrage, die war noch normal, aber dann ging es darum, es ist ein digitales Ticket, also im Jahr 2026. Mhm. Und der Käufer bzw. die Käuferin wollte unbedingt, dass ich es ausdrucke. Sagt, warum? Hä?
1: Mach doch Fax.
0: Er hat dreimal nachgefragt. Kannst einfach mit dem Ding, mit deinem Handy, gehst du an den Eingang, wird abgescannt, gut ist.
1: Ja, check ich jetzt.
0: Also, das ist Wahnsinn. Wollte noch, dass ich vor Ort eine Übergabe mache. Hab ich gesagt, nee, ich schick dir das per E-Mail, ist alles easy. Hab gesagt, komm, zahl Fuffi an und den Rest überweist du mir dann, wenn du da warst.
1: Aber hast du den Originalpreis bekommen oder kam da sowas wie, machst du gute
0: Preise? Nee, haben wir gute Preis gemacht. Haben wir gute Preis, 80 Euro habe ich.
1: Jetzt musst du dazu sagen.
0: Also nee, es waren 180 Euro eigentlich, aber ich habe dann noch entspannte 80 bekommen.
1: Gut.

0: Die Taylor, die Swift, Big FM ist hier, Deutschlands Bigste Morning Show mit Büschra.
1: Morgen.
0: Und ich bin Rolf. Guten Morgen. Ja. Was hat Büschra am Wochenende erlebt?
1: Also, ich war ja am See. Das warst du gar nicht leiden.
0: Gruselig.
1: Ja. Und ich habe mir so ein bisschen die Kopfhaut vielleicht verbrannt.
0: Ja, natürlich. Natürlich. Ich sag ja, bleib doch, lass diese Badeseenummer. Es bringt nichts.
1: So ein Hater. Wirklich.
0: Es bringt nichts. Macht euch zu Hause ein schönes, kaltes Bad oder kauft euch ein Eisbad und dann legt ihr euch rein und dann ist der Kittel geflickt.
1: It's not the same, Rolf.
0: Ja, ja stimmt. Die schreienden Kinder sind, die fehlen natürlich. Und das Ekelwasser.
1: Nee, also es war wirklich, war gut, aber die Kopfhaut ist ein bisschen rot.
0: Ja.
1: Ist natürlich, macht es nicht nach, ne? 50 plus sonst immer, SPF.
0: Ja, und vielleicht ein Hut oder eine Kappe oder sowas wird vielleicht auch helfen.
1: Bis nächste Mal dann.
0: An dieser Stelle. Also, ein paar Sonnentipps von Büschra. Büschra Big FM bei Instagram. Gibt's mehr Tipps für euch. Hier ist Felix Yen.

0: Morgen.
1: Schön, dass ihr mit dabei seid. Franzi zum Beispiel.
2: Morgen.
1: Guten Morgen.
3: Und guten Morgen, Zoe.
4: Guten Morgen, Big FM.
1: Guten Morgen.
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1: So, es geht rein in die neue Woche. Montag, 5.56 Uhr. Hey.
3: Hey. Hey.
1: Schön, dass ihr alle mit am Start seid. Jonas ist für euch in den News.
7: Guten Morgen.
1: So, und wir starten natürlich mit eurem 6 Uhr Song. Wie sollte es auch anders sein? Ihr wünscht euch einen Song, wo ihr sagt, ey, den brauchen wir, um in den Tag reinzustarten. Lisa.
8: Guten Morgen. Ich wünsche mir als 6 Uhr Song Gas, Gas von Goran Bregovic, weil ich denke, das bisschen Adrenalin am Morgen kommt genau richtig.
1: Okay, dann spielen wir jetzt Gas, Gas von Goran Bregovic. Und ihr könnt den Song aber natürlich jederzeit abbrechen, wenn ihr sagt, das brauche ich montags überhaupt nicht. Indem ihr anruft 08000 900 901 und bitte.

0: Big FM ist hier. Schönen guten Morgen. Wer bist du und was machen wir?
1: Ja, krank und bitte abschalten.
0: Ja, haben wir gemacht. War aber auch eine wilde Veranstaltung. Gas, Gas, da. Woher kennt man das denn?
2: Das ist ein Trinkspiel. Ich kenne das von einem Trinkspiel. Ganz wilde Sache. So ein Bierpong-like. Also, ja.
0: Ja, gut, wenn du 48er Tür auf dem Kessel hast, kann man das vielleicht auch anhören. Aber gut, du bleibst kurz dran und kannst dir dann den 6 Uhr-Song für morgen wünschen, ja?
1: Alles klar.
0: Jo, und rüber geht's zu Jonas in die News. Was trendet heute Morgen auf den Socials?
3: Ob Newsseiten oder Fans, das Netz ist voll mit Ariana Grande. Nach dem Ende ihrer Eternal Sunshine Tour will sie sich nämlich aus der Öffentlichkeit zurückziehen. Es geht dabei wohl um ihr Aussehen. Das hatte bei Fans und Freunden zuletzt für immer mehr Sorgen gesorgt. Letztes Konzert gibt's am 1. September.
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3: Die Polizei kontrolliert von heute an verstärkt euer Tempo. An der sogenannten Speed Week beteiligen sich mehrere Bundesländer. Bis Sonntag müssen Autofahrer vor allem an Unfallschwerpunkten mit zusätzlichen Tempokontrollen rechnen. Ziel ist es, schwere Verkehrsunfälle zu verhindern. Nach der vorläufigen Absage weiterer US-Angriffe auf den Iran hat Präsident Donald Trump für heute neue Verhandlungen angekündigt. Wo und mit wem die Gespräche stattfinden, ließ er offen. Trump erklärte erneut, die USA hätten nur auf Bitten unter anderem von Saudi-Arabien und Katar auf eine weitere Angriffswelle verzichtet. CSU-Chef Markus Söder zeigt sich unzufrieden mit der sogenannten 12-Uhr-Regel an Tankstellen. Dass die Spritpreise nur einmal täglich erhöht werden dürfen, bringe keine spürbare Entlastung, sagte er im Ersten. Angesichts der zuletzt stark gestiegenen Kraftstoffpreise stellte Söder zudem die Höhe der CO2-Bepreisung in Frage.
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3: Umweltstaatssekretär Jochen Flaßbart fordert für den kommenden Sommer einen nationalen Hitzeaktionsplan. Der Bund arbeitet bereits eng mit den Ländern zusammen. Künftig müssten deren Maßnahmen aber bundesweit gebündelt und besser koordiniert werden, sagte er im ZDF.
0: Und ob die Hitze heute zu euch kommt oder nicht, das erfahrt ihr jetzt.
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6: In Deutschland starten wir mit viel Sonne in die Woche, aber am Nachmittag ziehen Gewitter auf, besonders im Süden, richtig heftig. Temperaturen klettern auf bis zu 35 Grad. Perfektes Wetter für ein Bad am See, aber Achtung, den Himmel im Auge behalten. Morgen bleibt es heiß, zwischen 34 und 37 Grad und Gewitter sind wieder möglich. Gerade sieht's so aus, in Düsseldorf an der Königsallee 20 Grad, in Aachen am Aachener Dom ebenfalls 20 Grad und in Bochum im Bermuda-Eck 18 Grad.
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6: Hier kommt der Verkehrsüberblick. B8 Wesel Richtung Duisburg. Zwischen Wesel und Dienstlaken stockt es. Dichter Verkehr bringt etwa 5 Minuten Verzögerung. B48 Bad Bergzabern Richtung Enkenbach-Alsenborn. Zwischen Fischbach und Enkenbach-Alsenborn ebenfalls dichter Verkehr, rechnet mit etwa 7 Minuten mehr. B110 Demmin Richtung Rostock. Zwischen am Hansäufer und Dagun belastet, etwa 5 Minuten Stau. Fahrt vorsichtig, gute Fahrt.

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2: So, ich bin gespannt, wer dich heute fertig machen will. Yes. 0890901.
3: Ja, hi Rolf, hi Buschra, hier ist der Tim.
0: Tim, guten Morgen, Tim. So, Tim, ich habe gehört, du hast richtig Bock, mich hart wegzurasieren.
3: Ja, hallo, es geht um Autos. Da müssen Männer wissen, worum es geht.
0: Oh. Jetzt muss man dazu sagen, ich habe ja seit ein paar Jahren mein Auto abgegeben, weil ich mich dazu entschlossen habe, dass ich es nicht brauche. Dementsprechend bin ich jetzt mal gespannt, was das für eine Nummer wird.
2: Ja, das ist schlecht an der Stelle.
3: Ja gut, ich habe zwei, habe ich genug für uns beide.
0: Ja. Geil. Okay, dann sind wir ready und dann können wir loslegen, Buschra.
2: Frage Nummer 1. Wie schnell konnte das erste Auto damals fahren? A. 5 km/h, B. 16 km/h oder C. 48 km/h?
0: Ah, war das nicht diese Mercedes-Benz-Geschichte? Oder war das Ford?
3: Ja, genau, die Bertha.
0: Das war die Bertha-Benz, war das doch, ne? Ich würde mal sagen, 5 km/h, oder? Komm, ich mach mal 5.
3: Okay.
2: Tim?
3: Ein bisschen schneller konnte das. 16 km/h das Auto locker geschafft.
2: Und das ist richtig!
0: Hey!
2: Das läuft doch hier. 1-0 steht es für Tim. Frage Nummer 2. Welches ist das meistverkaufte Automodell der Welt? A. Toyota Corolla, B. VW Passat oder C. Honda Accord?
0: Boah, ich glaube, auf dem asiatischen Markt wäre Toyota am Start. Ich sag Toyota Corolla.
3: Der Corolla, das ist, glaube ich, dieser Pickup, der ultra, ultra bekannt ist. Ja. Da würde ich auch mitgehen, auf jeden Fall. Das Auto ist super.
2: Und das ist richtig!
3: Jawohl!
2: Okay, Rolf, hast du da eine Dokumentation
0: ich
2: gesehen?
0: Ich gucke ja ganz viele Dokus, auch über Autos, verrückterweise. Der asiatische Markt ist natürlich auch preisangebend auf der Welt. Und wir wissen ja, dass die Asiaten gerade auch den deutschen Automarkt überrollen. Dementsprechend sieht es ja leider...
3: Auf.
0: Ja, eben. Deshalb sieht es ja auch leider ein bisschen schlecht aus. Deshalb war das jetzt meine zusammengehirnte Antwort.
2: Hast du gut gemacht.
0: Vielen Dank.
3: Ja.
2: Es steht 2-1.
0: Ja.
2: Frage Nummer 3. Wofür steht die Abkürzung ABS? A. Automatisches Bremssystem, B. Antiblockiersystem oder C. Antriebsbalance-System?
0: B. Und ich glaube, dass Bosch das sogar entwickelt hat. Bin mir aber unsicher.
3: Richtig, ja, richtig. Ja.
2: Also ihr geht beide mit B?
3: Aber Führerschein dürfte ich auch nicht schaffen ohne. Ja. Ja. Ja.
2: Und das ist richtig! Mit BKFM-Sachen für dich!
3: So muss es sein!
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0: Start.
1: Guten Morgen.
0: Jonas ist in den News.
2: Moin.
0: Ich bin Rolf, guten Morgen. Und Fabi ist da.
2: Wunderschönen guten Morgen zusammen.
0: Ja, es ist diese eine Woche, in der wirklich alle Bundesländer in den Sommerferien sind.
1: Ja.
0: Ist Thema bei What the Fabi Daily. Machen wir um 6.35 Uhr.
1: Und so ein geiler Song.
0: Joel Curry. Song heißt Devotion außerdem. Zane,
1: der ist übrigens ein ganz großer Comic-Liebhaber und hat eine ganz große Marvel- und DC-Sammlung. Und es passt ja ganz gut, weil es gibt ja diesen neuen Spider-Man-Film jetzt. Ja. Ob er schon im Kino war? Ich weiß
0: maybe,
1: es nicht.
0: Maybe, wahrscheinlich. Maybe. Side Effects spielen wir euch auch noch innerhalb der nächsten 10 Minuten.
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0: 6:26 Uhr, rüber geht's zu Jonas in die News. Big FM ist hier, was trendet auf den Socials?
1: Harry Styles geht viral. Er ist bei einem Konzert in Mexiko-Stadt spektakulär am Samstag auf der Bühne ausgerutscht. Der Sänger nahm den Sturz aber mit Humor, blieb zunächst lachend liegen, sang dann weiter und stand anschließend unter Jubel der Fans wieder auf.
0: Sehr gut.
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1: Nach der vorläufigen Absage eines US-Angriffs auf den Iran ist der Ölpreis wieder deutlich gefallen. Ein Barrel der Nordsee-Sorte Brent kostete am Morgen gut $83, knapp 7% weniger als sonst. US-Präsident Donald Trump will damit neuen Verhandlungen mit Teheran eine Chance geben. Günstige Supersparpreistickets der Deutschen Bahn sind tagsüber offenbar nur selten verfügbar. Laut einer Untersuchung des Verbraucherzentrale Bundesverbands gab es den beworbenen Niedrigpreis zwischen 7 und 19 Uhr an rund 3/4 der untersuchten Tage nicht. Besonders teuer sind Fahrten freitags und sonntags. Dann liegen die Ticketpreise im Schnitt 71% über denen an Dienstag und Mittwoch. Die Verbraucherzentrale fordert ein einfacheres und transparenteres Preissystem. Italien soll mehr kostenlose Strände bekommen. Das Land geht stärker gegen illegale Bauten und abgeschottete Privatstände vor. In Ostia bei Rom werden derzeit 2 kommerzielle Strandbäder abgerissen. Dort soll ein frei zugänglicher Strand entstehen. Mehr als die Hälfte der italienischen Strände ist an private Betreiber verpachtet. Für 2 Liegen und einen Sonnenschirm werden im Schnitt rund 40 Euro pro Tag verlangt.
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1: Die Nachfrage nach Bio-Lebensmitteln ist im zweiten Quartal erneut gewachsen. Der Einzelhandel setzte damit 4,7 Milliarden Euro.

0: Euro um. Besonders stark legten Drogeriemärkte wie DM und Rossmann zu. Dort stiegen die Bio-Umsätze um fast 20%. Aber auch Supermärkte wie Rewe und Edeka verzeichneten ein deutliches Plus.
1: Dankeschön, Jonas. Und aktuell ist für euch auch wieder in einer knappen halben Stunde.
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4: In Deutschland starten wir mit einer Unwetterwarnung. Hitze und heftige Gewitter sind heute am Start. Bis zu 35 Grad im Süden. Später ziehen im Westen und Süden Gewitter auf. Perfekt für eine Abkühlung im Schwimmbad, bevor der Blitz zuschlägt. Morgen bleibt's heiß mit bis zu 37 Grad und erneut Gewitter. Gerade sieht's so aus: in Leipzig am Augustusplatz 16 Grad, in Kiel an der Kieler Förde 15 Grad und in Essen an der Zeche Zollverein 19 Grad. Der Sommer zeigt sich in voller Power.
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4: Hier kommt der Verkehrsüberblick. A1 Osnabrück Richtung Bremen. Zwischen Bremen-Brinkum und Bremen-Asten aktuell 2 Kilometer Stau, mindestens 11 Minuten Zeitverlust. A3 Köln Richtung Frankfurt. Zwischen Bad Honnef-Linz und Neustadt Wied sind es im Moment 2 Kilometer Stau, mindestens 13 Minuten Zeitverlust. Auf der A6 Pilsen Richtung Nürnberg zwischen Weidhaus und Pleistein weiterhin 2 Kilometer Stau, mindestens 11 Minuten Verzögerung. Bitte habt Geduld. Gute Fahrt.
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1: Um mittlerweile 6.29 Uhr. Büschra ist für euch am Start.
6: Guten Morgen.
1: Jonas ist in den News.
0: Guten Morgen.
1: Ich bin Rolf und das hier ist Papa Ute.

0: Das ist Deutschlands wichtigste Morningshow mit Tiësto. Song heißt Business. Am Freitag ist es erst rausgekommen, das neue Album von Ariana. Ihres Zeichens Grande. Pebble heißt es.
1: Ja, und das hier, Hate That I Made You Love Me, ist der erste Song aus dem Album.
0: Genau so sieht's aus. Das spielen wir euch gleich. Ist neu. Vorher noch zu Fabi.
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5: Tja, Leute, wir gehen nicht nur rein in die erste Augustwoche, sondern auch in die einzige Woche, in der alle Bundesländer zeitgleich Sommerferien haben. Yeah. Sommerferien, oder wie Lehrer sagen, nee, wir haben nicht 6 Wochen frei, wir müssen da übel viel Unterricht vorbereiten. Oh. Klar, Leonie, das Einzige, was du in den 6 Wochen vorbereitest, ist dein Campervan für die Dänemark-Rundreise, du kleine Lügnerin. Ja, aber während Hessen, das Saarland und Rheinland-Pfalz in die letzte Ferienwoche gehen, fangen Baden-Württemberg und Bayern erst an. Ja. Der Grund, Sommerferien sind wie Kifferrunden. Man handelt nach dem Rotationsprinzip. Um Reiseaufkommen auf Autobahnen oder auch an Flughäfen zu entzerren, starten die Sommerferien in verschiedenen Jahren in verschiedenen Bundesländern unterschiedlich. Ja. Doch 2 von lustig sprechenden Menschen bevölkerte Länder leisten im Rotationsprinzip seit über 50 Jahren Widerstand, weil man die Schüler in den Ländern da früher halt für die Ernte gebraucht hat. Ja. Dabei kennen die meisten heute nicht mal den Unterschied zwischen Gerste, Dinkel und Weizen. So. Gut, in letzteres kippen Hipster Bananensaft. Ekelhaft. Aber ja, unter anderem, weil das früher mit der Ernte so gewesen ist, gehen diese Bundesländer immer noch so spät in die Sommerferien. Und da muss man schon mal ganz ehrlich sagen, wir Deutschen haben der Welt schon viel Schaden zugefügt. Krieg, Zerstörung, Leid, ESC-Beiträge und Hitchis. Aber die Welt den ganzen Sommer lang, von Juni bis September, mit deutschen Touristen zu konfrontieren, das ist dann schon wieder ein sehr teuflischer Plan.
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0: Ja. Danke, Fabi.
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0: Big FM Original von Chamillionaire heißt Raiden. Deutschlands wichtigste Morning Show an diesem Montag 6:42. Gleich noch mit Ray und Where's My Husband? Und Kygo.
1: Und Kygo ist am 8.8. in Mönchengladbach. Ich hab mal, also, da gibt eine Show und ich hab's abgecheckt, Leute, für euch. Es sind noch Tickets da. Einfach mal abchecken online und dann hat man Kygo live.
0: Ja, sollte man sich auch mal live reinfahren. Macht eine richtig geile Show. Zusammen mit Khalid und Griffin, Save My Love, spielen wir euch auch noch innerhalb der nächsten 20 Minuten. Guten Morgen.
1: Guten Morgen. 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

0: Das ist Ray. 6.55 Uhr, Big FM ist hier und Jonas, was trendet heute Morgen auf den Socials?
1: CJ Alle Farben, er hat nämlich zum 150. Jubiläum der Bayreuther Festspiele im berühmten Festspielhaus aufgelegt. Viele feierten zu elektronischen Beats, teilweise mit auf der Bühne. Videos davon gibt's bei Instagram. Im zweistündigen Set gab's natürlich auch Wagner im Mix.
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0: Okay.
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1: Die Polizei kontrolliert von heute an verstärkt euer Tempo. An der sogenannten Speed Week beteiligen sich mehrere Bundesländer. Bis Sonntag müssen Autofahrer vor allem an Unfallschwerpunkten mit zusätzlichen Tempokontrollen rechnen. Ziel ist es, schwere Verkehrsunfälle zu verhindern. Bundeswirtschaftsministerin Katharina Reiche hält die Finanzierung der geplanten staatlichen Gasreserve noch für offen. Neben einer Umlage für Gaskunden komme auch eine Finanzierung aus dem Bundeshaushalt oder ein Mischmodell in Frage. Die Reserve soll Deutschland bei extremen Krisen und unterbrochenen Energieflüssen absichern. Geplant sind 24 Milliarden Kilowattstunden Gas, rund 10% der deutschen Speicherkapazität. Die Autoindustrie hat die Preisnachlässe für Elektroautos im Juli erneut reduziert. Käufer erhalten im Schnitt rund 17,6% Rabatt auf den Listenpreis. Bei Verbrennern sind es 19,4%. Grund ist laut einer Studie die derzeit hohe Nachfrage nach Elektroautos, unter anderem wegen hoher Spritpreise und auch staatlicher Förderung. Hersteller müssen deshalb weniger zusätzliche Kaufanreize bieten.
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1: Man macht sich Sorgen und zwar um sie. Ariana Grande, sie will sich nach dem Ende ihrer Eternal Sunshine Tour aus der Öffentlichkeit zurückziehen. Ihre Sprecherin begründet das mit der anhaltenden Beobachtung und Diskussion über Grandes Aussehen und Gesundheit. Ihre aktuelle Tour endet am 1. September in London. Zuvor stehen noch 13 Konzerte an.
0: Okay, Dankeschön für den Moment und aktuell ist für euch auch wieder in einer knappen halben Stunde.
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5: Wetter. In Deutschland startet die Woche heiß mit bis zu 35 Grad und viel Sonne. Achtung, am Nachmittag ziehen aus Westen kräftige Gewitter auf, vor allem im Süden und Westen. Der perfekte Moment, um morgens noch eine Runde draußen zu drehen, bevor es ungemütlich wird. Morgen bleibt es ähnlich. Erst Sonne, dann Gewitter und schwüle Luft. Also plant eure Aktivitäten für den Vormittag. In Frankfurt am Main, am Mainufer 20 Grad, in Gelsenkirchen an der Veltins Arena ebenfalls 20 Grad und in Essen am Baldeneysee 19 Grad.
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5: Hier kommt der aktuelle Verkehrsüberblick. Auf der A1 Fehmarn Richtung Lübeck steht ihr zwischen Pansdorf und Ratekau im Moment im 2 Kilometer langen Stau, was euch 11 Minuten kosten wird. Weiter auf der A1 Osnabrück Richtung Bremen steckt ihr zwischen Bremen-Brinkum und Bremen-Arsten im 3 Kilometer langen Stau fest. Mindestens 18 Minuten Zeitverlust. A3 Köln Richtung Frankfurt von Bad Honnef-Linz bis Neustadt, Wied weiterhin 2 Kilometer Stau, 18 Minuten extra. Alles Gute unterwegs, gute Fahrt.
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0: Guten Morgen an Michelle, schön, dass du da bist.
7: Hey, gute, wie geht's?
0: Gute.
7: Und einen wunderschönen guten Morgen an Romina.
0: Tritt völlig ab. Guten Morgen.
7: Morgen.
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0: Herzlich willkommen zur Show an diesem Montag, 6.59 Uhr. Jonas ist für euch in den News.
8: Moin.
0: Und gleich geht's los.
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7: Oh mein Gott, das ist wirklich das Krasseste. Ihr seht David Guetta live und das nicht nur einmal, sondern direkt zweimal. Einmal auf dem Glücksgefühle-Festival und das andere Mal auf Ibiza im besten Club der Welt. Crazy, wirklich, dreh durch.
0: Absolut, keine Gesten, keine Geräusche, 30 Sekunden Zeit. Büschra bekommt einen Begriff aus dem Bereich Festival oder Party und umschreibt ihn. Und eure Aufgabe ist es, innerhalb von 30 Sekunden diesen Begriff zu erraten.
7: Yes.
0: Wir starten die erste Runde nach drei Songs. Jetzt erstmal Talk to You.
7: Nee.

0: Minuten nach sieben. Es geht also los mit dem größten und erfolgreichsten DJ der Welt.
1: Ja.
0: David Guetta.
1: Ja. Und zwar auf dem Glücksgefühle-Festival im September. Da seht ihr David Guetta und nicht nur ihn, natürlich auch iLiver, Chiago, alle, die sind dabei. Ja. Aber David Guetta, die Maschine, die ist nicht nur auf dem Glücksgefühle-Festival. Ihr seht ihn auch auf Ibiza in dem besten Club der Welt. Universe heißt er. Also genau. Gleich zweimal David Guetta. Zu krass.
0: Und was machen wir mit euch?
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0: Rucki Zucki. Spielen wir mit euch. Das heißt, keine Gesten, keine Geräusche und 30 Sekunden Zeit. Büschra bekommt einen Begriff aus dem Bereich Festival oder Party und umschreibt ihn.
1: Ja.
0: Und eure Aufgabe ist es, innerhalb von 30 Sekunden diesen Begriff zu erraten.
1: Mhm.
0: Wir haben am Freitag schon mal eine Proberunde gespielt. Das hat ganz gut funktioniert.
1: Das Lieblingsgetränk der Deutschen, was trinken wir in der Kneipe?
4: Bier!
1: Ja, ja, und dann, was zocken wir mit diesem Getränk auf Partys?
4: Bierpong, Bierpong!
1: Yeah!
4: Yeah! Oh, geil!
1: Geil, Marco, du Maschine!
0: Hat sie ja ganz gut funktioniert.
1: Ja.
0: Also, Freunde, ihr könnt jetzt mit am Start sein, indem ihr anruft auf der 08900901. Schafft ihr es zu uns ins Studio, dann spielen wir eine Runde. 08900901. Wir starten jetzt. 08900901.

0: Sophie and the Giants. Song heißt Hypnotized, 13 nach 7. Big FM ist hier. Ain't nobody touch your mama. Großartige Combo von Ava Max und Dia. Yeah. Lieben wir den Song, heißt Energy, spielen wir euch noch gleich, ist neu. Außerdem.
1: Teddy Swims ist das und der macht gerade ganz viel Werbung auf Social Media für seine Tour nächstes Jahr. Mm. Und er kommt natürlich auch für ein paar Shows nach Deutschland.
0: Schön.
1: Unter anderem nach Hamburg, Berlin und zweimal nach Köln. Tickets gibt's seit Freitag, also Leute, wer dahin will, ganz schnell jetzt sein.
0: Ja, und ist ein guter Mann, live auf der Bühne, Mr. Know-It-All, spielen wir euch auch noch gleich. Deutschland.
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0: Topic Fireboy DML und Nico Santos. Song heißt Body. Es ist 7.25 Uhr. Big FM ist hier mit Jonas in den News. Was trendet?
1: Bei X trendet noch ein bisschen WWE-Action. Der SummerSlam hat mal wieder viele Wrestling-Fans begeistert. Gleich 3 Titel wurden neu vergeben in der Nacht. Viele Ausschnitte trenden und werden natürlich abgefeiert wie sonst was.
0: Okay.
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1: Die geplante Rentenreform sorgt weiter für Diskussionen. CSU-Chef Söder warnt im ARD-Sommerinterview davor, das Gesamtpaket in Frage zu stellen. DIW-Präsident Marcel Fratscher hält die Abschaffung der abschlagsfreien Rente mit 63 für unverzichtbar. Dadurch könnten langfristig knapp 10 Milliarden Euro eingespart werden. Zudem rechnet Fratscher mit rund 125.000 zusätzlichen Beschäftigten. Nach der vorläufigen Absage weiterer US-Angriffe auf den Iran hat Präsident Donald Trump für heute neue Verhandlungen angekündigt. Wo und mit wem die Gespräche stattfinden, ließ er offen. Trump erklärte erneut, die USA hätten nur auf Bitten unter anderem von Saudi-Arabien und Katar auf eine weitere Angriffswelle verzichtet. Ruhe ist für Leute, die im Büro arbeiten, besonders wichtig. 95% wünschen sich laut einer Umfrage eine möglichst leise Arbeitsumgebung. Am meisten stören Telefonate und Calls von Kollegen, gefolgt von Gesprächen und Videokonferenzen, sagen die meisten. Technische Geräusche wie Drucker oder so sind natürlich deutlich seltener. 70% sagen, dass Bürolärm ihre Konzentration beeinträchtigt. Gleichzeitig ist das Ruhebedürfnis in den vergangenen 5 Jahren deutlich gestiegen.
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1: Ein Erdbeben der Stärke 5 hat in der Nacht den Nordosten Ägyptens erschüttert. Das Epizentrum lag rund 30 Kilometer östlich des Suezkanals. Auch im Großraum Kairo mit mehr als 20 Millionen Einwohnern war das Beben zu spüren. Berichte über Schäden oder Verletzte gibt es aber bisher Gott sei Dank nicht.
0: Dankeschön, Jonas, für den Moment. Aktuell ist für euch auch wieder in einer knappen halben Stunde.
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5: In Deutschland startet der Montag heiß mit strahlendem Sonnenschein. Tagsüber klettern die Temperaturen im Westen auf bis zu 35 Grad. Ab Nachmittag ziehen teils heftige Gewitter auf, die auch in der Nacht für Action sorgen. Heute Abend lieber frühzeitig das Grillen starten, bevor die Gewitterwolken kommen. Keine Sorge, auch der Dienstag bringt Sommerfeeling und Hitze. Frankfurt am Main am Römer 20 Grad, Wiesbaden am Kurhaus 21 Grad, Bremen am Marktplatz 15 Grad. Bühne frei für den Hochsommer.
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5: A11 Kreuz Uckermark Richtung Stettin. Zwischen Rastplatz Randow-Bruch Süd und Penkun Falschfahrer. Vorsicht auf beiden Richtungsfahrbahnen. Die Polizei ist informiert. A5 Karlsruhe Richtung Basel zwischen Efringenkirchen und Weil am Rhein-Hüningen. 2 Kilometer Stau, 19 Minuten.

0: 8 Stuttgart Richtung München, zwischen Augsburg West und Dasing 6 Kilometer Stau, 33 Minuten. A8 München Richtung Stuttgart, zwischen Wendlingen und Stuttgart-Degerloch 9 Kilometer. Gute Fahrt.
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4: Guten Morgen.

0: 7.34 Uhr.
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0: Big FM ist hier, Deutschlands Biggste Morning Show. Büscheißer, ich bin Rolf. Und wer bist du?
3: Guten Morgen, ich bin Lena.
0: Lena.
4: Hey, Lena.
3: Und
4: Lena.
3: Ich bin ganz aufgeregt.
0: Ja, das ist nicht schlimm.
4: Lena,
0: ja.
4: ich auch, wirklich.
0: Na, oh, wie geht's dir? Wie war dein Wochenende?
3: Danke, das war sehr gut. Bisschen entspannt dieses Wochenende, aber sonst war es sehr gut.
0: David Guetta, live erleben auf dem Glücksgefühle-Festival und auch auf Ibiza. Ah. Was wird's für dich bedeuten?
3: Boah, das wäre richtig krass. Also den live zu sehen ist eh schon eine Ehre, sage ich jetzt mal, weil man eigentlich sonst nicht die Möglichkeit hat.
0: So.
3: Und dann noch auf dem Festival und ja.
0: Okay, also wir spielen Rucki Zucki. Das heißt also, Büschra hat einen Begriff bekommen. Ihre Aufgabe ist es, den so gut zu beschreiben, dass du innerhalb von 30 Sekunden draufkommst. Es geht um Begriffe rund um das Thema Festival und Party. Bist du ready?
3: Ich hoff's, ja. Ja.
0: Sehr gut. Dann sage ich, keine Gesten, keine Geräusche, 30 Sekunden Zeit, Rucki Zucki.
4: Also, wenn du auf einem Festival bist, über Nacht, dann brauchst du das unbedingt, damit du nicht frierst.
3: Ein Zelt, ein Schlafsack.
4: Ja, Schlafsack! Oh. Nein! Oh. Wie schnell waren wir denn bitte? Ja, es geht zu David Guetta.
3: Meine Kollegin im Hintergrund.
0: Wo bist du denn gerade?
3: Wir arbeiten zusammen in der Arztpraxis.
0: Ah ja, geil.
3: Ich glaube, die Patienten vor der Tür denken sich jetzt, wir haben nicht mehr alle das vor. Ja.

0: Mittlerweile 7.40 Uhr. Big FM ist hier. Deutschlands Bigste Morning Show. Büschra ist für euch am Start.
1: Guten Morgen.
0: Jonas ist in den News.
2: Moin.
0: So, und ich bin Rolf. Und das hier.
3: Oh no. Look. Okay. I realize now.
0: Ist The Kid LAROI.
1: Ja, ich habe es auch erstmal nicht erkannt. Aber das ist ein altes Video von ihm, das gerade viral geht. Da singt er. Und er selbst hat es auch gepostet mit dem Sound quasi. Hat er ein Video gepostet und schreibt dazu, 2020 war ein Fiebertraum. Ja, Leute, das Internet vergisst nie.
0: Ja, mittlerweile klingt ja auch ein bisschen was anders.
1: Ja.
0: Ne? The Kid LAROI und Girls spielen wir euch gleich noch in der Show, genauso wie... Gracie Abrams hat eine neue Single, heißt Look at My Life. Lieben wir, ist sehr geil, auch noch gleich. Deutschland.
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0: 7:56 Uhr, Big FM ist hier und Jonas, was trendet auf den Socials?
1: Nach Matcha erobert Ube immer mehr die Cafés und sozialen Netzwerke. Die Wurzel stammt von den Philippinen und ist knallviolett. Entsprechend sieht auch das Getränk aus, kommt auf Fotos richtig gut. Als Pulver, Paste oder Sirup landet Ube inzwischen in Latte, Eis und Waffeln.
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3: Habe ich noch nie gehört, aber...
0: Ich auch nicht.
3: Klingt sehr
1: aber
3: fancy.
1: Schaut's euch mal an.
3: Ja.
0: Scheint trendet's.
3: Ja. Was ist heute Morgen sonst noch wichtig?
1: Die günstigen Super-Sparpreistickets der Deutschen Bahn sind tagsüber offenbar nur selten verfügbar. Laut einer Untersuchung der Verbraucherzentralen gab es den beworbenen Niedrigpreis zwischen 7 und 19 Uhr an rund 3/4 der untersuchten Tage nicht. Besonders teuer sind Fahrten freitags und sonntags. Dann lagen die Ticketpreise im Schnitt 71% über den restlichen Tagen. Die Verbraucherzentrale fordert ein vereinfacheres und transparenteres Preissystem. Die Zahl der Kinder, die Grundsicherung bekommen, ist gesunken auf jetzt 1,6 Millionen. Insgesamt beziehen 11,7% aller minderjährigen Grundsicherung. Kinder erhalten die Leistung in der Regel, wenn ihre Eltern das Existenzminimum nicht selbst sichern können. Italien soll mehr kostenlose Strände bekommen. Das Land geht stärker gegen illegale Bauten und abgeschottete Privatstrände vor. In Ostia bei Rom werden zum Beispiel gleich 2 kommerzielle Strandbäder abgerissen. Dort soll ein frei zugänglicher und kostenloser Strand entstehen. Mehr als die Hälfte der italienischen Strände ist an private Betreiber verpachtet. 2 Liegen und ein Sonnenschirm können da bis zu 40 Euro pro Tag kosten.
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1: Die Deutsche Umwelthilfe will im September Verfassungsbeschwerde gegen das neue Gebäudemodernisierungsgesetz, früher Heizungsgesetz, einreichen. Der Verband kritisiert, dass auch nach 2044 weiterhin Öl- und Gasheizungen eingebaut werden könnten. Damit sei das Ziel der Klimaneutralität nicht erreichbar. Das Gesetz erlaubt neue fossile Heizungen, wenn sie ab 2029 zunehmend mit klimaneutralen Brennstoffen betrieben werden.
0: Dankeschön, Jonas, für den Moment. Aktuell ist für euch auch wieder in einer knappen halben Stunde.
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5: In Deutschland starten wir in eine heiße Woche mit viel Sonne und bis zu 35 Grad. Ab dem Nachmittag gibt's im Westen Gewitter. Kein Grund, den Afterwork-Plan zu streichen. Einfach ein Auge auf den Himmel. Morgen bleibt's hochsommerlich mit 28 bis 33 Grad, besonders am Rhein. Gewitter begleiten uns weiter, aber die Sonne lässt sich immer wieder blicken. Perfekt für den Sommermodus. In Köln am Rheinauhafen sind es gerade 19 Grad, in Mannheim am Wasserturm 21 Grad und in Dresden an der Frauenkirche 16 Grad.
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5: Jetzt der Blick auf die Straßen. A8 München Richtung Stuttgart. Zwischen Wendlingen und Stuttgart-Degerloch stockt es aktuell auf 12 Kilometern, mindestens 24 Minuten Verzögerung. A8 Stuttgart Richtung München. Ein 4 Kilometer langer Stau zwischen Augsburg-Ost und Dasing kostet euch derzeit 22 Minuten. A9 Nürnberg Richtung München. Zwischen Manching und Dreieck-Holledau 6 Kilometer Stau, dauert weiterhin mindestens 24 Minuten. Fahrt bitte sicher. Gute Fahrt.
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0: Guten Morgen, Lotti.
6: Guten Morgen, Roy.
3: Hey. Einen wunderschönen guten Morgen, Vanessa.
7: Ja, hi, guten Morgen. Hab ihr wieder das Vergnügen?
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0: Um Punkt 8 Uhr. Dankeschön fürs Einschalten und Aushalten. Jonas ist für euch in den News.
1: Guten Morgen.
0: Und ich habe das Gefühl, so zum Start der Woche brauchen wir noch eine kleine Motivation, wer war ready?
1: Ja.
0: Oh, bitteschön.

0: mal, Stormzy und Odile haben wir gerade gehört mit 24 Hours. Hier ist Big FM und mittlerweile 8 Minuten nach 8. Wen haben wir denn jetzt in der Show?
1: Guten Morgen, hier ist der Tim. Hi.
2: Moin, hey, Tim.
0: Was geht?
1: Ich bin im Büro. Arbeiten eigentlich.
2: Was heißt denn eigentlich arbeiten? Also, das musst du mir jetzt mal kurz erklären.
1: Ich bin Sicherheits- und Qualitätsingenieur.
0: Das heißt, du haust anderen Leuten auf die Finger.
1: Ja, kann man so sagen.
0: Okay. Was ist dein Tagesplan heute?
1: Die Arbeit irgendwie rumkriegen, dann ein bisschen was zum Grillen besorgen und nachher noch lecker essen.
0: Ey, aber bei den Temperaturen grillen, ne? Das ist natürlich, da muss ich sagen, das wäre mir ein Tick a touch too much, sowieso schon viel zu heiß und dann auch noch die Kohle anmachen, ey.
1: Ja, ich habe einen Gasgrill tatsächlich, da geht das ein bisschen besser.
0: Ist doch trotzdem schweineheiß.
1: Ja gut, das stimmt, aber dafür schmeckt sie auch lecker.
0: Ja, gut.
2: Beim Grillen sitze ich da einfach nur. Ich mache da gar nichts. Ich stehe da nicht am Grill.

0: Reckless. Song heißt Blessings, gleiche Viertel nach acht in der Show.
1: Leute, kennt ihr eigentlich Kühlungsborn?
2: Nein.
3: Nein.
1: Also, ich habe auch absolut keinen Plan, was es genau sein soll, wo das liegt, aber Topic, der war jetzt am Wochenende in Kühlungsborn auf dem Beats and Waves Festival.
3: Oh, schön.
1: Ich glaube, das ist ein Badesee oder ist ein Ort.
3: In Kühlungsborn.
1: Ja, ja, da war er.
0: Also, das Schöne ist ja, egal wo Topic hinkommt, ja, zum Tomorrowland oder nach Kühlungsborn,
1: ja,
0: es wird immer schön. So, Topic zusammen mit Becky G, Sorry Papi, gleich hier bei Big FM und Harrison, All the Things She Said spielen wir euch auch noch innerhalb der nächsten 20 Minuten. Und ihr seid am Start.
1: Ja.
0: Zusammen mit David Guetta und das in diesem Jahr gleich zweimal.
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0: comparison, all the things she said. Big FM um 8.26 Uhr und rüber geht's zu Jonas in die News. Was trendet auf den Socials?
1: Ob Newsseiten oder Fans, das Netz ist voll mit Ariana Grande. Nach dem Ende ihrer Eternal Sunshine Tour will sie sich nämlich aus der Öffentlichkeit zurückziehen. Mhm. Es geht wohl vermehrt um ihr Aussehen. Das hatte bei Fans und Freunden der Sängerin zuletzt immer mehr für Sorgen gesorgt.
2: Ja. Und was ist heute Morgen sonst noch wichtig?
1: Das Thema Niedrigwasser soll bei der nächsten Verkehrsministerkonferenz am Donnerstag auf die Tagesordnung. Das fordert der Ressortchef von NRW, Krischer. Er sagte, die Lage verschärfe sich für die Rheinschifffahrt immer weiter. Es brauche jetzt kurzfristig eine nationale Taskforce für Maßnahmen, um die Transportlage zu verbessern. Der Rhein bei Worms, das liegt in Rheinland-Pfalz, ist heute Morgen auf den historischen Tiefstand von 1 Zentimeter außerhalb der Fahrrinne gefallen. Der bisherige Minimalwert lag bei 2 Zentimetern. Bundeswirtschaftsministerin Katharina Reiche hält die Finanzierung der geplanten staatlichen Gasreserve noch für offen. Neben einer Umlage für Gaskunden kommen auch eine Finanzierung aus dem Bundeshaushalt oder ein Mischmodell in Frage. Die Reserve soll Deutschland bei extremen Krisen und unterbrochenen Energieflüssen absichern. Die Botschafter der EU-Staaten beraten heute über die Situation in der spanischen Exklave Ceuta in Nordafrika. Hauptfrage, welche Lehren sind nach dem Ansturm zehntausender Migranten zu ziehen? Dabei geht es auch um die bessere Koordinierung von Maßnahmen zum Schutz der EU-Außengrenzen.
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1: Die Autoindustrie hat die Preisnachlässe für Elektroautos im Juli erneut reduziert. Käufer erhalten im Schnitt noch 16,7% Rabatt auf den Listenpreis. Grund ist laut einer Studie die derzeit hohe Nachfrage nach Elektroautos, unter anderem wegen hoher Spritpreise und staatlicher Förderung. Hersteller müssen deshalb weniger zusätzliche Kaufanreize bieten.
0: Und aktuell ist für euch auch wieder in einer knappen halben Stunde.
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5: In Deutschland startet die Woche sonnig und heiß. Heute klettert das Thermometer auf bis zu 34 Grad, besonders im Westen wird's warm. Am Nachmittag ziehen teils heftige Gewitter auf. Genießt die Vormittagssonne, vielleicht draußen bei einem Kaffee. Der Wind frischt in der Nähe der Gewitter stark auf. Morgen bleibt's sommerlich mit 37 Grad und neuen Gewittern. Aktuell Leipzig am Völkerschlachtdenkmal 18 Grad und Mönchengladbach am Borussia-Park 21 Grad. Nutzt das Wetter für euren perfekten Sommer.
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5: Der schnelle Verkehrscheck. A5 Heidelberg Richtung Darmstadt. Zwischen Zwingenberg und Darmstädter Kreuz gibt es 6 Kilometer Stau. Rechne mit 29 Minuten Zeitverlust. A8 München Richtung Stuttgart. Zwischen Wendlingen und Stuttgart-Degerloch sind es 13 Kilometer stockender Verkehr. Das kostet aktuell 31 Minuten. A19 Nürnberg Richtung München. Zwischen Manching und Dreieck-Holledau staut es sich auf 6 Kilometern. Du brauchst dort im Moment 28 Minuten länger. Gute Fahrt.

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0: Abi Daily.
1: Das ist doch der kleine, dicke, möchte gern Comedian.
2: Jupp, das bin ich.
3: Tja, Leute, wir gehen nicht nur rein in die erste Augustwoche, sondern auch in die einzige Woche, in der alle Bundesländer zeitgleich Sommerferien haben.
4: Ja.
3: Sommerferien, oder wie Lehrer sagen, nee, wir haben nicht 6 Wochen frei, wir müssen da übel viel Unterricht vorbereiten.
4: So.
3: Klar, Leonie, das Einzige, was du in den 6 Wochen vorbereitest, ist dein Campervan für die Dänemark-Rundreise, du kleine Lügnerin. Ja, aber während Hessen, das Saarland und Rheinland-Pfalz in die letzte Ferienwoche gehen, fangen Baden-Württemberg und Bayern erst an.
4: Ja.
3: Der Grund, Sommerferien sind wie Kifferrunden. Man handelt nach dem Rotationsprinzip. Um Reiseaufkommen auf Autobahnen oder auch an Flughäfen zu entzerren, starten die Sommerferien in verschiedenen Jahren in verschiedenen Bundesländern unterschiedlich.
4: Ja.
3: Doch zwei von lustig sprechenden Menschen bevölkerte Länder leisten im Rotationsprinzip seit über 50 Jahren Widerstand,
4: Ui.
3: Weil man die Schüler in den Ländern da früher halt für die Ernte gebraucht hat.
4: Ja.
3: Dabei kennen die meisten heute nicht mal den Unterschied zwischen Gerste, Dinkel und Weizen.
4: So.
3: Gut, in letzteres kippen Hipster Bananensaft. Ekelhaft. Aber ja, unter anderem, weil das früher mit der Ernte so gewesen ist, gehen diese Bundesländer immer noch so spät in die Sommerferien. Und da muss man schon mal ganz ehrlich sagen, wir Deutschen haben der Welt schon viel Schaden zugefügt. Krieg, Zerstörung, Leid, ESC-Beiträge und Hitchis. Aber die Welt den ganzen Sommer lang, von Juni bis September, mit deutschen Touristen zu konfrontieren, das ist dann schon wieder ein sehr teuflischer Plan.
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0: Meek, Fabulous.

0: Was von Big FM Original kommt von Nelly Furtado, heißt Say It Right, produziert von Timbaland. 8.40 Uhr. Und das machen wir gleich noch in der Show. Tate McRae. Song heißt Just Keep Watching. Und
1: das ist ja Dai Dai, der WM-Song gewesen.
0: Ja.
1: Und in einem Interview wurde Burna Boy jetzt gefragt, wer ist denn eigentlich dein Lieblingsnationalspieler? Und dann hat er, man denkt ja jetzt, okay, safe, Ronaldo, Messi, so classy, was man halt, das hat sich gereimt, was man halt so sagt.
0: Yes.
1: Aber bei Burna Boy ist es JJ Okocha, das ist ein ehemaliger nigerianischer Nationalspieler.
0: Ja, guck mal.
1: Das ist sein Favorite-Spieler.
0: Sehr schön. Ja. Shakira zusammen mit Burna Boy, Dai Dai, spielen wir euch gleich.
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0: 8.56 Uhr, Big FM mit Jonas in den News. Was trendet auf den Socials?
1: Harry Styles, er ist nämlich bei einem Konzert in Mexiko-Stadt spektakulär auf der Bühne ausgerutscht während seines Auftritts. Der Sänger nahm den Sturz aber mit Humor, blieb zunächst lachend liegen, sang dann weiter und stand anschließend unter Jubel der Fans wieder auf.
0: Sehr professionell, der Mann. Sehr gut.
2: 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Also, das muss ich mir unbedingt anschauen, das Video ist wirklich. Das muss man sehen. Ja. Was ist heute Morgen sonst noch wichtig?
1: Die Polizei kontrolliert von heute an verstärkt euer Tempo. An der sogenannten Speed Week beteiligen sich mehrere Bundesländer, allerdings nicht alle. Bayern, das Saarland und Sachsen sind nicht dabei.
0: Ui.
1: Bis Sonntag muss man ansonsten vor allem an Unfallschwerpunkten mit zusätzlichen Tempokontrollen rechnen. Ziel ist es, schwere Verkehrsunfälle zu verhindern. Die geplante Rentenreform sorgt weiter für Diskussionen. CSU-Chef Söder warnte im Ersten davor, das Gesamtpaket wieder in Frage zu stellen. DIW-Präsident Fratscher hält die Abschaffung der abschlagsfreien Rente mit 63 allerdings für unverzichtbar. Dadurch könnten langfristig knapp 10 Milliarden Euro eingespart werden. Zudem rechnet er mit rund 125.000 zusätzlichen Beschäftigten pro Rentnerjahrgang. Ohne diesen Schritt sei die geplante Rentenreform praktisch tot. Nach der vorläufigen Absage eines US-Angriffs auf den Iran ist der Ölpreis deutlich gefallen. Ein Barrel kostete am Morgen gut 83 Dollar, knapp 7% weniger als noch gestern. US-Präsident Donald Trump will damit neuen Verhandlungen mit Teheran eine Chance geben.
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1: Umweltstaatssekretär Jochen Flassbart fordert für den kommenden Sommer einen nationalen Hitzeaktionsplan. Der Bund arbeite bereits eng mit den Ländern zusammen. Künftig müssten deren Maßnahmen aber bundesweit gebündelt und besser koordiniert werden, sagte er im ZDF.
0: Dankeschön, Jonas, für den Moment. Aktuelles für euch auch wieder in einer knappen halben Stunde.
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5: In Deutschland gibt es heute Sonne mit bis zu 35 Grad. Perfekt für ein Picknick im Park. Am Nachmittag ziehen aus Westen Gewitter auf, die kräftiger ausfallen können. Der Wind frischt auf, also passt auf eure Hüte auf. Heute Abend gibt es weitere Gewitter, besonders im Süden und Westen. Morgen geht das sommerlich heiß weiter mit bis zu 37 Grad und wieder Gewitter im Anmarsch. Gerade sieht's so aus, in Düsseldorf am Rheinufer 22 Grad, in Karlsruhe am Schloss 23

0: Süd. Achtung, da ist ein Falschfahrer unterwegs. Fahrt vorsichtig und überholt nicht. A7 Ulm Richtung Fulda zwischen Kreuz, Biebelried und Würzburg-Estenfeld. Ihr steckt im 1 Kilometer langen Stau, rechnet mit 50 Minuten Mehrzeit. A8 München Richtung Stuttgart zwischen Wendlingen und Stuttgart-Degerloch. Staut es auf 12 Kilometern und dauert um die 27 Minuten länger. Passt auf euch auf. Gute Fahrt.
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3: Schön, dass ihr mit dabei seid. Franzi zum Beispiel.
4: Morgen.
3: Guten Morgen.
5: Und guten Morgen, Zoe.
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3: Guten Morgen.
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3: An diesem Montag um mittlerweile 8.59 Uhr. Jonas ist in den News. Und ihr seid am Start. 08900901. Arian.
8: Ich höre euch immer auf dem Weg zur Arbeit. Da wird man auch richtig was.

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3: Es geht zum Baba aller Babas, also dem krassesten DJ dieser Welt. David Guetta, Leute, den könnt ihr live sehen. Und zwar nicht einmal, sondern gleich zweimal. Einmal auf dem Glücksgefühle-Festival im September und das andere Mal auf Ibiza, im krassesten Club dieser Welt.
0: Genau, das bekommt ihr. Büschra bekommt einen Begriff aus dem Bereich Festival oder Party und umschreibt ihn. Und eure Aufgabe ist es, innerhalb von 30 Sekunden diesen Begriff zu erraten.
3: Yes.
0: Hat Lena heute Morgen schon ganz gut hingekriegt.
3: Also, wenn du auf einem Festival bist, über Nacht, dann brauchst du das unbedingt, damit du nicht frierst.
4: Ein Zelt, ein Schlafsack.
3: Ja, Schlafsack! Wie schnell waren wir denn bitte?
0: Genau, 7,58 Sekunden übrigens.
3: Ja.
0: Also, Glückwunsch an dieser Stelle. Und die nächste Runde, die ist übrigens heute Nachmittag beim Kollegen Reese um 5 nach 5. Und natürlich morgen.

0: Lucenzo, Donnamar, Danza Kuduro. Es ist 13 Minuten nach 9, hier ist Big FM.
1: Also Leute, ich weiß nicht, wie euer Wochenende war, aber ich habe nichts gemacht. Ich habe nur auf der Couch gelegt, einmal Spülmaschine ausgeräumt, das war drin.
0: Nice.
1: Einer, der ein ganz wildes Wochenende war Eli Oaks. Die wilde Maus war nämlich auf gefühlten 1000 Festivals. Einmal auf dem Pumpkin Palooza in Dortmund, dann war er auf dem Nature One. Und das reicht nicht, dann ist er die

0: und außerdem The Second Voice. Song heißt Let Me Be noch innerhalb der nächsten 20 Minuten.
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0: Toby Romeo und die News für euch in knapp 30 Sekunden.
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0: Tanzen 3000 ist eine Veranstaltung im Klunkerkranich in Neukölln und Tanzen 3000 feiert den 5. Geburtstag und zwar morgen.
3: 17.30 Uhr geht das Ganze los und das Wichtigste muss man dazu sagen, es ist eine Sober-Party, also es gibt keinen Alkohol.
0: Mhm, aber dafür ordentlich Utze
3: ja.
0: Und alles, was ihr braucht, um ordentlich feiern zu können, morgen ab 17.30 Uhr im Klunkerkranich bei euch in Neukölln.
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0: Gleich 9.26 Uhr, rüber geht's zu Jonas. Was trendet heute Morgen auf den Socials?
4: Bei X trendet noch ein bisschen WWE-Action. Der Hashtag SummerSlam hat mal wieder viele Wrestling-Fans begeistert. Gleich 3 Titel wurden heute neu vergeben. Viele Ausschnitte trenden und werden natürlich abgefeiert wie Bolle.
0: Okay.
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3: Und was ist heute Morgen sonst noch wichtig?
4: Die Hoffnung auf neue Gespräche zwischen den USA und dem Iran hat den deutschen Aktienindex auf ein neues Rekord hochgetrieben. Der deutsche Leitindex stieg zum Handelsstart um 9 auf 25.913 Punkte. US-Präsident Donald Trump hatte einen geplanten Großangriff auf den Iran abgesagt und neue Verhandlungen angekündigt. Daraufhin sank der Ölpreis deutlich, während die Sorgen vor steigender Inflation und höheren Zinsen nachließen. Zusätzlichen Rückenwind lieferten starke Unternehmenszahlen und Kursgewinne bei Technologieaktien. Ruhe ist für Leute, die im Büro arbeiten, besonders wichtig, zeigt eine neue Umfrage. 95% wünschen sich einen möglichst leisen Arbeitsplatz. Am meisten stören Telefonate und Calls von Kollegen, gefolgt von Gesprächen und Videokonferenzen. Technische Geräusche wie Drucker, Lüftung oder Kaffeemaschine sind natürlich auch dabei. 70% sagen, dass Bürolärm ihre Konzentration beeinträchtigt. Gleichzeitig ist das Ruhebedürfnis in den vergangenen Jahren deutlich gestiegen.
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4: Ein Erdbeben der Stärke 5 hat in der Nacht den Nordosten Ägyptens erschüttert. Das Epizentrum lag rund 30 Kilometer vom Suezkanal entfernt. Auch im Großraum Kairo mit mehr als 20 Millionen Einwohnern war das Beben zu spüren. Berichte über Schäden oder Verletzte gibt es bisher aber nicht.
0: Dankeschön, Jonas. Aktuell ist für euch auch noch mal in einer knappen Stunde.
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6: In Deutschland starten wir mit Sonne pur. Später krachen im Westen und Süden am Nachmittag heftige Gewitter. Temperaturspitzen bis 35 Grad ermöglichen ein erfrischendes Eis am See. Schaut, dass ihr rechtzeitig in den Schutz kommt. Der Abend bringt weitere Gewitter mit Sturmböen, also Augen auf. Morgen bleibt es im Westen und Norden gewittrig. Der Rest mit viel Sonne. Gerade sieht's so aus. In Stuttgart am Schlossplatz 22 Grad, in Augsburg an der Fuggerei 20 Grad und in Nürnberg an der Kaiserburg 22 Grad.
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6: A6 Kaiserslautern Richtung Heilbronn. Zwischen Mannheim-Sandhofen und Viernheimer Kreuz sind 5 Kilometer Stau. Rechne hier mit mindestens 30 Minuten extra. Weiter zur A7 Ulm Richtung Fulda. Zwischen Kreuz Biebelried und Würzburg-Essenfeld sind es 3 Kilometer Stau und mindestens 54 Minuten mehr. Auf der A9 Nürnberg Richtung München staut es sich zwischen Manching und Dreieck Holledau. Über 7 Kilometer, was rund 39 Minuten kostet. Fahrt vorsichtig, gute Fahrt!
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0: Um mittlerweile 9.29 Uhr. Dankeschön fürs Einschalten und Aushalten. Gleich noch Bad Bunny. Und das hier ist Zane mit Side Effects. Guten Morgen.
3: Guten Morgen.

0: Over. Oh, oh, oh, oh. So heißt der Song. Baby, is it over? Hier ist Big FM, gleich noch mit Bruno Mars.
1: Yes.
0: On My Soul. Und die aktuelle Single von Josh Farbes.
1: Und Josh Farbes, der kann sich jetzt freuen. Der Bro hat nämlich über 570.000 Follower, die er auf Insta, Facebook und TikTok hat. Insgesamt feiert er jetzt auf den Socials. Ich folge dem noch gar nicht. Folgst du dem?
0: Nee, noch nicht. Aber der Song ist Bombe. Like a Prayer spielen wir euch noch innerhalb der nächsten 20 Minuten hier bei uns in der Show.
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2: Montag, 9.41 Uhr ist es. Hey!
3: Hey!
2: Schön, dass alle mit am Start sind. Ja, Freunde, das war wieder eine wilde Show. Was da genauso passiert ist innerhalb der letzten Stunden, das hören wir uns gleich noch an im Weird Off. Außerdem The Kid Leroy, Alma und Daima her. Und jetzt zum Start Josh Faves. Hier ist er mit Like a Prayer.

0: Carla Parks, Two-Sided. Kurz nach 10, Big FM ist hier. Und das, meine lieben Freunde, war die Show.
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0: David Guetta live erleben auf dem Glücksgefühle Festival und auch auf Ibiza. Und wer bist du?
3: Guten Morgen, ich bin Lena.
0: Okay, also wir spielen Rucki Zucki. Das heißt also, Büschra hat einen Begriff bekommen. Ihre Aufgabe ist es, den so gut zu beschreiben, dass du innerhalb von 30 Sekunden draufkommst. Bist du ready?
3: Ich hoff's, ja. Ja.
0: Sehr gut.
4: Also, wenn du auf einem Festival bist, über Nacht, dann brauchst du das unbedingt, damit du nicht frierst.
3: Ein Zelt, ein Schlafsack.
4: Ja, Schlafsack! Wow. Es geht ja zu David Guetta. Wie schnell waren wir denn bitte?
0: Genau, 7,58 Sekunden übrigens.
4: Ja.
0: Also, Glückwunsch an dieser Stelle. Und die nächste Runde, die ist übrigens heute Nachmittag beim Kollegen Reese um 5 nach 5. Und natürlich morgen früh wieder um 7 nach 7. David Guetta zweimal live in diesem Jahr.
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0: So, Freunde, Frido 08900901.
7: Hey Rolf, wieder mal eine super Show hingelegt.
0: Dankeschön.
7: War mega geil, 10 von 10, hat mir richtig gut gefallen.
0: Vielen Dank, Frido, Rudimental und Khalid mit All I Know. Machen wir gleich, vorher noch Maroon 5. Hier ist Maps.

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3: Ey, gute Nachricht für alle, die zur Arbeit, in die Ausbildung oder zum Werkstudijob pendeln. Es gibt Kohle zurück, wenn wir unsere Steuererklärung machen. Seit diesem Jahr ist die Pendlerpauschale einfacher und für viele auch besser. Denn ab jetzt gelten 38 Cent pro vollem Entfernungskilometer und zwar ab dem ersten Kilometer. Früher war das anders gestaffelt. Für die ersten 20 Kilometer gab es nur 30 Cent, erst danach 38. Die Unterscheidung fällt jetzt weg. Das heißt für uns, wer jeden Tag zur Arbeit fährt, kann so mehr sogenannte Werbungskosten in der Steuererklärung ansetzen. Das gilt nicht nur fürs Auto, sondern auch für Bahn, Bus, Fahrrad oder sogar den Fußweg. Die zählen alle grundsätzlich mit. Wichtig ist nur, das Finanzamt rechnet nicht Hin- und Rückweg, sondern nur die einfache Strecke. Die Rückfahrt ist direkt in der Pendlerpauschale schon mit drin. Unterm Strich heißt das für uns, die Rechnung wird leichter und gerade bei kürzeren Arbeitswegen kann sich die Steuererklärung ab diesem Jahr schneller lohnen. Teilweise kann es bei einer Steuererklärung sogar sein, dass du bis zu 1000 Euro wiederbekommst. Also check mal, wie das bei dir ist. Und für mehr Tipps, klick dich rein.
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0: Harry Styles ist das. Aperture, Big FM ist hier um mittlerweile 10.26 Uhr und die News für euch in knapp 30 Sekunden.
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0: Im Tresor in Mitte ist bei euch am heutigen Montag 4MP Singularity.
3: Ja, 23 Uhr geht's los. Es ist eine Elektroparty. 4 DJs werden da sein. Und das Krasse ist, 1991 fand hier im Tresor die erste Techno-Party statt.
0: Das ist ja mal. Das ist doch eine schöne Geschichte. Das heißt also, Techno könnt ihr feiern, auch heute Abend ab 23 Uhr.
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0: Und es geht jetzt rüber in die News zu Jonas. Was trendet auf den Socials?
4: DJ Alle Farben. Er hat nämlich zum 150. Jubiläum der Bayreuther Festspiele im berühmten Festspielhaus aufgelegt. Viele feierten zu elektronischen Beats, teilweise mit auf der Bühne. Videos davon gibt's bei Instagram. Im Set gab's natürlich auch Wagner in the Mix.
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0: Und was ist heute sonst noch für uns wichtig?
4: Deutsche Sicherheitsbehörden rechnen mit deutlich mehr Cyberangriffen mit Hilfe künstlicher Intelligenz. Leistungsfähigere Modelle machten Attacken einfacher, günstiger und im größeren Umfang möglich. Bislang bremsen vor allem hohe Kosten und der große Rechenaufwand kriminelle Nutzer. Mit günstiger Hardware dürfte diese Hürde jedoch sinken. Verfassungsschutz und BSI betonen zugleich, dass KI auch bei der Abwehr von Cyberangriffen helfen kann. Der deutsche Einzelhandel hat im ersten Halbjahr trotz Kaufzurückhaltung leicht zugelegt. Preisbereinigt stiegen die Umsätze um 0,7%, einschließlich der Preissteigerung um 2,2%. Im Juni gingen die Erlöse gegenüber dem Vormonat allerdings wieder zurück. Die hohe Inflation belastet weiterhin die Kaufkraft. Die Stimmung in der Branche bleibt entsprechend gedämpft. Mehr als die Hälfte der Händler bewertet die Nachfrage als unzureichend. Die Autoindustrie hat die Preisnachlässe für Elektroautos im Juli erneut reduziert. Käufer erhalten im Schnitt noch 17,6% Rabatt auf den Listenpreis. Grund ist laut einer Studie die derzeit hohe Nachfrage nach E-Autos, unter anderem wegen hoher Spritpreise und staatlicher Förderung.
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4: Die Nachfrage nach Bio-Lebensmitteln ist im zweiten Quartal erneut gewachsen. Der Einzelhandel setzte damit 4,7 Milliarden Euro um, 3,8% mehr als im Vorjahreszeitraum. Besonders stark legten Drogeriemärkte wie DM und Rossmann zu. Dort stiegen die Bio-Umsätze um fast 20%. Auch Supermärkte wie Rewe und Edeka verzeichneten einen Plus.
0: Dankeschön, Jonas, für den Moment. Aktuell ist für euch auch nochmal in einer knappen Stunde.
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6: Schwüler Start mit viel Sonne und bis zu 35 Grad. Ab dem Nachmittag ziehen aus dem Westen teils heftige Gewitter auf. Zum Abend hin wird es unbeständig und lokale Schauer sind möglich. Perfekt für einen Vormittagskaffee im Freien, wenn der vor den Gewittern stattfindet. Morgen bleibt es hochsommerlich heiß mit bis zu 37 Grad und erneut Gewittergefahr. Hier die aktuellen Werte. In Stuttgart am Mercedes-Benz-Museum gibt's 24 Grad, in Braunschweig am Schlossplatz 20 Grad und in Duisburg im Landschaftspark Nord 26 Grad.
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6: A5 Kassel Richtung Frankfurt. Stau zwischen Friedberg und Nordwestkreuz. Frankfurt am Main. 4 Kilometer stockend, 39 Minuten Zeitverlust. A6 Kaiserslautern Richtung Heilbronn zwischen Mannheim-Sandhofen und Viernheimer Kreuz. Ein Stau auf 2 Kilometern Länge. Aktuell mit 54 Minuten Verzögerung. A9 Halle-Leipzig Richtung Berlin zwischen Coswig und Kleinmarzehns. 5 Kilometer Stau und mindestens eine Stunde Zeitverlust. Gute Fahrt.
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0: Montag, den macht ihr euch jetzt noch schön.
3: Yes.
0: Das wäre wichtig. Haltet gut durch, die Hitze und so.
3: Sonnenschutz und so.
0: Das ist, ja. Vielen Dank nochmal für den Tipp. Mama Büschra,
3: ja,
0: jederzeit
3: gerne
0: für euch da. So, gleich noch Gedda, Sam Martin, Dangerous. Außerdem Calvin Harris und Jesse Race mit Ocean. Luisa, Sole Bleu und Big FM Original kommt auch gleich von Justin Timberlake, heißt Senorita. Karen für euch, dann ab 10:45 und das hier Another and 54 Ultra. Here's Talk to You.

0: David Guetta auf Big FM. Und für euch vielleicht bald, wenn ihr Glück habt, sogar zweimal. Zockt mal mit. Rucki zucki. Heute wieder 5 nach 5 im Big FM Nachmittag. Ain't nobody touch your mama, aber back to now und jetzt, hey. Team, schönen Montag. Hier ist Big FM. Und wir starten in die allererste taufrische Augustwoche. Also wenn das kein Sommer ist, weiß ich auch nicht. Und unsere Energy toucht mal gar keiner. Ava Max und Bayer gleich hier mit der ganzen Neuen. Und das absolute Brett dieses Sommers. Hot as hell. Hätte sie doch fast fuck gesagt. Topic und Becky G. Gleich hier.
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3: Ich komme gerade aus dem Urlaub, bin noch ein bisschen platt und müde von dem langen Flug und allem.
2: Ja, sad, okay, aber hey, reinstarten in die Woche, weil es nützt ja nichts, machen wir es uns schön, es ist kleine Sommerferienzeit, rein da und immer weiter tapfer durch, weil was soll schon passieren, kriegen wir hin.
4: Toi, toi, toi, gib dein Bestes, du schaffst das.

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0: Happy Montag mit Big FM. Was ist besser als ein Glück? Zwei Glück.
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0: Und genau das machen wir euch klar. Zweimal David Guetta, Alter. Es ist einfach so fett, weil halt Big, Big Star, ihr wisst schon. Zweimal in diesem September, Dezember wollte ich schon sagen. Übertreiben wir mal nicht, ist immer noch Sommer. Zweimal diesen September gibt es für euch den doppelten Kick, den Glücksgefühle-Kick. Ihr seht David Guetta auf dem Glücksgefühle-Festival und auf Ibiza im größten Club der Welt. Das ganz easy peasy gemacht. In Deutschlands Big Star Morning Show zockt ihr Rocky Zucki mit Büschra und Rolf. Einer von beiden hat einen Begriff, den ihr nicht kennt. 30 Sekunden habt ihr Zeit, den zu erraten. Ganz nach dem Motto, keine Gesten, keine Geräusche, 30 Sekunden Zeit. Rocky Zucki klang heute Morgen in der ersten Runde mit Lena so.
2: Also, wenn du auf einem Festival bist, über Nacht, dann brauchst du das unbedingt, damit du nicht frierst.
3: Ein Zelt, ein Schlafsack.
2: Ja, Schlafsack! Wie schnell waren wir denn bitte?
0: Prinzip gecheckt. Genau so geht's heute Nachmittag schon weiter. Nächste Chance mit Rucki Zucki. 5 nach 5 im Nachmittag bei Reese.

0: und außerhalb zu DJ Snake und Cardi B. Taki taki rumba. Oh, macht er gar nicht nochmal. Naja, jetzt wird's eine Spur schneller mit den Ärschen. Das ist Sarah Lars mit Shakira, Euro Summer, derbes Brett, einer der heißesten Songs dieses Jahr. Gleich hier auf Big FM. Und das ist die neue von Gracie Abrams. Schön. So durch ein Feld laufen im Sommer August. Winter August machen wir dann was anderes.
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2: 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Das Ganze in Neukölln im Klunkerkranich. Da ist Tanzen 3000 meets Klunkerkranich morgen ab 17.30 Uhr. Also schön zum Nach- und Workie direkt hinsteppen mit den Besties. Das ist eine Sober-Party. Tanzen 3000, 5. Geburtstag feiern die jetzt schon. Also es gibt keinen Alkohol, umso geilere Beats, Elektro, Live-Raps und Bar auf den Arkaden. Lieben wir.
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2: Kurz vor 11:30, Jonas ist da, hat News dabei. Was trendet heute auf den Socials?
3: DJ Alle Farben, er hat nämlich zum 150. Jubiläum der Bayreuther Festspiele im berühmten Festspielhaus aufgelegt. Viele feierten zu elektronischen Beats teilweise mit auf der Bühne. Videos davon gibt's bei Instagram. Im Set gab's natürlich auch Wagner in the Mix.
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3: Deutsche Sicherheitsbehörden rechnen mit deutlich mehr Cyberangriffen mit Hilfe künstlicher Intelligenz. Leistungsfähigere Modelle machten Attacken einfacher, günstiger und im größeren Umfang möglich. Bislang bremsen vor allem hohe Kosten und der große Rechenaufwand krimineller Nutzer. Mit günstiger Hardware dürfte diese Hürde jedoch sinken. Verfassungsschutz und BSI betonen zugleich, dass KI auch bei der Abwehr von Cyberangriffen helfen kann. Der deutsche Einzelhandel hat im ersten Halbjahr trotz Kaufzurückhaltung leicht zugelegt. Preisbereinigt stiegen die Umsätze um 0,7%, einschließlich der Preissteigerung um 2,2%. Im Juni gingen die Erlöse gegenüber dem Vormonat allerdings wieder zurück. Die hohe Inflation belastet weiterhin die Kaufkraft. Die Stimmung in der Branche bleibt entsprechend gedämpft. Mehr als die Hälfte der Händler bewertet die Nachfrage als unzureichend. Die Autoindustrie hat die Preisnachlässe für Elektroautos im Juli erneut reduziert. Käufer erhalten im Schnitt noch 17,6% Rabatt auf den Listenpreis. Grund ist laut einer Studie die derzeit hohe Nachfrage nach E-Autos, unter anderem wegen hoher Spritpreise und staatlicher Förderung.
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3: Die Nachfrage nach Bio-Lebensmitteln ist im zweiten Quartal erneut gewachsen. Der Einzelhandel setzte damit 4,7 Milliarden Euro um, 3,8% mehr als im Vorjahreszeitraum. Besonders stark legten Drogeriemärkte wie DM und Rossmann zu. Dort stiegen die Bio-Umsätze um fast 20%. Auch Supermärkte wie Rewe und Edeka verzeichneten einen Plus.
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6: In Deutschland startet die Woche mit Sonnenschein und Temperaturen bis 35 Grad. Achtung! Am Nachmittag ziehen im Süden und Westen Gewitter auf. In Freiburg und Karlsruhe könnte es krachen. Perfekt für einen Vormittag im Freibad und danach entspannt drinnen. Morgen bleibt's heiß mit Gewittern und bis 37 Grad. In Düsseldorf an der Königsallee sind es aktuell 27 Grad, am Aachener Dom 28 Grad und im Bochumer Bermuda-Eck ebenfalls 28 Grad. Also plant entspannt und bleibt cool.
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6: Aufgepasst, da draußen wird es voll. Auf der A1 von Lübeck Richtung Fehmarn geht es zwischen Rathekau und Scharbeutz gar nicht voran. 2 Kilometer Stau mit mindestens 58 Minuten Zeitverlust. Auf der A7 von Flensburg Richtung Hamburg zwischen Bad Bramstedt und Quickborn 4 Kilometer Stau mit mindestens 1 Stunde Verzögerung. Auf der A9 von Halle-Leipzig Richtung Berlin staut es sich zwischen Fockerode und Niemek 7 Kilometer. Auch hier 1 Stunde Zeitverlust. Behalte das im Kopf. Gute Fahrt.
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Wow, ich komme nochmal rein. Happy Sommerferienzeit. Ihr hört Big FM. In der einzigen Woche, in der ganz Deutschland Sommerferien hat, da stellen wir uns doch mal zusammen unter den Regenfall und Regenfall, Wasserfall und Duschen. Ich halte jetzt die Schnauze. Hier sind Dave und Thames. Let's go. 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

0: Happy Sommerferien, Montag im August. Team, hier ist Big FM und Fabulous ist Bare Minimum. Das ist die ultra coole neue Nummer von Meek, aufgetuned von Felix Jähn himself. Fabulous. Also, da fühlst du dich schon eine Runde wie der Main Character im Büro. Gleich hier. Und auf der Big FM Playlist Martin Garrix mit dem All-Time-Favorite-Banger für einen heißen Sommermontag. Animals. Fahren wir uns gleich in die Rüstung.
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0: Hallo Karin, hier ist der Marco.
1: Hi Marco, geht? Hallo, wie geht's dir heute?
0: Es ist Montag, ne? Wie soll's einem gehen? Es ist ein guter Tag.
1: So, und er wird jetzt sogar noch ein bisschen geiler, weil wir kriegen einfach fantastische Mucke für den ersten und einzigen Montag in diesem Jahr, wo alle samt Sommerferien haben, überall in Deutschland. Felix Jehn hat Fabulous aufgemixt von Meek, dieses Brett gleich hier auf Big FM. Außerdem Martin Garrix und jetzt Papa Ute. Let's go!
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0: Hier ist Big FM. Happy Montag, happy Ferienstart. Deutschland, wuhu! Sind jetzt nämlich alle in den Ferien, also auch die allerletzten Nachzügler. Und hier kommt die Freibad-Pommes zum Hören.
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4: Tja, Leute, wir gehen nicht nur rein in die erste Augustwoche, sondern auch in die einzige Woche, in der alle Bundesländer zeitgleich Sommerferien haben. Sommerferien, oder wie Lehrer sagen, nee, wir haben nicht 6 Wochen frei, wir müssen da übel viel Unterricht vorbereiten. Klar, Leonie, das Einzige, was du in den 6 Wochen vorbereitest, ist dein Campervan für die Dänemark-Rundreise, du kleine Lügnerin. Ja, aber während Hessen, das Saarland und Rheinland-Pfalz in die letzte Ferienwoche gehen, fangen Baden-Württemberg und Bayern erst an. Der Grund, Sommerferien sind wie Kifferrunden. Man handelt nach dem Rotationsprinzip. Um Reiseaufkommen auf Autobahnen oder auch an Flughäfen zu entzerren, starten die Sommerferien in verschiedenen Jahren in verschiedenen Bundesländern unterschiedlich. Da muss man schon mal ganz ehrlich sagen, wir Deutschen haben der Welt schon viel Schaden zugefügt. Krieg, Zerstörung, Leid, ESC-Beiträge und Hitchis. Aber die Welt den ganzen Sommer lang, von Juni bis September, mit deutschen Touristen zu konfrontieren, das ist dann schon wieder ein sehr teuflischer Plan.
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0: Montag-Team. Es ist August. Oh mein Gott, mehr Sommer geht halt nicht. Und dazu kriegen wir das vielleicht sexyste Ding dieses Sommers, nämlich The Second Voice und Let Me Be. Gleich auf der Big FM Playlist. Und die neue von Ellie Oaks. I look like shit and I'm fine with it.
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2: Da ist mal wieder Großstädtchenliebe auf dem Zettel. Koblenz, meine Liebe, wir sehen uns in der Druckluftkammer. Am Samstag ist 90s Party auf dem Zettel. Ab 10 Uhr geht's los. Wir haben die besten Sounds der, ihr werdet es erahnen, ihr Sherlocks, 90er. R&B, Eurodance, Pop, Techno, guter Vibe. Hey. Natürlich standesgemäß bisschen bauchfrei hier, bisschen neobunt da, Plateauschuhe, Baggy Jeans, na klar, ab 10.
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2: Gleich 12:30. Christian ist da und hat Nachrichten dabei. Was trendet auf den Socials?
3: Harry Styles geht gerade viral. Der hat sich bei einem Konzert in Mexiko-Stadt spektakulär auf der Bühne abgelegt. Der Sänger nahm den Sturz aber mit Humor, ist erstmal lachend liegen geblieben. Dann ist er unter dem Jubel der Fans aufgestanden und hat weitergesungen.
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3: Die Hoffnung auf neue Gespräche zwischen den USA und dem Iran hat den DAX auf einen Rekordhoch getrieben. Der deutsche Leitindex stieg zum Handelsstart auf rund 25.913 Punkte. US-Präsident Trump hatte einen geplanten Großangriff auf den Iran abgesagt und neue Verhandlungen angekündigt. Daraufhin sank der Ölpreis deutlich, während die Sorgen vor steigender Inflation und höheren Zinsen nachließen. Zusätzlichen Rückenwind lieferten starke Unternehmenszahlen und Kursgewinne bei Technologieaktien. Die Zahl der Kinder, die auf Grundsicherung angewiesen sind, ist gesunken auf jetzt 1,6 Millionen. Insgesamt beziehen 11,7% aller Minderjährigen Grundsicherung. Kinder erhalten die Leistung in der Regel, wenn ihre

0: sie hier. Ariana Grande, sie will nach dem Ende ihrer Eternal Sunshine Tour sich aus der Öffentlichkeit zurückziehen. Ihre Sprecherin begründete die Pause mit der anhaltenden Beobachtung und Diskussion über Grandes Aussehen und Gesundheit. Ihre aktuelle Tour endet am 1. September in London. Zuvor stehen noch 13 Konzerte an.
1: Dankeschön, Christian Semmelt. Nächste News wieder in einer knappen Stunde.
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4: In Deutschland erwarten uns heute hohe Temperaturen bis zu 37 Grad. Am Nachmittag ziehen aus Südwesten Gewitter auf, die auch heftig ausfallen können. Nutzt die sonnigen Stunden jetzt noch für draußen. Ein kühles Getränk passt gut dazu. Morgen bleibt es heiß mit bis zu 36 Grad. Auch dann sind Gewitter möglich. Im Süden kann der Abend mit einem Eis richtig sommerlich werden. Gerade sieht's aus. In Frankfurt am Main am Mainufer 30 Grad. In Gelsenkirchen an der Veltins-Arena 29 Grad. Und in Essen am Baldeneysee 30 Grad.
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4: Hier kommt der Verkehrsüberblick. A4 Chemnitz Richtung Erfurt, zwischen Stadtroda und Apolda, 5 Kilometer Stau, mindestens eine Stunde Zeitverlust. A9 Halle Leipzig Richtung Berlin, zwischen Fockerode und Kleinmarzehns, 8 Kilometer Stau, ebenfalls mindestens eine Stunde. A24 Berliner Ring Richtung Pritzwalk, zwischen Dreieck Havelland und Fährberlin, 7 Kilometer Stau, derzeit mindestens eine Stunde Zeitverlust. Bleibt entspannt, wir halten euch weiterhin auf dem Laufenden. Gute Fahrt.
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0: die Sommerferienstart. Jetzt auch den allerletzten. Eine ganze Woche lang hat ganz Deutschland Ferien. Und alle hören sie Big FM. Ihr alle. Hallo. Was sagen wir zu diesem fantastischen Wetter, Barbara?
1: Ich liebe es. Ich feiere es. Perfekt. Das ist meine Wohlfühltemperatur. Also wenn die Körpertemperatur mit der Außentemperatur übereinstimmt, finde ich das einfach perfekt.

0: Ding hier. Klingt ja wohl wie auf jeden Fall mindestens der erste, vielleicht der zweite oder dritte Iced Coffee zum Abkühlen an diesem Augustmontag, dem allerersten. Tiesto und Ava Max mit The Motto gleich hier auf der Big FM Playlist. Und dieses Brett, an dem ja wirklich niemand mehr vorbeigehen kann. Was für ein dicker Beat, bitte. Das ist so ein Gänsehautding. Ob du willst oder nicht, du fühlst dich ja schiss neben der Box. Alter, harte Liebe, das gleich.
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0: Let's go, rein in die Mittagspause. Und Team, hier liegt einiges Geile zur Abholung bereit, was den Sommer noch ein kleines bisschen schöner macht. Tiesto und Ava Max mit The Motto gleich hier auf der Big FM Playlist. James Hype kommt rum mit Serotonin, also nochmal mehr Sonnenglück. Jetzt auch zum Hören, nicht nur zum Fühlen auf der Haut britzeln. Und ein ultra krasses Ding ist am Start, was wir euch natürlich nicht vorenthalten. Und zwar hat Robin, die, ja man kann schon sagen Pop-Omi, zusammen mit Ultra-Hottie Zara Larsson einen neuen Track gedroppt, frisch aufgetuned. Und Robin sagt darüber an sie selber, an Zara: Danke, dass du diesen horny Track mit deinem Swagger und deinen kraftvollen Vocals gesegnet hast. Deine Stimme kann jeden Herzschlag in die Höhe treiben. Da bleibt uns doch nur noch eins zu sagen.
11: Zara Larsson, sing weiter, du Fotze.

0: Ihr hört Big FM gleich mit Rudimental und Khalid.
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0: Richtig derbe rausgehauen wird das Glück. Denn man sagt ja, Glück ist das Einzige, was sich verdoppelt, wenn man es teilt. Und damit ihr am Ende aber trotzdem das komplette Glück kriegt, machen wir gleich zwei da draus. Und das läuft heute zum nächsten Mal um 5.05 Uhr, also heute Nachmittag, bei Reese im Big FM Nachmittag. Der zockt nämlich eine weitere Runde Rucki Zucki mit euch. Die allererste heute Morgen in Deutschlands Big Star Morning Show passiert. Es funktioniert immer gleich. Ihr kriegt einen Begriff genannt, habt 30 Sekunden Zeit, den zu erklären, ohne den Begriff selber zu nennen. Getreu dem Motto, keine Gesten, keine Geräusche. 30 Sekunden Zeit, Rucki Zucki, Ding Dong. Und dann geht's zu David Guetta. Zweimal einfach der doppelte Glücksgefühle-Kick auf dem Glücksgefühle-Festival und, wenn's gut läuft, auf Ibiza im größten Club der Welt. Ah, David Guetta, bester Typ, oder?
3: Ja, ich kenne David Guetta.
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5: Der hatte der nicht so lange Haare und so einen Vollbart immer?
6: Aber der hat, glaub, was mit Sarah Larsson. War jetzt auch in Ibiza im Ushuaia, wo der auflegt. Ja, 10 von 10.
7: Memories mit Kid Cudi auf jeden Fall.
8: All the crazy shit I did tonight. That would be the best memory.
9: Hey, hey.
10: Titanium.
0: Ist gut, mag ich. Heute 5 nach 5, nächste Chance.

0: Mittagspause-Team. Hier ist Big FM. Das große Glück in Tüten gleich mit der neuen von Bruno Mars. On My Soul, außerdem Zayn und Side Effects.
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2: 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Das Ganze in Neukölln im Klunkerkranich. Da ist Tanzen 3000 meets Klunkerkranich morgen ab 17.30 Uhr. Also schön zum Nach- und Worky direkt hinsteppen mit den Besties. Das ist eine Sober-Party. Tanzen 3000, fünften Geburtstag feiern die jetzt schon. Also es gibt keinen Alkohol, umso geilere Beats, Elektro, Live-Raps und Bar auf den Arkaden. Lieben wir.
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2: Gleich hat zwei. Christian ist da und hat ein paar News mitgebracht. Was trendet auf den Socials?
3: Ob Newsseiten oder Fans, das Netz ist voll mit Ariana Grande. Wenn ihre Eternal Sunshine Tour vorbei ist, will sie sich nämlich aus der Öffentlichkeit zurückziehen. Dabei geht es wohl vermehrt um ihr Aussehen, das zuletzt bei Fans und Freunden immer mehr Sorgen ausgelöst hat.
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3: Der Einzelhandel in Deutschland hat im ersten Halbjahr wieder ein wenig mehr Umsatz gemacht. Laut Statistischem Bundesamt gingen die realen Erlöse um 0,7% nach oben. Das ist ein Plus von 2,2% inklusive Preissteigerungen. In einer Umfrage des IFO-Instituts schätzen aber mehr als die Hälfte der Einzelhändler die Nachfrage im Juli als nicht genug ein. Der DAX hat zum Wochenstart einen neuen Rekord aufgestellt. Der Deutsche Leitindex stieg zum ersten Mal über die Marke von 25.900 Punkten. Händler an der Börse führen das auf die Hoffnung zurück, dass es wieder Gespräche zwischen den USA und dem Iran um Frieden geben könnte. In Spanien und Frankreich entspannt sich die Lage nach den extremen Waldbränden langsam. In Griechenland kämpfen die Einsatzkräfte dagegen weiter gegen die Flammen. Bei einem Einsatz westlich von Athen sind die beiden Piloten eines Löschhubschraubers ums Leben gekommen.
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3: Das Verhältnis zwischen dem Deutschen Fußballbund und FIFA-Präsident Infantino bleibt

0: Westen drohen nachmittags heftige Gewitter mit Sturmböen und Starkregen. Temperaturen knacken 35 Grad. Ziemlich heiß. Perfekt für einen Tag am See, aber den Himmel im Blick behalten. Morgen bleibt es heiß mit bis zu 36 Grad. In der Mitte und im Norden sind Gewitter möglich. Der Süden bleibt eher sonnig. Aktuell in Köln am Rheinauhafen 30 Grad, in Mannheim am Wasserturm 31 Grad und in Dresden an der Frauenkirche ebenfalls 31 Grad.
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0: A2 Berliner Ring Richtung Magdeburg. Zwischen Ziesar und Burg Ost 9 Kilometer Stau, mindestens eine Stunde Zeitverlust. A7 Kassel Richtung Fulda, zwischen Kirchheim und Fulda Nord 7 Kilometer Stau, mindestens eine Stunde Zeitverlust. A9 Halle Leipzig Richtung Berlin, zwischen Fockerode und Niemeck 9 Kilometer Stau, mindestens eine Stunde Zeitverlust. A24 Berliner Ring Richtung Pritzwalk, zwischen Kremm und Fähr Berlin 11 Kilometer Stau, mindestens eine Stunde Zeitverlust. Gute Fahrt.
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0: Marie auf Big FM. Money, was geht?
1: Liebe Grüße, Karin, und hau gut rein, da die Musik auch gut rüberkommt.
0: Aber sowas von, hey. Swedish House Mafia gleich hier mit Moth to a Flame. Vorher James Hype und Sam Harper mit Waterfall.

0: Banger. Sarah Larsson hat gerade den Erfolg und die Sexiness ist wirklich derbe gepachtet. Hey, mit Tyler zusammen gleich She Did It Again auf Big FM. Außerdem die neue von Ariana Grande, Hate That I Made You Love Me.
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0: Woo, Team. Hey, happy Sommerferientime. Ist ein bisschen so Aktion Ferienspaß mäßig. Alle zusammen eine gute Zeit machen, das machen wir safe. Ariana Grandes neue liegt hier zur Abholung bereit. Habe ich mal rausgekramt, weil ich finde, es ist gut, jetzt so in Richtung Nachmittag. So ein kleiner Cooldowner, zumindest im Kopf. Ne? Auf chillig. Das Ding gleich, außerdem Joel Corey und Devotion. Und wir kriegen die immer geile Sarah Larsson mit Tyler und She Did It Again. Und los.

0: klitzekleine Ferienspaßsituation. Hier ist Big FM. Happy August. Und so. Diese Woche hat wirklich das komplette Land Sommerferien und wir zelebrieren es mit einem Glück, das kann man gar nicht fassen. Das ist nämlich das Doppelte von allem Glück, was wir sonst so kennen.
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0: Heißt, es gibt doppeltes Glück. Diesen September, also kommenden Monat, ist doppelter Glücksgefühle-Kick für euch am Start. Das heißt, David Guetta zweimal auf dem Glücksgefühle-Festival und auf Ibiza im größten Club der Welt. Einfach nur Magic. Wenn ihr in die Leitung kommt und im Studio landet, dann zocken wir mit euch Rucki-Zucki. Das heißt, Büschra oder Rolf in Deutschlands Witz der Morning Show haben einen Begriff, den ihr noch nicht kennt. Ihr habt 30 Sekunden Zeit, euch den zu erklären, ohne den zu nennen. 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Heute Morgen die erste Runde gefetzt mit Lena und die hat sowas von bravourös gerockt.
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0: 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Nächste Runde heute bei Reese bei Big FM am Nachmittag, 5 nach 5.
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0: kleine Partysituation hier. Eine Rakete wird gezündet, so viel sei gesagt. Die hier. Usher und More, gleich auf der Big FM Playlist zum Reinstarter in den Nachmittag. Meine Herren, da dürfen die Po's aber geschwungen werden. Und zu dem Teil sowieso fühlen wir uns direkt wieder neben der Festivalbox mit den Füßen im Sand auf dem geilen Festival. Ava Max gleich mit Energy, das ist die ganz neue.
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3: Ey, gute Nachricht für alle, die zur Arbeit, in die Ausbildung oder zum Werkstudijob pendeln. Es gibt Kohle zurück, wenn wir unsere Steuererklärung machen. Seit diesem Jahr ist die Pendlerpauschale einfacher und für viele auch besser. Denn ab jetzt gelten 38 Cent pro vollem Entfernungskilometer und zwar ab dem ersten Kilometer. Früher war das anders gestaffelt. Für die ersten 20 Kilometer gab es nur 30 Cent, erst danach 38. Die Unterscheidung fällt jetzt weg. Das heißt für uns, wer jeden Tag zur Arbeit fährt, kann so mehr sogenannte Werbungskosten in der Steuererklärung ansetzen. Das gilt nicht nur fürs Auto, sondern auch für Bahn, Bus, Fahrrad oder sogar den Fußweg. Die zählen alle grundsätzlich mit. Wichtig ist nur, das Finanzamt rechnet nicht Hin- und Rückweg, sondern nur die einfache Strecke. Die Rückfahrt ist direkt in der Pendlerpauschale schon mit drin. Unterm Strich heißt das für uns, die Rechnung wird leichter und gerade bei kürzeren Arbeitswegen kann sich die Steuererklärung ab diesem Jahr schneller lohnen. Teilweise kann es bei einer Steuererklärung sogar sein, dass du bis zu 1000 Euro wiederbekommst. Also check mal, wie das bei dir ist. Und für mehr Tipps, klick dich rein.
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2: Da ist mal wieder Großstädtchenliebe auf dem Zettel. Koblenz, meine Liebe, wir sehen uns in der Druckluftkammer. Am Samstag ist 90s Party auf dem Zettel. Ab 10 Uhr geht's los. Wir haben die besten Sounds der, ihr werdet es erahnen, ihr Sherlocks, 90er. R&B, Eurodance, Pop, Techno, guter Vibe. Hey. Natürlich standesgemäß bisschen bauchfrei hier, bisschen Neobunt da, Plateauschuhe, Baggy Jeans, na klar, ab 10.
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2: Kurz vor 2:30, jetzt gibt's Nachrichten mit Christian. Was trendet auf den Socials?
3: DJ Alle Farben hat zum 150.

0: Juli als nicht genug ein. Immer leistungsfähigere KI-Modelle machen den deutschen Sicherheitsbehörden Sorgen. Der Verfassungsschutz warnt im Handelsblatt, dass dadurch deutlich mehr Cyberangriffe im großen Stil möglich werden. Auch das Bundesamt für Sicherheit in der Informationstechnik sieht eine wachsende Bedrohung durch künstliche Intelligenz. In Spanien und Frankreich entspannt sich die Lage nach den extremen Waldbränden langsam. In Griechenland kämpfen die Einsatzkräfte dagegen weiter gegen die Flammen. Bei einem Einsatz westlich von Athen sind die beiden Piloten eines Löschhubschraubers ums Leben gekommen.
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0: Der Deutsche Wetterdienst warnt in fast ganz Deutschland wieder vor Hitze. Dabei kommt es nicht auf die tatsächliche, sondern vor allem auf die gefühlte Temperatur an, heißt es vom DWD. Wird es dann auch nachts nicht kühler, bleiben die Wohnungen heiß und die Belastung steigt. Vor allem für ältere Menschen kann das schnell gefährlich werden. Also schenkt der Oma doch vielleicht mal einen Ventilator oder noch besser ein Klimagerät.
2: Dankeschön, Christian. Sei mit nächsten News wieder in einer knappen Stunde.
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4: In Deutschland starten wir heute mit strahlendem Sonnenschein. Achtung, Unwetterwarnung im Süden. Am Nachmittag steigen die Temperaturen auf bis zu 33 Grad und es drohen kräftige Gewitter mit Starkregen. Perfektes Wetter für den Pool, aber ein Auge auf den Himmel halten. Morgen bleibt es heiß bei bis zu 36 Grad und erneut Gewittergefahr. In Leipzig am Völkerschlachtdenkmal 30 Grad, in Mönchengladbach am Borussia-Park 32 Grad und in Dresden an der Semperoper 33 Grad. Bleibt cool und genießt den Sommer.
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4: Hier kommt der aktuelle Verkehrsüberblick. A2 Berliner Ring Richtung Magdeburg zwischen Ziesar und Burg Ost, 11 Kilometer Stau, dauert mindestens eine Stunde. A4 Chemnitz Richtung Erfurt zwischen Hermsdorfer Kreuz und Magdala, 12 Kilometer Stau, etwa eine Stunde Verzögerung. A7 Hamburg Richtung Flensburg zwischen Flensburg und Grenzübergang Ellund, 1 Kilometer Stau, trotzdem eine Stunde. A9 Halle Leipzig Richtung Berlin zwischen Fockerode und Niemegk, 8 Kilometer Stau, eine Stunde mehr. Gute Fahrt.
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0: Jay Baldwin, Willie William hier auf Big FM. Hello! So, zum Start in den Montagnachmittag gleich auf Deutschlands Pixel Playlist Gracie Abrams und dann für die alle, die schon wieder mittagstief hängen oder eigentlich mental schon im Urlaub sind. Like a Prayer von Josh Wawas auch gleich auf Big FM. Stay tuned.
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2: Fam, was geht ab? 12 Minuten vor 3 hier auf Big FM. Gleich Ray 070 Shake mit am Start und Escapism. Dann gibt's noch Gracie Abrams mit At My Life. Und die Frage aller Fragen ist, es ist Sommerzeit, es ist Urlaubszeit und immer mehr von uns gehen jetzt langsam so in die Flieger, in die Autos und ab geht's in den Urlaub. Ganz hoch im Kurs sind tatsächlich Kurztrips. Persönlich muss ich sagen, ich check's nicht ganz, weil man braucht ja immer so 3-4 Tage, um anzukommen und eigentlich sitzt man ja dann schon wieder so auf dem Rückweg. Meine Frage an euch, 08900901, die kostenlose Big FM Hotline. Was sagt ihr denn? Ist so ein Kurztrip den Stress wert oder ist es dann doch eher 3 Wochen Thailand und einfach nur chillen? Klingelt durch.

0: Crazy Abrams hier auf Big FM 08900901. Reese, wer da?
1: Einen wunderschönen guten Tag. Mein Name ist Janos.
0: Grüß dich. Hallo Janos, das ist gute Laune, das freut mich. Wie geht's dir?
1: Gerade auf dem Weg zur Mittagspause.
0: Passt okay, daher die gute Laune. I see, ich check's. Ja. Janos, schieß los, was geht's?
1: Ja. Thema Kurztrip.
0: Ja.
1: Wollte ich meine 13,5 Cent dazu geben.
0: Nehmen Sie alle, schieß los.
1: Sehr gerne. Ich hatte nämlich jetzt gerade den Fall, wir waren eine Woche auf Mallorca, waren davor aber Kurztrip, 3 Tage in Holland, Küste.
0: Ja.
1: Und ich muss sagen, das war eine geile Einstimmung, weil das war lustigerweise, wir waren dann 3 Tage in Holland und zurückgekommen, 3 Tage zu Hause und dann halt in Urlaub geflogen. Und es war so ein bisschen dieses Abschalten war schon mal da.
0: Ja.
1: Und dann konnten wir die Woche auch besser genießen. Ich finde, so Kurztrips sind halt geil, um mal abzuschalten, aber nicht um Urlaub zu haben.
0: Ne, es ist irgendwie nicht dasselbe so.
1: Also es kann durchaus sein, da waren auch vorher schon Wochenenden, irgendwie London oder sowas.
0: Ja.
1: Dann macht man Sightseeing, dann kommt man zurück und danach brauchen wir Urlaub.
0: Ja,
1: aber ich glaube, wenn man das gezielt hinbekommt und sagt, Kurztrip ja, aber es ist um was zu sehen und nicht Urlaub, dann ist es machbar.
0: Ja, okay, das check ich. Okay, Friends, Kurzurlaube sind absolut im Trend dieses Jahr. Es ist ja auch Urlaubszeit. 08900901, die Nummer zu mir ins Studio. Was sagt ihr denn? Ist so ein Kurztrip wirklich ein richtig guter Urlaub oder sagt ihr, nee, Alter, 3 Wochen, die müssen auf jeden Fall drin sein? Klingelt durch.

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2: Party People, am kommenden Freitag heißt es wieder It's a Match, die 2010er Party. Das bedeutet immer schon schön in Mainz, wird geflirtet, getanzt, gevibed und einfach nur gefeiert. Könnt ihr euch auf jeden Fall jetzt schon mal drauf einstellen. Musikalisch wird es sehr, sehr bunt. Das heißt Hits, Classics und natürlich auch diese ominösen Guilty Pleasure Songs, bei denen man mitsingt, aber eigentlich nicht zugeben will, dass man mitsingt. Also checkt das Ganze ab, schon schön am Freitag, 23 Uhr. It's a Match, have fun, haut rein.
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2: 15.28 Uhr, jetzt die News mit Christian Semmet. Was haben wir denn aktuell auf den Socials?
3: Ob Newsseiten oder Fans, das Netz ist voll mit Ariana Grande. Nach dem Ende ihrer Eternal Sunshine-Tour Anfang September will sie sich nämlich aus der Öffentlichkeit zurückziehen. Vor allem ihr Aussehen hatte bei Fans und Freunden ja für Sorgen gesorgt. Mhm.
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3: Immer leistungsfähigere KI-Modelle machen den deutschen Sicherheitsbehörden Sorgen. Der Verfassungsschutz warnt im Handelsblatt, dass dadurch deutlich mehr Cyberangriffe im großen Stil möglich werden. Auch das Bundesamt für Sicherheit in der Informationstechnik sieht eine wachsende Bedrohung durch künstliche Intelligenz. Der Einzelhandel in Deutschland hat im ersten Halbjahr wieder ein wenig mehr Umsatz gemacht. Laut Statistischem Bundesamt gingen die realen Erlöse um 0,7% nach oben. Das ist ein Plus von 2,2% inklusive Preissteigerungen. In einer Umfrage des IFO-Instituts schätzten aber mehr als die Hälfte der Einzelhändler die Nachfrage im Juli als zu niedrig ein. Die Autoindustrie gibt weniger Rabatt auf E-Autos. Im Juli lag der Rabatt bei E-Autos im Schnitt bei 17,6%, bei Verbrennern bei 19,4%. Grund ist die ohnehin große Nachfrage nach E-Autos wegen der hohen Spritpreise und die staatliche Förderung für Menschen mit geringeren Einkommen.
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3: Der Europäische Fußballverband UEFA will jetzt die FIFA verklagen wegen der Investorenpläne, die FIFA-Präsident Infantino hatte. Die UEFA sagt, bitte kein Material vernichten, das irgendwas damit zu tun hat. Das hat sie sogar in einem offiziellen Schreiben klargemacht, in dem sie die FIFA zur Beweissicherung auffordert. Infantino war ja letzte Woche mit seinen Plänen gescheitert, Anteile an Fußball-WMs in Zukunft an private Investoren zu verkaufen.
2: Dankeschön, Christian.
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5: In Deutschland gibt's heute richtig was auf die Ohren. Unwetterwarnung. Im Süden sind mächtige Gewitter unterwegs und die Temperaturen steigen auf heiße 30 Grad. Falls du dich nachmittags an den See verziehen willst, behalte die Wolken im Auge. Morgen bleibt es spannend, besonders im Norden, mit weiteren Gewittern. Also, Deutschland, passt auf den Himmel auf und feiert die heiße Party dort draußen. Düsseldorf am Rheinufer bringt es auf 33 Grad, Karlsruhe am Schloss ebenfalls und in Hannover am Maschsee werden es 30 Grad.
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5: B49 Koblenz Richtung Montabaur. Zwischen Horchheimer Höhe und Denzerheide kommt euch ein Geisterfahrer entgegen. Vorsicht in beiden Richtungen. A2 Berliner Ring Richtung Magdeburg. Zwischen Brandenburg an der Havel und Burgzentrum stehen 17 Kilometer Stau. Zeitverlust etwa eine Stunde. A8 Stuttgart Richtung München. Zwischen Kirchheim, Tech Ost und Ausfahrt Hohenstadt 12 Kilometer Stau, kostet ebenfalls etwa eine Stunde. Gute Fahrt.
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0: Dayboy gibt's gleich auf BFM, James Hype. Und für den kommt noch ein ganz großes Date dieses Jahr zu. Tita Lau, Hochzeitsglocken tatsächlich. Also Ladies, dann kann man, nein, man kann gönnen. Weil die beiden Boys, die haben wir auch gleich am Start. Stormzy und Odeo. 24 Hours gibt's gleich auf BFM. In den nächsten 4,5 Minuten.
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Franz, 13 Minuten vor 4 auf Big FM. Gleich auf der Playlist Madcon mit am Start. Dann gibt's noch Dominik Feig mit White Keys. Und aufpassen, wenn ihr heute im Auto unterwegs seid. Der Blitzermarathon ist angesagt in fast ganz Deutschland. Ne? Also man sollte ein bisschen runter vom Gas ordentlich fahren, was man so oder so machen sollte. Und ich muss jetzt leider uns Männern ein bisschen in den Rücken fallen. Wir sind anfälliger dafür. Ladies, falls ihr mal über Männer lästern wollt, die im Auto sitzen und einfach asozial fahren, dann ist jetzt eure Gelegenheit dazu. 08900901. Sind wir Männer denn wirklich so Schweine auf der Straße oder ist das alles gar nicht so schlimm? 08900901.

0: Dominik Feig auf Big FM 08900901. Reese hier, wer da? Hola.
1: Hi Reese, grüß dich, hier ist die Helen.
0: Helen, hi Wendy. Guck mal, jetzt frage ich einmal danach, dass ihr über uns Männer ablässern dürft am Steuer und es geht so schnell, Helen. Was ist denn so schlimm?
1: Oh ja, ich habe schon so lange darauf auf diese Frage gewartet und ich muss mich enttäuschen. Es geht gar nicht um die Männer. Die Männer sind rücksichtsvoll, meiner Meinung nach. Die bedanken sich, wenn man denen die Vorfahrt lässt oder egal wie, wo was, wenn das Hindernis auf deiner Seite ist, halten die an oder andersrum. Die Frauen, ich bin ja selber eine Frau, aber die Frauen, ganz schlimm, Reese, wirklich. Also, wenn ich mich aufrege beim Fahrer vor mir, ist es meistens eine Frau. Also ich kann wirklich nichts anderes dazu sagen.
0: Helen, ich nehme dich beim Wort. Ich genieße gerade vielleicht ein bisschen, was jetzt auch nicht so gut ist, aber ein bisschen genieße ich gerade schon.
1: Ja, ich muss so. Es ist wirklich Tatsache. Ich denke es mir nicht aus. Es ist leider wirklich so. Die können sich nicht bedanken. Die sind voll respektlos, finde ich. Und die fahren wirklich. Also, ja, ich will nicht mehr dazu sagen und beleidigend werden, aber es ist wirklich schlimm.
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2: David Guetta, live erleben. Ihr habt zweimal die Chance drauf. Einmal beim Glücksgefühle-Festival 2026 im September und mit ein bisschen Glück, wenn ihr super schnell seid, also rucki-zucki seid, sorry für das Wortspiel, dann nochmal die Chance und zwar auf Ibiza. Heute gab es schon die erste Runde rucki-zucki in Deutschlands Big Star Morning Show.
3: Also wenn du auf einem Festival bist über Nacht, dann brauchst du das unbedingt, damit du nicht frierst.
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2: Guck mal, es läuft auf jeden Fall. Ihr bekommt einen Begriff von uns, habt dann natürlich auch charmante Unterstützung. Ich werde gleich Bischka aus Deutschlands Big Star Morning Show nochmal dazu holen, damit sie euch den erklärt. Und wenn ihr schnell genug seid, dann geht's zu David Guetta aus Glücksgefühle Festival. Und mit einem ultimativen Upgrade seht ihr ihn zweimal auch noch auf Ibiza.
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0: Das ist Eli Oaks und Lavinia, die gibt's gleich mit der Look Like Shit auf Big FM. Und dann... zwei Ladies, die dieses Jahr auf jeden Fall den Summer on Lock haben, Shakira und Sarah Lawson. In den nächsten 60 Sekunden.
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2: Showtime ist schon wieder angesagt und zwar am kommenden Samstag gibt es nämlich eine freshe 90s Party in der Druckluftkammer in Koblenz. 22 Uhr geht's los, musikalisch, Surprise. Bleiben wir natürlich in den 90ern, war auch eine sehr, sehr geile Ära. Also ist völlig egal, ob es Backstreet Boys sein soll, NSYNC oder vielleicht auch ein bisschen was aus der Eurodance-Palette. So, ihr bekommt alles. Checkt das Ganze auf jeden Fall ab, wird eine sehr, sehr nice Kiste am Wochenende. Da kann man sich schon mal drauf freuen.
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2: 16:28 Uhr, jetzt die News mit Christian Semmet. Was haben wir denn aktuell auf den Socials?
3: Harry Styles geht viral. Bei einem Konzert in Mexiko-Stadt hat er sich spektakulär auf der Bühne abgelegt. Er nahm es aber mit Humor, ist erstmal liegen geblieben, hat weitergesungen und ist dann unter dem Jubel der Fans wieder aufgestanden.
2: Nice, sympathisch.
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2: Und was haben wir noch Wichtiges auf der Welt?
3: Rekord beim DAX an der Börse und der Ölpreis ist deutlich billiger geworden. Alles nur, weil US-Präsident Trump wieder Friedensgespräche mit dem Iran angekündigt hat. Er sagte, es soll wieder Verhandlungen geben. Der Iran hat das noch nicht bestätigt. Schon einmal hatte Trump Friedensverhandlungen angekündigt, die dann nicht vom Iran bestätigt wurden und am Ende auch nie stattfanden. Immer leistungsfähigere KI-Modelle machen den deutschen Sicherheitsbehörden Sorgen. Der Verfassungsschutz warnt im Handelsblatt, dass dadurch deutlich mehr Cyberangriffe im großen Stil möglich werden. Auch das Bundesamt für Sicherheit in der Informationstechnik sieht eine wachsende Bedrohung durch künstliche Intelligenz. Nach dem Anschlag auf den CSD in Berlin tragen jetzt 4 islamistische Gefährder in Deutschland Fußfesseln. Das berichtet Bild. Letzte Woche hatte die Polizei demnach für insgesamt 7 Gefährder Fußfesseln beantragt, aus Angst vor weiteren Anschlägen, etwa auf dem Hamburger CSD. Nur 4 davon seien bewilligt worden. In 4 Fällen wollte die Polizei auch bekannte Islamisten vorsorglich übers letzte Wochenende ins Gefängnis stecken. Dem stimmten Richter nur in einem Fall zu.
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3: In Griechenland kämpfen die Einsatzkräfte weiter gegen Waldbrände. Bei einem Einsatz westlich von Athen sind beim Zusammenstoß 2 Löschhelikopter 2 Piloten ums Leben gekommen. Derzeit seien die Flammen an 2 Fronten noch nicht unter Kontrolle zu bringen, berichten griechische Medien. In Spanien und Frankreich entspannt sich die Lage nach den extremen Waldbränden aber langsam.
2: Dankeschön, Christian.
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5: In Deutschland gibt's heute eine Unwetterwarnung. Der Nachmittag bringt im Süden und Westen heftige Gewitter. Heiß wird's auch, bis 37 Grad, vor allem im Süden. Ideal, um die Füße ins Kühle nass zu stecken, bevor der Regen einsetzt. Der Wind frischt teilweise stark auf. Morgen gibt's dann erneut Hitze mit bis zu 36 Grad und weiteren Gewittern. Passt gut auf euch auf. Und so sieht's aktuell aus. In Stuttgart am Schlossplatz, Augsburg an der Fuggerei und Nürnberg an der Kaiserburg sind es jeweils 34 Grad.
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5: A2 Berliner Ring Richtung Magdeburg, zwischen Brandenburg an der Havel und Burgzentrum 19 Kilometer Stau, 1 Stunde Zeitverlust. A4 Chemnitz Richtung Erfurt, zwischen Hermsdorfer Kreuz und Magdala 17 Kilometer Stau, 1 Stunde Verzögerung. A9 München Richtung Nürnberg, zwischen Langenbruck und Denkendorf 12 Kilometer Stau, ebenfalls 1 Stunde Verzögerung. A9 Halle Leipzig Richtung Berlin, zwischen Fockerode und Niemegk 5 Kilometer Stau, 1 Stunde Zeitverlust. Gute Fahrt.
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0: Den gibt's gleich auf Big FM. Bruno Mars mit All My Soul. Und Mars ist tatsächlich nicht sein echter Nachname, muss man sagen, an der Stelle. Es ist, weil er ist out of this world. Zu Recht aber auch. Die Performance dieses Jahr, ultra stark. Die Lady gibt's auch gleich. Tate McRae mit Two Hands. Und in, lass mich mal auf den Tacho schauen, rund 20 Minuten wird eine Runde gezockt.
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mit Reese. Germany, was läuft? Gleich Papa Ute auf der Playlist. Mikey's Mind, Chill 77, 08900901 ist die wichtigste Nummer, die ihr euch jetzt notieren müsst, weil wir werden gleich zocken. Der doppelte Getter wartet schon auf euch in einer phänomenalen Runde Rucki Zucki. Also Telefon bereithalten, ich sage euch gleich, wenn es losgeht.

0: Bruno Mars ist das hier auf Big FM, kurz vor 5. Die Nummer zu mir in der Studio, die ist jetzt sehr wichtig. Ich sag's euch, wie es ist. Und ist die 08900901. Denn es wird gezockt. Rucki-Zucki heißt es. Das bedeutet, ihr habt 30 Sekunden. Wir erklären euch einen Begriff. Ich schnappe jetzt gleich Büschra und dann machen wir das. Und dann sichert ihr euch, wenn ihr den Begriff wisst, innerhalb dieser 30 Sekunden, Tickets für David Guetta beim Glücksgefühle-Festival 2026. Wenn ihr super schnell seid, habt ihr auch noch die Chance auf den doppelten Guetta. Heißt, ihr könntet ihn auf Ibiza nochmal sehen. Und wir werden jetzt zocken. 08900901. Eine Runde Rucki-Zucki, ab ans Telefon. Los geht's.
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1: Es geht um Tickets fürs Glücksgefühle Festival 08909 01. Sie will's wissen. Wer bist du? Hello.
2: Ich ist die Anusia aus Aalen.
1: Das freut mich, Anusia. Mein Name ist Reese. Büschra ist auch am Start.
3: Hello, hello.
2: Hallo.
1: Anusia, wie geht's dir Montag? Fit? Nicht fit?
2: Bin auf jeden Fall fit.
1: Okay, gut.
3: Sehr gut.
1: Gut, das klingt sehr gut. Du weißt, was jetzt passieren wird. Es gibt da einen charmanten Begriff. Büschra wird ihn dir erklären.
2: Ja.
1: Hoffentlich. Ja. Weißt den Begriff. Wenn sie Scheiße baut, schrei ich rum. Und ansonsten hast du die Chance auf Glücksgefühle-Ticket und dann die Bonuschance, David Guetta auf Ibiza zu erleben. Also zweimal Guetta.
2: Ja, oh, ich bin das richtig aufgeregt.
1: Sehr gut. 30 Sekunden. Sei schnell.
2: Okay, bist du ready?
4: Ja.
2: Okay, warte, ich muss auch noch mal kurz, lass mich mal atmen. Okay.
1: Anusia, deine 30 Sekunden beginnen jetzt.
2: Also wenn du auf einem Festival bist und es ist zu laut, dann hast du diese kleinen Teile dabei, die steckst du dir rein.
4: Ohrstöpsel.
2: Ja!
1: Yes!
2: Maschine!
1: Das ist richtig!
4: Okay. Oh mein Gott! Oh mein Geil. Gott! Hell. Aber danke schön, oh, wie cool.
1: Das ist wundervoll. Anusia, du hast hier mit Glücksgefühl die Tickets gesichert.
4: Oh mein Gott, danke schön, danke, danke, Büschra, danke, es war super erklärt.
2: Ey, sehr gerne, ich freue mich für dich. Küss den David Guetta von mir für uns.
1: Vielleicht auch zweimal. Also ich muss sagen, das war sehr, sehr schnell. Das waren 8,15 Sekunden.
4: Oh, wow, okay, danke.

0: Von Crow geht's direkt rüber und zwar zur Nutter. Die beiden Jungs, die sind ja noch viel unterwegs und tatsächlich auch nächstes Jahr mit dabei beim Coachella. Das ist auf jeden Fall schon mal ein harter Jump. Talk to you auch dort live. Und auf der anderen Seite Ariana Grande, erstmal Break angesagt nach der Tour. Ist auch gegönnt irgendwie, ne? Hate that I made you love me, gleich auf Big FM in voller Länge.
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2: Party People, am kommenden Freitag heißt es wieder It's a Match, die 2010er Party. Das bedeutet immer schon schön in Mainz, wird geflirtet, getanzt, gevibed und einfach nur gefeiert. Könnt ihr euch auf jeden Fall jetzt schon mal drauf einstellen. Musikalisch wird es sehr, sehr bunt. Das heißt Hits, Classics und natürlich auch diese ominösen Guilty Pleasure Songs, bei denen man mitsingt, aber eigentlich nicht zugeben will, dass man mitsingt. Also checkt das Ganze ab, schon schön am Freitag, 23 Uhr. It's a Match, have fun, haut rein.
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2: 17.26 Uhr, jetzt die News mit Christian Semmet. Was haben wir denn aktuell auf den Socials?
3: DJ Alle Farben hat zum 150. Jubiläum der Bayreuther Festspiele im berühmten Festspielhaus aufgelegt. Viele haben zu den elektronischen Beats gefeiert. Videos davon gibt's bei Insta zu sehen. Und ja, im DJ-Set war natürlich auch Wagner in the Mix.
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2: Of course. Was haben wir noch auf der Welt?
3: Rekord beim DAX an der Börse und der Ölpreis ist deutlich billiger geworden. Alles nur, weil US-Präsident Trump wieder mit Friedensgesprächen mit dem Iran angekündigt hat. Er sagte, es soll wieder Verhandlungen geben. Der Iran hat das noch nicht bestätigt. Schon einmal hatte Trump Friedensverhandlungen angekündigt, die dann nicht vom Iran bestätigt wurden und am Ende nie stattfanden. Nach dem Anschlag auf den CSD in Berlin tragen jetzt 4 islamistische Gefährder in Deutschland Fußfesseln. Das berichtet die Bild-Zeitung. Letzte Woche hatte die Polizei demnach für insgesamt 7 Gefährder Fußfesseln beantragt, aus Angst vor weiteren Anschlägen, wie etwa auf dem Hamburger CSD. Nur 4 davon seien bewilligt worden. In 4 Fällen wollte die Polizei auch bekannte Islamisten vorsorglich übers letzte Wochenende ins Gefängnis stecken. Dem stimmten die Richter aber nur in einem Fall zu. Kinder, die Social Media nutzen, sind schlechter in der Schule. Das zeigt eine Studie der Uni Mailand. Demnach waren Kinder, die schon früh Accounts bei TikTok, Instagram und Co. hatten, signifikant schlechter als Kinder, die erst mit 14 oder 15 eigene Social Media Accounts bekamen. Jüngere Nutzer von Social Media blieben außerdem auch häufiger sitzen. Einzig und allein im Fach Englisch waren die Nutzer von sozialen Netzen besser. Wohl, weil man durch den Content ja durchaus auch ein paar Fetzen Englisch mitnehmen kann.
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3: Der Deutsche Wetterdienst warnt in fast ganz Deutschland wieder vor Hitze. Dabei kommt es nicht auf die tatsächliche, sondern auf die gefühlte Temperatur an. Wird es dann auch nachts nicht kühler, bleiben die Wohnungen heiß und die Belastung steigt. Vor allem für ältere Menschen kann das schnell gefährlich werden. Also vielleicht der Oma mal einen Ventilator oder ein Klimagerät vorbeibringen.
2: Das wäre auf jeden Fall eine Idee. Danke, Christian.
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5: In Deutschland haben wir heute eine Unwetterwarnung im Süden und Westen. Am Nachmittag steigt die Gewittergefahr. Besonders in Rheinland-Pfalz drohen kräftige Regenfälle, Hagel und Sturmböen. Temperaturen klettern auf heiße 35 Grad im Süden. Perfekt für ein Afterwork am See. Behaltet den Himmel im Blick. Morgen bleibt es heiß, bis zu 36 Grad. Mit weiteren Gewittern, vor allem im Westen und Süden. Aktuell in Stuttgart am Mercedes-Benz-Museum sind 35 Grad und in Duisburg im Landschaftspark Nord auch 35 Grad.
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5: A2 Berliner Ring Richtung Magdeburg. Zwischen Brandenburg an der Havel und Thesen 13 Kilometer Stau, mindestens eine Stunde Zeitverlust. A5 Basel Richtung Heidelberg. Zwischen Rastatt Nord und Karlsruhe-Durlach 6 Kilometer Stau, 48 Minuten. A9 München Richtung Nürnberg. Zwischen Dreieck Holledau und Ingolstadt Ost 8 Kilometer Stau, mindestens eine Stunde. A33 Bielefeld Richtung Brilon. Zwischen Schloss Holte-Stukenbrock und Paderborn-Sennelager 4 Kilometer Stau. Gute Fahrt.
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6: Hallo, ich bin Tine. Mehr und auch komplexere Cyberattacken. Davon gehen das Bundesamt für Verfassungsschutz und das Bundesamt für Sicherheit in der Informationstechnik für die Zukunft aus. Der Grund? Immer leistungsfähigere KI-Modelle. Angriffe seien damit leichter im großen Stil möglich, heißt es vom Verfassungsschutz in einem Zeitungsinterview. Und noch der Blick auf den DAX. Er hat heute zwischenzeitlich einen neuen Rekordwert aufgestellt und stand zuletzt bei 25.997 Punkten. Ein leichtes Plus von 1,15% im Vergleich zum letzten Handelstag.
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0: So geht's gleich weiter auf Big FM für den Feierabend Mr. Know-It-All. Das ist genau der richtige Vibe, ne? So auf dem Weg zum nächsten Sundowner und Teddy Swims und Kid Leroy gibt's auch gleich noch, auch dieses Jahr noch in Good Old Germany unterwegs. Dauert noch ein bisschen, aber November ist, ich will gar nicht dran denken, weil es ist noch Sommer. Okay, er kommt im Herbst, wir konzentrieren uns jetzt aber auf Sommer. Gleich die Kid Leroy auf Big FM and Girls.
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0: Trans, was geht ab? Reese hier gleich auf der Playlist. Weiß mit am Start. Dann gibt's noch Where is my husband? Ray sucht ihn immer noch und Helena war vorher in der Show. Und es ging los, heute ist Blitzermarathon.
1: Es geht gar nicht um die Männer. Die Männer sind rücksichtsvoll, meiner Meinung nach. Die bedanken sich, wenn man denen die Vorfahrt lässt. Oder egal wie, wo was. Wenn das Hindernis auf deiner Seite ist, halten die Hand oder andersrum. Die Frauen, ich bin ja selber eine Frau, aber die Frauen, ganz schlimm, Reese, wirklich.
0: Also es ging um die Autofahrer und nein, ich habe es nicht gesagt, Helena hat es gesagt. Ladies, wenn ihr euch verteidigen wollt, 08900901.

0: Das ist Ray auf Big FM 08900901. Chrissy, wer da?
1: Die Chrissy hier, hi, hi.
0: Hola. Na, fährst du auch wie eine Sau, Chrissy?
1: Nein, seit meinem Unfall nicht mehr, jetzt ohne Scheiß.
0: Okay, guck mal, Helen hat nämlich gerade die Theorie aufgestellt, ich wollte ja eigentlich uns Männer roasten, ne? Aber sie hat gesagt, Frauen sind viel schlimmer, vergiss es, weil heute Blitzermarathon und so, ne?
1: Ah, okay.
0: Also bist du das lebende Beispiel, du sagst gerade Unfall, erholt, okay, also fahrt ihr Frauen vielleicht doch ein bisschen unverantwortlich?
1: Nee, Männer auch.
0: Ja.
1: Also ich glaube, das ist nicht geschlechtsabhängig, weil meine beste Freundin ist eine Schlaftablette beim Autofahren.
0: Ja, okay.
1: Meine Nichte allerdings, die rast wie eine gesenkte Sau.
0: Okay, es muss ja immer, okay, wir nehmen das, weil das ist, glaube ich, fair, beide Seiten gibt's.

0: Got Away 0890901, unsere WhatsApp-Hotline, da kam was.
1: Hi, ich bin Helena aus Tübingen. Ich habe gleich Feierabend und dann werde ich mich mit einem schönen Bier an Neckar setzen und das wunderschöne Wetter genießen.
0: Guck mal, schmeckt auf jeden Fall 10 von 10. Grüße.
2: Das ist neu.

0: von Taylor Swift geht's direkt rüber. Und zwar zu einer Lady aus Inglewood, California, nämlich Becky G. Und die gibt's gleich inklusive Topic, Sorry Papi. Und guck mal, falls ihr einen richtig bescheidenen Montag hattet, Gracie Abrams ist auf jeden Fall am Start. Look at my life gibt's gleich in den nächsten 6 Minuten auf Big FM.
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2: 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Hi, ich bin Zoe Weiss und ich singe jetzt meinen Song Control hier bei Big FM.

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2: Showtime ist schon wieder angesagt und zwar am kommenden Samstag gibt es nämlich eine freshe 90s Party in der Druckluftkammer in Koblenz. 22 Uhr geht's los, musikalisch, Surprise. Bleiben wir natürlich in den 90ern, war auch eine sehr, sehr geile Ära. Also ist völlig egal, ob es Backstreet Boys sein soll, NSYNC oder vielleicht auch ein bisschen was aus der Eurodance-Palette. So, ihr bekommt alles. Checkt das Ganze auf jeden Fall ab, wird eine sehr, sehr nice Kiste am Wochenende. Da kann man sich schon mal drauf freuen.
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2: 18.27 Uhr, jetzt die News mit Christian Semmet. Was haben wir denn auf den Socials?
3: Ob Newsseiten oder Fans, das Netz ist voll mit Ariana Grande, denn nach dem Ende ihrer Eternal Sunshine Tour Anfang September will sie sich aus der Öffentlichkeit zurückziehen. Vor allem ihr Aussehen hatte bei Fans und Freunden in letzter Zeit Sorgen ausgelöst.
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3: Rekord beim DAX an der Börse und der Ölpreis ist deutlich billiger geworden. Alles nur, weil US-Präsident Trump wieder Friedensgespräche mit dem Iran angekündigt hat. Er sagte, es soll wieder Verhandlungen geben. Der Iran hat das noch nicht bestätigt. Schon einmal hatte Trump Friedensverhandlungen angekündigt, die dann nicht vom Iran bestätigt wurden und am Ende nie stattfanden. Nach dem Anschlag auf den CSD in Berlin tragen jetzt 4 islamistische Gefährder in Deutschland Fußfesseln. Das berichtet Bild. Letzte Woche hatte die Polizei demnach für insgesamt 7 Gefährder Fußfesseln beantragt, aus Angst vor weiteren Anschlägen, etwa auf den Hamburger CSD. Nur 4 davon seien bewilligt worden. In 4 Fällen wollte die Polizei bekannte Islamisten vorsorglich übers Wochenende ins Gefängnis stecken. Dem stimmten Richter nur in einem Fall zu. Kinder, die Social Media nutzen, sind schlechter in der Schule. Das zeigt eine Studie der Uni Mailand. Demnach waren Kinder, die schon früh Accounts bei TikTok, Instagram und Co. hatten, signifikant schlechter als Kinder, die erst mit 14 oder 15 eigene Social Media Accounts bekamen. Jüngere Nutzer von Social Media bleiben außerdem auch häufiger sitzen, so die Forscher. Einzig und allein im Fach Englisch waren die Nutzer von sozialen Netzen besser, wohl weil man durch den Content durchaus auch ein paar Englischvokabeln mitnehmen kann.
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3: Der Europäische Fußballverband UEFA will jetzt die FIFA verklagen wegen der Investorenpläne, die FIFA-Präsident Infantino hatte. Die UEFA sagt, bitte kein Material vernichten, das irgendwas damit zu tun hat. Das hat sie sogar mit einem offiziellen Schreiben gemacht, in dem sie die FIFA zur Beweissicherung auffordert. Infantino war letzte Woche mit seinen Plänen gescheitert, Anteile an Fußball-WMs in Zukunft an private Investoren zu verkaufen.
2: Dankeschön, Christian.
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5: In Deutschland erwartet uns ein heißer Montagabend. Achtung im Süden. Starke Gewitter mit Sturmböen und Starkregen möglich. Im Westen klettern die Temperaturen auf heiße 37 Grad. Perfekt für den Abend in einer Beachbar. Aber den Himmel im Auge behalten. Morgen bleibt es mit bis zu 30 Grad heiß, aber die Gewittergefahr bleibt. Jetzt sieht es so aus. In Düsseldorf an der Königsallee 35 Grad, in Aachen am Aachener Dom ebenfalls 35 Grad und in Bochum im Bermuda-Eck 36 Grad.
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5: Hier kommt der Verkehrsüberblick. A2 Berliner Ring Richtung Magdeburg. Zwischen Brandenburg an der Havel und Thesen sind 8 Kilometer Stau. Hier verlierst du eine Stunde deiner Zeit. A2 Magdeburg Richtung Braunschweig. Zwischen Kreuz Magdeburg und Allerringersleben staut es auf 12 Kilometern, was dir mindestens 42 Minuten kostet. A6 Nürnberg Richtung Heilbronn. Zwischen Crailsheim und Schwäbisch Hall haben wir 10 Kilometer Stau und einen Verlust von 34 Minuten. Gute Fahrt.
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1: Hi ihr Lieben, ich bin's, Miriam Otto-Henner und es ist Zeit für die Newcomer der Woche bei Big FM. Eine neue Woche, eine neue Runde. Und auch diese Woche treten wieder zwei neue Acts gegeneinander an. Heute startet Kiara Huber mit ihrer Single Meant to Be. Die Sängerin verbindet gefühlvollen Pop mit einer modernen, ehrlichen Handschrift und erzählt Geschichten, die direkt aus dem Leben kommen.
2: Ich bin Kiara Huber, 22-jährige Singer-Songwriterin aus dem Großraum Stuttgart und studiere auch in Stuttgart Jazz-Pop-Gesang an der HMBK. Ich bin als Solokünstlerin unterwegs, stehe aber auch mit verschiedenen Bandformationen regelmäßig live auf der Bühne. Zum Beispiel unter anderem mit meinem Duo Soul to Go oder meiner Band Offbeat mit größerer Besetzung. Ja, meine Musik bewegt sich so zwischen Soul, Pop und Funk mit R&B-Vibes und auch modernen jazzigen Einflüssen. Auf jeden Fall eine gute Mischung aus verschiedenen Genres und genau das macht sie für mich auch besonders. Mir ist voll wichtig, dass meine Musik authentisch ist und vor allem auch, dass sie verbindet.
1: Ja, ihre Single Meant to Be, mit der sie an den Start geht, handelt davon, Vertrauen ins Leben zu haben, auch wenn nicht immer alles nach Plan läuft. Und wenn euch der Song überzeugt und wenn Kiara euch überzeugt, dann stimmt jetzt ab. Alle Infos und das Voting findet ihr auf bigfm.de. Nur einer kann Newcomer der Woche werden.
2: Hey, hier ist Kiara. Ich freue mich mega, euch meinen neuen Song Meant to Be vorzustellen. Eine Mischung aus Pop und R&B mit souligen, jazzigen Einflüssen. Und jetzt hör doch einfach mal rein in meinen neuen Song und überzeugt dich selbst. Auf allen Streaming-Portalen verfügbar.

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2: Ey, gute Nachricht für alle, die zur Arbeit, in die Ausbildung oder zum Werkstudijob pendeln. Es gibt Kohle zurück, wenn wir unsere Steuererklärung machen. Seit diesem Jahr ist die Pendlerpauschale einfacher und für viele auch besser. Denn ab jetzt gelten 38 Cent pro vollem Entfernungskilometer und zwar ab dem ersten Kilometer. Früher war das anders gestaffelt. Für die ersten 20 Kilometer gab es nur 30 Cent, erst danach 38. Die Unterscheidung fällt jetzt weg. Das heißt, für uns, wer jeden Tag zur Arbeit fährt, kann so mehr sogenannte Werbungskosten in der Steuererklärung ansetzen. Das gilt nicht nur fürs Auto, sondern auch für Bahn, Bus, Fahrrad oder sogar den Fußweg. Die zählen alle grundsätzlich mit. Wichtig ist nur, das Finanzamt rechnet nicht Hin- und Rückweg, sondern nur die einfache Strecke. Die Rückfahrt ist direkt in der Pendlerpauschale schon mit drin. Unterm Strich heißt das für uns, die Rechnung wird leichter und gerade bei kürzeren Arbeitswegen kann sich die Steuererklärung ab diesem Jahr schneller lohnen. Teilweise kann es bei einer Steuererklärung sogar sein, dass du bis zu 1000 Euro wiederbekommst. Also check mal, wie das bei dir ist. Und für mehr Tipps, klick dich rein.
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2: Party People, am kommenden Freitag heißt es wieder It's a Match. Die 2010er Party, das bedeutet immer schon schön in Mainz, wird geflirtet, getanzt, gevibed und einfach nur gefeiert. Könnt ihr euch auf jeden Fall jetzt schon mal drauf einstellen. Musikalisch wird es sehr, sehr bunt. Das heißt Hits, Classics und natürlich auch diese ominösen Guilty Pleasure Songs, bei denen man mitsingt, aber eigentlich nicht zugeben will, dass man mitsingt. Also checkt das Ganze ab, schon schön am Freitag, 23 Uhr. It's a Match, have fun, haut rein.
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2: Die News mit Christian Semmet. Was gibt's denn auf den Socials?
3: Das Internet ist voll mit Ariana Grande, denn nach dem Ende ihrer Eternal Sunshine Tour Anfang September will sie sich erstmal aus der Öffentlichkeit zurückziehen. Vor allem, weil sie nicht gesund aussieht, sind Fans und Freunde der Sängerin schon länger in Sorge.
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3: Immer leistungsfähigere KI-Modelle machen den deutschen Sicherheitsbehörden Sorgen. Der Verfassungsschutz warnt im Handelsblatt, dass dadurch deutlich mehr Cyberangriffe im großen Stil möglich werden. Auch das Bundesamt für Sicherheit in der Informationstechnik sieht eine wachsende Bedrohung durch künstliche Intelligenz. Kinder, die Social Media nutzen, sind schlechter in der Schule. Das zeigt eine neue Studie der Uni Mailand. Demnach waren Kinder, die schon früh Accounts bei TikTok, Instagram und Co. hatten, signifikant schlechter als Kinder, die erst mit 14 oder 15 eigene Social Media Accounts bekamen. Jüngere Nutzer von Social Media blieben außerdem auch häufiger sitzen. Einzig und alleine im Fach Englisch waren die Nutzer von sozialen Netzen besser, wohl weil man durch den Content durchaus auch ein paar Englisch-Vokabeln mitnehmen kann. In Griechenland kämpfen die Einsatzkräfte weiter gegen Waldbrände. Bei einem Einsatz westlich von Athen sind beim Zusammenstoß zweier Löschhelikopter zwei Piloten ums Leben gekommen. Derzeit seien die Flammen an zwei Fronten noch nicht unter Kontrolle zu bringen, berichten griechische Medien. In Spanien und Frankreich entspannt sich die Lage nach den extremen Waldbränden aber langsam.
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3: Der Europäische Fußballverband UEFA will jetzt die FIFA verklagen wegen der Investorenpläne, die FIFA-Präsident Infantino hatte. Die UEFA sagt, bitte kein Material vernichten, das irgendwas damit zu tun hat. Das hat sie sogar mit einem offiziellen Schreiben gemacht, in dem sie die FIFA zur Beweissicherung auffordert. Infantino war letzte Woche mit seinen Plänen grandios gescheitert, Anteile an Fußball-WMs in Zukunft an private Investoren zu verkaufen.

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2: Showtime ist schon wieder angesagt und zwar am kommenden Samstag gibt es nämlich eine freshe 90s Party in der Druckluftkammer in Koblenz. 22 Uhr geht's los, musikalisch, Surprise. Bleiben wir natürlich in den 90ern, war auch eine sehr, sehr geile Ära. Also ist völlig egal, ob es Backstreet Boys sein soll, NSYNC oder vielleicht auch ein bisschen was aus der Eurodance-Palette. So, ihr bekommt alles. Checkt das Ganze auf jeden Fall ab, wird eine sehr, sehr nice Kiste am Wochenende. Da kann man sich schon mal drauf freuen.
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2: Die News mit Christian Semmet. Was gibt's denn auf den Socials?
3: Das Internet ist voll mit Ariana Grande, denn nach dem Ende ihrer Eternal Sunshine Tour Anfang September will sie sich erstmal aus der Öffentlichkeit zurückziehen. Vor allem, weil sie nicht gesund aussieht, sind Fans und Freunde der Sängerin schon länger in Sorge.
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2: Und was ist sonst noch wichtig?
3: Immer leistungsfähigere KI-Modelle machen den deutschen Sicherheitsbehörden Sorgen. Der Verfassungsschutz warnt im Handelsblatt, dass dadurch deutlich mehr Cyberangriffe im großen Stil möglich werden. Auch das Bundesamt für Sicherheit in der Informationstechnik sieht eine wachsende Bedrohung durch künstliche Intelligenz. Kinder, die Social Media nutzen, sind schlechter in der Schule. Das zeigt eine neue Studie der Uni Mailand. Demnach waren Kinder, die schon früh Accounts bei TikTok, Instagram und Co. hatten, signifikant schlechter als Kinder, die erst mit 14 oder 15 eigene Social Media Accounts bekamen. Jüngere Nutzer von Social Media blieben außerdem auch häufiger sitzen. Einzig und alleine im Fach Englisch waren die Nutzer von sozialen Netzen besser, wohl weil man durch den Content durchaus auch ein paar Englischvokabeln mitnehmen kann. In Griechenland kämpfen die Einsatzkräfte weiter gegen Waldbrände. Bei einem Einsatz westlich von Athen sind beim Zusammenstoß zweier Löschhelikopter zwei Piloten ums Leben gekommen. Derzeit seien die Flammen an zwei Fronten noch nicht unter Kontrolle zu bringen, berichten griechische Medien. In Spanien und Frankreich entspannt sich die Lage nach den extremen Waldbränden aber langsam.
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3: Der Europäische Fußballverband UEFA will jetzt die FIFA verklagen wegen der Investorenpläne, die FIFA-Präsident Infantino hatte. Die UEFA sagt, bitte kein Material vernichten, das irgendwas damit zu tun hat. Das hat sie sogar mit einem offiziellen Schreiben gemacht, in dem sie die FIFA zur Beweissicherung auffordert. Infantino war letzte Woche mit seinen Plänen grandios gescheitert, Anteile an Fußball-WMs in Zukunft an private Investoren zu verkaufen.

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1: Hey, hier ist Georg. Es ist heiß, richtig heiß. Also fahre ich ins Freibad. Aber tausende andere Menschen hatten auch diese Idee. Überall Lärm, kaum Platz, die Schlange an der Kasse ist ewig lang. Mein erster Gedanke, warum bin ich nicht zu Hause geblieben? Und dann stehe ich eine Weile im Wasser und beobachte die Menschen. Familien, Jugendliche und Kinder, alle wollen einfach nur Abkühlung und einen schönen Tag. Ich merke, mich stört nicht nur die Menge, sondern dass sie meinen Vorstellungen im Wege steht. Ich wollte doch Ruhe, Platz, Entspannung. Aber die anderen sind eben auch da. Jesus sagt, alles, was ihr wollt, dass euch die Leute tun sollen, das tut ihnen auch. Und die anderen, die wollen dasselbe wie ich. Das hilft, freundlicher zu bleiben, auch wenn mir wieder jemand auf das Handtuch tritt, auch wenn jemand direkt vor mir ins Wasser springt oder es an der Pommesbude wieder ewig dauert. Das Freibad wird dadurch nicht leerer, aber vielleicht wird es in mir etwas weiter. Und aus lauter Menschen, die mir im Weg stehen, werden Menschen, mit denen ich diesen Sommertag teile. Alles Gute euch und bleibt behütet.
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2: Ey, gute Nachricht für alle, die zur Arbeit, in die Ausbildung oder zum Werkstudijob pendeln. Es gibt Kohle zurück, wenn wir unsere Steuererklärung machen. Seit diesem Jahr ist die Pendlerpauschale einfacher und für viele auch besser. Denn ab jetzt gelten 38 Cent pro vollem Entfernungskilometer und zwar ab dem ersten Kilometer. Früher war das anders gestaffelt. Für die ersten 20 Kilometer gab es nur 30 Cent, erst danach 38. Die Unterscheidung fällt jetzt weg. Das heißt für uns, wer jeden Tag zur Arbeit fährt, kann so mehr sogenannte Werbungskosten in der Steuererklärung ansetzen. Das gilt nicht nur fürs Auto, sondern auch für Bahn, Bus, Fahrrad oder sogar den Fußweg. Die zählen alle grundsätzlich mit. Wichtig ist nur, das Finanzamt rechnet nicht Hin- und Rückweg, sondern nur die einfache Strecke. Die Rückfahrt ist direkt in der Pendlerpauschale schon mit drin. Unterm Strich heißt das für uns, die Rechnung wird leichter und gerade bei kürzeren Arbeitswegen kann sich die Steuererklärung ab diesem Jahr schneller lohnen. Teilweise kann es bei einer Steuererklärung sogar sein, dass du bis zu 1000 Euro wiederbekommst. Also check mal, wie das bei dir ist. Und für mehr Tipps, klick dich rein.
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5: Ich mach jetzt keinen Witz mehr darüber. Okay. Ich verstehe gar nicht, warum Big FM das reingeschnitten hat. Wir sind überhaupt nicht Endlevel schlimm.
4: Nee.
5: Ich finde, da gibt's auf jeden Fall Schlimmeres. Ich habe schon ganz oft Radio gehört und da gibt's viel Schlimmeres.
4: Ja.
5: So, wir sind die 257ers. Herzlich willkommen bei der 257er Show. Wir haben heute mal eine Sendung zusammengepackt, weil wir nach zwei Songs schon überfordert waren mit unserer Suche. Haben wir gesagt, okay, dann weiten wir das Themenfeld jetzt insofern oder schränken das insofern ein, dass man nur richtig unangenehme Songs aus den 90ern spielt heute.
4: Ich habe das doch Anfang 2000er
5: auch. Oder Anfang 2000er ist auch dabei, ja. Aber halt mit Rap-technisch ganz, ganz hohem Niveau. Da haben wir uns auch drum
4: gekümmert. Da entwickelt sich ja auch Deutschrap wieder zurück nach dahin, aktuell.
5: Meinst du ehrlich?
4: Ja, ja.
5: Oh Gott, Alter, das wäre ja übel. Also, ey, die ersten zwei Songs hier in der heutigen Sendung werden noch gut sein. Danach kann ich mir nichts garantieren. Dann müsst ihr vielleicht selbst mit klarkommen. Aber wir sind ja auf dem Weg zum Deutschen Radiopreis und da muss man sich immer was trauen.
4: Ja, genau.
5: Da muss
4: investigativ.
5: Investigativ und einfach auch mal ein bisschen mutig sein.
4: Ja. Apropos mutig, ich habe mich am Wochenende getraut, mal Kürbissuppe selber zu machen.
5: Ah ja, hast gerade angeteased. Und
4: was Kürbis ist passiert? Kürbiskartoffelsuppe.
5: Mhm.
4: Und dann war ich einkaufen und dann war da so die Einkaufsliste, was ich brauche. Und dann stand da Kresse. Und ich denke, was ist das? So, dann
5: bin ich erstmal. Kresse nicht?
4: Nee. Und dann bin ich da hingegangen und dann habe ich bei diesen Pflanzen, die da sind, geguckt. Basilikum und wie die alle heißen. War nichts bei. Google rausgeholt, Bild von Kresse. Und dann bin ich mit diesem Bild dann durch den Rewe gelaufen und habe gesucht, wo dieses Kresse sein soll. Habe ich das gekauft.
5: Mhm.
4: Und dann war ich zu Hause in der Küche und denke, was stinkt hier so nach Scheiße? Was stinkt hier so übelst nach Scheiße? Ganze Küche stinkt nach Kacke. Das Letzte, wo ich dann gerochen habe, war natürlich die Kresse. Warum stinkt Kresse nach Scheiße?
5: Das hätte ich jetzt gar nicht so wahrgenommen, ehrlich gesagt.
4: Das stinkt so heftig
5: aber
4: nach Scheiße.
5: Aber vielleicht ist das auch einfach so wieder wie bei Koriander oder so, dass du das anders wahrnimmst.
4: Ich weiß nicht, aber das wächst ja auch auf so einem weißen Zeug. Vielleicht ist das aus Kacke gemacht. Weißt du, ich war geschockt. Ich habe es auch nicht benutzt.
5: Das weiße Zeug ist ja einfach nur Nährboden. Und diese Kresse-Schälchen, du hast wahrscheinlich auch so einen kleinen Pappkarton gekauft.
4: Ja, genau.
5: Ja, genau. Ich habe ja mal im Supermarkt gearbeitet, daher kenne ich mich da ganz gut aus. Und Kresse ist so ein Ding, das muss man nicht mögen.
4: Aber das stinkt ja nach Kacke, das stinkt ja wirklich
5: aber
4: nach Scheiße.
5: Ohne, dass du das in die Suppe getan hast, oder
4: was? Ich fasse das nicht an.
5: Das bleibt jetzt aber für
4: guck
5: immer
4: mal, wenn du ein Basilikum hast, dann schmeckt das Basilikum so, wie es riecht.
5: Ja, aber das ist da ein bisschen anders.
4: Und bei Kresse soll das anders sein. Das schmeckt nicht nach Scheiße, genauso wie das riecht.
5: Nein, das schmeckt nicht. Ich sag das Wort nicht, aber es schmeckt nicht so doll nach AA.
4: Also wirklich. Ich war geschockt. Ich kaufe nie wieder Kresse. Nie wieder.
5: Hätten wir das schon mal geklärt. Der Body hat jetzt noch was er nicht mag. Ich habe ihm heute Morgen übrigens sein Lieblingsessen mitgebracht. Der Body mag am allerliebsten das Innere von Geflügelrollen.
4: Ja. Es gab aber die waren nicht geschält.
5: Es gab die diesmal nicht geschält. Das musste der selber machen.
4: Ja.
5: Aber egal, kein Problem. Ey, wir haben jetzt gleich einen Song für euch am Start von Merit Becker. Das ist für den einen oder anderen wahrscheinlich jetzt ein Begriff, weil die gute Frau ja auch im Tatort oder in so einer Polizei-Irgendwas-Sendung im Öffentlich-Rechtlichen hin und wieder dabei ist.
4: Ich habe mal zwei Tatorte geguckt oder drei.
5: Ja, da vielleicht war sie ja dabei. Auf jeden Fall eine Frau aus, ich glaube, Ost-Berlin, ich bin mir nicht sicher, aber auf jeden Fall Berlin. Und die Berlin hat auch ganz doll und macht so sehr experimentelle Musik normalerweise. Sie hat aber auch in Babylon Berlin jetzt eine Rolle gespielt als so eine Chanson-Sängerin. Ich weiß nicht, ob das wirklich schon Chanson ist, aber irgend so 20er, 30er Jahre Sängerin, dies, das.
4: Aber was ist denn Babylon Berlin für eine Serie?
5: Babylon Berlin ist eine Serie, die sich darum dreht. Ich weiß nicht, ob es Nachkriegszeit ist oder ich bin da ein bisschen überfragt. Aber auf jeden Fall so Berlin im Aufbau oder im Aufschwung.
4: Also vor oder nach dem Krieg?
5: Das weiß ich halt gerade nicht ganz genau. Ich glaube nach dem ersten oder die Serie zieht sich über den Zeitraum beider. Ich weiß es nicht ganz genau. Also es geht um den Aufschwung Berlins und wie die Leute da gelebt haben. Und der Song ist mir im Kopf geblieben, deshalb haben wir den jetzt gleich als erstes reingepackt. Das ist ein richtig gutes Ding und gewöhnungsbedürftiger Sound, geile Stimme, unfassbar geiler Text. Mir gefällt sehr gut. Woddy muss das auf jeden Fall
4: remixen. Ich hör's mir mal an.

0: Tja. Ja. War ein schöner Song.
1: Geiler Song, ne? Ja. Meute war da übrigens bei.
0: Swing oder was ist das?
1: Ja, es ist so Swing-Musik. Und Meute ist die Band, die da rumgetrompetet hat. Ist so eine Kombo von, ich weiß gar nicht, 10 Leuten oder so, die alle Instrumente spielen und richtig Rambazamba machen live. Die haben selber nie irgendwelche Vocals auf ihren Songs, aber da haben sie
0: die
1: dann
0: die holen sich immer Leute rauf.
1: Genau, und da wurden sie, glaube ich, selbst drauf geholt von den Babylon Berlin-Machern. Das ist halt vom Soundtrack der Song.
0: Okay, okay.
1: Ja, Ein Tag wie Gold hieß er.
0: Ey, meinst du, Max Rabe ist auch auf dem Soundtrack? Da kann ich mir richtig gut vorstellen, dass Max Rabe das
1: ja, macht. Sowas passt da, klar. Natürlich, könnte schon sein, dass der dabei ist. Ich habe von Max Rabe letztens ein Kinderlied gehört. Das ist auch großartig, wenn der Kinderlieder macht.
0: Das kann ich mir gut vorstellen. Der hat eine richtig schöne alte Stimme.
1: Der hat eine super geile alte Stimme. Wir sind ja auch bekannt dafür, unsinnige Musik zu spielen. Also die Leute, die das jetzt schon ein paar Mal mitverfolgt haben, was wir hier montagsabends für einen Quatsch machen. Wir haben immer merkwürdigen Musik-Content, beziehungsweise zumindest was, was man noch nicht kennt. Da geben wir uns ein bisschen Mühe. Oder was man zu gut kennt und eigentlich vergessen möchte. Das ist heute das Thema.
0: Noch nicht.
1: Aber wir haben immer noch auch Fakten, unsinnige Fakten. Und
0: der Lehrauftrag ist
1: der Lehrauftrag da. Wird bei uns ganz groß geschrieben. Und ich glaube, hier sind ein paar, bei die man eventuell schon kennt. Ich werde vielleicht im nächsten Take dann nochmal ein paar andere raussuchen. Aber Botti, möchtest du ein paar unsinnige Fakten hören?
0: Unsinnige Fakten?
1: Unsinnige Fakten. Also beziehungsweise nutzlose Fakten.
0: Nutzlose, ja. Nutzlose finde ich gut.
1: Okay.
0: Bin ja auch sehr nutzlos.
1: Okay, okay. Dann fangen wir mit an. Um von Nordkorea nach Norwegen zu reisen, musst du nur ein Land durchqueren.
0: Ja, ich weiß.
1: Das kennst du schon.
0: Ja, ja.
1: Okay, das ist ja okay, du bist Russe, das ist doof. Aber Tommy Lee Jones und Al Gore teilten sich ein Zimmer im College.
0: Ja, weil Otto Walkes einen mit Udo Lindenberg und Westernhagen, oder?
1: Ja, das war auch crazy, ne?
0: Ja.
1: Ja, das ist sogar noch besser als Al Gore und
0: ich hab den Al Gore
1: vergessen. Tommy Lee Jones.
0: Der hat letztes Mal ein Album rausgebracht.
1: Echt, Alter. Al Gore. Das war doch der erzählt hat, die Klimawandel und so ein Quatsch.
0: Ja, ja. Den Quatsch von vor 20 Jahren hat der so einen Kacke erzählt. Ja.
1: Ey, nicht, das ist nur Spaß hier, ne? Wir machen nur Spaß, wir wissen schon.
0: Aber was ist mit dem? Gibt's den noch?
1: Ich denke schon. Ich denke, das wird er so zu seiner Hauptaufgabe gemacht haben, nachdem das nicht so geklappt hat mit der Präsidentschaftskandidatur. Zweimal, by the way.
0: Ich habe übelst lange nichts mehr von Al Gore gehört. Letztes Mal in South Park oder so.
1: Ich wollte gerade sagen, großartige South Park-Folge mit Schweinebärmann, Alter. Ja. Das, aber die haben es auch hops genommen, ne? Die haben es einfach hops genommen. Eigentlich ist es so voll das wichtige Thema, was er angesprochen hat, und die haben den so verarscht damit. Okay, jetzt aber noch ein. Pinguine sind doch deine Lieblingstiere, oder?
0: Nimm eigentlich der Rindenmulch.
1: Der Rindenmulch, ja, stimmt, ja.
0: Eigentlich ist der Rindenmulch mein Lieblingstier.
1: Nee, aber dann erzähle ich dir trotzdem was über Pinguine. Die haben nämlich so eine Drüse unterm Auge, womit die überschüssiges Salz ausscheiden können. Und deshalb können die einfach den ganzen Tag Meerwasser trinken und können das einfach als ihr Hauptgetränkequelle nutzen.
0: Also weinen die.
1: Genau, die pressen, die ist stark genug, die Drüse, dass sie das auf jeden Fall einfach alles kompensieren.
0: Aber die weinen, die tun ja, salziges Wasser aus dem Auge hinaus.
1: Ja, oder halt nur Salz. Ich weiß nicht, ob sie dann die Kruste ein bisschen abknibbeln müssen. Die können ja nicht.
0: Deswegen
1: so gut
0: picken nehmen. Die sich auch mal gegenseitig in den Kopf, damit die gegenseitig das Salz von den Augen tun.
1: Rothaarige brauchen mehr Narkose als Leute mit anderen Haarfarben.
0: Okay.
1: Das ist auch interessant, finde ich. Dann, by the way, müssten dann auch Rothaarige, finde ich jetzt, dafür appelliere ich jetzt an dieser Stelle, auch mehr Krankenkassenbeiträge bezahlen.
0: Weil man mehr Narkosemittel
1: braucht. Ja, klar.
0: Wie teuer ist das Narkosemittel denn teuer?
1: Ich keine Ahnung. Wenn die nicht einen Hammer benutzen, kostet das bestimmt ein paar Mark. Die argentinische Ruderente hat einen Penis, der so lang ist wie ihr gesamter Körper.
0: Stabil.
1: Da muss ich, by the way, mal eine Lanze für Schniesen brechen, aber ist auch egal. Das kommt aufs selbe hinaus. Kein Spaß. Aber der ist heute nicht da, jetzt kann man ruhig über ihn reden. Ja, ey, jetzt, was kommt denn gleich für Musik? Jetzt gleich haben wir noch einen anständigen Song.
0: Ja, ne? Von Rebas, nur für eine Zeit.
1: Dann haben wir sogar drei anständige Songs gehabt.
0: Nein.
1: Wir haben doch noch, Bauchtasche ist jetzt nicht so.
0: Ja, stimmt.
1: Wir haben noch The Butcher's ist das nachher mit Bauchtasche.
0: Ja. Ja, nee, dann ist unser Thema noch nicht
1: schlecht. Du guckst auf meinen Bauch, sagst, das will ich auch hi. Also es ist schon auch, das Thema ist da nicht passend. Aber das Thema wird gleich angebrochen werden nach Rebas. Wie heißt nochmal sein neuer Song?
0: Nur für eine Zeit heißt
1: Nur für eine Zeit.
0: Genau.
1: Ja, jetzt sehr schöne Mokassins an auf dem Cover.

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3: So heißt der Radiosender, wo wir hineinsprechen.
4: Und so heißt die Show, wo wir hineinsprechen.
3: Und was aus eurem Radio hinauskommt. Ja. Wir sind die 257ers, Hallöchen. Wir haben Montagabend hoffentlich bei euch. Ansonsten ist irgendwas kaputt mit eurer Uhr im Radio.
4: Ja.
3: Spielt das überhaupt eine Rolle, welche Uhrzeit das Radio? Das spielt gar keine Rolle, das kommt trotzdem einfach, ne? Dann sind ja wir schuld. Okay. Egal, mein Gehirn wieder. Wir haben heute eine Sendung, wo wir jetzt gleich durch sind mit den positiven, guten Songs. Es kommt gleich nochmal eine Band.
4: Nee. Ich würde nicht sagen, dass wir negative, schlechte Songs haben. Wir haben auch positive, schlechte Songs.
3: Wir haben auch positive, schlechte Songs, aber gleich kommen die schlechten Songs halt.
4: Ja.
3: Gleich kommen auf jeden Fall, es tut mir auch total leid für die Leute, die die Songs damals gemacht haben. Es war eine andere Zeit, muss ich an dieser Stelle kurz mal sagen. Und ihr wart vielleicht auch nicht ganz so intelligent.
4: Aber man kennt die Songs und die Hooks sind ja auch irgendwie immer noch so, dass man die Songs daran erkennt. Also die waren auch nicht so 100% scheiße.
3: Nein, die Hooks sind großartig.
4: Die Strophen sind,
3: die Hooks sind großartig. Das Ding ist, ich vergleiche das so mit unserem Ich und mein Holz. Weißt du?
4: Da ist halt alles gut dran.
3: Da ist alles gut dran und wir haben es aber nicht ernst gemeint. Und die meinen das aber ernst und machen sowas. Also, ey, oha. Also, zumindest rap-technisch habe ich mir da vorhin den ein oder andere Millimeterchen von meinen Zähnen runtergeknirscht, Alter, muss ich dir ganz ehrlich sagen.
4: Bisschen cringe.
3: Ich habe hier nochmal ein paar unnütze Fakten, einfach nur um ein bisschen das Gespräch am Laufen zu halten. Wusstest du, dass in England die Firma Carglass Autoglas heißt? Wie dumm ist das denn? Also, sorry, Alter.
4: Ist das eine deutsche Firma?
3: Die heißt ja in Deutschland Carglass und ja, da heißt die Autoglass. Ich verstehe nur nicht, warum die getauscht haben.
4: Vielleicht heißt die auf Italienisch so, wie das auf Französisch heißen würde und das ist der Gag von denen. Die nennen das immer anders, damit das exotischer klingt.
3: Das kann gut sein, auf jeden Fall. Ja, aber hier ist dann doch tatsächlich, das war das einzig richtig Lustige. Warte mal, romantische Musik hilft tatsächlich beim Flirten. Langweiliger Funfact. Pferde können nicht kotzen, das weißt du bestimmt auch schon.
4: Ich habe schon Pferde kotzen sehen.
3: Ja, deshalb ist das ja der Spruch, genau. In Maryland ist es verboten, einen Löwen mit ins Kino zu nehmen.
4: Deswegen war ich noch nie im Kino da.
3: Nee, das habe ich persönlich nämlich auch schon am eigenen Leib erfahren.
4: Du bist Löwe, ich kann mit dir nicht ins Kino. Du bist so ein Löwe, ich kann mit dir in Maryland nicht ins Kino gehen.
3: Ich bin ein Löwenbärmann. Am Wahltagen in Norwegen darf kein Alkohol verkauft werden. Das finde ich erstmal eine richtig gute Sache.
4: Das ist geil.
3: Das finde ich eine richtig gute Sache. Ich würde noch dazu einen Intelligenztest vorher.
4: Das könntest du aber nicht machen.
3: Du musst aber wenigstens eine Schleife können. Und wenn du schon mit Klettverschlussschuhen zur Wahl kommst.
4: Nee, das geht auch nicht mit Schleife und so, weil es gibt ja auch Leute, die intelligent sind, aber das körperlich nicht
3: können. Ja, okay, die habe ich jetzt nicht auf dem Schirm gehabt. Ja, das tut mir auch leid an dieser Stelle.
4: Nee.
3: Das war ein bisschen niveaulos. Egal, dann machen wir einfach weiter mit Auberginen, die Nikotin enthalten.
4: Ja, aber hatten wir das nicht?
3: Hatte der Schniesner schon?
4: Als wir über Gemüse.
3: Ah, das kann gut sein, ja.
4: Deswegen, ich rauche noch Auberginen.
3: Die meisten Bewegungsmelder reagieren nicht auf Bewegung, sondern auf Wärme.
4: Das wusste ich nicht.
3: Das ist gut zu wissen. Da muss man sich ja eigentlich nur so ein
4: Aber Isolator. Wärme ist ja auch eigentlich nur Bewegung von Molekülen.
3: Oha.
4: Also sind das auch Bewegungsmelder. Oha,
3: ich komme dir hier mit solchen Internetsachen und du bist einfach schon viel schlauer. Jetzt macht es mir keinen Spaß
4: mehr. Ja, dann reden wir jetzt einfach über die Butcher Sisters.
3: Die Butcher Sisters, eine sehr, sehr wunderschöne Band aus dem Raum Mannheim.
4: Ich dachte aus Frankfurt.
3: Nee, das haben wir vorher. Als wir da hingefahren sind, haben wir das auch gedacht. Aber dann hat sich herauskristallisiert, dass das gar nicht so unbedingt...
4: Die fahren nur immer nach Frankfurt, um mit anderen Leuten da Musik zu machen.
3: Genau. Es ist sogar noch so ein bisschen mehr Umland. Ein paar Leute kommen da aus einem ganz kleinen Dorf.
4: Aus dem Taunus.
3: Ich weiß gar nicht, habe ich wirklich keine Ahnung von.
4: Oh, Geografie, Mikey.
3: Auf jeden Fall irgendwo, wo der Borkenkäfer die Fichten wegfrisst.
4: Ja?
3: Ja, mit Sicherheit. Es gibt
4: aber
3: ja
4: der heißt ja nicht Fichtenkäfer.
3: Hast du nicht gestern die Böhmermann-Folge gesehen?
4: Ah.
3: Da ging es darum, dass die Biene, die Honigbiene, in Deutschland so einen Status hat, dass man sagt, die müssen wir unbedingt schützen und so.
4: Mhm.
3: Dabei gibt es einfach 300.000 Bienenvölker mehr. Also wir sind fast bei 1 Million im Vergleich von vor 10 Jahren. Die Bienen, die aussterben, sind die Wildbienen. Und beim Borkenkäfer sagt jeder, der ist ein Arschloch, weil der nämlich die ganzen Tannenbestände in den Wäldern, im Harz und sowas kaputt frisst.
4: Ja.
3: Gleichzeitig ist es aber faktisch so, laut Böhmermann, ne? Ich will mich da jetzt nicht hier in das biologische Gewässer werfen, aber laut Böhmermann ist es so, dass der Borkenkäfer die ganzen Monokulturen, die der Mensch angerichtet hat, weil wir durch Kriege und sowas den ganzen Wald abgeholzt haben, jetzt nur runter frisst, weil Fichte halt sein Lieblingsessen ist. Und dadurch, wenn das alles kaputt ist, ist in 200 Jahren wieder ein ganz normaler, gesunder Mischwald da und die Natur bringt dann wieder die Bienen zurück und alles ganz automatisch.
4: Ja.
3: Also ist der Borkenkäfer nämlich eigentlich der King und der Mensch wie immer unterm Strich der absolute Oberwichser.
4: Und es geht darum, dass der Borkenkäfer getötet werden soll, oder wie?
3: Eben nicht. Der soll mal ruhig weitermachen. Der Mensch sollte dies gemacht bekommen.
4: dies gemacht bekommen.
3: Ja, ich wollte das jetzt nicht nochmal so formulieren, aber tatsächlich wäre es besser für die Umwelt, wenn wir nicht mehr da sind,
4: anstelle des Borkenkäfers. Ja, das wissen wir.
3: Ja, das ist ja ganz logisch. Und die Bienen profitieren auch von dem Dude.
4: Ja, Save the Bees.
3: Save the Bees. Und jetzt hören wir die Butcher Sisters, eine sehr, sehr geile Band. Das ist Heavy Metal mit deutschem Text und es handelt von einer Bauchtasche in diesem Fall. Viel Spaß damit. Und ab da wird es richtig...

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1: So ist das nämlich. Und wir haben ab jetzt habt ihr die Möglichkeit, euch Oropax reinzustecken, aber ihr sollt trotzdem bei uns bleiben, weil jetzt haben wir Songs für euch rausgesucht, wo wir selber am Wochenende bei so privater Recherche drüber gestolpert sind. Wir haben getanzt dazu auch, ja. Ne, wir sind drüber gestolpert und haben uns gedacht, krass, das hat wirklich mal jemand rausgebracht.
0: Ja, und auch gehört.
1: Und gehört vor allem.
0: Und bei Viva Plus gevotet, damit das läuft.
1: Traurigerweise sind es aber auch ganz häufig Hooks, die man bis heute auswendig mitsingen kann und man muss schmerzhafterweise einfach diese Strophen, die dazwischen sich befinden, muss man einfach über sich ergehen lassen. Ja. Also es ist schon richtig, richtig grausam, die Strophen zu hören bei den meisten Songs. Auch die Themen. Also bis auf jetzt das Erste, was wir spielen werden, das ist ja so ein ganz normales. Thematisch
0: Menschen
1: könnte das
0: Leben,
1: auch,
0: Tanzen, Welt,
1: genau,
0: Thema.
1: Genau. Es könnte auch von Max Giesinger oder wie sie alle heißen sein, Mark Forster und so. Ist aber nicht von denen, sondern ist von der dritten Generation.
0: Nicht zu verwechseln mit die letzte Generation.
1: Nee, das sind wir. Das ist die dritte Generation. Erinnert euch vielleicht, als Big Brother angefangen hat damals. Da gab es so ein Lied. Und dieses Lied, das hat sich in eure Gehirne gefressen, weil ihr kleinen Schaluppis wie ich auch einfach vorher am Fliesentisch auf dem braunen Ledersofa gegammelt habt von euren Eltern und euch jeden Tag irgendeinen Müll im Fernsehen angeguckt habt, bis zur Verblödung.
0: Ist das Lied von der Staffel, wo Slatko und Jürgen dabei waren?
1: Na, ich bin mir nicht sicher, ich glaube aber schon.
0: Boah.
1: Ich glaube, das ist von der ersten
0: Nostalgie.
1: Staffel. Nostalgie. Slatko und Jürgen, by the way, hätten wir auch mit reinnehmen können, mit großer Bruder.
0: Aber hätten wir zweimal was von Big Brother drin.
1: Ja, das ist nicht gut.
0: Nee, wir müssen ja auch ein bisschen andere Sachen zeigen.
1: Ja, ey, wirklich. Also, was da in den 90ern, 2000ern abgegangen ist, ich kann euch das nicht in Worte fassen. Also, jetzt erstmal ganz kurz hier die dritte Generation mit Leb. Big Brother Soundtrack. Hört bei den Strophen einfach nicht hin oder steckt euch irgendwas Spitzes in
0: die. Aber ich habe noch eine Frage. Die dritte Generation, ne?
1: Ja.
0: Hatten die auch noch andere Songs, die man kennt?
1: Waren
0: die sowas wie Fanta 4 und so?
1: Ne, die hatten dieses Vaterlied, kennst du das? Vater, du warst nie für mich da, immer wenn ich dich gebraucht hab, wenn ich einsam war.
0: Nee.
1: Vater.
0: Das kenne ich leider gar nicht.
1: Das ist unter anderem noch von denen. Ja, die haben natürlich ein paar mehr Songs, aber so richtig groß wurde.
0: Nur Leb.
1: Nee, warte mal, ich guck ganz schnell jetzt live noch eben. Das schaffen wir. Warte, dritte Generation. Ja, Leb ist auf jeden Fall der erfolgreichste. Dann kommt Vater. Ja, doch, hast recht.
0: Okay, dann viel Spaß mit Leb.
1: Viel Spaß mit Leb.

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1: Mit der allerbesten Musik der 90er und 2000er. Heute nur für euch.
2: Mit den schlechtesten Strophen,
1: die es jemals gab. Aber auch mit den zumindest annähernd schlechtesten Hooks, die es jemals gab. Ich bin mir ziemlich sicher, dass es da nicht mehr viel Luft nach oben gibt. Aber ey, wir haben uns echt Mühe gegeben, euch heute mal die aller merkwürdigsten Dinger der 90er, 2000er zu präsentieren, meiner Meinung nach. Da gibt es bestimmt noch ganz andere Kandidaten, aber wir haben ja nicht so viel Zeit.
2: Ich glaube, wir könnten echt, glaube ich, viele Shows damit füllen.
1: Ah ja, total. Es geht aber bei uns heute ein bisschen so um die deepen Scheiß-Tracks.
2: Ja, also um die mit Message.
1: Genau, um die Kack-Songs mit Message. Das können wir so, das tut mir voll leid für alle, die gemacht haben, die Tracks. Es ist ja auch nicht so, als hätten wir nicht auch derartige Musik gemacht. Da möchte ich mal ganz kurz sagen.
2: Also wie das nächste, was wir spielen, noch nicht.
1: Wir haben aber schon auch den ein oder anderen Kack-Song. Zumindest aber absichtlich Kacke produziert.
2: Ja. Du kannst noch nicht unterstellen, vielleicht haben die es ja auch absichtlich so gemacht.
1: Ey, keine Ahnung. Also der Name, das könnte sein, dass der sich da lustig drüber gemacht hat. Ich bin mir nicht sicher. Ich hoffe für ihn, dass das nur ein Spaß war.
2: Das war ein sehr gutes Wortspiel.
1: Ach komm schon.
2: Wortwitz. Was? Spektakulär?
1: Ja, das machen nur so Leute, die auch Smile mit dieser Palme in der Mitte schreiben, Alter. So. Weißt du?
2: Die das gemalt haben auf ihrem College-Blog.
1: Ja, genau das. Nee, spektakulär heißt der Dude, den wir euch gleich spielen werden.
2: Spektakulär.
1: Spektakulär. Und es ist so, dass sein Album aber spektakulös heißt, ohne cool. Das regt mich voll auf.
2: Wenn man sein Best-of-Album heißt spektakulös, nicht zu verwechseln mit Spekulatius.
1: Also spektakulär hat wirklich in seinem Namen das Wort cool drin. Also er hat das Wort spektakulär anders geschrieben, aber das hat er bei spektakulös auf seinem Album nicht getan.
2: Haben die einfach vergessen.
1: Und ich möchte an dieser Stelle mal ganz, ganz kurz anmerken, dass das richtig, richtig inkonsequent von dir ist, lieber Herr Spektakulär. Der hat aber eine Schwester. Jetzt kommen wir zum eigentlichen Thema der Sache. Jetzt werdet ihr vielleicht schon denken, okay, ist es dieses Lied? Und ja, es ist dieses Lied.
2: Ich kannte das Lied vorher nicht.
1: Also der Song heißt Meine kleine Schwester und es geht darum, dass sie in der Schule ein Messer bei sich hat, weil... Ich habe keine Ahnung, auf was für eine Schule das junge Mädchen war, aber da ist es wohl gang und gäbe, dass man eventuell damit rechnen muss, in der großen Pause umgestochen zu werden. Totgestochen.
2: Ey, aber diese Themen in den USA, da gibt es ja immer noch diese Probleme.
1: Ja, na klar. Aber da geht es mehr so ins Thema Mobbing und da kann ich mir auch vorstellen, Mobbing, Scheiße, alles dies, das und so. Ey, das hat er aber schon ein bisschen sehr schwarz gemalt. Also lasst euch mal ein bisschen ummanteln von einem Gefühl von, ich würde sagen, Ohnmacht und gleichzeitig ein bisschen Fremdscham. Viel Spaß mit Spektakulär, meine kleine Schwester.

0: auch diese Kirchenglocken, das macht mich fertig. Warum ist am Ende von dem Lied noch Kirchenglocke eingespielt? Ist jetzt einfach von uns, hat die jemanden mit sich genommen? Was ist mit der Schwester denn, Alter? Kann man das nicht?
1: Hat wohl nicht so gute Laune.
0: Es gibt doch Vertrauenslehrer an Schulen, da musst du doch nicht
1: und
0: einfach...
1: Streitschlichter.
0: Also an alle Leute, die wirklich echt Probleme damit haben und ein bisschen jünger sind, das ist der allerletzte Ausweg, ist das. Ihr könnt nicht einfach mit einem Messer in die Schule gehen. Geht
1: wie du jetzt einfach so rumgeberlinert.
0: Ich hab das doch extra gemacht. Ich wollte ein bisschen Berlinern an der Stelle, damit man mich auch ernst nimmt. Nee, wir sind aber live aus dem Ruhrpott für euch, 257er Show, immer noch da.
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0: 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Und wir haben uns heute zur Aufgabe gemacht, die diebsten Kack-Songs der 90er und 2000er rauszusuchen, haben wir tatsächlich auch ganz gut gemeistert, finde ich.
1: Aber jetzt brauchen wir auch wieder was Aufbauendes, Fröhliches, oder?
0: Haben wir was Fröhliches?
1: Ja.
0: Ich erinnere mich gerade. Ah, okay, ja, das ist ja... Ich würde aber sagen, das hat auch eine diepe Message.
1: Aber es klingt fetzig.
0: Es klingt fetzig, es geht nach vorne. Und Woddy und ich haben uns einen miesen Fauxpas geleistet, weil... Wir haben einfach nur gewusst, dass da irgendwer von Viva mitgemacht hat bei dem nächsten Song.
1: Mhm.
0: Und wir dachten, das wäre Mola gewesen. Das war aber Milka. Und das ist so unfassbar und dumm.
1: Es macht ja auch eine Frau. Ja, halt es ist auch so dumm. Warum sollte Mola denn bei dem Song mitmachen, wenn so der gar keine Frau ist?
0: Es geht ja darum... Ich muss mir den Song jetzt auch gleich nochmal anhören. Ich bin mir nicht ganz sicher, um was es geht.
1: Am Anfang geht es darum, dass man gerne eine Frau sein mag.
0: Ja.
1: Als Junge.
0: Ja.
1: Und dann kommt ihre Strophe und da geht es, glaube ich, darum, dass sie eine Frau ist.
0: Und nicht, dass sie gerne ein Junge sein mag.
1: Genau.
0: Okay.
1: Weil Frauen haben es hart.
0: So öffnet sich der Kreis. Okay, die 257er Show heute mit Top-Garanten aus den 90er, 2000ern für euer Leben, also so ein bisschen auch schon Ratgeber heute.
1: Ja.
0: So ein bisschen Ratgebermusik. Girl for a Day von Band ohne Namen mit Milka.
1: Ja.

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3: Welcome
4: immer
3: back.
4: Noch, immer noch, wir werden nicht rausgeschmissen tatsächlich, das hat sich bewahrheitet. Solange er uns nicht sieht, glaube ich, der Chef von Big FM, der Oberste.
3: Deswegen machen wir auch keine Livestreams, während wir die aufnehmen.
4: Es gibt irgendwo in Stuttgart so einen Palast, so einen ganz riesengroßen Palast auf einem Berg, wo ein Vulkan mit drin ist und so, da ist...
3: So einer Höhle, wo Batman wohnt.
4: Genau, neben Batman direkt wohnt der Chef von Big FM, aber den werden wir nie zu Gesicht bekommen. Der ist nachtaktiv.
3: Okay. Der steht immer früh auf.
4: Der steht immer sehr früh auf. Ey, wir haben heute die schlimmsten 90er-Jahre-Songs, die auf keiner 90er-Jahre-Party gespielt werden.
3: Dürfen.
4: Rausgesucht. Diepe Kackmucke, haben wir das auch getauft. Und wo wir gerade bei dem Thema sind. Jetzt gleich kommt ein Song, der wurde tatsächlich von dem Interpreten dieses Songs, beziehungsweise von einem Label höchstwahrscheinlich damals, angefragt bei einem sehr renommierten Künstler, Alter. Also der Song ist, glaube ich, meiner Meinung nach ursprünglich von Herbert Grönemeyer.
3: Mhm.
4: Und wenn dann einfach so ein Schaluppi von GZSZ um die Ecke kommen kann und sagt, hör mal Herbert, ich würde das gerne, ich mache da auch Rap drauf, das würde richtig...
3: Das wird cool, das ist was Neues.
4: Das wird fresh. Das wird, so sagen wir jungen Leute, das wird fresh.
3: Aber ich habe da, also gerade haben wir die Strophe gehört, und ich war verwundert, dass es auf Deutsch ist.
4: Ja, ja,
3: ich dachte, Oli P. hat auf Englisch gerappt.
4: Nein, Oli P. ist sowas von Deutsch.
3: Ich dachte, der hat auf Englisch gerappt. Ich dachte immer, der hat Englisch. Also ich war mir 100% sicher, der hat auf Englisch gemacht.
4: Nein, Oli P. ist so deutsch wie Handtücher auf Liegen. Also das ist so, ich glaube, vielleicht hat er auch mal einen englischen Song gemacht, aber vielleicht verwechselst du den auch mit diesem, obwohl Cappuccino hätten wir auch spielen können. Das ist auch so ein Rapper aus der Zeit. Die sind alle so, oioioi.
3: Aber also, hatte Oli P. englische Strophen oder hatte vielleicht mal einen englischen Refrain gehabt?
4: Es kann sein, dass oder der einen englischen Song hat irgendwo, aber der Song, den wir euch gleich spielen, da geht es mir jetzt im Kern und von Herzen darum, was zur Hölle ist mit Herbert Grönemeyer los gewesen, dass er gesagt hat, okay, klar, der Typ, ist das nicht der Schauspieler von GZSZ? Die sind ja alle total talentiert, ich würde das gerne begrüßen, wenn er meinen Song nochmal macht.
3: Aber vielleicht hatte der Herbert ja seine Rechte nicht mehr an dem Song und irgendwer anders hat ihn das einfach verhökert.
4: Das kann natürlich sein. Das, vielleicht ist er ja auch ursprünglich gar nicht von Herbert Grönemeyer.
3: Er hat es auch gecovert.
4: Das kann auch sein. Aber auf jeden Fall hat Oli P. damit niemandem einen Gefallen getan. Außer Schalke Olé. Kennst du das?
3: Ja. Oberhausen Olé gibt's auch.
4: Oberhausen Olé gibt's auch. Also diese, da ist Oli P. ein gern gesehener Gast. Und ich glaube auch, dass er ein sehr netter Kerl ist. Jetzt mal ganz ab von...
3: Von diesem Song?
4: Vom Rap. Ich finde nämlich als Rapper persönlich, da fühle ich mich persönlich nämlich angegriffen. Wenn man meint, ich bin eigentlich kein Musiker, ich mache aber jetzt mal Rap, weil das kann man ja irgendwie.
3: Weil das geht besser als singen, wenn man nicht singen kann.
4: Genau, das kann man ja irgendwie. Das ist nämlich ein Trugschluss, meine lieben Herren Gesangsvereine. Das ist überhaupt nicht so. Und lass das mal sein in Zukunft. Und jetzt Oli P. mit Flugzeugen im Bauch selber schuld.

0: für die 257er Show bei Big FM. Hallöchen. Das war gerade für euch Oli P.
1: Also die Strophen sind ja der absolute Wahnsinn.
0: Wir haben auch gerade festgestellt, es singt ja sogar Herbert Grönemeyer noch. Bei mir auch. Es singt ja sogar noch Herbert Grönemeyer in der Hook. Also tatsächlich hat der quasi, ich verstehe es nicht, wie man da. Herbert Grönemeyer war ja auch damals schon sehr rap-affin. Der hatte Kreuzfeld und Jakob mit auf Tour als Vorgruppe und hat unter anderem mit Berkan einen Song gemacht.
1: Aber nicht damals mit Berkan.
0: Ist immer noch rap-affin. Also der ist bei vielen Rappern mal am Start, weil er die geil findet und so. Ich verstehe aber wirklich nicht, was ihn da geritten hat. Also bei aller Liebe, Oli P. wirklich kann ein ganz, ganz netter Kerl sein, aber was Herbert Grönemeyer da geritten hat, zu sagen, der rappt doch voll fresh.
1: Ja, aber das kannst du dem jetzt auch nicht übel nehmen, weil der Song war wahrscheinlich auch übelst lange in den Charts und die deutsche Gesellschaft hat den Song auch gehört.
0: Ja,
1: weißt du, ich meine? Muss man jetzt.
0: Das ist natürlich
1: wieder ein schlimmes Kapitel in der deutschen Geschichte mal wieder.
0: Ich glaube, das ist das Finale von einer Oli P-Show. Ich glaube, das ist wirklich tatsächlich immer noch.
1: Ich glaube, der spielte mehrfach.
0: Oha.
1: Ja. Ich bin mir sicher, das ist die Zugabe, aber im Set spielt das auch.
0: Vielleicht als Techno-Version auch, könnte ich mir vorstellen. Meinst du, aber dann muss es so. Dann muss es ja doppelt so schnell sein, damit er weiterhin so langsam rappen kann.
1: Ja. Keine Ahnung, vielleicht macht ja Chiago den nächsten Remix damit.
0: Bitte, Olli,
1: boah,
0: bitte.
1: Bitte, Olli, bitte. Bitte, Olli, bitte. Ey, wenn Chiago Flugzeug im Bauch rausbringst, dann also wirklich.
0: Ja,
1: dann,
0: das wird
1: dann
0: ein Hit, na klar.
1: Dann?
0: Also sorry, das wird dann ein Hit. Dann nehme ich auch alles wieder zurück. Und Chiago schreibt ja wenigstens auch krass und kann auch rappen.
1: Ja.
0: Wir nähern uns langsam dem Ende. Wir sind in der letzten Viertelstunde unserer sagenhaften, unfassbar schönen Sendung der 257.
1: Die euch sehr viel Spaß bereitet hat natürlich.
0: Also ich kann mir nicht vorstellen, dass es nicht so ist, weil die Leute vom Deutschen Radiopreis sind schon ganz nervös.
1: Ja, die kribbelt's in den Fingern, die wollen uns unbedingt schon. Wir haben ja schon die Vornominierung bekommen. Wir haben ja einen Brief bekommen, wo drin steht, ihr seid schon mal nominiert für nächstes Jahr.
0: Ihr seid schon. Wir wollten eigentlich den Deutschen Radiopreis sogar ein paar Wochen vorziehen, jetzt extra für euch
1: damit
0: Monate.
1: Damit ihr den früher bekommt.
0: Damit ihr den einfach früher bekommt, um zu wissen, wie wertgeschätzt ihr seid.
1: Ja. Das Sonderpreis für das Lebenswerk kriegen wir.
0: Ja. Den finde ich, haben wir auch verdient. Wir haben jetzt mittlerweile die 9. Sendung.
1: Nein, das ist die 10.
0: Die 10. schon. Oh, Jubiläum!
1: Wir haben 10 Sendungen geschafft. Ich weiß nicht, wie viele Sendungen wir vorher gemacht haben. Ein paar hundert, glaube ich. Aber jetzt von diesem neuen Format ist es die 10.
0: Ja, ja. Das ist schön.
1: Zweistellig. Ha! Wer hätte das gedacht?
0: Wer hätte das gedacht? Sammy Deluxe. Baby.
1: Apropos Sammy Deluxe.
0: Nein, komm schon. Was? Das ist voll fies. Ich wollte eigentlich sagen, bei dem nächsten Künstler ist es wirklich so, dass es könnte Oli P.'s Bruder
1: sein. Nein, der trägt auch immer so eine Mütze.
0: Ja, es könnte Oli P.'s Bruder sein. Und es könnte auch der Bruder von jedem aus der dritten Generation sein. Oder von Cappuccino.
1: Also von jedem, den wir heute gespielt haben.
0: Von jedem, den wir heute gespielt haben. Reptile ist, glaube ich, so der Erste, der da mal so ein bisschen einen Schritt nach vorne gewagt hat. Ich habe nämlich mal Songs von dem auf Deutsch gehört. Da klang der
1: von Reptile
0: ähnlich.
1: Krass.
0: Glaube ich zumindest.
1: Ich wusste nicht, dass der Reptile jemals auf Deutsch was gemacht hat.
0: Ja, vielleicht habe ich mich auch vertan. Tut mir leid, Reptile, ich rede nicht mehr über dich. Ich habe Angst vor dir. So, auf jeden Fall kommt gleich Ben und Woddy macht so Mützenwitze.
1: Ich habe auch so eine Mütze.
0: Der hat genau die gleiche Mütze heute.
1: Nee, die hat eine andere Farbe, die Mütze.
0: Das ist bestimmt eine von Ben. Du warst damals bei seinem
1: Konzert. Ja, das ist die Kollektion
0: von
1: dem. Ich habe die extra
0: bei seinem Konzert, du hast sie gefangen.
1: Das ist Merch.
0: Du hast BH hochgeworfen und Mütze bekommen.
1: Bester Tausch.
0: War ja nicht dein BH, glaube ich. So, auf jeden Fall, Ben hat ein wunderschönes Lied rausgebracht, welches heißt Engel. Und bei Engeln, also der Woddy hat wirklich die ersten 35 Sekunden gedacht, das ist eine Predigt von WDR4, heute live Kirche.
1: Ich habe das nicht verstanden.
0: Im Radio. Es ist aber tatsächlich pure Liebe. Also es ist einfach pure Liebe mit der ein oder anderen Gottesmetapher, eventuell.
1: Ich glaube, der hat doch sehr christliche Musik gemacht. Der hat doch irgendwas mit Segne dich und so heißen Lieder.
0: Ehrlich jetzt?
1: Ja, ich glaube, der hat einfach christliche Musik gemacht.
0: Ist das Christrock? Wir haben noch nie Christrock wirklich gespielt, außer Faith Plus 1 von Cartman.
1: Aber ist das Rock?
0: Nee, dann ist Chris Pop. Chris Pop. Auf jeden Fall spielen wir gleich Ben für euch ein
1: Ausnahmekünstler seiner Zeit.
0: Ja, kein Fall austauschbarer Rapper seiner Zeit, überhaupt nicht austauschbar. Großer Künstler und Schriftgelehrter.
1: Ja, und wir wünschen euch viel Spaß und wir hören uns vielleicht nächste Woche wieder.
0: Ist schon vorbei?
1: Ja, ist schon vorbei.
0: Och man. Okay, dann vielleicht bis nächste Woche und dann spielen wir die größten Kack-Songs der 90er und 2000er.
1: Part 2.
0: Aber die fröhliche Version.

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0: Guten Abend Deutschland, mein Name ist Daniel Kaiser. Willkommen zur Night Lounge. Schön, dass ihr wieder mit dabei seid. Heute am Dienstag, den 23. September 2025. Kurz nach 12 haben wir es. Und wir sprechen heute Abend über ein Thema, das ich die letzten Tage schon mal angekündigt habe. Es wird sehr deep, denn das Thema heute Abend lautet: Worüber sprichst du viel zu selten? Darüber möchte ich heute Abend mit euch sprechen. Um was geht es? Naja, vielleicht liegt ihr nachts wach, weil ihr euch Sorgen macht. Sorgen um die Familie, um die Kids, vielleicht um die alten Eltern oder die Eltern, die immer älter werden. Aber naja, ihr schafft es einfach nicht, das auszusprechen. Mal irgendwie die Zeit zu finden, darüber zu sprechen, aus den unterschiedlichsten Gründen. Vielleicht, weil ihr sagt, naja, ich habe halt keine Zeit, ich muss einfach gerade funktionieren. Vielleicht sagt ihr auch, ich habe niemanden, mit dem ich darüber sprechen könnte. Vielleicht aber auch, ich möchte niemandem zur Belastung fallen. Kann ja sehr viele unterschiedliche Gründe haben. Es kann aber auch sein, dass es was ganz anderes gibt. Vielleicht sprecht ihr in eurer Beziehung einfach viel zu selten aus, was ihr braucht. Ruhe, Nähe, mehr Zeit. Oder vielleicht sagt ihr auch, ihr seid unzufrieden, aber ihr schluckt es einfach immer nur wieder runter, weil ihr sagt, naja, was soll ich jetzt groß dran ändern? Also anrufen vom Handy und vom Festnetz. Ich bin sehr gespannt, was euch einfällt zu diesem Thema. Worüber sprichst du viel zu selten? Die Nummer zu mir ins Studio. Thema ist auch gepostet auf Instagram und auf Facebook unter Night Lounge. Klickt euch gerne mal rein und da könnt ihr auch dann ein paar Fragen beantworten, die wir uns um 1:15 anschauen. Jetzt geht's in die erste Leitung und da haben wir ihn mit der Endziffer 6. Guten Abend, hallo, wer da?
1: Guten Abend, bin ich?
0: Ja, die Stimme kann ich doch. Hallo, wer da?
1: Nico aus Duisburg, grüß dich, Daniel.
0: Nico, grüße dich. Neue Nummer oder ist meine schon wieder weg?
1: Nee, du hast sie wahrscheinlich dann nicht mehr eingespeichert gehabt.
0: Ich bin das nicht. Aber okay, die ist nicht mehr drin gewesen. Alles klar, jetzt verstehe ich.
1: Ja. So, Nico, lange nicht mehr gehört.
0: Ja, und wir trotzdem wiedererkannt. Nico, erzähl, was fällt dir zu dem Thema ein? Worüber sprichst du viel zu selten?
1: Ganz ehrlich, über alles. Also ich muss sagen, mir ist, wenn ich über etwas sprechen möchte, vieles peinlich. Oder nicht peinlich, ich schäme mich dafür so rum. Ich weiß nicht warum, was? Ich habe das aber schon immer gehabt. Ich kann über viele Dinge nicht sprechen. Mir fällt kein Thema ein, wo ich doch drüber sprechen könnte.
0: Aber wir haben doch schon so oft hier in der Sendung miteinander gesprochen. Und da haben wir doch auch über Gott und die Welt gesprochen.
1: Das ist was anderes.
0: Wieso? Hören sogar noch mehr Menschen zu.
1: Ja, das weiß ich auch nicht. Aber so mit Freunden, da kann ich nicht über alles reden. Ich weiß nicht, woran das liegt.
0: Moment, du willst mir sagen, dass du mit Freunden weniger tiefe Gespräche führst wie hier in der Sendung?
1: Ja, bin ich ehrlich. Ja, ist kein Witz.

0: Aber wirklich stark, Lucille, weil du den Leuten nicht einfach, man wird ja immer in so eine Situation, ja, was meinst denn du dazu? Ne? Gib mir mal eine Meinung, gib mir mal einen Ratschlag, gib mir mal deine Sicht. Aber ich finde es sehr stark von dir, dass du halt genau das nicht machst. Weil bevor ich jetzt einfach mal irgendeinen blöden Ratschlag oder eine blöde Meinung zu sage, sage ich lieber klar und deutlich, dazu kann ich dir gerade nichts sagen. Finde ich stark.
1: Und ja, mutig. Definitiv.
0: Wo hast du das her? Also ist das so, dass du das irgendwann für dich selbst beschlossen hast oder kam das von Mama, die Idee so zu reagieren?
1: Meine Mutter ist da tatsächlich sehr dahinter. Die merkt auch, wenn es mir gar nicht gut geht, und dann kommt sie halt auf mich zu und spricht mit mir.
0: Okay.
1: Und sie hat dann halt irgendwann zu mir gesagt, wie wäre es einfach, wenn du dich nicht davon distanzierst und den Leuten einfach klar machst, du, ich höre dir gerne zu, aber ich bin aktuell nicht die passende Ansprechperson dafür. Und somit ist da meine Mama eigentlich mein Engel. Also die hilft mir wirklich aus jeder Situation und sie weiß auch, was ich zu sagen habe. Und sie versucht mir echt viele Ratschläge zu geben, eben dass ich bei den Leuten dann einfach das anspreche und sage, es tut mir leid, wie du dich gerade fühlst, aber ich kann dir jetzt nicht weiterhelfen. Und somit habe ich das dann irgendwann mit den Jahren tatsächlich, wo ich das halt schon mit mir rumschleppe, wirklich gelernt, damit umzugehen, den Leuten eine Grenze da zu setzen. Ne?
0: Finde ich stark. Finde wirklich, also ja, und da merkt man auch mal wieder, wie wichtig doch eigentlich ist, was die Eltern einem vermitteln, was sie einem weitergeben und so weiter. Und finde das eine tolle Mama, die dir da solche Tipps gibt, die darauf achtet, dass du für dich selbst auch quasi was mitnimmst, was lernst. Und ja, schön. Wie oft führt ihr diese Gespräche? Ist das regelmäßig oder kommt das manchmal sehr selten vor, dass ihr das schafft, euch mal hinzusetzen und sagst du, nee, jeden Tag reden wir.
1: Wir reden tatsächlich jeden Tag. Jeden Tag. Also es gibt immer jeden Tag jetzt bei mir eine Situation, die mich emotional echt mitnimmt. Und dann weiß ich aber auch, dass ich auch mitten in der Nacht sie wecken kann und wirklich zu ihr kommen kann und sagen kann, du Mama, mir geht's gerade nicht gut. Und dann hört sie sich das auch an, egal wie genervt sie dann ist, weil sie am nächsten Tag aufstehen muss. Aber sie ist dann immer so, sie hört sich das immer an und sie versucht mir wirklich die besten Ratschläge zu geben. Und dann muss ich sagen, ich habe echt schon eine tolle Mama an meiner Seite, ja.
0: So, und jetzt stelle ich mir gerade eine Frage aufgrund deiner Aussage und bin gespannt, ob ich wieder richtig liege. Kann es sein, dass du manchmal dann im Bett liegst, dann so darüber nachdenkst, was du gerade mit Mama auch besprochen hast und dir dann denkst, ich habe gar nicht gefragt, was Mama gerade so beschäftigt, was sie sich gerade so für Sorgen macht. Oh Gott,
1: ja,
0: vielleicht müsste ich auch mal irgendwie in die andere Richtung fragen. Die hilft mir ja immer, aber ich habe gar nicht gefragt, was sie gerade so beschäftigt. Kann das sein?
1: Definitiv, also das kommt auch viel zu kurz. Es ist immer so, dass ich immer auf sie zukomme, aber sie wirklich, ich vergesse dann auch immer teilweise zu fragen, was beschäftigt dich eigentlich? Aber meine Mutter ist so eine tatsächlich, die versucht mich halt vor allem zu beschützen. Und sie ist zwar eine Person, die redet auch unheimlich viel über ihre Probleme, aber sie weiß halt vor allem bei mir, was sie nicht ansprechen kann, weil sie weiß, dass es mich dann wochenlang belastet. Und dann denke ich ganz einfach, oh, meiner Mutter geht schlecht und das möchte sie halt nicht. Aber sie weiß auch, dass sie jederzeit, wenn sie mit mir sprechen möchte, dass sie immer auf mich zukommen kann.
0: Interessant, dass du das auch so sagst. Mama weiß, was sie bei mir nicht ansprechen sollte, weil sie weiß, das beschäftigt mich dann in dem Moment so sehr. Oh mein Gott, so viele Fragen. Also ich weiß gar nicht, ob die Zeit heute reicht. Ich muss mich kurz halten, nur die Fragen, die für die Zeit möglich sind. Also, ich könnte mir vorstellen, dass du dir so diese, dass du so diese Gedanken hast, so ey, ich hoffe, ich habe irgendwann diese Stärke, die Mama hat und ich werde da genauso irgendwie in die Richtung gehen. Und ich frage mich auch, ob du dir selber dann so sagst, so, hey, ich muss irgendwo auch vielleicht lernen, gewisse Dinge auszusortieren und zu sagen, okay, das darf ich nicht an mich ranlassen. Ja, triggert mich, aber darf ich nicht an mich ranlassen, weil es gibt gerade wichtigere Dinge, als mich davon ärgern zu lassen, mich so davon, von dieser Sache im Leben schubsen zu lassen.
1: Definitiv, ja.
0: Damit ich nicht anderen zur Last werde, weil die dann quasi immer auf mich Rücksicht nehmen müssen, sondern dass ich einfach sage, so, nee, okay. Können wir drüber reden und so weiter, aber ich lasse halt nicht mehr zu, dass es mich halt so, ja, so, wie macht man das denn?
1: Dass es einen einfach nicht so belastet.
0: Ja, genau.
1: Ja, so, das ist definitiv so. Ich habe wirklich viel früher an mich rangelassen, aber irgendwann schaffst du es auch emotional nicht mehr. Und dann sagst du, ich bin immer zwar für euch da, aber irgendwann ist auch für mich eine Grenze, wo ich setzen muss, um zu sagen, bis hier und nicht weiter. Hm.
0: Letzte Frage vielleicht noch dazu. Aber ich finde es ganz cool, auch wenn ich jetzt nicht sage, das ist jetzt die Lösung für alle, weil viele vielleicht auch auf den Vorschlag von Mama und den du vorhin präsentiert hast, viele werden wahrscheinlich auch, also nicht viele, aber einige werden vielleicht sagen, boah, nee, so eine Aussage, das würde mich irgendwie verletzen oder so eine Aussage würde ich irgendwie, dann würde ich denken, ja, toll, dass du mir nicht hilfst, ne? Oder toll,

0: dass du dich nicht dafür interessierst oder du scheinst dich ja nur für deine Probleme zu interessieren, weil man denkt sich dann manchmal auch so, ja, ich habe dir ja immer einen Tipp gegeben, ne? Ich habe dir ja immer einen Ratschlag gegeben und jetzt kommt von dir einfach nur so, ja, sorry, ich kann dir da leider nicht weiterhelfen, so ungefähr. Dann nimmt man das so voll persönlich, obwohl das ja gar nicht bös gemeint ist von deiner Seite aus. Deswegen ja, Frage, und deswegen, das war jetzt eine lange Einleitung, aber die Frage ist eigentlich nur, ob es dir schon mal jemand übel genommen hat, dass du so geantwortet hast.
1: Ja, tatsächlich schon. Also es gab viele aus meinem Freundeskreis, die echt so reagiert haben und gesagt haben, boah, ich muss mir immer deine Probleme anhören, aber meine hörst du dir nie an. Und
0: Moment, hätte ich gesagt. Angehört habe ich es mir ja.
1: Ja, das Problem ist, dann komme ich wieder, ich habe ein zu gutes Herz und stecke halt einfach ein dann in der Sekunde und denke, okay, ich möchte jetzt nicht diskutieren, weil ich weiß, wenn dann Streitsituationen auftauchen, bin ich die Erste, die sofort anfängt zu weinen und somit stecke ich es einfach runter.
0: Okay, aber das ist nicht fair, weil du hast mir ja vor dem mehrmals gesagt, ich höre es mir an, also deine Aussage war ja, hey, ich kann mir das gerne anhören, aber ich kann dir dazu nichts sagen. Ne? Das ist doch der Spruch von dir. Das heißt, du hörst es dir doch an. Und dann aber den Vorwurf zu bekommen, ich höre mir deine Storys immer an. Ja, ich habe mir deine doch auch angehört. Nur, dass du halt von mir nicht irgendwie jetzt einen Senf dazu bekommst.
1: Ja, aber das vergessen viele. Also das vergessen viele Menschen. Ich habe schon viele getroffen, die auch nicht meine Freunde waren, Bekannte, wo ich mir das dann auch angehört habe. Und dann war ich doch die Blöde, weil ich dann was gesagt habe. Und dann, ja, so.
0: Okay. So, und jetzt noch, also das würde ich natürlich jetzt gerne noch wissen, nachdem du dann diese Aussage bekommen hast, hast du dann, weiß nicht, ist der Kontakt dann flöten gegangen oder sagst du, nee, aber wir haben dann lange nicht geredet, wie ist denn das ausgegangen?
1: Also ich muss sagen, zu allen diesen Personen ist tatsächlich der Kontakt dann einfach verloren gegangen. Die haben sich dann versucht, ab und an wieder zu melden, aber ich habe dann abgeblockt, weil ich mir dachte, warum soll ich mir das antun? Das ist nicht mein Wert. Warum soll ich unter meinen Wert gehen, nur um Freundschaften zu reparieren?
0: Okay.
1: Ich meine, Freunde kommen und gehen irgendwann. Also irgendwann findet man schon so seine Freunde, aber ich habe dann einfach abgeblockt, weil ich es auch nicht mehr eingesehen habe.
0: Ja. Ey, vielen Dank für diesen Anruf und für das nette Gespräch. Ich wünsche dir alles Gute. Grüß Mama ganz lieb.
1: Mach ich. Dankeschön.
0: Bis bald. Tschüss. Mach's gut.
1: Tschüss.
0: Anrufen dürft ihr auch vom Handy und vom Festnetz. Die Nummer zu mir ins Studio. Worüber sprichst du viel zu selten? Das ist der Oberbegriff. Das Thema heute kann in verschiedene Richtungen gedacht werden. Aber wir wissen vielleicht, was damit gemeint ist. Vielleicht ist es wirklich das, worüber man einfach nicht redet, weil man keine Zeit dafür findet, weil man nicht die richtige Person dafür hat, um darüber zu reden. Oder weil man halt sagt, ich möchte andere nicht mit meinen Problemen belasten. Es muss aber nicht immer ein Problem sein, finde ich. Manchmal können es ja auch nur Gedanken sein. Worüber spricht man viel zu selten? Welches Thema vielleicht in eurem Leben kommt einfach zu kurz? Und was würde passieren, wenn ihr es heute mal ansprecht? Anrufen. Weiter geht's in die nächste Leitung. Da ruft wer an mit der 9 am Ende. Hallo, wer da?
2: Ich weiß nicht, Daniel, bin ich das? Ich habe meine Nummer vergessen.
0: Ich auch. Aber die Stimme kenne ich.
2: Ja, die kam aus dem Schwarzwald.
0: Nein, aus dem Schwarzwald. Freue mich, dass du da bist. Hallo.
2: Ich wusste jetzt nicht, dass du meine Nummer nicht mehr kennst.
0: Na, ich lerne ja eure Nummer nicht auswendig.
2: Du hast mich doch immer sehr nett begrüßt, Mensch. Dachte ich, was ist denn?
0: Ja, es war nicht mehr hier im Telefonbuch drin.
2: Ja.
0: Karin, freue mich, dass du da bist. Und ja, Thema hast du gerade mitbekommen. Fand gerade die Lucille wahnsinnig spannend mit ihrer Mama-Geschichte. Mal an dich gefragt, so, findest du, diese Aussage ist in Ordnung? Oder würdest du sagen, das ist verletzend, wenn man sowas als beste Freundin irgendwie gesagt bekommt? Also ich erzähle dir gerade irgendwie meine Probleme und dann antwortest du mir, du, ich höre dir gerne zu, aber ich kann dir leider dabei nicht helfen. Findest du das okay oder sagst du, nee, also will ich sofort die Freundschaft beenden?
2: Das finde ich okay. Man kann doch sagen, du, ich finde, das ist sehr wichtig, aber ich weiß jetzt nicht, wie ich da jetzt da konkret dir helfen kann. Das kann man doch sagen. Man ist doch kein Unmensch deshalb.
0: Ja, aber du weißt ja, wie manche Leute ticken. Die wollen dann immer, dass du eine Bestellung dazu beziehst. Und wenn du die beste Freundin bist, dann beziehst du bitte meine Stellung. Dann sagst du, dann wiederholst du quasi das, was ich gesagt habe und sagst, du hast recht, du bist das Opfer in der Geschichte, du tust mir leid, die anderen sind alle böse. Das will man so als Bestätigung manchmal haben. Ich kenne solche Fälle.
2: Das sind halt unreife Menschen, mit denen ich möchte ich auch nicht unbedingt länger befreundet sein. Also ich bin nicht so ein Typ, der jetzt unbedingt den anderen zum Wohlgefallen irgendwas erzählt oder dazu stimmt oder so.
0: Ja,
2: wenn jemand was erzählt, wo ich denke, der hat wirklich Unrecht, dann sage ich, also ich kann nicht ganz sehen, dass der andere jetzt da Unrecht hat. Und vielleicht solltest du mal gucken und überprüfen, wo du da auch einen Beitrag zu geleistet hast, dass das Ganze sich so entwickelt hat.
0: Ja, aber das, also, ich finde, das sind unreife Leute.
2: Auch mal jemanden den Kopf waschen dürfen.
0: Ja gut, aber in dem Fall will sie ja gar nicht den Kopf waschen. Sie will ja einfach nur in dem Moment betonen, dass sie da nicht weiterhelfen kann. Was interessant ist, dass dann oftmals dann, also entweder ist man dann empört oder es kommt dann sowas wie zum Beispiel, ja, aber ich habe dir doch gerade erzählt, siehst du das etwa nicht genauso wie ich? Ne, so dieses, und dann ist man in dieser Sackgasse, in dieser, ist man so in die Enge getrieben. Ne, und dann weiß man nicht, wie man darauf antworten soll. Und dann zu sagen, nein, ich sehe es nicht so wie du, ist blöd, zu sagen, ich sehe es so wie du, ist blöd, und zu sagen, ich weiß nicht, wie ich es sehen soll, ist auch blöd. Also, weißt du, irgendwie ist man also dann
2: Daniel,
0: schon so.
2: Ich habe da keine Probleme mit. Ich bin in der feministischen Bewegung in Selbsthilfegruppen gewesen, wo wir uns gegenseitig auch ziemlich den Kopf gewaschen haben. Also, wo wir auch Sachen kritisch gesehen haben von den anderen und so. Und dann habe ich so das Gefühl, das ist ja normal, dass man sich gegenseitig auch mal ein bisschen die Blickrichtung mal erweitert oder so, wenn jemand so selbstmitleidig oder so vorwurfsvoll über jemanden redet.
0: Also, ja.
2: Wenn ich nachvollziehen kann, dann sage ich nicht, dass ich es nachvollziehen kann. Ich sage dann, ich kann da jetzt nicht viel sagen. Das ist jetzt so eine Situation, die selten vorgekommen ist vielleicht in meinem Leben, aber da bin ich einfach direkt. Und das macht es ja auch so schwer dann mit Menschen jetzt hier so im Schwarzwald. Wenn man sich direkt ist, dann ist man verkehrt.
0: Aber finde ich gut, wie du das jetzt quasi, wie du da das einfach, du hast es einfach direkt und sehr, sehr genau gemacht. Karin, du rufst ja zu dem Thema aus einem anderen Grund an, nicht wegen Lucille, sondern generell, weil du das ansprechend fandst. Was wolltest du denn zum Thema, worüber sprichst du zu selten, sagen?
2: Ja, das hat damit zu tun, dass ich ja wirklich so eine spirituelle Lebenserfahrung gemacht habe. Sagen wir mal 30 Jahre mit intensiven Meditationen und Traumarbeit. Und über diese Erfahrungswerte kann ich nicht mit vielen Leuten sprechen. Die können das gar nicht nachvollziehen. Die denken, ich bin bekloppt oder so.
0: Also mein Gefühl ist, dass du das sehr häufig schon gesagt hast und erzählt hast und auch Geschichten darüber erzählt.
2: Ja.
0: Also ich würde jetzt nicht sagen, dass das zu kurz kam.
2: Was anderes. Das ist ja keine persönliche Gesprächssituation wie sonst. Ach so. Also im Alltag, wo die Menschen von ihren materiellen Problemen oder von ihren Ehetramen oder irgendwelche Kinder sind gerade so am Austicken. Da sind halt so ganz konkrete Dinge immer Thema oder Krankheiten oder irgendwelche Ängste für die Zukunft so wird. Und ich denke manchmal, ich habe da einen ganz anderen Stand bekommen und sehe das alles ziemlich gelassen, obwohl ich natürlich auch sehe, dass die Welt jetzt gerade so in, ich weiß nicht, dunkle Zeiten abrutscht. Aber ich mache mich darüber nicht verrückt, sage ich mal, gell? Dass ich so darüber reden muss, welche Ängste ich da vielleicht doch auch irgendwo noch unterschwellig habe. Ich würde gerne über die positiven spirituellen Aspekte reden, die das Leben eigentlich zu bieten hat. Und das kommt selten vor im Alltag, dass man die Gelegenheit hat, dass jemandem da einfach ein Ohr schenkt.
0: Über die positiven Auswirkungen von der spirituellen Beschäftigung oder was genau?
2: Ja, also jetzt war ich wieder im Ahrtal, habe da bei einer Veranstaltung, da geht es um das Denkmal Denk-A. Da hat ein Künstler so eine Wand gestaltet und da läuft dann, wie der Verlauf des Flusses ist. Und dann kriegt jeder Tote dort so eine Art Kubus, so einen metallischen Kubus, wo man dann ein Teelicht draufstellen kann oder eine Kerze drauflegen oder stellen kann. Und ich war dann da so 10 Minuten fast alleine auf diesem, also in diesem Raum mit dem Bild von diesem Denkmal und so weiter. Und die Leute, die jetzt zu der Veranstaltung kamen, gingen an mir vorbei, schweigend und so weiter. Ich war da, kannte niemanden. Das war ja insofern auch ganz gut, mal so besinnlich zu sein. Und dann habe ich mich total daran erinnert, wie ich in New York 2016 am Memorial Site Platz da für die Toten von 9/11 da, ne? Und wie tief mich das berührt hatte, das habe ich wieder erinnert. Über dieses Gefühl konnte ich dann nicht an dem Abend so richtig mit jemandem sprechen, wie wichtig das ist, dass wir einen Ort haben, wo wir solche Drama-Erfahrungen, die die Menschheit betreffen, noch mehr so an uns heranlassen und auch wirklich gefühlsmäßig da verbunden mitfühlen. Verstehst du, was ich meine? Also für mich war das so essentiell, diesen Platz zu sehen, dort zu sein in der dunklen Dämmerung und das Licht von dem Wasserfallbereich, der ging dann auch schon an, das war dann so magisch fast schon. Und habe ich 10 Minuten, 20 Minuten ganz schweigend verharrt und hatte das Gefühl, auf einer ganz anderen Ebene etwas zu erleben und zu erfahren, dass die Seelen, die damals gestorben sind, inzwischen Heilung erleben.
0: Okay, und hättest
2: das
0: du.
2: Das fühlte ich.
0: Okay, aber hättest du diesen Moment gerne mit noch mehr Personen oder mit einer besonderen Person geteilt? Oder warum ist es.
2: Das hätte ich gerne, als ich zurückgekommen bin, mit manchen Menschen geteilt, aber dann war dann der ganze alltägliche Kram und wie war es denn sonst so und überhaupt, da habe ich dann auch nicht davon erzählt. Dann habe ich von dem Powwow erzählt, wo ich halt auch so ein bisschen so mehr Action hatte und so weiter. Nee, ich wollte nur sagen, diese tiefen Berührungen.
0: Aber weil es sie nicht interessiert oder warum? Interessiert es die Leute
2: weil
0: nicht?
2: Weil die Gespräche. Und vielleicht, ja, manchmal, wenn ich es wage, das anzusprechen, dann sind die auch ganz erstaunt, sitzen dann da, zuhörend und so, können aber auch von sich aus ja nicht so viel dazu sagen. Das ist dann so, wie die Frau vorhin beschrieben hat, sie hören sich das dann an und sind erstaunt. Und ich habe aber dann das Gefühl, ich stehe damit trotzdem so ein bisschen alleine.
0: Weil quasi von denen dann nicht irgendwie so eine Art Gegenbegeisterung zurückkommt.
2: Na, weil die das selber nicht kennen.
0: Intensiv
2: erleben. Ich nehme das niemandem übel. Was ich aber feststelle, ist manchmal, wenn ich dann auf Facebook, auf solchen, auch speziell den indigenen so Plattformen da mal was poste, wenn ich mich da mit meiner spirituellen Erfahrung ausdrücke, dann bekomme ich immer positive, freudige Reaktionen.
0: Also da findest du auch Gleichgesinnte, wo du sagst, ja, die sind auf ähnlicher. Mit der ähnlichen Begeisterung gehen die anders.
2: Nicht gleichgesinnt im Sinne von, dass die wissen, in welchem Lebenszusammenhang ich stehe. Aber ich erzähle immer, wie dankbar ich für diese Begegnungen bin, für diese Erfahrungen mit dem Power und auch eben, dass ich diesen indianischen Pfad in mir selber auch entwickelt habe in der Heilungskrise. Das ist für die ganz normal, dass man sowas dann vielleicht austauscht. Ja, dass die so ihre Krisen, die sie ja mit der westlichen Kultur auch so haben, genauso fühlen, wie ich das mit der allgemeinen Gesellschaft hatte damals, weil ich nicht gearbeitet habe, weil ich mich nur in Wald, Wiesen und Schwimmbädern sozusagen zur Selbstheilung vorwärts bewegt habe, mit den Tieren gesprochen habe, geistig mit Tieren mich verbunden gefühlt habe und so weiter. Also diese Naturerfahrungen, diese spirituelle Tiefe, die kann ich so im Alltag nicht gut teilen, aber es gibt manchmal Ausnahmen. Also dass ich mal mit einer guten Freundin, nicht jedes Mal, wenn wir uns sehen, aber ganz selten mal so ein Highlight habe, dass wir so essentielle Dinge austauschen. Das hatte ich Gott sei Dank jetzt bei meiner Freundin in Hessen wieder. Und jetzt habe ich heute eine Frau besucht, der hatte ich das letztes Jahr, weil sie sich auch geöffnet hatte über das, was mit ihren Enkeln so psychomäßig, also diese Krankheitsprozesse, die der eine Enkel hat, geöffnet hat und ich dann Verständnis entwickeln konnte, dass der halt sozusagen jetzt in so einer Heilungskrise noch nicht richtig vorwärtskommend ist und ich ihr sagte, du weißt doch, ich habe 3-4 Jahre lang auch, hätte man mich damals so mehr näher kennengelernt, hätte man mich in die Klapse gesteckt, gell? Aber du weißt, der spirituellen Lehrerin, die haben wir beide gemeinsam, konnte ich das aufarbeiten und konnte ich das überwinden. Dann habe ich sie damit auch ein bisschen trösten können, dass das nicht so schlimm alles immer nur ist, wenn jemand mal in so eine Krise kommt. Ne?
0: Das stimmt.
2: Bietet eine immense Chance.
0: Das ist wohl wahr. Karin, ich muss schon wieder weiter.
2: Jahre.
0: Ich danke
2: ja, ich
0: dir.
2: Muss sagen, das ist eine fantastische Erfahrung gewesen letztlich.
0: Ich freue mich. Und
2: danke dir
0: für das Gespräch.
2: Dass du zugehört hast.
0: Dir einen schönen Abend. Alles
2: ja,
0: Gute.
2: Bitte.
0: Bis bald.
2: Ciao.
0: So, anrufen dürft ihr vom Handy und vom Festnetz. Verratet mir, worüber sprecht ihr viel zu selten? Und Karin brachte mich gerade auf den Gedanken, es kann ja auch sein, dass ihr euch für etwas interessiert, wofür es vielleicht nur wenige gibt, die die gleiche Begeisterung für dieses Thema mitbringen. Das muss jetzt nicht unbedingt was Spirituelles sein. Das kann in alle möglichen Richtungen gehen. Ich halte es immer für euch sehr weit offen, was manchmal ein bisschen schwierig ist, weil ja, wenn man zu viele Möglichkeiten hat, dann weiß man gar nicht, woran man zuerst denken soll. Aber ja, vielleicht habt ihr ein ganz besonderes Hobby, was sehr speziell ist, was jetzt nicht so viele machen. Und dann sagt ihr, naja, kann ich auch mit wenigen Leuten darüber sprechen, weil die meisten damit nichts anfangen können oder vielleicht einfach nur okay sagen. Und das ist jetzt nicht so das, was mich dann irgendwie auch reizt, irgendwie mit vielen Leuten darüber zu sprechen. Deswegen rede ich halt kaum darüber, bis gar nicht. Oder es muss kein Hobby sein, kann ja auch kann alles Mögliche sein. Also, bin gespannt, worüber ihr viel zu selten sprecht. Vielleicht ist es aber auch was ganz Tiefes. Jetzt gehen wir in die nächste Leitung zum Sascha nach Stuttgart. Hallo Sascha.
3: Hi Daniel, guten Morgen.
0: Morgen.
3: Ja, worüber spreche ich nicht so oft? Ja, eigentlich darüber, dass ich sehr, sehr ausgebrannt bin und von meiner Familie nicht wirklich so den Rückhalt bekommen, den ich vielleicht gerade aktuell bräuchte.
0: Du bist ausgebrannt aufgrund des Berufs oder was hat dazu geführt, dass du dich ausgebrannt fühlst?
3: Durch die ganze Situation, ich habe ja dir vor, ich glaube, 2 Wochen erzählt, dass wir uns ein Haus gekauft haben und es noch renovieren müssen. Und da muss die alte Wohnung noch gemacht werden. Ich muss meine Bude noch machen, dann muss ich noch arbeiten.
0: Moment, war das nicht das Gespräch, bei dem du mir gesagt hast, dass du dir die Sorge machst, ob wir das packen, ob wir das schaffen, ob ich schon bereit bin?
3: Nee, da ging es ums gemeinsame Konto und der Chef, der ein A... war, der daheim nichts zu melden hat.
0: Okay. Na gut. So, und jetzt sind wir gerade bei der Situation, dass du das, ja, weil du einfach gerade sagst, ich muss funktionieren, oder warum sprichst du es nicht an? Oder sprichst du es gar nicht an oder zu selten?
3: Ich mache immer wieder Andeutungen, aber entweder will meine Frau es gerade nicht verstehen, weil sie selber zu viel im Kopf hat, oder sie ignoriert es einfach.
0: Aber warum machst du Andeutungen? Guck mal, wir werfen den Frauen immer vor, dass die durch die Blume sprechen und mit uns nicht einfach direkt sagen, was das Sache ist, weißt du? Das ist so mysteriös. Aber warum traust du dich nicht zu sagen? Hast du Angst, weil du sagst, mal gucken, was für ein Tag sie heute hat, ich muss da ganz vorsichtig sein? Oder warum?
3: Ja, ich glaube, ich habe einfach Schiss davor, dass sie dann explodiert, weil auch sie hat ja ihre Sorgen. Die meisten erzählt sie mir schon, das ist auch gut so. Aber wenn ich dann noch mit meinen komme, ich will einfach keine Last sein. Klar, okay, ich habe ein breites Kreuz, ich kann viel tragen, das ist nicht das Problem. Aber auch irgendwann ist mal mein Tank leer und der ist halt jetzt kurz vorm Explodieren.
0: Also du fährst auf Reserve gerade. Ja. Der blinkt schon die ganze Zeit.
3: Absolut. Ich gehe auf den allerletzten Zahnfleisch. Ich tanze auf 4 Hochzeiten. Ich habe keine Ahnung, wie lange das noch gut geht, bis es einen Schlag tut. Und meine Frau will es, glaube ich, einfach nicht verstehen.
0: Dann kennen wir dir auf jeden Fall die aktuell. Das ist natürlich echt hart, vor allem wenn du das so dramatisch gerade sagst, dann glaube ich dir das auch, denn wenn es einer einschätzen kann, dann man selbst. Ne? Das Umfeld sagt dann immer, ach komm, ist doch alles halb so wild, das wird schon wieder, das kriegst du wieder hin und so weiter. Mach doch einfach mal. Da kriegt man auch mal so blöde Ratschläge, wo man dann denkt, nee, das hilft mir jetzt gerade in dem Moment irgendwie nicht. Oder man kriegt sogar noch die Kritik, dass man es irgendwie nicht auf die Reihe kriegt, weil man einfach zu untalentiert wäre, mit Dinge zu managen, weißt du, wo ich mir denke so, ja nee, ist klar, das wird sein.
3: Sascha, das Schlimme ist, wenn man dann noch fragt, ob wir helfen können, dann sind plötzlich alle krank oder nee, kann ich nicht und das ist nicht so mein Thema. Ja super, warum bietest du es mir dann an?
0: Ja, klar. Ja, warum bietet es mir? Ja, keine Ahnung. Aber manchmal auch neugierig ist. Man will einfach wissen, was die andere Person hat. Irgendwo gab es mal so einen ganz bösen Spruch. Nicht bösen, ja. Ich würde schon sagen, dass der böse ist eigentlich. Die meisten Leute irgendwie, was war das irgendwie nochmal mit Probleme irgendwie? Die meisten Leute interessieren sich, also wollen auf jeden Fall wissen, was für ein Problem haben, aber eigentlich sind sie froh, dass sie selber das Problem nicht haben.
3: Dann müssten sie sich ja damit beschäftigen und das will ja keiner. Man will immer nur hören und dann merkt man, bei mir ist dann doch gerade viel entspannter.
0: Ja, ja. So genau. Die einen interessiert es nicht und die anderen, die sind froh, dass sie das selber nicht haben. Irgendwie so war dieser Spruch. Was ich aber gestern gerne wissen wollen würde, du sagst ja, manchmal wünsche ich mir da einfach ein bisschen mehr Unterstützung, mehr Hilfe. In welcher Art und Weise stellst du dir diese Art von Unterstützung und Hilfe irgendwie vor? Also hast du da konkret eine Idee oder sagst du, ich bin selbst ratlos, wie ich aus der jetzigen Situation irgendwie ein bisschen den Druck rausnehmen kann?
3: Ja, aktuell würde ich mir einfach wünschen, dass meine Frau mal sieht, was ich gerade wirklich mehr oder weniger auf 4 Hochzeiten leiste, und mich weniger verurteilen, wenn ich mal ein bisschen lauter werde, zum Beispiel gegenüber den Kindern, weil, ja, okay, es, auch ich explodiere manchmal, aber ich mache jetzt nicht so, dass es über dem Maße hinausgeht. Ich meckere viel mehr, wie wenn jetzt nicht so viel Trubel ist. Es liegt aber daran, dass ich komme zum Beispiel heute Nacht gegen 3 Uhr nach Hause. Dann muss ich um 6 Uhr aufstehen, weil um 6:30 stehen die Kinder auf. Wir frühstücken immer alle gemeinsam. Dann geht es schon wieder weiter beim nächsten Kunden. Dann kommt man heim, man isst zusammen, man kocht noch. Dann mittags, dann lege ich mich 2 Stunden schlafen und dann fahre ich wieder. Das heißt, ich bin quasi 24/7 auf Achse. Montag oder 5 Tage die Woche, gefühlt 24 Stunden nur auf Achse. Dass der Körper irgendwann dann in die Brüche geht, das ist klar. Aber sie sieht es einfach nicht oder sie will es gerade einfach nicht sehen, weil sie gerade nur noch das Ziel hat, okay, von der einen Bude ins Haus. Aber was mit mir ist, ist erstmal egal. Ich habe auch einen Vermieter am Nacken sitzen. Ich habe auch Freunde, die sich Sorgen machen, die dann denken, oh, wann räumen wir jetzt die Bude aus, wann müssen wir fertig sein? Ja, aber meine Frau will davon nichts wissen. Gar nichts. Ich hätte dich mal gefragt,
0: warum
3: man jetzt Übergabetermin ist. Ich habe keine Ahnung. Vielleicht ist sie einfach in den Gedanken zu sehr beim Haus, im Haus. Da läuft ja auch einiges schiefgehört.
0: Welche von den Verpflichtungen, die du da so tagtäglich hast und auch von den Ritualen, sind dir zwar wichtig, aber es wäre vielleicht nicht verkehrt, das vielleicht mal für eine Woche beispielsweise zu pausieren?
3: Schwierig, weil ich liebe die Kinder lieben mich, es ist ein schönes Ritual.
0: Okay, dann fällt das schon mal nicht weg. Aber gibt es an anderer Stelle irgendwas, wo du sagst, es gibt vielleicht irgendwelche Dinge, wo ich einfach sage, du sei mir nicht böse, ich brauche jetzt gerade diese Woche oder ich brauche jetzt einfach die nächsten Wochen mal 1-2 Tage, wo ich das, was mir eigentlich wichtig ist, ausfallen lasse und wo ich hoffe, dass du damit klarkommst und das irgendwie managst, weil ich brauche da Energie für mich, muss mich da wieder aufladen.
3: Tatsächlich vielleicht die Kundschaft, aber die Kundschaft ist mein Geschäft.
0: Wie meinst du die Kundschaft? Was genau meinst du damit?
3: Na, ich bin ja selbstständig.
0: Ja.
3: Ich habe ja nicht nur die Fahrerei nachts, sondern ich mache ja auch noch Seniorenbetreuung.
0: Okay.
3: Mit Haushaltsreinigung, Garten. So, wenn ich da sage, hey, ich komme mal eine Woche nicht, ist schon echt schwierig.
0: Ja, eine ganze Woche nicht. Wir reden nicht von einer ganzen Woche, sondern es ist einfach, dass du dir Zeitfenster freischaufelst, wo du einfach sagst, okay, die Zeit muss ich mir jetzt blocken, weil das sind meine Aufladetermine, die brauche ich.
3: Ja, aber ich habe jeden Tag Termine, weißt du?
0: Ja, deswegen sage ich doch, ist es irgendwie möglich, dass du dir da entweder Zeitfenster oder einen Tag in der Woche freischaufelst? Stück für Stück, nicht von heute auf morgen.
3: Schwierig, also aktuell sehe ich da gar kein Land in Sicht. Gar keins. Ich hoffe einfach, dass das bald vorbei ist.
0: Ja.
3: Weil, aber du kennst ja selber, wenn man ein Haus hat, die eine Baustelle ist fertig, kommt die nächste. Hm. Ist ja meistens so.
0: Also, du, das ist dir wichtig, ne? Du hältst halt dran fest, aber irgendwie muss es doch möglich sein, auch mal Sachen zu verschieben oder zu verlegen. Kann doch nicht sein.
3: Wie soll ich denn das machen? Ich bin eine Ein-Mann-Firma und muss noch Family unter einen Hut legen.
0: Ja, ja, klar.
3: Ich mache es gerne, das ist nicht das Problem, aber ein bisschen Rückhalt wäre schon schön. Dass sie vielleicht mal von sich sagt, hey, okay, heute gehe ich zu Kunden XY, chill mal eine Runde.
0: Also die Wahrscheinlichkeit, dass du einen ganzen Samstag frei hast?
3: Ganz, ganz schwierig. Ganz schwierig.
0: Ein Sonntag?
3: Vor allem, weil, ja, das sehe ich jetzt nicht als Ruhetag, weil da geht ja generell fast gar nichts. Aber auch dann wollen die Kinder bespaßt werden und zu ihr sagen, hier, nimm mal die Kinder, du hast sie jede Nacht und das nimmst du auch noch am Sonntag. Boah, schwierig, vor allem, ich habe ja nicht so viel von ihnen am Tag, weil was habe ich von meinen Kindern aktuell? Ich habe sie morgens beim Frühstück, mittags beim Mittagessen und 1-2 Stunden, bevor ich mich dann kurz hinlege, um nachts keine Unfälle zu bauen.
0: Okay. Ja, Sascha. Also keine leichte Situation, aber du weißt, glaube ich, worauf es hinausläuft. Ihr müsst miteinander reden, auch wenn es schwierig
3: definitiv
0: ist.
3: Definitiv, aber es,
0: ich sag, auch wenn du Angst hast, dass sie da auf die Palme geht, ist, dann musst du einfach eine, ja, ich würde den direkten Weg, ich würde sie durch die Blume. Ich würde sagen, Schatz, du, ich habe ein Problem und Sag mir mal, ob wir heute oder morgen darüber sprechen können. Ich brauche dich einfach mal für ein paar Minuten, dass wir da ernsthaft drüber reden können. Und dann würde ich einfach sagen, du, Situation ist einfach für mich ausgebrannt. Und zwar richtig heftig gerade. Und irgendwie muss ich da ein bisschen Druck rauslassen. Und ich hoffe, du verstehst mich und ich hoffe, wir finden eine Lösung. Vielleicht fällt dir was ein, wie du mir helfen kannst, wie ich dir helfen kann. Aber wir schaffen das nur, wenn wir das gemeinsam machen.
3: Willst du nicht lieber mit meiner Frau reden?
0: Bei dir
3: liegt das einfach.
0: Nein, ich nicht. Aber ich will damit einfach nur betonen, dass das durch die Blume, ja, ich verstehe das irgendwie, weil man halt Angst hat, irgendwie was Falsches zu sagen. Aber deswegen sage ich ja, die Einleitung wäre ja, wann hast du denn mal Zeit? Ich muss mit dir über was Wichtiges sprechen. So, und dass man dann auch nicht zwischen Tür und Angel dann so, ach übrigens, ich bin ausgebrannt, ich weiß, du machst gerade Frühstück, aber wollte ich nur mal erwähnt haben, sondern wirklich, dass man sich auch wirklich hinsetzt, weil sowas bespricht man nicht zwischen Tür und Angel.
3: Ja, das ist ein wichtiges Thema.
0: Ja.
3: Denk viel dran.
0: Hey, ich wünsche dir wirklich alles Gute und drück die Daumen, dass du das hinbekommst.
3: Danke dir.
0: Ja, alles Gute dir, bis bald. Sascha.
3: Danke,
0: mach's gut. Tschüss.
3: Ciao.
0: Oh weia. Und falls ihr gerade zugehört habt und sagt, Daniel, ich habe noch einen besseren Vorschlag oder ich würde es so angehen, sind ja einfach nur Vorschläge, dann ruft an und macht diesen Vorschlag, die Nummer zu mir. Heute sprechen wir über das Thema, worüber sprichst du viel zu selten? Und ich will natürlich erfahren, worüber ihr viel zu selten sprecht. Aber was mich auch viel mehr interessieren würde, ist, warum ihr überhaupt viel zu selten darüber sprecht. Vielleicht, weil ihr sagt, die Person, mit der ich darüber sprechen wollen würde, die muss ich halt wie mit Samthandschuhen anpacken. Das fällt mir voll schwer, gerade dieser wichtigen Person in meinem Leben das zu sagen, weil ich nicht weiß, wie sie darauf reagiert oder weil sie vielleicht selbst genug Sorgen hat. Kann ganz viele verschiedene Gründe haben. Ich finde es ein wichtiges Thema, weiß aber auch, dass das so ein bisschen, ja, so ein leichter Seelenstriptease ist, der gar nicht so leicht ist, das einfach offen auch zuzugeben und dann auch noch im Radio. Deswegen biete ich euch ja auch an, ihr dürft euren Namen gerne auch verändern und den Ort, woher ihr kommt. Wichtig ist es allemal. Wen haben wir dran? Als nächstes Conny aus Rastatt. Hallo.
4: Hallo, guten Abend, Daniel.
0: Conny, freue mich, dass du da bist.
4: Schön, dass du...
0: Conny, ich höre dich leider gar nicht gut. Du hast irgendwie,
4: über was redet man?
0: Hast du gerade was ausgemacht? Weil irgendwie warst du gerade abgehakt.
4: Ich habe gerade versucht, den Radio nebendran auszumachen.
0: Ah, okay, gut. Dann bist du jetzt da. Wunderbar. Also, die Conny ist wieder da. Und ich habe das Gefühl immer gehabt, wir konnten über alles sprechen. Worüber fällt es dir denn schwer zu reden tatsächlich?
4: Mir fällt alles schwer zu reden, weil ich habe das Problem... Ich bin ein bisschen Einzelgänger und das ist mein großes Problem. Und wenn ich irgendjemand finde, mit dem ich reden kann, merke ich, dass aktuell wirklich die Probleme von den anderen noch massiver sind, wie man. Und dann
0: eigenen.
4: Halte ich mich eigentlich wieder zurück und finde eigentlich dann wieder niemand, mit dem ich reden kann.
0: Das heißt, du merkst irgendwie, wenn die anderen so anfangen zu erzählen, oh Gott, deren Probleme sind ja noch viel größer. Das sind ja meine jetzt im Vergleich zu lächerlich und dann traust du dich das gar nicht anzusprechen oder was?
4: So ist es ja.
0: Warum? Weil du Angst hast, dass du dann belächelt wirst oder dass die Leute dann sagen so, ach du Conny, was willst du denn jetzt mit dem Problem? Guck dir doch mal mein Problem an oder was ist so die Sorge? Hast du es denn mal ausprobiert, frage ich mich.
4: Ich probiere es aus, aber ich merke dann, es wird ein bisschen abgeblockt.
0: Abgeblockt? Inwieweit?
4: Ja, ich komme ja dann irgendwie fehl am Platz vor. Oder sagen wir so in der Richtung. Einfach vom Gefühl her, ich merke, dass ich mit meinen Problemen vielleicht dann insgesamt nicht weiterkomme. Oder ist ein komisches Gefühl. Wahrscheinlich liegt vielleicht zu viel Einzelgänger oder in der.
0: Was mich jetzt wundert ist, dass sie das abblocken. Was genau meinst du mit abblocken?
4: Sie gehen dann eher auf ihre eigenen Probleme wieder ein. Ja, so nach dem Motto, wie vielleicht auch gerade gesagt hast, ja, es ist nicht so schlimm und meine Probleme sind dann wieder.
0: Ja, aber, also, okay. Ich hätte, also, was ich mich gerade frage, ist, wenn deren Probleme größer sind und deiner, in deren Augen kleiner sind oder zu klein sind, dann hätte ich denen einfach das mal auch so gesagt. Mensch, du hast ja wirklich im Vergleich zu mir ein Riesenproblem. Du, mal ganz blöd, ich habe da so ein kleines Problem und da wollte ich gerne mal deine Meinung zu hören. Und dann würde ich denen mal die Meinung, meine Probleme schildern und dann wäre ich mal gespannt, wie die mit deinem Problem umgehen. Weil, weißt du, jeder trägt sein eigenes Päckchen und deswegen verstehe ich nicht, warum die Leute immer sagen, deins ist größer als meins. Ich hätte gern gewusst, wenn ihnen mein Problem so klein erscheint, dann will ich mal wissen, wie sie denn umgehen würden mit der Sache, die ich habe. Hast du das mal gefragt? Hast du mal was Konkretes gesagt bekommen?
4: Nee, so direkt nicht, weil ich bin dann eher der Typ, ich ziehe mich dann wieder zurück. Ich fühle mich dann unwohl und ziemlich aus der Situation zurück, bin okay, dann friedlich, sag gar nichts mehr und denk mir, komm, okay, ist in Ordnung. Ich merke auch, dass ich mich insgesamt aus den Kontakten, die ich noch habe, insgesamt zurückziehe. Letztendlich ist auch jemand gekommen, komm, ihr könnt mal Mittagessen gehen, wir gehen mal dort und dorthin und dann sage ich, nee, mag nicht, weil dann habe ich auch Angst, dass wieder nur die anderen ihre Probleme erzählen und ich im Endeffekt mit meine gar nicht weiterkomme und Fehler von mir, durch das, dass ich mich dann zurückziehe und sage, nee, okay, dann lass es lieber insgesamt. Aber ich merke halt, dass ich im Endeffekt auf der Strecke bleibe.
0: Was, wenn ich dir sage, und das ist jetzt nur ein Perspektivwechsel, muss nicht so sein, aber was, wenn ich dir sage, dass du dich weiterentwickelt hast, dass du plötzlich erkannt hast, wer dich da eigentlich umgibt und dass es einfach Zeit wird, neue Menschen kennenzulernen?
4: Ja, das sagen mir viele, aber da habe ich wieder Angst davor. Ich habe Angst davor, andere Menschen kennenzulernen und mich dann unter Umständen mit den Problemen der anderen auseinandersetzen zu müssen, wo ich mit meinen eigenen nicht klarkomme.
0: Ja, Moment mal. Ich sage ja neue Leute, weil du hast ja schon die Leute, die dir mit ihren Problemen kommen und die nicht bei deinen zuhören. Ich meine damit natürlich, dass du Leute kennenlernst, die geben und nehmen, wo das eine Balance irgendwo hat. Oder die vielleicht sogar sagen, ich bin eigentlich ganz glücklich und happy mit mir. Conny, erzähl mal, was hast du denn so? Weißt du, muss nicht jeder hat unbedingt, ja, wobei eigentlich hat jeder ein Päckchen zu tragen. Aber das eine ist größer, das andere ist kleiner und manche haben ja wirklich ganz leichtes Gepäck nur dabei und kommen sehr gut damit eigentlich zurecht. Sind auch nicht am Jammern, sind auch nicht irgendwie ständig am sich beschweren. Nicht, weil sie nicht darüber reden wollen, sondern weil sie gelernt haben, damit umzugehen.
4: Mhm. Ja, dann, das bringt auch schon was.
0: Was meinst du bitte?
4: Deswegen rufe ich auch ab und zu hier an bei dir.
0: Deswegen.
4: Das bringt mir auch schon viel.
0: Es hilft manchmal einfach nur, überhaupt es mal ausgesprochen zu haben, oder?
4: Ja, doch, auf jeden Fall.
0: Das ist es.
4: Deswegen bin ich auch froh, dass ich durchgekommen bin. Ja. Es ist super.
0: Ja. Ist immer irgendwie schön. Ich muss sagen, diese Aussage, weißt du, ich habe immer so die Sorge, dass die anderen Probleme ja eigentlich viel größer sind als meine eigenen. Das höre ich nicht zum ersten Mal, das habe ich schon häufig hier in der Sendung gehört, habe es aber auch im privaten Umfeld oft schon gehört. Und ich verstehe das voll, weil ich das selber auch schon manchmal so gedacht habe, so, oh Gott, mein Problem ist ja wirklich winzig und gering. Und weißt du, ich denke, ich vergleiche das dann wirklich mit den großen Problemen, also wo ich dann, und für mich ist das größte Problem immer, wenn es um Gesundheit geht, ne? Also wenn ich irgendwie, was weiß ich jetzt mit, weiß ich nicht, als Beispiel Liebeskummer um die Ecke komme und die andere Person ist gerade schon wieder dabei, irgendwie, weiß ich nicht, hier die nächste Blutwäsche zu machen, weil sie irgendwie, weißt du, zweimal die Woche dahin muss, dann denke ich mir, und beschwert sich, denke ich mir immer so, oh Gott, hör auf, dich irgendwie zu beschweren. Da ist jemand, der hat wirklich ernstere Probleme als du, ja. Ja, und das habe ich in meinem Freundeskreis, also Dialysepatienten, wo ich dann einfach sage so, was erlaubst du dir eigentlich, dein Problem als Problem zu bezeichnen? Weißt du, was ich meine? Ja, sowas. Aber
4: ja, die Probleme kenne ich ja alle. Durch das, mein Mann hatte ja ich alles komplett durchgemacht und Todesfall aktuell war erst vor kurzem. Mit wem willst du dann irgendwo ein Thema anfangen? Weil die anderen Themen, es sind immer irgendwo anders, wo du meinst, du kannst mit jemand reden, wo du mitkriegst, Mensch, Kinder, meine Welt, die ist nur am Schwanken und während die andere Welt von den anderen wirklich schon am Zerbrechen ist, da denke ich mir dann auch, komm, ja, sei, hör dann lieber den anderen zu, die haben es vielleicht noch notwendiger wie du selber.
0: Verstehe, aber das ist ja genau das, was dann dazu führt, dass man dann irgendwie, ja, das so in sich reinfrisst, ja. Ne? Das ist natürlich auch nicht so die optimale Lösung. Conny, ich würde gerne wissen, oh, ich sehe gerade, wir machen eine ganz kurze Pause. Bleibt dran. Ein, zwei Fragen hätte ich noch. Und ihr dürft gerne anrufen in der Zwischenzeit. Heute sind zwei Leitungen frei. Eigentlich um die Uhrzeit ein bisschen ungewöhnlich, aber es ist vielleicht auch ein bisschen schwierig, so offen darüber zu sprechen. Freue mich trotzdem, wenn sich jemand traut. Und ja, wir reden gleich weiter. Heute zum Thema, worüber sprichst du viel zu selten? Und gerne auch online mitmachen. In 20 Minuten schauen wir, was da so gekommen ist. Da ist ein bisschen mehr passiert.

0: Worüber sprichst du viel zu selten? Das möchte ich ganz gerne von euch heute wissen. Vielleicht liegt ihr manchmal auch nachts wach, macht euch Sorgen um die Familie, um die Kids, um die Eltern. Oder ja, was könnt ihr euch noch umtreiben? Vielleicht gibt es Dinge, die ihr einfach in der Beziehung nicht traut auszusprechen, was ihr gerade braucht. Vielleicht braucht ihr mehr Ruhe, mehr Nähe, mehr Zeit, mehr Entlastung. Das haben wir nämlich heute auch gehört vom Vorredner von Conny. Und die Conny ist gerade dran und sie sagt, ey, worüber, es ist über alles, über das ich irgendwie manchmal mich schwer tue zu reden, weil ich häufig mir die Sorgen der anderen anhöre und dann für mich selbst sage, die sind ja viel größer als meine und ich will die damit nicht zusätzlich noch belasten. Aber sie sagt auch, und das habe ich so jetzt den Eindruck gewonnen, dass du manchmal gar nicht ernst genommen wirst mit deinen Sachen, weil die so abgeblockt werden nach dem Motto, ach, brauchen wir gar nicht drüber reden. Und dann ist es dir auch selber zu unangenehm, da irgendwie nochmal nachzuhaken. Die Frage, die ich dir jetzt noch stellen wollte, die sich mir gestellt hat, ist, gab es in der Vergangenheit je eine Person, die vollstes Vertrauen von dir genossen hat, dass du gesagt hast, da konnte ich wirklich immer hingehen. Da hatte ich immer das Gefühl, die besten Ratschläge zu bekommen, ein offenes Ohr zu haben. Gab es das je? Hast du das je erlebt, zu spüren bekommen?
1: Ja, meine Nachbarin.
0: Und die lebt nicht mehr oder ist die weggezogen?
1: Doch, die ist immer noch da, nur bei ihr sind momentan die Probleme auch mehr geworden, wo ich dann sage,
0: du hast dich zurückgezogen. Du willst sie nicht belasten.
1: Dann ziehe ich mich wieder so bei ihr oder klingel mal durch und da merke ich einfach, ihr geht es gesundheitlich aktuell auch nicht so gut. Okay. Und es ist schwierig, ja.
0: Wenn du aber sagst, da ziehe ich mich dann auch zurück, heißt das auch, dass du dir das, was sie gerade beschäftigt, gesundheitlich gar nicht anhörst? Weiß ich nicht. Sagst du dann irgendwie, dann meide ich die Person ganz?
1: Nein. Sie kann auch jederzeit kommen, weil, wie gesagt, sie war mir absolute Hilfe in der Richtung. Aber ich merke auch, sie muss halt gucken oder sie schaut auch, wie sie mit ihren Problemen allein zurechtkommt.
0: Das, weil du ihr da nicht helfen kannst, oder wie?
1: Ich kann ihr da auch nicht helfen. Es ist gesundheitlich mit ihrem Partner, der ist gesundheitlich nicht so super fit. Und sie hat halt Familie außenrum und ich denke, sie geht dann halt mit ihren Problemen zu ihrer Familie. Da möchte ich da mich nicht einmischen.
0: Ja, gut, aber es gibt ja vielleicht andere Dinge, wo man entlasten kann, wo man einfach sagt, okay, gesundheitlich gerade blöd, weil du dich, was, um ihren Partner muss sie sich auch gesundheitlich kümmern.
1: Ja.
0: Dass man dann auf andere Art und Weise einfach so, du, ich wollte gerade zum Einkaufen gehen, brauchst du zufällig was? Und dann sagst du, ja stimmt, ey, du, ich wollte halt auch nochmal los, oh, das wird mich jetzt entlasten, wenn ich jetzt die halbe Stunde Zeit gewinne. So Kleinigkeiten können ja schon manchmal irgendwie hilfreich sein, wo man einfach sagt, ey, schön, dass da jemand mitdenkt oder mich fragt oder so, weißt du?
1: Ja.
0: Und
1: gut, ich mache ab und zu, ich rufe zumindest an, frag nach, wie geht's dir, ist alles in Ordnung und ja, alles gut.
0: Ja. Ich mache immer wenn ich dann so in der Situation bin, ne, dann frage ich immer, kann ich irgendwas für dich tun? Und dann kriege ich immer Nein, häufig zu hören. Und ich mache dann immer Ideen. Ich mache dann immer Vorschläge, weil ich gemerkt habe, die Leute sagen halt häufig Nein. Einfach nur, weil sie halt, so wie du halt, auch nicht zur Last fallen wollen, ne? Und dann sage ich immer, ja. Weiß nicht, soll ich mal zu Hause durchfischen? Soll ich mal irgendwie staubsaugen? Soll ich mal den Garten, den Rasen mähen oder so? Mache dann immer so Ideen, weil ich gemerkt habe, darauf springen die Leute eher an, sagen sie, Nee, das wollte ich morgen machen. Und dann sage ich immer so, hast du das nicht gestern schon gesagt? Komm, weißt du was, mach ich. Weißt du? So, weil
1: ja,
0: es gibt ja so, die wollen nicht abgeben. Die beharren darauf und sagen, ja, mach ich noch. Und da hilft es dann manchmal einfach zu sagen, nee, komm, weißt du was, bleib du mal sitzen, ich mach.
1: Ja, das ist nur, mir geht es gesundheitlich nicht so hundertprozentig, was auch vielleicht ein bisschen Thema ist von mir. Mhm. Also da groß helfen kann ich da nicht. Ich kann ja nicht im Garten.
0: Nee, war nur ein Beispiel. Wollte das jetzt nur mal so als Gedanke einwerfen.
1: Ich nehme die Beispiele natürlich sehr gerne, was halt von meiner Seite hier durchschaubar ist. Ja, doch.
0: Kann
1: aber das, ich, wie gesagt, ich rufe halt ab und zu irgendwo an, versuche halt jemanden zu finden. Auch in der Familie habe ich jetzt festgestellt. Cousin, Cousinen haben wir der eine oder habe ich den einen oder anderen Kontakt wirklich aufgebaut, wo man einfach telefonisch mal einen Ansprechpartner hat, wo man, wenn es wirklich absolut am Limit ist, wo man jemand hat, mit dem man einfach mal kurz reden kann über die eine oder andere.
0: Voll, natürlich. Das ist wichtig. Und wie gesagt, manchmal lässt es sich kombinieren mit irgendwelchen Dingen, die dann gleichzeitig auch helfen können. Ob das eine Autofahrt ist, ob das, was fällt mir jetzt noch? Ach, was mir gerade noch spontan einfällt, vielleicht lachst du jetzt wieder drüber, aber dass man einfach sagt, weiß nicht, du rufst sie an, sagst, aber geht's dir gerade so? Ach, ganz gut, man hat gerade voll viel Stress, hab gerade Wäsche gemacht und so weiter, jetzt muss ich noch zwei große Körbe bügeln, dass man einfach sagt, weißt du was, ich komme rüber, wir machen das zu zweit. Weißt du? Ich, so als Idee. Da kann man auch gleichzeitig bei quatschen. Hat man früher auch gemacht.
1: Ja, das von früher, das fehlt leider ein bisschen.
0: Ja, ne? Es fehlt leider. Aber es gibt diese Momente, die man sich noch freischaufeln kann. Irgendwie so, finde ich, ein bisschen.
1: Zeitmäßig hätte ich eigentlich Omas Zeit, das wäre kein Problem. Aber wie gesagt, ist halt das Einsamkeit, das Alleinsein, das ist problematisch.
0: Ja.
1: Conny, und da muss man halt suchen, ob man jemanden findet.
0: Ja, aber danke, dass du dich dem geöffnet hast. Ich glaube, das ist ein großes Thema, was viele beschäftigt, dieses Thema Einsamkeit. Und vielleicht reden wir bald mal wieder drüber. Erstmal alles Gute dir.
1: Danke, gleichfalls.
0: Mach's schön, mach's gut. Tschüss. Ja.
1: Tja. Danke, tschüss.
0: Anrufen dürft ihr auch vom Handy und vom Festnetz. Thema heute Abend, worüber sprichst du viel zu selten? Die Nummer. So, und ja, zu wem gehen wir jetzt? Muss man gerade gucken. Oh, online ist schon wieder eine neue Mail reingekommen. Oh, die ist gut. Die lese ich später vor. Jetzt gehen wir erstmal, achso, übrigens die Mailadresse, manchmal werde ich gefragt, wo ist die eigentlich? Die findet ihr unter jedem einzelnen Beitrag auf Instagram und auf Facebook unter Night Lounge. Steht immer die Telefonnummer und die E-Mail-Adresse. Das ist auch die einzige Mailadresse, die dann hier direkt bei mir im Studio landet. Ihr könnt auch natürlich generell an den Sender schreiben, aber die kriege ich leider erst am nächsten Tag zugestellt, also weitergeleitet. Daher macht es mehr Sinn, das direkt zu schicken. Wen haben wir in der nächsten Leitung mit der 4 am Ende? 4-1. 1-4, nee, 1-4, so. Wer da? Da ist jemand unterwegs und hat aufgelegt. Weiter mit der nächsten 4.
2: Hallo?
0: Hallo, wer da?
2: Hallo, hier ist der Dennis aus Pforzheim.
0: Dennis, grüße dich. Kommt mir bekannt vor, haben wir schon mal gesprochen?
2: Nee, wir haben noch nie gesprochen. Noch
0: nie?
2: Nur seit Wochen so, ne.
0: Seit Wochen, okay. Dennis, kannst du an deiner Verbindung etwas ändern, weil ich höre mehr Straße als Stimme.
2: Okay, einen Moment.
3: Besser?
0: Jetzt höre ich nur Stimme, sehr gut.
3: Okay, super.
0: Freue mich. Dennis, so. Schön, dass du anrufst.
3: So.
0: Ja.
3: Genau.
0: Ich habe das Thema heute so ein bisschen als Seelenstriptease bezeichnet, weil ich finde, es ist manchmal gar nicht so leicht, darüber zu sprechen, worüber man sehr selten spricht. Was ist dir dazu eingefallen?
3: Also bei mir ist es so, ich kann nicht über Dinge sprechen, die ich nicht ändern kann. Also zum Beispiel schlimme Ereignisse, die ich erlebt habe. Und dann kann ich darüber, also da werde ich auch, wenn man mich drauf anspricht, dann kann es sein, dass ich dann auch werde oder so, wenn man dann nachhakt. Und ja, da kann ich ein gutes Beispiel nennen. Und zwar ist meine Mutter vor 13 Jahren, als ich 17 war, an Schizophrenie erkrankt. Ich war ein, sagen wir mal, wohlbehütetes Kind, Einzelkind, sehr verwöhnt. Und meine Mutter ist von heute auf morgen halt sehr krank geworden, sozusagen mit Realitätsverlust und ja, wie auch immer. Sie erkennt mich nicht als ihren Sohn und so von heute auf morgen.
0: Was?
3: Und
0: du warst genau, 17 gerade.
3: Ja, da war ich gerade 17 und halt wohlbehütet aufgewachsen. Das ist halt genau das.
0: Was, wenn du sagst, das war sehr, sehr schnell gekommen. Also wie kam, da gab es keine Anzeichen, keine Sachen, wo du sagst, irgendwie, das hat sich da angedeutet. Da ist schon irgendwie, wo ich gemerkt habe, mit 14, 15, Mama verhält sich komisch. Gar nichts?
3: Also es kam schon was. Wir hatten Streit mit unserem Nachbarn.
0: Ja.
3: Irgendwie, wir haben in einem Mehrfamilienhaus gewohnt und der Nachbar hat halt, wir hatten halt Streit und dann hat meine Mutter halt gedacht, dass er oben über unserer Wohnung war die Bühne, also der Abstellraum und dann hat sie damit angefangen, dass sie da Flecken gesehen hat und dann, dass der Nachbar anfängt uns zu vergiften und sowas. Also so hat es angefangen, aber da konnte ich mit 17 auch nicht sagen, was ist, konnte nur sagen, ja, da ist nichts. Also warum sollte der das machen? Das ist okay. So und dann ist es halt, ja.
0: Immer schlimmer geworden, okay.
3: Genau, immer schlimmer geworden und irgendwann, so sagt man, nach einem halben Jahr hat sie mich halt nicht mehr erkannt. Sozusagen.
0: Das finde ich halt wirklich.
3: Ja,
0: krass. Habe ich so noch nie gehört, sage ich dir ganz ehrlich. Also oft im Zusammenhang natürlich mit Alzheimer und so weiter, aber nie irgendwie mit Schizophrenie gehört in dem Zusammenhang. Krass.
3: Genau.
0: Jetzt bist du wie alt inzwischen, Dennis?
3: Jetzt bin ich 30.
0: 30 schon?
4: Echt? Okay.
3: 30,
0: genau. Du jünger. Ich glaube, Mitte 20 hätte ich dich geschätzt. Dennis, ich würde gerne wissen, wie, wenn du sagst, also gerade Dinge, die ich nicht ändern kann, finde ich super Beispiel übrigens, finde ich auch, ja, du redest da ungern drüber. Ne? Es ist nicht so, dass du selten drüber redest, sondern ungern.
3: Also sehr ungern, und wenn man nachhakt, dann blocke ich meistens ab. Also ich bin verheiratet, zum Glück glücklich und so weiter. Und meine Frau kriegt halt ab und zu eine Nachricht von meiner Mutter, so wie, weil meine Frau war früher sehr dick und jetzt ist halt meine Mutter sehr dick geworden und jetzt schickt sie halt so immer Bilder von dicken Frauen und so. Also ja, ist halt sehr schwierig und das zeigt sie mir halt dann und dann ja verletzt mich das innerlich schon sehr. Meine Frau kann damit gut umgehen und so, und dann will sie mit mir drüber reden und dann, ja, bin ich da halt, dann block ich dann ab und dann kann es auch sein, dass wenn sie öfters nachfragt, dass ich dann wütend werde sozusagen,
0: aber
3: weil ich einfach nicht drüber reden möchte.
0: Ja, ich habe gar nicht nachgehakt vorhin, weil ich mir dachte, jetzt nochmal auf das Thema mit der Mama zuzugehen. Also ich habe heute noch Kontakt, ist es, um es mal kurz zu machen.
3: Also Kontakt habe ich keinen, ich versuche es so gut wie möglich zu vermeiden, weil ja, ich kann halt nichts machen. Es ist halt unmöglich, da irgendwie Hilfestellung zu leisten. Und bevor ich mein ganzes Leben wegschmeiße, obwohl meine Mutter immer gut zu mir war, also das ist halt dieses Problem. Ich kann jetzt darüber reden, weil ich habe mich halt auch überwunden, da mal anzurufen. Ich höre ewig zu. Und ja, ich mache das jetzt, aber wenn jetzt zum Beispiel meine Frau mich darauf anspricht, sie weiß schon, dass es eigentlich keinen Sinn ergibt.
0: Wo ist die gerade? Zu Hause oder wo ist sie bei dir?
3: Die ist gerade zu Hause, genau. Zu Hause. Und ich bin gerade im Fahrzeug.
0: Und die ist relativ, die sagt irgendwie, die kommt damit aber gut klar. Also da muss ich mir keine Sorgen machen. Klar, aber deine Frau, lass mich jetzt nicht also falsch liegen, aber wenn ich das jetzt richtig verstehe, deine Frau hat deine Mom nie anders kennengelernt. Die kennt die wahrscheinlich nur so, ne? Du kennst deine Mom noch aus einer Zeit, wo die Mom gesund war, wo sie nicht belastet war durch eine Krankheit.
3: Also sie kennt sie, wir waren in der Jugend schon mal zusammen und hatten dann 4 Jahre keinen Kontakt.
0: Okay.
3: Und aber sie war damals schon so ein bisschen böse zu ihr, immer so, was auf ihr Gewicht halt zurückgeht und so. Also da war, meine Mutter war eine gute Mutter, aber sie wollte halt nicht, dass ihr Sohn eine Frau hat, die stark übergewichtig ist. Und meine Frau hat halt dann den Schritt gewagt und hat 80 Kilo abgenommen und sieht jetzt halt top aus, ne? Okay. Also,
0: und warum macht deine Mom das dann? Ach, ich glaube, die Frage müssen wir uns gar nicht stellen, weil ich glaube, da hat keiner eine Antwort drauf. Das hat einfach was mit.
3: Das kommt aus ihrer Kindheit. Also sie ist halt in Rumänien geboren und war halt in dieser, wie soll man sagen, Ceausescu-Zeiten halt. Und da war es halt sehr schwierig, im Kommunismus überhaupt irgendwas zu kriegen. Und sie hatte halt nie das, was andere hatten. Und dann wurde halt auch immer aufgezogen wegen ihrer Nase und so. Und jetzt denke ich mal, dass sie das halt überträgt auf.
0: Trotzdem würdest du aber nie so weit gehen zu sagen, ich blocke meine Mutter. Nein.
3: Also ich habe mit ihr nichts zu tun, aber zu blocken nicht, weil wenn dann wirklich jetzt der größte Notfall ist oder irgendwas ist, dann bin ich trotzdem für sie da. Auch wenn sie dann sagt, ich bin irgendein Mafia-Boss oder so. Solch in so eine Richtung geht das halt.
0: Krass,
3: ne?
0: Okay. Es klingt irgendwie so aber man könnte drüber lachen, schmunzeln, aber trotzdem ist es halt, es ist eigentlich krass traurig, so dass es so ist. Das ist ja auch eine Art und Weise, wie du damit gerade selber umgehst. Ne? Du ziehst es dann ja manchmal auch so in dieses... Ja, dass man da irgendwie, weil man ja gar nicht weiß, wie soll man mit sowas eigentlich umgehen. Das ist ja wirklich auch eine Herausforderung, sage ich dir. Was ich, ja, mich eigentlich vorhin schon gefragt habe, aber ich glaube, die Antwort hast du mir gerade schon gegeben, ist, dass man sich selbst irgendwie sagt so, hey, Mom ist, die hat halt einfach wirklich, die hat eine psychische Erkrankung, die für die sie vielleicht nichts kann und für die ich mir auch selber nicht die Schuld geben muss oder wo ich vielleicht auch nicht immer alles so ernst nehmen sollte, was da kommt oder es persönlich nehmen sollte, sondern vielleicht eher so ein bisschen, ja. Aber du hast ja gerade mehr oder weniger schon die Antwort selbst darauf gegeben, oder wie denkst du darüber?
3: Ja, also ich muss sagen, das war ja nicht von Anfang an so. Am Anfang ist ja eine Welt zusammengebrochen, aber später, also ich habe das mit mir selber immer ausgemacht. Also ich habe nie darüber mit irgendjemandem geredet, weil ich kann es nicht ändern. Ich kann nichts tun, egal ob ich jetzt darüber rede oder nicht. Es ändert die Situation nicht.
0: Ja, nicht nur das Ändern, sondern auch dieses nicht jemandem die Schuld zu geben, weißt du, dafür. Sondern vielleicht so ein Stück weit dann diese Situation zu akzeptieren und Verständnis zu zeigen, dass es nun mal so ist.
3: Genau, ja.
0: Aber ich verstehe auch, dass du diesen Gedanken halt hast, das war aber mal anders. Und dass man das irgendwie manchmal nicht so richtig wahrhaben will. Dass man es manchmal vielleicht auch so, ja, nicht wahrhaben will, nicht akzeptieren will, dass es so jetzt ist, wie es ist.
3: Ja, man versucht halt immer wieder was zu tun.
0: Ja.
3: Aber es ist halt, also am Anfang habe ich mir Vorwürfe gemacht, habe ich nicht genug getan. Aber das Voranschreiten der Krankheit habe ich gemerkt, egal was ich getan habe, es wird von alleine schlimmer.
0: Hm.
3: Also man kann dagegen nichts tun. Auch medikamentös ist das unmöglich. Und vor allem ihr überhaupt Medikamente zu geben, ist auch unmöglich. Also von dem her, ja.
0: Ja, also dafür, dass du sagst, dass du ungern über Dinge sprichst, die man nicht ändern kann, finde ich es stark von dir, dass du dich doch erbarmt hast, mit mir darüber zu sprechen. Ich hätte ganz gerne noch eine Frage, die ich mir zum Beginn gestellt habe, als du nämlich gesagt hast, schlimme Ereignisse, du hast es dann schnell auf dich selbst bezogen. Was mich noch interessieren würde, ist, geht es auch in die gleiche Richtung, dass du dich ungern über Dinge unterhältst oder über Dinge sprichst, die jetzt nicht zwangsläufig mit dir persönlich zu tun haben, sondern, weiß ich nicht, du liest halt gerade irgendwie, ja, da ist schon wieder, sind schon wieder, weiß ich nicht, zwei Busse zusammengekracht oder irgendwelche schlimmen Nachrichten und so weiter. Sind das auch Dinge, wo du sagst, habe ich keinen Bock drüber zu reden, weil kann ich nicht ändern, ist halt so, muss man so hinnehmen? Oder sind das Sachen, wo du sagst, nee, da triggert es mich nicht so sehr?
3: Also ich muss sagen, es sind nur Dinge, die mich selber beschäftigen und mich selber emotional mitnehmen. Also so andere Dinge oder öffentliche Dinge oder Dinge, die mir Leute erzählen, das macht mir nichts aus. Und da höre ich auch
0: Weltgeschehen
3: gerne
0: auch nicht. Also aber das Weltgeschehen generell,
3: also
0: nein,
3: das genau, nicht. Das macht mir gar nichts aus. Also nur, wenn es mich selber betrifft. Ich hatte jetzt ein Beispiel, ist mir nicht passiert, aber würde ich jetzt mein Auto kaputt fahren, dann würde ich danach nicht wollen, dass mich darüber anspricht. Weil es mich selber emotional wahrscheinlich dann mir nicht gut tut, also nicht gut tun würde. Ich mache das dann mit mir selber aus und dann ist es auch gut.
0: Ja, klar.
3: Und es ist halt schwierig, manchmal für andere zu verstehen. Also meine Frau hat am Anfang immer gesagt, ja, warum redest du denn nicht darüber? Vielleicht, du kannst es nicht ändern, aber vielleicht hilft es dir. Aber ich weiß selber, dass es mir nicht hilft, dass es mir lieber hilft, nicht darüber zu reden. Das ist komisch, ich kann es nicht erklären.
0: Also ich kenne eine Person, die kenne ich sehr gut, die ist, wenn da irgendwas Blödes passiert ist, dann darfst du das nicht an dem Tag ansprechen. Du kannst das vielleicht mal zwei, drei Tage später ansprechen, aber wenn du es an dem Tag ansprichst, dann ist ganz gefährlich.
3: Ja, das sehe ich genauso.
0: Da muss erstmal ein bisschen Zeit vergehen und so weiter, weil man sich ja selbst, also ne, die Person ärgert sich selbst über die Sache. Und wenn du dann nochmal irgendwie sagst, oh mein Gott, wie schlimm, dann macht es nichts besser. Dann machst du es eigentlich noch schlimmer. Deswegen erstmal in Ruhe lassen. Erstmal in Ruhe lassen und dann ganz vorsichtig mal sagen, so, sag mal hier, was ist denn eigentlich draus geworden? Ja.
3: Aber es passiert auch meistens nichts. Also wenn mich jemand drauf anspricht, ich blocke dann halt ab oder sage dann halt, ich möchte nicht drüber reden. Ich sage dann immer, ich möchte nicht. Und dann fragen die Leute, warum und so weiter. Und das ist halt das, was mich echt Emotionen und Kraft kostet im Moment. Aber im Endeffekt tut es mir trotzdem gut, dass jemand nachgefragt hat. Also das ist was anderes. Aber ich rede trotzdem nicht drüber.
0: Ja.
3: Also das ist schon, ich kann das schon differenzieren auf jeden Fall, ja.
0: Sehr schön. Dennis, dann dir und deiner Frau. Alles Gute. Ich wünsche euch einen schönen Abend.
3: Ich danke dir.
0: Alles Gute, mach's gut.
3: Den wünsche ich auch. Danke.
0: Ciao, bis dann, ciao. So, anrufen dürft ihr vom Handy und vom Festnetz. Thema heute Abend, worüber sprichst du viel?

Geschichten mal nennen und bin mal gespannt, wie die Community entschieden hat. Also, das Update folgt jetzt. Partner- und Familienkonflikte bespreche ich viel zu selten, sagen 12%. Über Geld und Finanzen spreche ich viel zu selten, sagen 18%. Über Stress und Überlastung spreche ich viel zu selten, sagen ebenfalls 18%. Und über die eigenen Gefühle spreche ich viel zu selten, sagen 52%. Wow. Zweite Frage. Was hält dich denn am meisten zurück, darüber zu sprechen? Hier gab es auch wieder vier Antwortmöglichkeiten, nämlich ich habe Angst vor Bewertung, ich finde keine Zeit, darüber zu sprechen. Oder niemand fragt mich, also zwinge ich mich quasi niemandem auf. Oder ich will einfach niemanden belasten, deswegen rede ich nicht darüber. Und hier kommt das Ergebnis von euch. Ich habe und finde einfach keine Zeit, um über die Dinge zu sprechen, die mich belasten, sagen 8%. Dann ich habe Angst vor Bewertung, sagen 27%. Ne? Also manchmal sind das auch echt blöde Sprüche, die man dann in dem Moment zu hören bekommt. Ne? Und manchmal ist es aber auch die Angst davor, dass man einen Spruch bekommt, der einen verletzen könnte, der aber gar nicht kommt. Und trotzdem hat man Angst davor, ihn gesagt zu bekommen. Wie gesagt, Angst vor Bewertung 27, dann, weil niemand einfach gefragt hat, deswegen spreche ich nicht drüber, sagen 31%. Und ich will niemanden belasten, Top-Antwort mit 35%. Die nächste Frage online war, wer hört dir aktuell wirklich zu? Hätte man fast schon ein Thema draus machen können für die Night Lounge. Aber hier kommt die Antwort von euch aus der Community. Ihr dürftet einfach ganz frei schreiben, wer euch aktuell zuhört. Meine beste Freundin, meine Partnerin, meine Stiefmutter, Freunde von mir. Keiner, weil es einfach keinen interessiert. Niemand. Da ich immer missverstanden werde und auch wurde und es immer auch gegen mich verwendet wird, wenn ich was erzähle. Dann schreibt jemand, habe das Gefühl, dass mir so richtig wirklich niemand zuhört und darum spreche ich auch nicht darüber. Dann schreibt jemand, meine Mutter und auch meine Freundin, die beste Freundin, keiner, ChatGPT, wow. Ja, aber das wird wirklich häufiger in letzter Zeit genutzt. Ich finde es stark, dass das jemand hier als Antwort genannt hat. Oh, ist gerade ein bisschen laut, ne? Hier ist gerade vorm Fenster ist gerade ein Auto gestartet. Naja, ich mache das Fenster gleich zu. So, dann sagt jemand, meine Haustiere, die hören mir wirklich zu. Ah, das kann manchmal auch Therapie sein. Die geben einem so viel Liebe, sage ich euch. Und ja, manchmal rede ich mir auch ein, die wissen ganz genau und die verstehen ganz genau, was ich gesagt habe. Aber wisst ihr, vielleicht verstehen sie nicht, was man gesagt hat, aber sie fühlen manchmal einfach, was man selber fühlt oder was man durchmacht. Also mein Hund, kann ich wirklich bestätigen, der merkt sofort, wenn es mir nicht gut geht. Das ist faszinierend. Auch wenn der zwei Zimmer weiter ist. Wenn er merkt irgendwie, der Daniel ist traurig, dann kommt er plötzlich. Aber so richtig nah, so extrem nah. So wie er normalerweise liegt er sich irgendwie so, weiß ich nicht, ein bisschen weiter weg irgendwo oder in seinen Korb, aber da merkt das dann wirklich. So, ansonsten, das war es, glaube ich. Das waren die meisten Antworten, die ich vorgelesen habe. Vielen Dank an dieser Stelle. Und wir haben noch ein paar Mails bekommen. Die will ich euch auch nicht vorenthalten. Was haben wir denn bekommen? Muss man gerade gucken. Okay, das ist zu lang. Zu lang. Das ist hier okay. So, Patrick hat geschrieben aus Berlin. Über Gefühle reden finde ich wahnsinnig schwierig. Ich habe erst mal gemerkt, wenn ich mit meinem Freund, mit meinen Jungs gesprochen habe, dass ich nicht der Einzige bin, der dazu keinen Zugang findet. Es hilft stattdessen, wenn wir zum Beispiel in der Gruppe dann etwas tun, zum Beispiel dabei rumlaufen oder wenn wir zum Beispiel im Gym sind, dabei trainieren. Es hilft mir vor allem, mit den Jungs darüber zu sprechen, wenn man sich dabei nicht anschaut. Also über Gefühle zu reden und dabei in die Augen zu gucken, geht gar nicht. Okay. Und er schreibt noch, seitdem kann ich meinem Bruder zum Beispiel auch eher sagen, wenn ich mal traurig bin, statt immer genervt zu reagieren. Fühlt sich ungewohnt an, aber es ist wahnsinnig befreiend. Dann hat uns geschrieben Nina aus Stuttgart, meine Oma wird fragil und ich habe wahnsinnige Angst, Daniel, das anzusprechen, weil dann alles plötzlich real wird. Also real.

0: Wo ist jetzt der Satz da? Als Familie vermeiden wir immer wieder das Thema. Letzte Woche habe ich meine Mutter gefragt, was macht dir eigentlich am meisten Sorgen? Wir haben dann gemeinsam einfach ja Aufgaben verteilt. Das Reden hat uns etwas ruhiger gemacht. Nicht die Lösung, aber es war erstmal ein Anfang für alles. Vielleicht bräuchten wir einfach öfter mal diese Gespräche. Okay. Leon hat uns geschrieben, nicht woher er kommt, aber er schreibt: Guten Abend, ich rede sehr selten über Einsamkeit, aber sie ist definitiv da und das, obwohl ich viele, viele Leute kenne. Ich bin 23 und abends ist es für mich persönlich am schlimmsten. Ein Kumpel hat mal vorgeschlagen, einfach so einen festen Termin zu setzen, wo wir immer wieder was machen. Telefonieren oder trainieren oder treffen. Egal, Struktur hilft, aber ehrlich mal, das immer wieder einzuhalten, fühlt sich irgendwie auch falsch an. Trotzdem über dieses Tabu einfach mal zu sprechen, das allein gibt schon viel, viel Kraft und Hoffnung. Ist verrückt, ne? Also Leon 23 fühlt sich einsam. Das ist nicht ein Gefühl, das nur Ältere oder nur, weiß ich nicht, Erwachsene, nein, das kann auch sehr junge Menschen, gerade die jungen Leute auch betreffen. Sophia aus Hamburg hat geschrieben, hey, worüber rede ich viel zu selten? Naja, ich wünsche mir in Freundschaften früher, Stopp, das verletzt mich, zu sagen. Stattdessen habe ich Dinge immer sehr oft weggelächelt und mich dann einfach leise und still zurückgezogen. Oh, du hättest anrufen müssen. Das finde ich sehr, sehr treffend, was du gerade sagst, was wir heute ja auch so ansatzweise schon gehört haben. Neulich habe ich geübt mit sogenannten Ich-Botschaften. Das hört man ja in letzter Zeit immer wieder. Und trotzdem muss ich sagen, die Reaktion ist sehr unterschiedlich. Man fängt dann an, zum Beispiel zu sagen, ich fühle mich gerade nicht gut, wenn du das sagst. Ich fühle mich gerade verletzt. Ich fühle mich, naja, die Reaktion, wie gesagt, sehr unterschiedlich. Es ist aber ein Lernprozess. Aber die Beziehung fühlt sich wirklich etwas leichter an zu den Leuten, auch wenn ich einige Freundschaften beenden musste. Ja, kann ich verstehen. Habe ich, glaube ich, letzte Woche mal eine Geschichte zu erzählt, dass ich das selbst erlebt habe. Und es ist eigentlich wirklich traurig, ne? Dass die Leute das manchmal gar nicht so, dass sie das plötzlich so persönlich nehmen, obwohl du ja von dir sprichst, nicht von ihnen. Du sprichst von dir selbst. Und dass da gar kein Verständnis kommt. Aber starke Botschaft auf jeden Fall. Ja, vielleicht kennt ihr das auch. Vielleicht habt ihr auch Dinge weggelächelt, euch zurückgezogen und einfach nicht mehr gesprochen. Darum geht's heute. Noch eine Nachricht vielleicht. Was haben wir hier? Mal gerade gucken. Nehmen wir doch mal die. Da hat uns Rebecca geschrieben und zwar: Hallo Daniel, ich merke, wie selten ich einfach ehrlich sage, wenn mir alles zu viel wird. Im Job laufe ich zurzeit auch auf Reserve, aber nach außen wirke ich immer wahnsinnig gut organisiert. Ich weiß ehrlich gesagt auch nicht, wie ich das mache. Zu Hause will ich einfach nur stark sein für die Kids, doch innerlich fühle ich mich oft einsam zwischen Terminen und Erwartungen. Neulich habe ich einer Freundin beim Telefonieren gesagt, ich pack's gerade einfach nicht. Das tat irgendwo gut, weil sie einfach nur zugehört hat, ohne irgendwelche blöden Ratschläge zu verteilen. Ich wünsche mir einfach nur, dass wir vielleicht als Familie einfach regelmäßiger wieder Momente haben. Und ich wünsche mir mehr Ehrlichkeit, ohne Bewertung. Fand ich cool. So, und dann schreibt sie noch gerade, dieses sich Zeit frei zu schaufeln ist wahnsinnig wichtig, was du vorhin angesprochen hast, und ich habe es hinbekommen, auch wenn ich es anfangs für unmöglich hielt. Wünsche deinem Anrufer auf jeden Fall viel Kraft dafür. Ist so, ne? Glaube ich auch. Man sieht, also ich kann das ja auch, dass man sagt, nee, ich weiß nicht, wo ich da Platz für mich als Energiequelle irgendwie freischaufeln soll. Aber es geht nicht anders. Man muss es machen. Ja. Stück für Stück. Auch wenn es nur erstmal 5 Minuten die Woche, 10 Minuten nächste Woche und so weiter. Kleine Etappen. So, wir haben bei der nächsten Leitung. Erstmal vielen Dank für die ganzen Mails. Ich habe jetzt nicht wieder geschafft, alle vorzulesen, aber ihr merkt ja, es ist sehr, sehr viel. Die Nummer zu mir ins Studio, wir reden weiter. Und wen haben wir dran? Da muss ich mal gerade gucken. Jemand mit der 4-0. Hallo, wer unterwegs? Hallo? Wer ist da?
1: Hallo?
0: Ja, wer ist da?
1: Bei Markus, hi.
0: Markus, woher bist du?
1: Ich bin auf dem Weg von Frankreich zurück nach Hause. Ich war mit der Pferde unterwegs.
0: Was warst du unterwegs mit?
1: Mit Pferden.
0: Mit Pferden? Ach so, Markus, wo ist denn zu Hause für dich? In welcher Ecke?
1: Baden-Württemberg.
0: Ecke Baden-Württemberg. Mannheim, Karlsruhe.
1: Ja, eher Baden-Baden.
0: Eher Baden-Baden. Ach, schöne Ecke. Markus, freue mich, dass du da bist. Jetzt höre ich dich ein bisschen besser. Es war gerade nämlich ziemlich laut bei dir im Hintergrund. Jetzt ist es ein bisschen besser geworden. Ja. Kannst du noch was optimieren oder sagst du, nee, anders geht nicht?
1: Nee, ich bin, das ist halt Autobahn, ne?
0: Ist halt Autobahn.
1: Dann,
0: okay.
1: Ja, dann nicht so viel optimieren.
0: Dann fahr ein bisschen ruhiger. Oder ein bisschen langsamer, ein bisschen nur für die nächsten Minuten, damit wir dich besser hören. Markus, du rufst ja auch zu dem Thema an. Hast du dich irgendwo bei den Nachrichten, die ich gerade vorgelesen habe, wiedergefunden oder bei den Anrufern vorher? Oder sagst du, ich verstehe die alle nicht, was die für Probleme haben? Erzähl.
1: Doch, doch. Das gibt ja im Grunde genommen hast du viele Themen, über die zu wenig gesprochen wird und über die man dann sich auch selber viel zu wenig äußert. Und im Grunde genommen kannst du die ganze emotionale Schiene hoch und runter fahren. Ich habe mir jetzt mal ein Thema ausgesucht, was auch sehr tabuisiert ist. Das ist die sexuelle Ausrichtung.
0: Okay, spannend.
1: Sehr spannend.
0: Ja, ich frage mich gerade, inwieweit, weil das ist ja eine Sache, wo viele jetzt sagen würden, das Thema ist doch so präsent gerade in Medien und Social Media, also es ist ja präsenter denn je. Warum ausgerechnet sagt der Markus, nee, es wird zu selten drüber gesprochen. Das bin ich mal gespannt.
1: Echt? Es geht, wenn man heute sich dazu bekennt, ob man jetzt bi, lesbisch, schwul, queer, wie auch immer ist, das ist ausgekaut. Ja? Aber ich rede jetzt als Paar, dass wir als Paar, also meine Partnerin und ich, uns dazu bekennen, Sex mit Menschen zu haben. Das ist ein absolutes Tabuthema in Deutschland und wirst du sehr, sehr selten sehen, dass Menschen sich dazu ehrlich bekennen.
0: Dass ihr als Paar Sex mit anderen habt?
1: Genau.
0: Als offene Beziehung oder als, wenn dann nur zu zusammen, also nie getrennt?
1: Genau, als Plus, ne? Als Zusatz, als Reiz zum normalen Leben halt, ne? Nicht ständig, es beherrscht uns nicht, aber ab und zu mal. Und,
0: aber ich will nur verstehen, getrennt voneinander oder gemeinsam? Also sagt ihr immer so, wir haben jetzt mal Lust, mit dem anderen Paar was zu haben oder mit einer weiteren Person?
1: Genau.
0: Oder sagst du irgendwie, du, ich bin jetzt mal am Wochenende in einer anderen Stadt und jetzt vergnüge ich mich mal?
1: Nee, das ist entweder mit Pärchen oder wir laden uns ab und zu mal gerne einen zweiten Mann ein.
0: Jetzt, ich kenne mich nicht ganz so gut aus, aber nennt man das nicht so in die Richtung so Swinger? So, oder ist das was ganz anderes?
1: Ja, es ist der Oberbegriff.
0: Ne? Der Oberbegriff,
1: aber
0: okay.
1: Das kannst du nennen, wie du möchtest. Wir amüsieren uns.
0: Gut, aber dafür gibt es doch eine riesengroße Szene. Verstehe ich nicht, warum du sagst, da findet man niemanden. Da gibt doch super viele Paare, die ähnlich offen sexuell sich da austoben. Also verstehe nicht, warum du sagst, da gibt es zu wenig, mit dem man drüber reden kann. Oder meinst du jetzt gerade das eigene Umfeld ist jetzt vielleicht nicht dafür geeignet, darüber zu reden?
1: Genau, ja, nicht nur das eigene Umfeld, ich meine auch allgemein, diese Community selber, die kommunizieren untereinander und die haben durchweg alle dieselben Probleme. Und es ist immer wieder erstaunlich, wie Menschen eigentlich dazu gekommen sind. Das sind also deine Nachbarn, das ist dann der Lehrer, der Pfarrer, der Banker, das ist egal welcher Berufssparte. Aus welcher gesellschaftlichen Schicht die kommen, es gibt sie halt einfach in allen Schichten.
0: Ja.
1: Und die Menschen, das ist also wunderbar, mit denen kann man sich hervorragend unterhalten, weil mitunter merkt man, das ist so eine Art Befreiung, dass sie endlich mal dieses Thema diskutieren können oder mal darüber reden können. Ne? Das ist genauso, wenn du eines Tages an dir feststellst, dass du wahnsinnig gerne Lakritz isst oder Kaugummi futterst in einer Tour. Oder du läufst nur mit einer Socke rum. Ja, das ist halt einfach ein Thema, das finden wir alle gar nicht so schlimm, sich einfach nur dazu zu bekennen.
0: Mhm.
1: Ehrlicher umgehen wie andere, einfach auch mal wieder fremde Haut anzufassen.
0: Ja, aber da hast du natürlich, ich verstehe jetzt auch, warum du sagst, es ist schwierig, da mit anderen darüber zu sprechen. Wobei ich mir natürlich auch die Frage stelle, was würde mich jetzt dazu überhaupt bewegen, mit meinen besten Freunden oder mit Nachbarn oder mit anderen Menschen darüber zu sprechen? Frage ich mich jetzt gerade, weil in vielen Köpfen ist ja immer noch, und das ist ja immer noch dominant in unserer Gesellschaft, diese monogame Beziehung, ne? Das ist ja gewünscht. Und wenn du dann natürlich sagst, ja nee, ich mit meiner Frau, wir machen das anders, wir haben auch mal woanders, dann ist für viele so, dass diese Vorstellung von ihrem Ideal einfach, ja, die sehen das nicht so locker. Und wenn du dann sagst, ja, aber man kann aber lieben und trotzdem, das geht, da gerätst du ja immer wieder. Die haben dann auch schnell das Gefühl, du willst denen dann was aufzwingen oder sie zu überreden, mal was auszuprobieren. Und ja,
1: genau,
0: verstehe
1: das ist
0: schon.
1: So der allgemeine, genau, so wie du das gerade sagtest, so der allgemeine Konsens.
0: Ja.
1: In der Tiefe ist es aber so, da würde ich meinen kleinen Puppes für verwenden. Wir gehen jetzt einfach mal von der Altersstruktur der Jugend raus und wir gehen jetzt einfach mal in den Bereich ab 40 in die 60er, über 60.
0: Okay.
1: Dass Menschen einfach, da wette ich für 8 von 10 Leuten würden gerne mal ausprobieren, mit anderen Menschen Sex zu haben. Die bekennen sich nur nicht dazu. Wenn du jetzt mal unabhängig voneinander die Frau befragst, würde die zu dir sagen, klar, würde ich vielleicht mal ausprobieren. Fragst du den Mann, dann sagt er dasselbe. Und fragst du sie als Paar, wird keiner von den beiden das zugeben. Und das ist halt einfach für mich dann immer diese große Kluft, wo ich sage, Kommunikation ist doch eigentlich das Größte in einer Beziehung, eigentlich das größte Gut, was man hat. Und warum können diese Paare untereinander nicht ehrlich sein? Gut, das ist ein Thema, das ist so ein kleiner Ritt auf der Rasierklinge, gar keine Frage. Damit kann man auch ein bisschen was in der Beziehung kaputt machen. Und das ist immer wieder phänomenal, wie sich dann Mann und Frau tatsächlich dann irgendwann dazu gekriegt haben. Und das geben halt die Geschichten her, wenn wir uns halt einfach in dieser Community mit anderen Menschen unterhalten, wie das alles dann dazu überhaupt gekommen ist, wie lange die Frau Angst hatte, den Mann drauf anzusprechen oder umgekehrt, ne? Wir reden jetzt nicht von diesen Hardcore-Swingern, die hier nackig...
0: Nein, ich weiß schon, was du meinst.
1: Wir reden tatsächlich über Genussmenschen, ne?
0: Ja.
1: Die da kein Problem mit haben.
0: Ich weiß, aber das, was du gerade... Ich würde noch nicht mal sagen, dass das nur 40- bis 60-Jährige, wo die plötzlich so offen sich darüber Gedanken machen. Das hörst du auch bei jungen Leuten, dass sie dann irgendwie so diesen wahnsinnig so in diesem nein, sie darf nicht mit anderen und ich mache das auch nicht und so weiter. Aber so unter... Ja, wenn dann so die Jungs unter Jungs reden und die Mädels unter Mädels, da wird dann schon mal gesagt, den finde ich gut oder den finde ich nicht gut und so weiter, weißt du? Also da wird dann schon... deswegen, dieses Thema ehrlich zu sagen, was man manchmal denkt, ich habe das ja schon so oft hier gesagt, auch letzte Woche, glaube ich, viele Freundschaften, viele Beziehungen wären sofort vorbei, wenn man wirklich immer das, was man denkt, sagen würde.
1: Also definitiv. Weißt du, was am meisten nervt mich? Wenn du selber so ein offener Mensch bist und du merkst einfach um dich herum diese ganze Heuchelei.
0: Ja, aber ist es Heuchelei oder ist es vielleicht einfach nur, erstens kennt man es nicht, zweitens hat man es auch irgendwie so gesellschaftlich vorgelebt bekommen.
1: Vor der Ehrlichkeit.
0: Es ist Angst, spielt vielleicht auch eine Rolle, ja.
1: Ja.
0: Aber es ist auch irgendwie...
1: Weil man gar nicht weiß, in welche Richtung das bewegen kann, ne?
0: Ja. Ein Thema, über das man immer wieder diskutieren kann, woher kommt das eigentlich? Woher kommt dieser Ansatz, dass das monogame Modell das einzig Richtige ist und das Einzige, was glücklich macht und so weiter? Und da gibt es viele Aspekte. Da spielt natürlich die Kultur, der Zeitgeist, Religion, also vieles spielt da eine große Rolle. Und manche wollen da fest dran glauben und festhalten, andere probieren mal was anderes aus. Es muss ja, du sagst ja selber, die Gefahr. Es ist schon ein kleines bisschen Gefahr da, dass es in die Hose geht und dass es dann plötzlich vorbei ist, weil man dann doch mit der Realität nicht klarkommt.
1: Also klar, guck mal, wie viele Männer sich zu Frauen umoperieren lassen oder umgekehrt, wie lange die mit sich gekämpft haben, ne? Weil die Gesellschaft vorgibt, wenn du als Mann geboren, musst du als Mann leben oder wenn du als Frau geboren, wirst du als Frau auch leben. Hm. Ja? Und die fühlen sich aber nicht wohl in ihrer Haut.
0: Ja.
1: Und ich fühle mich nicht wohl in meiner Haut, wenn ich Menschen um mich rum habe, die gerne anders machen würden, aber sich selber was vorlügen. Ich habe auch lange gebraucht, um mich dazu zu bekennen, ne? Um erstmal den Wandel in mir festzustellen, oh, was passiert da gerade, hallihallo. Ne? Und jetzt mit einem Partner, wenn es da so easy, weil halt einfach Kommunikation bei uns ein Riesenthema ist, ne? Und Vertrauen.
0: Ich finde es gut, Markus, darüber mal offen zu sprechen. Wir haben das zwar in der Vergangenheit immer wieder mal aus unterschiedlichen, aber vielleicht machen wir das nochmal aus der Perspektive. Erlaub mir bitte noch ein, zwei Fragen, die definitiv von den meisten, glaube ich, immer in diesem Moment kommen. Nicht Fragen, aber vielleicht auch Aussagen. Sowas wie, Markus, wenn du deine Frau wirklich lieben würdest, dann würdest du doch nicht das Bedürfnis haben, eine andere Frau anzufassen, zu berühren oder einen anderen Körper. Was entgegnest du solchen Kommentaren? Ich würde es gerne mal wissen, was da so käme von dir.
1: Ganz klar, das ist ja immer der Klassiker. Das ist ja das, was immer gefragt wird.
0: Deswegen sage ich es ja. Ich will trotzdem, ausgesprochen wurde, damit die Leute wissen, wie du darauf reagierst.
1: Ganz klar, also im Vergleich kannst du dazu sagen, ich kann nicht jeden Tag Schnitzel oder Erbsensuppe essen. Ich möchte auch mal was anderes haben. Ne? Aber die Beziehung, die ist auf Liebe aufgebaut. Und das, was wir dem nebenher machen, das ist eine reine Gefühlsgeschichte, zu der viel Sympathie gehört und mehr auch nicht. Da ist keine Liebe dazu.
0: Okay, und dann kommt die Aussage, okay, aber wenn du sie wirklich lieben würdest, hättest du doch gar nicht das Bedürfnis, eine andere Frau anzufassen, zu küssen, mit der Sex zu haben.
1: Ja, wenn ich Veganer bin, habe ich auch manchmal Lust auf einen Schnitzel. Okay. Und das geben die nur nicht zu. Das ist ja nicht beweisbar.
0: Das heißt, und okay, wenn dann das Argument käme, okay, dann bist du einfach mit deiner Frau nicht mehr glücklich und zufrieden, dann ist einfach zwischen euch, dann passt das nicht mehr, wenn du keine Lust mehr hast, mit ihr zu schlafen. Was ist dann das Argument?
1: Genau andersrum. Wir sind glücklicher wie alle anderen, weil den Sex, den wir beide zusammen haben, den kann uns gar kein anderer geben. Da geht es auch nicht um die Qualität, da geht es wirklich nur ums Gefühl. Das geht auch nicht um besondere Stellungen, um besonders lange, besonders kurz oder so. Das hat damit überhaupt gar nichts zu tun.
0: Das heißt, der Sex zwischen euch beiden als Paar ist immer noch etwas Besonderes, was du niemals vergleichen würdest mit... Okay. Aber kann das auch sein? Fällt mir jetzt gerade noch ein, ich wollte schon wieder weiter, aber ein Gedanke, der mir gerade kommt, das ist vielleicht, egal ob nur Mann- oder Frau-Perspektive, dass man manchmal auch so Angst davor hat, dass man schlechter ist?
1: Nein.
0: Nee?
1: Das ist ja genau die...
0: Aber das könnte durchaus ein Gedanke sein, dass man sagt so, was wenn meine Frau jetzt wirklich mit wem anders was hat und der ist ein viel besserer Liebhaber, der küsst besser, der berührt sie besser, es macht mehr Spaß. Du kannst nicht leugnen, dass es ja wirklich Unterschiede gibt zwischen Sexpartnern. Die sind ja nicht alle gleich. Es gibt welche, die sind besser, manche sind schlechter.
1: Ja, zum Glück auch. Darum machen wir es doch. Was glaubst du denn?
0: Ja, aber ist da nicht...
1: Was glaubst du denn, wenn du ein Double von mir hättest, dann wäre ja langweilig für dich.
0: Nee, aber also der Gedanke, schon mal vor, da kriegst du plötzlich von der Partnerin gesagt, ach ja, war okay. War okay für dich heute? Ja. Weißt du, ich fand, nee, das mit dem Typen gestern war irgendwie besser gewesen. Boah, ich weiß nicht, was für ein Knick das dann irgendwie dem Mann geben würde, in seinem Selbstbewusstsein, in seinem Ego so. Ein anderer Mann befriedigt meine Frau besser als ich.
1: Ja, bin ich komplett bei dir. Dann drehe ich die ganze Geschichte jetzt mal um und sage, wenn ich meine Frau wirklich liebe, dann gönne ich ihr das doch. Wenn ich dann die Fähigkeit nicht mehr besitze oder diese Nähe ihr nicht mehr geben kann und das kann ein anderer machen, ja, dann wäre ich doch ein guter Mann, wenn ich es ihr dann gönnen würde.
0: Boah, du verlangst viel von den Männern, dass sie so weit denken. Ja, also das ist schon...
1: Da bin ich komplett bei dir, aber ich kann das.
0: Ja, okay. Und Markus, ich finde es interessant, auch wenn ich sagen muss, ich glaube, ich hätte auch zu knabbern an deinen Aussagen, aber trotzdem finde ich es wahnsinnig spannend, mir diese Fragen zu stellen und diese Perspektiven einzunehmen, weil ich mir dann denke, so krass, der Markus macht das ganz locker. Aber ich glaube, ich würd in der Ecke hocken und weinen. So, aber jetzt ist genug. Markus, ich muss weiter. Schönen Abend dir erstmal. Alles Gute. Bis bald. Tschüss.
1: Bis dann. Ciao, ciao.
0: So, anrufen dürft ihr auch vom Handy, vom Festnetz. So, worüber sprichst du viel zu selten? Wen haben wir in der nächsten Leitung? Henning aus Bad Wünningen haben wir. Grüß dich, Henning.
2: Bad Wünnenberg.
0: Ach, beim Wünnenberg. Wieso sag ich denn mal Wünningen? Weißt du auch nicht.
2: Wahrscheinlich mehrere Orte davon.
0: Aus Bad Wünnenberg. So.
2: Ja, genau.
0: Frau Miller, welche Ecke ist das? Wo ist das? In welcher Gegend?
2: NRW.
0: NRW ist das. Okay.
2: Genau.
0: Henning, freue mich, dass du da bist. Ganz, ich muss dich jetzt fragen. Was sagst du zu deinem Vorredner? Sagst du, ja, sollten wir lockerer sehen? Oder sagst du, nee, kann ich nicht, kriege ich nicht hin?
2: Da gibt es so viel zu sagen, aber ich frage mich, wie man das auf den Punkt bringen soll. Also,
0: nur kurz, ich will einfach nur wissen, ob du sagst, ja doch, ich sehe es genauso locker wie Markus, oder ob du sagst, ne, kriege ich nicht hin, so locker zu sehen.
2: Also, Das Ziel, sag ich mal, der durchschnittlichen Mediziner ist natürlich, möglichst gesund zu leben und gesund zu sterben. Die Gefahr dabei ist zum Beispiel, dass man sich trotz dieser Vielzahl an Verhütungsmethoden halt diverse Infektionen einfängt. Es sei denn, man nutzt halt Kondome und nur die, also die, wenn man ehrlich ist, die findet keiner wirklich geil.
0: Ach so, du siehst es aus der gesundheitlichen Perspektive. Du sagst, ich würde mich ja schon gerne von Bett zu Bett bewegen, aber ich habe da eher Angst, dass ich mir was einfange.
2: Ja, genau. Die Menschheit hat sich halt in dem Bereich sehr weit entwickelt. Man kann mittlerweile zum Beispiel Fortpflanzung von Sex trennen, aber nicht wirklich Sex von Infektionen. Also, es sei denn, man nimmt halt wirklich Kondome. Also selbst die sind nicht wirklich sicher. Also die Wahrscheinlichkeit ist größer, mit Kondomen sich irgendwelche Infektionen einzufangen, als dass eine Frau schwanger wird. Und der Bereich Wahrscheinlichkeitsrechnung, das ist sowieso ein Fachgebiet.
0: Na gut, aber dann lass uns das abhaken. Das will ich jetzt gar nicht vertiefen, weil wir haben nicht mehr so viel Zeit. Ich möchte wissen, warum du angerufen hast.
2: Ja, also wegen dem, was ich gerade in der Hand halte. Also
0: das klang jetzt doppeldeutig, wenn man den Bezug zum Vorredner hat. Erzähl, was du...
2: Was hast du? Ich mach's nicht mehr so viel Zeit. Ich versuche auf den Punkt zu bringen. Also die Bibel in der Neuzeit, das Buch Gabor Steingart, das Ende der Normalität, Nachruf auf unser Leben, wie es bisher war. Das erklärt eigentlich alles sehr gut.
0: Das Buch in der Hand, beruhigend.
2: Ja, genau. Das ist mal gerade, wie viele Seiten hat das? Was steht denn hier? Das hat irgendwie 168 Seiten oder was?
0: Das geht 176. Ach, das ist ja eine Mini-Lektüre. Okay. Ja. Gut. Und?
2: Ich glaube so, wenn das irgendwie so eine Pflichtlektüre wäre, so in der Schule oder so, dann würden sich viele Fragen von selbst erklären.
0: Warum? Was steht da drin?
2: Ja, so alle möglichen Sachen, so was den Zeitgeist so betrifft, so weltweit, aber gut, jetzt Gabor Steingart ist ja Deutscher, sieht das dann aus deutscher Sicht. Aber
0: wann ist es denn geschrieben worden? Von wann ist denn das Buch?
2: Das ist tatsächlich 2011 geschrieben worden, aber manche Sachen werden jetzt auch erst Realität.
0: Kannst du mal eine kleine Sache rauspicken, wo du sagst, so, das fand ich spannend und das wäre vielleicht für viele andere auch spannend?
2: Wo du gerade über dieses Thema Sexualität gesprochen hattest, da schreibt er natürlich auch was drüber, zum Beispiel, das ist in Kapitel 7, Umzug in die YouPorn-Gesellschaft, so nennt er das.
0: Der was? Der Umzug in die YouPorn-Gesellschaft?
2: Ja, genau, Umzug in die YouPorn-Gesellschaft. Er schreibt dazu Sachen, dass früher irgendwie unsere Großeltern bei der Fortpflanzung die Gardinen zugezogen hätten und heute sich Leute dabei filmen. So, also ich gebe das mit eigenen Worten wieder.
0: Pornografie gab es in der Hinsicht ja schon immer in irgendeiner Art und Weise. Ob das nun Pornos sind oder früher irgendwelche Schmuddelbildchen, Fotos oder noch früher Zeichnungen. Ja, je weiter du zurückgehst, gab es sogar Zeichnungen, die als Vorlage genutzt wurden. Das ist jetzt, und das schon sehr, sehr lange zurück.
2: Ach genau, hier steht sogar der Satz, unsere Großeltern zogen beim Geschlechtsakt noch die Vorhänge zu. Ihre Urenkel schalten Webkamera und Halogenscheinwerfer ein.
0: Das macht aber nicht jeder, Henning. Das ist pauschalisiert. Das ist ja Quatsch. Natürlich machen das manche und verdienen damit auch Geld und haben damit keine Sorge. Aber der Otto Normalverbraucher macht das ja nicht.
2: Ja, also ich merke schon, das ist übrigens, ich telefoniere ganz gerne mit dir, weil das erste Mal habe ich nämlich ganz in der Nähe von Kaiser, das ist jemand aus unserem Freundeskreis, der heißt mit Nachnamen auch Kaiser, wie du, geredet, und der hat gesunde Bauernschleuer, also der kann Sachen sehr gut erklären. Also ich finde, wenn man irgendwie ein Problem hat, dann kann man entweder zu einem Psychiater, der nimmt dann irgendwie 100 Euro die Stunde oder was und erklärt einem in 50 Minuten irgendwas, und er erklärt das so in 5 Minuten so mit gesunder Bauernschleuer.
0: Ja, trotzdem haben Psychiater ihre Berechtigung. Die haben auf jeden Fall Techniken, die weder ich habe, noch der beste Freund wahrscheinlich. Aber trotzdem ist es immer gut, mit den Leuten reden zu können, auch mit dem besten Freund.
2: Nein, ich will ja auch die modernste Wissenschaft der Welt, was sich hinter dem Gehirn abspielt, wo Freud mit angefangen hat, was er zu Lebzeiten nicht aufklären konnte, auch nicht schlecht reden. Das das hat doch alles irgendwie so ein göttliches Schicksal. Du heißt Daniel Stimmt. Kaiser und er heißt, er ist kein Verbrecher, ne? Kann man ruhig sagen, Jens Kaiser und super Freund von uns, ne?
0: Henning, also um das Thema Pornografie nochmal kurz abzuschließen, da merke ich schon, es gibt eine Bewegung, die in die Gegenrichtung geht, weil und das kommt überraschenderweise von vielen Männern, die halt sagen, dass sie da keinen Bock mehr drauf haben, dass sie sich davon, also das habe ich jetzt auf jeden Fall in letzter Zeit häufiger irgendwie mitbekommen, dass es da Diskussionen gab, wo Leute einfach sagen, ich will nicht mehr abhängig davon sein, ich will das nicht mehr konsumieren, weil ich merke, es zerstört meine eigene Libido, also meine eigene Lust. Und dass sich dadurch auch der Sex mit der eigenen Partnerin irgendwie nicht mehr so schön anfühlt oder dass er, weißt du? Und da merkt man schon so eine Gegenbewegung. Ich bin mal gespannt, inwieweit. Also ich glaube, Pornografie wird es immer geben. Daran glaube ich jetzt nicht, dass die verschwindet. Aber vielleicht, dass wir lernen, besser damit umzugehen. Weil der Zugriff, gebe ich dir vollkommen recht, ist heute leichter denn je. Das war früher nicht so einfach.
2: Ja, das ist das. Ich will es auch nicht verteufeln. Das ist letztendlich muss jeder so seinen eigenen Weg zum Glück finden. Und aber das ist schon sehr spannend. Also ich bin kein Milliardär, dann würde ich mich dafür einsetzen, dass das Ende der Normalität irgendwie in der Schule so eine Pflichtlektüre wird, weil dann hätte ich wesentlich mehr Macht. Das ist mein größtes Ziel übrigens, Milliardär zu werden. Ich weiß nur leider nicht wie, außer amerikanische Lotterien ab und zu spielen, wo die Jackpots halt nach oben unbegrenzt sind. Aber vielleicht hilft das ja manchen weiter, was wir hier besprechen, oder?
0: Wer weiß. Gibt es dazu noch was zu sagen? Irgendwelche Gedanken oder sagst du, dazu gibt es nichts mehr zu sagen? Weil du gesagt hast, das sind ja oft gesellschaftliche Tabuthemen, die da drin stehen.
2: Ja, weil, okay, vielleicht, genau, ja, den Gedanken hatte ich auch schon. Also ich meine, dieses Buch von Gabor Steinge heißt ja Das Ende der Normalität. Jeder Mensch hat aber so eine bestimmte Vorstellung, was Normalität ist.
0: Danke, und wenn man sich jetzt dass auch, du das auch so siehst.
2: Ja, genau. Und wenn man sich jetzt aber vor Augen hält, da kommt jemand und bringt so ein Buch raus und behauptet, dass es die Normalität gar nicht mehr gibt, das ist erschütternd. Also das, viele, die das lesen, glaube ich, die wissen danach erstmal nicht mehr, was ist überhaupt der Sinn des Lebens. Ne?
0: Wir können das gerne, ich glaube, wir hatten das mal als Thema, was ist normal? Und ich weiß gar nicht mehr, ob wir zu einem Ergebnis gekommen sind. Ich glaube, zum Ergebnis sind wir generell nicht gekommen, egal welches Thema wir hatten. Aber oftmals kriegst du dann zu hören, dass es einfach die Mehrheit ist. Die Mehrheit gibt vor, was normal ist.
2: Ja, genau, es fängt ja schon an mit der Klappentext. Ne? Hat mal eben so ein intelligenter Mann gesagt, don't judge a book by its cover. Ne? Also nicht, man soll es nicht nach dem Klappentext bewerten, aber was bleibt, was kommt, was verschwindet für immer. Und dann schreibt er als ersten Satz zum Beispiel, früher war nicht alles besser, aber vieles verlässlicher.
0: musste man ja auch. Wenn du einen Termin vereinbart hast mit Freunden, hast gesagt, wir treffen uns um 18 Uhr da an der und der Kreuzung und so weiter, dann war das so. Heute kriegst du per WhatsApp eine Minute vorher abgesagt.
2: Ja, und dann schreibt er, die Welt drehte sich, aber sie rotierte nicht ständig. Heute ist die Treue zur Automarke größer als die zum Ehepartner. Aus dem Beruf wurde ein Job, bei Kirche denkt niemand mehr an Enthaltsamkeit. Heute ist selbst das Wort Zukunft dabei, seinen guten Ruf zu ruinieren. Also es ist schon sehr cool, ja. Finde ich.
0: Ich finde es schön, wenn man irgendwann ein Buch hat, und das scheint ja ein spannendes Buch zu sein, das einen inspiriert zum Nachdenken bewegt. Man sollte aber immer noch mal selbst auch sich Gedanken machen und nicht immer sagen, ja, stimmt, weißt du, weil die Gefahr besteht auch sehr schnell.
2: Ja, ich will Steinert jetzt auch nicht vergöttern, aber er hat irgendwie vieles so, weiß ich nicht, was ich habe mich mit vielen darüber unterhalten, viele haben so gesagt, oh, das spricht mir ja aus der Seele irgendwie so.
0: Ne? Ja, voll, natürlich, klar. Gerade wenn es um Veränderung geht, merken wir schnell, da wollen wir uns zu äußern und sagen, dass wir das nicht alles gut heißen.
2: Ja. Es ist halt nicht so abstrakt wie von Marx zum Beispiel, was weiß ich, das Kapital und so, viel Traumtänzerei drin, da kann ich nichts mit anfangen. Also das ist halt sehr, sehr lebensnah, dieses Buch. Und traut sich ja die Welt mehr darüber zu sprechen, was Normalität ist. Ne? Also man versucht es ja in Gesetze zu fassen, irgendwie in Normen und so, Dogmen. Und Normalität, glaube ich, ist ein schwieriges Thema. Was ist Normalität?
0: Ja, mache ich gerne. Habe ich mir notiert. Gucke ich mal, wann ich das letzte Mal drüber gesprochen habe. Und falls es sehr lange zurückliegt, dann machen wir das nochmal. Vielleicht morgen.
2: Ich höre das echt in. Das freut mich. Das heißt, dann habe ich damit zum Nachdenken angereist. Ich höre mir das echt gerne an, diese Sendung. Und vielleicht machst du das echt zum Thema und dann melden sich Leute dazu, weil
0: gerne.
2: Ich glaube, auf irgendeine Art und Weise Normalität, ich weiß zwar nur, was das auf Deutsch und Englisch heißt, aber weltweit, glaube ich, hat jeder so eine gewisse Vorstellung davon, was er oder sie oder divers, ich glaube nur an zwei Geschlechter, aber egal, was der Mensch halt oder Menschheiten, wie Gabor Steingart schreibt, ne?
0: Ja.
2: Nein, die Menschheit, einigen wir uns darauf, was die Menschheit halt unter Normalität versteht. Da hat jeder, glaube ich, so seine Vorstellung. Ne?
0: Voll. Und danach schreiben wir beide ein Buch und wir nennen es Der Standard. Gibt's das schon?
2: Nein.
0: Weiß ich nicht. Falls nicht, finde ich einen Titel, finde ich gut. Der Standard.
2: So. Ja, und man kann ein Buch auch selten alleine schreiben. Da wirst du vielleicht irgendwie so ein Leumund oder wie man das nennt, weiß ich nicht.
0: Und jedes Jahr bringen wir eine neue Version raus, der neue Standard. So, Henning, ich muss weiter. Ich wünsche einen schönen Abend. Alles Gute.
2: Danke, alles Gute, Daniel.
0: Mach's gut.
2: Tschüss, mach's gut.
0: Vielleicht gibt es das Buch wirklich schon. Wir haben noch einen Anrufer, eine Anruferin, und zwar die Sarah. Und auch wenn ich nicht mehr so viel Zeit habe, ich möchte kurz wissen, was sie zu erzählen hat. Sarah, schönen guten Abend, hallo.
3: Ja, das ist ja schön, dass ich durchkomme. Das freut mich. Hallo, Daniel.
0: Hallo.
3: Bin ich zu laut eingestellt oder hörst du mich gut?
0: Nein,
3: soll ich alles leiser
0: gut.
3: machen?
0: Nein,
3: alles gut.
0: Ja.
3: Okay. Ja, also vor lauter Sexgespräche weiß ich das Thema jetzt gerade gar nicht mehr.
0: Worüber sprichst du viel zu selten? Ging mir darum zu erfahren,
3: genau.
0: welchen Themen kommen zu kurz einfach in eurem Leben, über die ihr gerne mehr reden wollen würdet, aber ihr wisst vielleicht nicht, wieso, weshalb, warum das zu kurz kommt. Erzähl.
3: Das ist bei mir ein Thema, was ich eigentlich schon seit Kindheit an mit mir rumtrage, nicht darüber spreche und auch nicht weiß, was ich davon halten soll. Da wäre ich gern durchgekommen. Da war mal unlängst eine Sendung, was man lieber nicht erfahren hätte oder lieber nicht gesagt hätte, irgend sowas. Kannst du dich noch erinnern?
0: Ja.
3: Ja, genau. Und das hängt damit zusammen, dass ich über ein Thema, was ich als kleines Kind hat sich irgendwie nie wirklich jemand interessiert, was in mir vorgeht und was mich beschäftigt. Meine Mutter war krank und die anderen hat es nicht interessiert. Und worüber ich, was mich lange verfolgt und eigentlich immer noch, ich wehre mich zwar dagegen, aber es geht nicht. Es kommt immer wieder auf. Als ich 6 Jahre alt war, hat meine Mutter mir gesagt, dein Vater ist eigentlich gar nicht dein richtiger Vater. Und hat mir erzählt, wer das sein soll. Ich durfte aber nichts sagen. Und mein angeblicher Vater wusste das auch nicht. Und als ich nach dem Abitur, wurde ich ja krank, so magersüchtig, kam in eine Magersuchtsklinik, war da ziemlich lange. Und da hatten die mir geraten, da wurde ja viel gemacht, Psychoanalyse, Therapie, Gruppentherapie und alles Mögliche. Ich sollte unbedingt versuchen, meinen richtigen Vater, ich wusste ja selber nicht, ist es so, ist es nicht so, aufzusuchen und ein Gespräch mit ihm zu führen. Und als ich mich stabil genug fühlte, weil ich war da, ich glaube, fast 1,5 Jahre in der Klinik, weil ich magersüchtig war. Ne?
0: Mhm.
3: Und dann bin ich mit dem Zug in die Schweiz gefahren, weil da hatte er gelebt. Er ist mittlerweile gestorben und war auch Arzt, Professor. Ich wusste die Adresse und bin da als Patientin hin.
0: Ich erinnere mich an die Geschichte und... Ich frage mich jetzt aber gerade noch mal ganz kurz, ob das einen positiven oder negativen Ausgang hatte. Und ich meine, es war ein positiver Ausgang, oder?
3: Nee, gar nicht.
0: War nicht positiv, war negativ?
3: Ich bin dann ich mache schnell in der Praxis gewesen. Er hatte sich gewundert, warum ich in die Schweiz extra komme. Es gibt ja auch in Deutschland gute Ärzte. Und hat mich untersucht und alle möglichen Untersuchungen. Ist letztendlich zu dem Schluss gekommen, auch dass es psychosomatisch sein muss. Er würde mich aber gern seinem guten Freund, das ist ein Professor Stehelin, hieß der, ein ganz bekannter.
0: So, jetzt haben wir noch 20 Sekunden, Sarah. Ganz ja, kurz.
3: Auf jeden Fall hat er dann gesagt, ach Gott, ja, ich erinnere mich. Ich habe dann irgendwann gesagt, in der Praxis, ich wollte eigentlich nochmal meinen Vater kennenlernen und Grüß Gott sagen und einfach nochmal kennenlernen. Und er hat sich total gefreut und hat mir auch geschrieben in die Magersuchtsklinik und so.
0: Und dann hat sie, glaube ich, irgendwann mal die neue Partnerin gesagt, dass da kein Kontakt mehr gewünscht ist. Und irgendwie so. Sarah, danke dir für deinen Anruf. Die Geschichte hat sie mal erzählt. Müsst ihr euch mal die alte Folge anhören. Wir hören uns heute wieder ab 12 Uhr mit einer neuen Story und mit neuen Themen. Bis dahin, bleibt gesund. Tschüss.